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1: Ich bin heute mit Bettina und Lida im Studio, die die Sendung Monday Movie Talk machen.
2: Hallo.
3: Hallo, Benni.
1: Die Schlagwörter zu eurer Sendung sind Aktuelles zum Film, Theater, Tanz und Literatur, grob zusammengefasst. Wie würdet ihr die Sendung in euren eigenen Worten beschreiben?
2: So ein anderes Schlagwort ist natürlich die Kritik zu Spielfilm und Dokumentation. Und wir bringen natürlich auch so ein paar O-Töne vom roten Teppich. Und wir haben ausgewählte Studiogäste. Wir besprechen eben aktuelle Theaterproduktionen und Tanzinszenierungen aus Berlin und Co. Das heißt, wir wandern auch mal in andere Städte und gucken, was in anderen Städten so los ist, dass man von Berlin aus dahin fahren kann. Aber primär sind wir queer-feministisch.
3: Absolut. In die linke Ecke. Immer klassenkritisch, nicht nur film- und theaterkritisch.
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0: Ich bin heute hier mit zwei Hosts von der ukrainischen Radiosendung Trambeats FM. Schön, dass ihr da seid.
1: Ja, danke. Danke für die Einladung.
2: Danke, thanks a lot.
0: Lass uns über den Namen sprechen. Trambeats FM. Was heißt es?
1: Es gibt ein traditionelles ukrainisches Instrument, Musikinstrument, in Gebirgen meistens. Es ist ein großes Rohr, das heißt Trambita.
2: Dieses Name Trambeats FM, das bedeutet Trambita wie Musikinstrument und auch Beat für Musik. Trambita mit Beat.
0: Was sind die Themen, mit denen ihr euch beschäftigt?
1: Alles, was für die Ukrainer in Deutschland interessant ist. Ja, es ist die sozialen Fragen, die Nachrichten, die Fragen der Kommunikation, die Fragen, die helfen auch die Gemeinde zusammen sammeln. Alles, was wichtig in der Ukraine ist, auch teilen wir mit. Und was für die Ukrainer in Deutschland wichtig ist, auch.
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1: Herzlich willkommen bei den On Air Stories. In dieser On Air Story möchte ich euch die Sendung Oldie Treff von Peter Ziermann vorstellen. Hallo Peter, schön, dass du da bist.
2: Ja, freut mich auch.
1: Was ist denn die Sendung Oldie Treff genau? Also worum geht es?
2: Ja, ein bisschen old-fashioned Radio. Zum einen wird für ich ja seit 100 Jahren gefühlt durch, dass wir hier noch Plattenspieler im Studio haben, weil ich tatsächlich immer noch eigentlich 100% Vinyl spiele. Und mein Musikgeschmack, der liegt ja eigentlich eher bei internationalen Titeln, bei Beat und ja, vernünftigen Nummern der 60er, 70er Jahre. Aber ich spiele auch sehr viel deutsche Musik, bin nach wie vor jedes Wochenende auf dem Flohmarkt, sammle da irgendwelche Schallplatten ein. Und es gibt so einen Spruch, den ich auch seit Jahren mache. Bei mir kann sich jeder jeden Titel wünschen. Wenn jemand von Heino die schwarze Barbara haben will, dann kriegt er die auch. Ja.

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1: Herzlich willkommen zu einer weiteren On-Air-Story. Ich bin heute mit Rolf Gensrich im Studio, der die Sendung OK Beat macht.
2: Hallo, freue mich, dass ich hier sein darf.
1: Wie würdest du ansonsten deine Sendung generell beschreiben?
2: Die Sendung lässt sich eigentlich schlecht beschreiben. Also es gibt mehrere Varianten. Ich versuche, Gäste mir heranzuholen aus allen möglichen Gegenden, so Sachen, die mir über den Weg laufen. Das kann also der Würstchenverkäufer sein bis hin zu irgendwelchen kleinen Aktionen, Grundeinkommen zum Beispiel oder kleine Parteien oder aber Musiker, die mir auf der Straße auffallen, denen ich dann mal meine Visitenkarte gebe und sage, kommt doch mal vorbei, meldet euch doch mal.
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10: Herzlich willkommen zur heißesten Folge in diesem Jahr, hier bei Dein Körper ist genug. Wir sitzen in einem mäßig klimatisierten Raum und versuchen uns nur auf Sprechen zu konzentrieren und nicht zu schwitzen. Gegenüber von mir sitzt Caro, Vorständin des CSD Berlins, aber du übernimmst den Rest, stell dich gerne vor.
11: Da gibt's ja wahnsinnig viel zu sagen. Vielen Dank für die Einladung. Erstmal genau. Ich bin Caro, ich bin, wie du schon gesagt hast, Vorständin vom CSD Berlin, das seit Oktober letzten Jahres und darf Teil der Organisation und des Teams sein für den diesjährigen CSD Berlin.
10: Bist du ein bisschen stolz auf dich?
11: Ich bin sehr stolz auf mich. Ich bin aber vor allem stolz auf das wahnsinnig engagierte Team, was wir mittlerweile bei uns gesammelt haben. Und das ist eigentlich mit der größte Grund, warum ich mich engagiere.
10: Wie groß seid ihr?
11: Ja, die Leute denken immer, dass wir so eine Armada von 400 bezahlten Kräften haben. Das ist gar nicht so. Also wir sind im Vorstand 5 Personen insgesamt. Davon ist eine Person hauptamtlich. Wir haben noch eine halbe Stelle in der Geschäftsstelle für Büroorganisation und auch noch eine Teilzeitstelle für Fundraising. Und tatsächlich ist der Rest alles ehrenamtlich, beziehungsweise so kleine Honorarkräfte. Und insgesamt das Core-Team, würde ich es mal sagen, sind ungefähr 10 bis 15 Leute.
10: Und dafür kriegt ihr richtig, richtig, richtig viel auf die Beine gestemmt. Also fettes Lob dafür.
11: Das finde ich auch. Vielen Dank.
10: Wo wir schon bei Lob sind, hast du uns eine Green Flag deines Körpers mitgebracht?
11: Ja, ich habe vor allem erstmal eine Gegenfrage mitgebracht, würde ich sagen, weil ich finde, diese Bewertung von Körpern, das kann man ruhig auch hinterfragen. Also was soll eine Green Flag sein? Was ist da die Red Flag? Ich habe mit meiner Kollegin darüber gesprochen und die hat gesagt, irgendwie dein Körper ist das Substantiv und wird nicht im Genitiv betrachtet. Bedeutet also, mein Körper ist nicht irgendwie ein Mitbringsel, was nur leisten soll, sondern tatsächlich, mein Körper ist die Green Flag und ich glaube, das ist eine ganz gute Antwort, die ich mir von ihr klauen werde. Shoutout an Elina.
10: Ich wollte gerade sagen, ich brauche Referenzen.
11: Ja.
10: Eine schöne Antwort. Ich habe, und gut, dass du sagst, ich hatte bis vor ein paar Episoden noch eine Red Flag mit drin und dann habe ich aber auch Feedback bekommen, naja, warum das Thema Red Flag, natürlich war der Gedanke für mich ein anderer zu sagen, ne, das in einen anderen Relation zu setzen, aber ja, du hast vollkommen recht. Das ist für mich so ein Tool zu sagen, es gibt kleine Dinge, die ich an meinem Körper wertschätze, besonders an Tagen, in denen ich mich vielleicht nicht so wohl fühle. Aber der ultimative Status ist genau den du mitgebracht hast.
11: Ja, und das ist ja auch sehr verständlich, ne? Also das ist ja auch die Zeit, in der wir uns bewegen, irgendwie, dass man alles bewerten muss. Und es gibt für alles eine Skala. Und ich versuche das aber, was meinen Körper angeht, von mir fernzuhalten.
10: Sehr gut. Vielen, vielen Dank. Hast du Lust auf unsere erste Kategorie?
11: Auf jeden Fall. Body Fails of the
10: Week. Ach ja, ich habe recherchiert und habe erstmal geguckt, was so in der Medienwelt abgeht und habe da erst einen Fall mitgebracht, nämlich aus März 26, Thema Olympische Spiele, dass verpflichtend, also dass keine Transpersonen mehr teilnehmen dürfen und eine medizinische Untersuchung des biologischen Geschlechts erforderlich ist. Hast du mitbekommen?
11: Habe ich mitbekommen, ja, tatsächlich habe ich mitbekommen. Es ist unglaublich. Also, ja. da könnte ich ragen drüber den ganzen Tag. Ist unfassbar. Also, aber stell gerne erst deine Frage.
10: Ja, also dann dachte ich, ja, es gibt ja noch mehr. Oder wie können wir noch näher an die Gesellschaft kommen und an, wir sind im Pride Month und das Thema, was uns beschäftigt. Und wir reden heute nicht nur über Körper, wir reden auch darüber, dass Körper politisch sind und warum Aktivismus für queere Menschen wichtig ist. Und ich habe aktuelle Zahlen mitgebracht. Hört, ihr dürft mitschreiben oder vielleicht auch die eine oder andere Zahl direkt vergessen. Es gibt aktuelle Umfragen bezüglich der Parteien, die, wenn heute die Wahl wäre, die weit vorne liegen. Und CDU an der Spitze mit 22%, AfD mit 18%, Grüne mit 17%, Linke mit 15%, SPD mit 14%. Und wenn wir ein bisschen tiefer reingehen, ich kriege Gänsehaut, während ich vorlese, der neue Höchststand bundesweit vom Bundeskriminalamt im Juni 2026 hat hinsichtlich Hasskriminalität gegen queere Menschen den absoluten Höchststand. Und allein in den Vorjahren gab es 35% Anstieg beim Thema Transfeindlichkeit. Und am häufigsten sprechen wir von Beleidigungen, Körperverletzungen, Volksverhetzung. Das meiste passiert oder fast die Hälfte passiert auf der Straße oder in Parks, also 44% der Fälle in Bussen oder Bahnen. Hass im Netz, jede fünfte Tat findet online statt und die volle Dunkelziffer brauchen wir gar nicht ersprechen, weil nur jeder zehnte Betroffene einen Vorfall überhaupt meldet. Und ja, als wäre das nicht genug, leiden rund 40% aller Transmenschen unter Angststörungen, eben genau aufgrund dieser Feindlichkeit. Queere Menschen fühlen sich im Schnitt doppelt so oft einsam wie der Rest der Bevölkerung. Und aufgrund des psychischen Drucks leiden Menschen aus der LGBTQI-Community doppelt so häufiger doppelt so häufig länger als 6 Wochen am Stück krankgeschrieben. So, das war der letzte Fall, den ich mitgebracht habe. Mhm. Hast du Gedanken?
11: Ich habe wahnsinnig viel Gedanken. Also erstmal danke für die Recherche und dass du das so gut aufbereitet hast. Ist ein Riesenthema tatsächlich. Also jetzt muss man da vielleicht noch 1-2 Sachen irgendwie zur Einordnung mit rumbringen. Es wird immer so getan, als wäre Berlin ein Eldorado für queere Personen. Dem ist nicht so. Das war auch noch nie der Fall. Es gab immer queerfeindliche Hasskriminalität in Berlin, auch in den letzten Jahren. Wir sprechen hier von beiden Sachen. Erstmal vom Anstieg der Hasskriminalität grundsätzlich, aber auch ein Angleichen der Statistik, weil das können wir auch verbuchen. Und wenn man mit Beratungsstellen in Berlin spricht, weiß man es auch, die Leute trauen sich auch ein bisschen mehr, zur Polizei zu gehen. Inzwischen haben wir auch Strukturen bei der Polizei, Anlaufstellen für queere Personen. Wenn ihnen was passiert, sind sie nicht mehr so alleine dargestellt, wie es noch vor einigen Jahren der Fall war. Ändert nichts daran, dass die Strukturen noch lange, lange nicht ausreichen, als dass wir hier von einer Gleichstellung auch nur im entferntesten Sinne sprechen können. Und auch gut, dass du die Perspektive von transidenten Personen mit angesprochen hast, weil das ist nach wie vor die vulnerabelste Gruppe aus unserer Community. Sie erfahren am meisten Hass, sie sind am meisten prekär angestellt. Die Gesundheitsstrukturen für transidente Menschen sind immer noch am weitesten davon entfernt, sich cisidenten Menschen irgendwo anzugleichen. Das ist ein Riesenthema. Da sind wir auch wieder beim Thema Body Dysmorphia, bei psychischer Gesundheit. Wir haben hier eine immense Lücke. Wir haben hier eine immense Lücke und das findet sich auch in unseren Forderungen zum CSD wieder. Und es ist ein Riesenfeld, wo wir tatsächlich gerade auch von gar nicht so vielen Errungenschaften berichten können.
10: wenn es die ein oder andere Person gibt, die hier gerade zuhört und eben genau das unterstreicht, was du zu Beginn gesagt hast, von wegen Berlin ist das Eldorado, wo ist das Problem, hier fühlt man sich sicher. Hast du vielleicht so 2, 3 konkrete Beispiele, die das ein bisschen handfester machen?
11: Ja, auf jeden Fall. Also woher diese Sache kommt, ist natürlich, dass Berlin also historisch gesehen schon immer ein großes Angebot für queere Menschen gebracht hat. Wir hatten in den 20er Jahren, ich glaube, ich vergesse mal die Zahl, aber ich glaube 200, 300, 400 queere Bars und Clubs zu vertreten. Da waren auch transidente Menschen mehr Teil des Stadtbilds. Von da haben wir uns eigentlich sehr, sehr weit von entfernt. Wir haben inzwischen in Berlin keine einzige Bar mehr, die sich zum Beispiel auch nur für lesbische Personen die Türe öffnet. Wir haben immer wieder Flinter Nights und so weiter, aber wir hatten, glaube ich, in den 20 Jahren 120 Lesbenbars. Angebot ist immer noch da und es ist auch noch größer als in anderen Städten, aber es ist weit weg von dem, wo es mal war und wo es sein könnte, weil die Strukturen halt ganz oft fehlen. Und dann sind wir halt auch wieder beim Thema Kriminalität und Hassgewalt. Also inzwischen, das kann man auch aus in den Nachrichten verfolgen, passiert es halt, dass sich rechte Gruppen verabreden, um zum Beispiel Männer, die Sex mit Männern suchen, auf Grindr fischen, sich dann mit denen treffen, um die dann wirklich auch einfach zu verprügeln, die auszunehmen. Das sind natürlich, und das Gleiche passiert ganz viel mit transidenten Personen. Und das Gleiche passiert auch ganz viel vielleicht auch mit, oder das Gleiche passiert auch wahnsinnig oft zum Beispiel mit queeren SexarbeiterInnen, weil denen natürlich die Struktur am meisten fehlt.
10: Danke für die Beispiele. Ich musste das gerade selber für mich erstmal verarbeiten. Und deswswegen, ich habe zweimal überlegt, ob ich diese Zahlen und diese Beispiele auch mitbringe.
11: Ist aber total wichtig.
10: Thema bringe. Aber es ist wichtig, denn da kommen wir in der nächsten Rubrik dazu. Ich denke, es gibt ganz viele Menschen, die entweder selbst nicht queer sind oder vielleicht auch keine queere Community haben, auch vielleicht nicht so wirklich was mit dem Begriff Ally anfangen können und sich denken, ja, was soll das alles mit dem Regenbogen und kann doch jeder machen, was er will, ne? So der Standardspruch, und mir ist wichtig, obwohl ich sagen würde, dass meine Community von Dein Körper ist genug einen sehr großen queeren Anteil hat, aber wichtig, da nochmal einen Fokus drauf zu setzen, warum es wichtig ist, laut zu werden und warum es wichtig ist, diese Beispiele zu zeigen. Deswegen Dankeschön, dass du sie mitgebracht hast.
11: Sehr gerne. Da gibt es noch Beispiele ohne Ende, aber wir haben ja nur eine Stunde Zeit.
10: Ja, das stimmt. Und wir sind ja auch noch nicht fertig. Lass uns in die nächste Rubrik, rüberrutschen in den Body Talk.
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10: Carolina. Nein, ich habe gesagt, wir sagen Caro.
11: Ja, Caro.
10: Die junge Caro. Wie ist sie aufgewachsen, wenn es um das Thema Schönheitsideale, Körper geht und Identität? Magst du uns ein bisschen von dir erzählen?
11: Total gerne. Ich bin Jahrgang 93, das heißt, ich wurde vor allem sozialisiert in den 2000ern. Ich habe auch noch diesen ganzen Heroin-Schick mitbekommen. Ich war auf meinem Markus-Konglom auf einer katholischen Mädchenschule. Das heißt also, irgendwie der Vergleich mit anderen Frauen, mit Körperbildern war überall vertreten. Also von Diversität war da wirklich überhaupt gar nicht, es war einfach nicht existent. Also ich glaube, wir können uns alle an die 2000er erinnern. Ich bin auch immer so ein bisschen kritisch darauf, irgendwie wenn jetzt gerade irgendwie die 2000er so verherrlicht werden, irgendwie mit super Low-Waist-Jeans, also was. Ich bin ja der Meinung, irgendwie jeder soll das tragen, irgendwie, was geht, irgendwie auch unabhängig von Geschlecht, von Sexualität, von Körper, von allem sowas, ne? Aber so, wenn du in den 2000ern aufgewachsen bist und nicht super, super, super, super, super, super dünn warst und irgendwie so eine Low-Waist-Jeans getragen hast, ne, da kannst du dir aber sicher sein, dass dann irgendwie ein Foto bei Schüler-VZ umgegangen ist, also, oder bei Studi-VZ später, also, oder dass darüber gesprochen wurde. Also ich merke das schon, und dann habe ich mich so in den 2010er Jahren eigentlich sehr gefreut, dass irgendwie dieses Body-Positivity-Movement rausgegangen ist. Inzwischen sind wir ja eher bei Neutrality angekommen, wo ich mich auch mehr sehe, aber das war eigentlich total, total schön mitzubekommen. Also ich würde schon sagen, dass ich in meiner Jugend sehr unter diesen Vergleichen gelitten habe. Und ich muss jetzt vielleicht auch irgendwie für Leute, die es nicht sehen, irgendwie, ich war auch irgendwie eine weiße Frau, relativ groß gewachsen, auch nicht wirklich in wirklich Anführungsstrichen übergewichtig, war jetzt auch nicht irgendwie der Norm entsprechend irgendwie, wie es sein sollte. Aber ich war jetzt gar nicht so viel von Diskriminierungsmerkmalen betroffen und auch für mich war es super hart. Da gibt es so viele Beispiele online, aber ich hatte natürlich die ganze Zeit irgendwie im Kopf, mein Gott, ich war ja so dick, als ich jung war und das sah ja irgendwie alles gar nicht gut aus. Und dann, wenn ich jetzt meine Eltern besuche und wir irgendwie Fotos von früher angucken, dann denke ich, mein Gott, also wovon redest du, da ist einfach nichts zu sehen. Und das ist schon hart. Wenn ich an sowas denke, bin ich immer total dankbar darüber, dass ich noch nicht so richtig mit Social Media in der Schule aufgewachsen bin. Also wir hatten unsere Digitalkameras, aber die waren auch nicht so richtig erlaubt in der Schule. Und das heißt, ich bin aus dieser ganzen Cybermobbing-Geschichte, sowas, das hat mich nie so richtig doll betroffen und da bin ich dankbar für. Ich war dann eher so in dieser Tumblr-Ära und das ist aber mit heute nicht zu vergleichen. Und dann kommt es jetzt auch noch bei mir dazu, dass ich hatte, kann ich das auch hier transparent machen, ich hatte, als ich jung war, auch einen Unfall, wo ich ein halbes, dreiviertel Jahr lang auch Brandwunden im Gesicht zu tragen hatte. Und dann daraus kam dann irgendwie eine Hautkrankheit, die sich auch noch verformt habe. Also ich habe irgendwie, und das bricht mir heute, wenn ich zurückdenke, total das Herz, weil ich mir schon so mit 13, 14, 15 gedacht hatte, okay, ja gut, schön bist du auf gar keinen Fall. Ne? Das heißt also, du musst schlau werden, weil man kann als Frau ja nur eins von beiden sein. Ne? Und ich war so hart mit mir in meiner Jugend, das ist ganz, ganz furchtbar, wenn man da jetzt drauf zurückblicken mag. Aber ich glaube, ich bin davon eigentlich ganz gut geheilt, weil ich aber auch immer ein sehr, sehr starkes Netzwerk hatte. Da bin ich sehr dankbar um. Also ich hatte super unterstützende Eltern. Ich hatte den gleichen Freundeskreis größtenteils, den ich heute auch noch habe. Und wir haben ja irgendwie auch alle das Gleiche unter den gleichen Umständen gelitten. Und ich bin sehr froh davon, dass wir darüber, dass wir uns davon ein bisschen distanziert haben. Sage aber auch, seid vorsichtig, damit die 2000er irgendwie so hochzuhalten.
13: Ja, also ich meine, modisch, ich glaube, jeder hat 40.000 grüne Haken gemacht, als eben diese Low-Waist-Jeans wieder out war. Aber wie du sagst, also es soll jeder anziehen dürfen oder jede Person anziehen dürfen, was sie möchte. Aber sobald ein Trend da ist, weiß ich nicht, ich habe neulich wieder über Augenbrauen nachgedacht. Ne? Also
11: ja, Wahnsinn,
13: damals, ne? Hast du die Augenbrauen so dünn wie möglich gezupft und heute müssen sie so buschig wie möglich sein und es gibt extra Methoden, um sie da hochzukämmen. Und
11: ja,
13: also es sind die Trends und wir vergessen dabei die Individualität. Also Trends sind, finde ich, gut dafür, um vielleicht neue Ideen zu bekommen. Aber es darf halt niemals so sehr ausufern, dass alles andere jetzt nicht mehr in Ordnung ist.
11: Ja, also ich finde, so Trends können ja auch Spaß machen. Ne? Also ich hänge auch auf Insta ab und ab und zu auch auf TikTok und schaue, was halt irgendwie gerade so abgeht und schaue, was mir davon vielleicht gefallen könnte. Aber was einem halt immer bewusst sein muss, dass das alles endlich ist. Es sind halt Trends. Also Trends ist per Definition auch nur für einen sehr bestimmten Zeitraum gesetzt. Und dann ist das Schönheitsideal. Und heute ändert sich das Schönheitsideal ja auch ungefähr alle 3 Monate. Also deswegen seid bitte vorsichtig damit irgendwie, was ihr mit eurem Körper macht und wie ihr auch mit eurem Geld umgeht.
13: Heute bist du als queere Flinterperson Vorstand im CSD. Das heißt, du setzt dich auch für eine sehr, sehr große Community ein. Kannst du dich erinnern, wann das vielleicht schon in deinem Privatleben angefangen hat?
11: Ja, also ich bin bisexuell und ich habe mich geoutet tatsächlich erst, als ich aus meiner Stadt rausgegangen bin. Ich bin in Düsseldorf groß gewachsen und wie gesagt, ich hatte damals einen total queeren Freundeskreis. Ich hatte sehr supportive Eltern, irgendwie das wäre alles nie ein Problem gewesen. Aber als bisexuelle Person, da gibt es auch Statistiken drüber, ist es relativ wahrscheinlich, dass du dich erst später im Leben outest oder erst noch nicht mal zum Outing kommst, aber zu der Realisation kommst, dass du halt nicht hetero bist, weil, also für mich war es ultra verwirrend als junge Person, diese Kultur, dass irgendwie alle Frauen miteinander rummachen, wenn sie betrunken sind. Für mich eine wahnsinnig verwirrende Zeit. Ich habe bei allem gerne mitgemacht, aber ich dachte dann so, die längste Zeit in meinem Leben, also ja, nee, aber stehen ja irgendwie auch alle Frauen, stehen ja sowieso auf Frauen und irgendwie natürlich hat man da Gedanken im Kopf und das ist ja total normal und hetero. Und irgendwann habe ich mich mal ein bisschen mehr mit dem Thema auseinandergemacht und dann denke ich mir so, nee, es ist eigentlich ist gar nicht so hetero, es ist überhaupt nicht so. Und ich musste aber irgendwie aus meinem Kreis rausbrechen, um das dann so richtig für mich zu erfahren und dann auch irgendwie neue Leute kennenzulernen, wo so ein Outing irgendwie auch gar nicht stattgefunden hat, weil ich einfach von Anfang an gesagt habe, nee, das bin ich und ich musste nicht irgendwie Leuten, die wie gesagt sehr verständnisvoll und großartig sind, ich habe da nie Freunde drüber verloren und auch keine Freundinnen, aber ich musste keinen Status verändern, sondern ich konnte von Anfang an sagen, wie es ist und das hatte damals damit zu tun, dass ich ein Praktikum in München angefangen habe, wo ich auch, ich habe irgendwie immer mit queeren Personen zusammengearbeitet und das war total schön. Und ich komme aus Düsseldorf und hatte da auch die Nähe zu Köln, bin dann auch in meinen ersten CSDs als ganz unterstützende Ally mit reingegangen und ich war so unterstützend, dass ich dann auch irgendwie in allen Lesbenbars irgendwie doll gefeiert habe und da auch alles gemacht habe, was man so machen muss als gute Ally und irgendwann, genau, kam dann die Realisation.
13: Was macht man denn als guter Ally?
11: Also, wenn du mich damals gefragt hättest, hätte ich eine andere Antwort als heute. Heute würde ich sagen, ist also wir freuen uns also sowohl als CSD auf der Demo, aber ich kann es auch ganz im privaten Freundeskreis sagen, ist es so schön zu sehen, wenn Allies mit auf die Straße gehen, wenn sie was sagen, wenn sie irgendwelche queerfeindlichen Statements hören, wenn sie sich auf Social Media äußern, wenn sie auch verstehen, dass das hier alles eine intersektionale Sache ist. Irgendwie Queerfeindlichkeit hat immer auch zu tun mit Frauenfeindlichkeit. Immer, das ist die Basis von Diskriminierung in unserer Gesellschaft. Es ist immer Frauenhass und es ist immer Frauenfeindlichkeit. Und ich finde sehr schön, wenn man sich mit diesen Strukturen auseinandersetzt. Und ich bin wahnsinnig dankbar dafür, dass wir beim CSD tatsächlich auch schaffen, eine große Masse an Allies mit auf die Straße zu bekommen. Und da kann ich vielleicht auch einmal darüber sprechen, irgendwie wie sich meine schwulen Freunde oder lesbischen Freundinnen in der Schule gefühlt haben, die ja dann durchaus mehr mit Queerfeindlichkeit betroffen wurden oder waren, als ich es damals war, weil ich da wie gesagt noch total ungeoutet oder auch einfach oblivious war, dann ist man wahnsinnig dankbar für Allies, wenn man dann trotzdem noch einen Freundeskreis hat und wenn man nicht angespuckt wird in einem Schulbus und wenn man trotzdem auf Geburtstage eingeladen wird oder auch Kinder, die vielleicht aus einer Regenbogenfamilie kommen, wenn die einfach genauso aufgenommen werden wie alle anderen auch. Was nicht bedeutet, dass man sich auch nicht immer streiten kann oder dass man jetzt alle Leute toll findet. Aber spuck uns vielleicht nicht an. Ja.
13: Spucken, nicht spucken und wir wissen alle. Ja. Gesehen werden.
11: Es ist das Gesehen werden, aber es ist auch etwas darüber hinaus. Es ist tatsächlich auch das Unterstützen. Also du bist keine Ally, das sage ich auch immer. Wenn du eine Frau bist und mit einem Macker zusammen bist, der homophob beleidigt oder der das irgendwie lustig findet oder der sagt, mein Gott, was will der Zirkus da vorne, dann bist du leider kein Ally, den Zahn muss ich dir ziehen. Ich kann das auch wirklich nicht mehr hören. Und das ist übrigens das geht in beide Richtungen. Wenn eine weibliche Partnerin hat und die sich grundsätzlich, wenn du in einer Partnerschaft bist und dein Partner, deine Partnerin äußert sich homophob, dann gehörst du leider nicht dazu. Wenn du eine AfD wählst, bist du leider kein Ally.
13: Also ja, das ja. Danke nochmal ja. Fürs Herausarbeiten. Das ist, ich hoffe, ich habe keine einzige AfD-hörende Person und wenn doch.
11: Sonst kannst du ausschalten.
13: Direkt ausschalten, löschen, entfolgen und tschüss.
11: Ja.
13: Ja. Wie kam es denn dazu, dass du dann in den CSD gerutscht bist? Also bist du direkt Vorständin geworden?
11: Direkt, ich habe gesagt, sonst mache ich nicht mit. Also ich muss halt direkt davor. Das anders so. Ich war erst in einer anderen queeren Organisation mit dabei, das ist die DGPOL, die Deutsche Gesellschaft für Politikberatung, weil ich auch eher aus dem politischen Umfeld kam und die haben ein queeres Unternetzwerk, wo mich ein Arbeitskollege und Freund hinzugeholt hat. Und da haben wir irgendwann mal eine Diskussionsveranstaltung gemacht, wo es insbesondere um Frauen oder Flinter, obwohl Flinter auch ein schwieriger Begriff ist inzwischen, aber Personen das Rampenlicht geben wollten und einfach mal über die Herausforderungen und strukturellen Ungerechtigkeiten sprechen wollten, die es gibt, wenn man sich als Frau irgendwo in der Öffentlichkeit bewegt oder vor allem sogar auch noch mit einer politischen Agenda dahinter oder im politischen Raum oder grundsätzlich eigentlich, wenn man irgendeine Position annimmt, wo man was zu sagen hat oder was sagen möchte. Und da auf der Veranstaltung war auch mein jetziger Vorstandskollege Thomas zugegen. Der hat damals für den Winter Pride Werbung gemacht. Das haben wir gemacht, oder das hat der CSD organisiert im Jahr des

0: Und dann war ich damals in dem Team, das den Pride Month gemacht hat. Der findet jetzt in Berlin auch, geht er wieder los. Am Donnerstag ist das Opening. Und da habe ich zusammen, auch weil mein Kollege, der mich damals in die andere queere Netzwerk geholt hat, auch zum CSD dann rübergegangen ist, obwohl wir auch beide noch bei der Degepol engagiert sind. Und genau, wir haben das Pride Month Opening organisiert. Wir haben ich habe mich auch dem Thema Inklusion gewidmet, weil ich sehr, sehr spannend fand, aber auch immer wieder der politischen Kommunikation und dem Standing, was der CSD Berlin hat, in der Polysphere Berlin, würde ich sagen. Und genau, dann bin ich dann irgendwann, wurde ich von einem Vorstandskollegen darauf angesprochen worden, ob ich nicht ein sogenanntes Perspektivmandat annehmen möchte. Zu dem Zeitpunkt wurden auch noch Leute für einen Vorstand gesucht. Die Wahl war dann im Oktober darauf. Bedeutet also, ich habe wie so einen Schnupperkurs gemacht, ein paar Monate lang, und habe den Vorstand begleitet, habe Entscheidungen auch mitgetragen, habe Diskussionen mitgetragen. Und das hat mir sehr, sehr viel Spaß gemacht. Und außerdem bin ich auch immer sehr, sehr laut, wenn es darum geht, irgendwie, dass es doch bitte weibliche Repräsentanz geben soll, unabhängig des Geschlechts. Und dann dachte ich mir irgendwann, obwohl ich jetzt gar nicht mal so die Person bin, die jetzt gerne im Vordergrund steht, aber dann muss man halt auch leisten. Also wenn man dann die Chance bekommt, dann muss man dann aber auch diese ergreifen. Und deswegen bin ich dann da und freue mich sehr darüber.
1: Danke für deine Sichtbarkeit, fürs Trauen. Ich dachte mir gerade, obviously bist du tief im Thema drin, aber vielleicht doch ist die eine oder andere Person, kennt den CSD als irgendwie, ist irgendwie so bunte, queere Party und verbinden eben nicht die Themen, die noch da dazugehören oder weshalb die Menschen auf die Straße gehen. Vielleicht willst du uns da nochmal in ein, zwei Sätzen abholen.
0: Ja, also grundsätzlich glaube ich, darf man auch nicht so super... Mir ist es immer sehr, sehr wichtig, auch unabhängig von sozialem Hintergrund und von diesem bösen Wort Klasse auf so eine Sichtweise zu blicken. Wenn Leute unsere Community sehen, dass wir feiern, sehen, dass wir sichtbar sind und das für eine grundsätzlich gute Sache halten, dann und die das als Party sehen, ich sehe es ganz konkret nicht so, aber dann haben wir schon mal viel erreicht. Das ist schon mal, dafür bin ich schon mal dankbar. Und ab dem Zeitpunkt kann man dann lernen. Dann kann man sich mit der Historie auseinandersetzen. Pride ist eine Demonstration. Wir werden, und das ist auf mehreren Ebenen politisch, das ist so ganz konkret politisch, weil wir vorab auch immer innerhalb unseres Forums, also basisdemokratisch, Forderungen publizieren, mit denen wir dann auch auf die Straße gehen. Es geht immer um die Rechte von queeren Personen, von marginalisierten Gruppen. Jetzt besonders natürlich zum Jahr der Senatswahlen haben wir einen etwas größeren Forderungskatalog. Aber was man nie vergessen darf, dieser Raum wurde uns nie einfach so geschenkt. Den haben wir uns genommen, und dann darf man gerne auch auf die Leute blicken, die vielleicht aus ländlicheren Gebieten nach Berlin kommen zum CSD und da vielleicht auch das erste Mal eine Akzeptanz sehen. Die können aber auch in Berlin selber sein, vielleicht privat ungeoutet und so das erste Mal einen möglichst sicheren Raum sehen. Das können aber auch Leute sein, die sich ganz, ganz lange queerpolitisch schon engagieren, vielleicht in der Bildungsarbeit, in der Jugendarbeit, in Beratungsstrukturen, für sexuelle Aufklärung, für ganz, ganz viele Dinge, die einfach nur sauer sind und wütend sind und ganz dringend das Bedürfnis danach haben, irgendwie einmal zu sehen, dass sie nicht alleine sind. Und dann sind da bis zu 1 Million Leute auf der Straße. Das sind Menschen, die auch nach jahrzehntelangen Kämpfen immer noch nicht die gleichen Rechte genießen können, immer noch von Queerfeindlichkeit betroffen sind, aus ganz den Gründen. Wir sind immer noch nicht im Grundgesetz. Transidente Personen werden immer noch nicht als Eltern anerkannt, wenn sie Eltern werden. Lesbische Mütter müssen immer noch ihr eigenes Kind adoptieren. Es gibt dafür so, so viele Beispiele. Es gibt unfassbar viel Gewalt. Es gibt fehlende Strukturen. Für all das lohnt es sich zu kämpfen. Und wir haben halt nun mal gerade das Problem mit einem extrem schnell aufsteigenden Faschismus, der das Leben von uns allen betrifft, aber halt von manchen mehr als von anderen, und queere Menschen gehören dazu, weil sie in der Regel auch noch mehrfach marginalisiert sind, und wir haben ein ganz, ganz großes Problem, wenn solche Ströme halt immer stärker werden. Jetzt muss ich aber auch dazu sagen, ja, es gibt gerade sehr, sehr viele, gerade globalpolitisch negative Beispiele, und die Zeiten werden auch rauer. Aber die

0: Es gab auch schon immer, solange es Menschen gibt, gibt es queere Menschen. Und wir haben so unfassbar viele Kämpfe gekämpft und man hat uns trotzdem nicht niemals ausgelöscht. Wir werden niemals aufhören zu existieren und wir werden auch diese Herausforderungen schaffen. Und dafür setzen wir uns ein und deswegen ist der CSD wichtig, weil auch die Leute, die es verneinen möchten, es betrifft uns alle.
1: Das ist sehr, sehr, sehr schön gesagt. Vielen, vielen Dank. Ich habe mich ja dieses Jahr bei euch beworben als Testimonial, als Ally, um für eure aktuelle Kampagne nicht nur als Körper, als Bild dazustehen, sondern auch etwas zu sagen. Die Kampagne heißt Haltung ist hot. Was bedeutet Haltung für dich persönlich?
0: Ja, du hast dich ja nicht nur beworben, du wurdest auch genommen. Irgendwie, da sind wir auch wieder beim Thema Allyship. Da kannst du ja gerne auch gleich nochmal deine Perspektive drauf teilen, was das für dich bedeutet. Und wir sind super dankbar dafür. Genau, Haltung ist hot. Also ich hatte mich immer so auch in den letzten Jahren ein wenig an diesem Begriff gestört, Haltung. Irgendwie dachte ich mir auch irgendwie, was bedeutet das überhaupt nochmal? Und ich finde es ganz wichtig, dass wir dieses Wort reclaimen und auch so diese Aussagen, die ich immer wieder höre, da rollen sich mir die Fußnägel hoch mit, wir sind ja eigentlich unpolitisch und ich möchte mit all dem nichts zu tun haben, das gibt es nicht. Nichts ist unpolitisch, es ist nicht alles parteipolitisch, aber es ist absolut nichts unpolitisch und natürlich erst recht nicht, wenn wir über Räume sprechen, wenn wir über die Stadt sprechen, in der wir leben, wenn wir über die Zukunft sprechen, die wir in dieser Stadt leben möchten. Und all das verbirgt sich hinter Haltung ist hot. Da gibt es jetzt natürlich auch noch ein cooles Kampagnenkonzept dahinter. Wir benutzen da bewusst so ein bisschen Dating-Sprache und auf die Gefahr hin, dass wir wirken wie ganz komische, verkrause alte Leute. Aber wir möchten insbesondere junge Leute ansprechen, weil in diesem Jahr das erste Mal 16- und 17-Jährige die Möglichkeit haben, an der Wahl teilzunehmen, ihre Stimmung zu ergreifen und ein Parlament zu wählen, was sie hoffentlich repräsentiert.
1: Slay. Sorry. Ab welchem Alter ist es cringe, die Jugendsprache mit zu verwenden?
0: Also ich habe jetzt gehört irgendwie von sehr, sehr jungen Leuten, mit denen ich zusammenarbeite, dass eigentlich cringe ist, irgendwas cringe zu sehen. Und ich sehe das auch so. Man muss es dann auch embracen. Das ist in Ordnung. Selbstbewusstsein.
1: Ja. Süßmaus.
0: So, genau, Süßmaus. Zum Beispiel auch so ein Wort, was bei uns in der Kampagne vorkommt. Süßmäuse gehen nämlich wählen.
1: Genau, ich bin auch eine Süßmaus. Ich gehe auch wählen. Und weil du gerade mich gefragt hast, inzwischen rein, dass ich etwas dazu sage, ich kann ganz gut darüber oder ich kann die Seite einnehmen dieser unpolitischen, noch nicht süßen Mäuse, weil ich eine von denen war. Ich hatte damals sehr, sehr wenig, eigentlich gar keinen Kontakt zur queeren Community. Und ich habe die ganze Zeit, während du erzählt hast, schon überlegt, wann war wirklich mein allererster Kontakt. Ich bin mir nicht ganz sicher, aber ich glaube wahrscheinlich, als ich nach Berlin gezogen bin. Ich glaube mit Übernahme des Projekts von deinem Körper ist genug. Und ich meine, in meiner Geschichte geht es nicht um Queerfeindlichkeit, aber es geht um Körperdiskriminierung. Es geht um, ich werde in eine Schublade gesteckt, ich werde nicht gleichberechtigt behandelt. Und dahingehend, das geht bis in meine Schulzeit zurück, dass ich mich für Menschen eingesetzt habe oder für MitschülerInnen, die gemobbt wurden, die gehänselt wurden, die schlechter behandelt wurden. Also dieser Teil ist irgendwie schon sehr, sehr lange in mir. Er hat sich nur sehr lange nicht getraut, laut zu werden. Er war in mir laut, er war in meiner sicheren Community laut, aber nicht wirklich nach außen. Und mit deinem Körper ist genug. Also eigentlich nein, mein Eye-Opening-Moment war, als es die allererste Ausstellung für Dein Körper ist genug gab. Und das war 2019 und da ganz, ganz viele Körper zu sehen waren, aber damals eben ausschließlich Frauen angesprochen wurden. Es waren aber natürlich auch queere, weiblich gelesene Personen dabei. Und die Geschichten zur Sprache kamen und ich für mich einfach klar war, das hat nichts nur mit dem Geschlecht zu tun, das betrifft uns alle. Und als ich das Projekt geöffnet habe für alle Körper, haben sich immer mehr queere Menschen auch beworben und ich habe natürlich die Geschichten gelesen. Damals gab es kein KI und auch heute lese ich die Geschichten immer selber und fühle mit. Und da war für mich von Monat zu Monat klar, dass ich mich mehr engagieren möchte. Und auch mein Freundeskreis wurde immer größer, immer queerer. Und ich habe die Geschichten verstanden. Und ich habe immer wieder gespiegelt bekommen, wie du eben auch gesagt hast, wie gut es tut, wenn da jemand ist, bei dem du sein kannst, bei dem du gehört wirst und der sich für dich einsetzt, wenn du vielleicht gerade noch nicht in der Phase bist, in der du laut werden willst, kannst. Und Allyship bedeutet für mich, oder Haltung bedeutet für mich, meine Haltung, die für alle Körper spricht, für alle Menschen. Jeder Mensch hat das Recht, gesehen zu werden, jeder Körper hat das Recht, gesehen zu werden, das nach außen zu tragen und auch im Alltag, egal ob es privat ist, egal ob es beruflich ist, wie du sagst. Ich habe auch noch FreundInnen in meinem Freundeskreis, die gewisse Beleidigungen noch von früher irgendwie drin haben und ich höre nicht auf, weiter und weiter und weiter aufzuklären. Geh auf den Sack.
0: Sehr gut.
1: Und habe auch schon einige Erfolge verzeichnet. Und ich kenne ganz, ganz viele Menschen, die nicht nur durch mich, durch das Projekt, durch dieses Offenlegen ein ganz anderes Verständnis haben. Und deswegen ist es eben so wichtig. Also für mich ist es heute, so nach diesen 6 Jahren, ich verstehe nicht, dass wir immer noch von einer Gruppierung sprechen. Aber das bedeutet ja, dass sie eben immer noch keine Gleichberechtigung hat. Und deswegen ist die Gruppierung da und braucht oder brauchen queere Menschen einen Raum und Fokus und Bühne, werden vielleicht für den heteronormativen, cis-weißen Menschen, der sehr privilegiert ist, vielleicht etwas zu sehr hochgehoben. Ne? Oder warum müssen wir jetzt plötzlich so viele Frauen da sichtbar haben? Warum? Du kennst die Debatte. Weil sie es brauchen.
0: Ja, weil sie es brauchen, aber das ist natürlich jedes Mal, also das ist ja einfach so eine Dynamik, die kennen wir ja auch aus ganz vielen Freiheitskämpfen. Das ist, alle sagen immer so, nee, wir sind ja auch dafür und das ist ja auch alles in Ordnung, ne? Aber so ganz auf meine Ebene sollen sie ja nicht kommen, ne? Also es ist schon Gleichberechtigung, aber schon noch ein bisschen weiter unten, ne? Weil ich bin ja eine normale Person, ne? Sowas gibt es auch innerhalb der queeren Community, ne? Also wir haben auch eine Alice Weidel, ne? Also die ist da auf einer...
1: Die nicht queer ist.
0: Nicht queer, die sagt das auch immer so lustig, sagt immer queer. So, ich bin ja nicht so eine Queere, ne? Ich lebe nur mit einer migrantischen Frau zusammen in der Schweiz und habe 2 Kinder adoptiert. Na gut, okay. Ja.
1: Ja.
0: Sowas gibt's auch. Also will nur sagen, Diskriminierung gibt's natürlich auch innerhalb marginalisierten Gruppen und es ist natürlich auch nicht so, dass irgendwie sich jede marginalisierte Gruppe auch automatisch für marginalisierte Gruppen interessiert, ne? Also man sieht das auch bei... Man sieht das eigentlich bei allen, man sieht das bei Frauen, also kriege ich das natürlich auch ganz oft mit, irgendwie, dass natürlich auch nicht jede Frau jetzt irgendwie für die Freiheitskräfte von Frauen kämpft. Aber ich finde, du hast eigentlich einen total guten Punkt angebracht, weil bei mir hat es irgendwann auch Klick gemacht, dass wir alle eigentlich denselben Kampf führen. Und sobald man irgendwie mit anderen Leuten darüber spricht und fast jede Person hat ja irgendeine Diskriminierungserfahrung und man dazu dann irgendwelche Parallelen aufweisen kann, kommt man ganz schnell auch auf Erfolge. Ja, nicht ganz schnell, aber man kommt oft auf Erfolge.
1: Man wird mehr, man wird lauter, man wird stärker, man geht mehr auf den Sack, wie ich so schön gesagt habe. Und mir ist gerade, was ich vielleicht nochmal ein bisschen deutlicher machen möchte und das bei dem, was ich sagen will, geht es eben auch um Haltung. Diese Menschen, die sagen, ja, ich habe ja nichts gegen Queere, das ist ja meistens, die verwenden nicht mal das Wort queer, sondern haben nichts gegen Schwule oder die sollen machen, was sie wollen. Das ist keine Akzeptanz, das ist keine Gleichberechtigung. Wenn du überhaupt darüber nachdenkst, das in eine Gruppierung zu stecken und zu sagen, die sollen, mich interessiert es nicht, solange es nichts mit mir zu tun hat, dann ist das Ausgrenzung.
0: Ja, wie super ich-zentriert das auch ist. Ne? Also das muss man sich ja auch mal denken, was nehme ich mir auch raus, zu sagen, irgendwie, wen irgendwie andere Menschen lieben sollen, irgendwie wie die zu leben haben sollen, ob die heiraten sollen oder nicht, so als hätte ich da die Gabe darüber zu entscheiden. Das ist auch so ein Level, ein Egozentrik, was irgendwie auch nie in Frage gestellt wird, aber das ist auch nochmal so ein Aspekt.
1: Also wenn du CEO von dem großen deutschen Konzern werden willst, dann ist das deine Sache. Ich will damit gar nichts zu tun haben. So. Ich identifiziere mich damit nicht.
0: Ich komme ja aus dem Rheinland und da heißt es ja so leben, leben lassen. Ne? Und ich finde, da könnten wir uns alle auch mal ein Beispiel dran nehmen. Ja,
1: ja, wobei leben und leben lassen, ist das nicht auch so ein bisschen... Weißt du, was ich meine?
0: Ja, aber im Rheinland wird das nicht so ganz gesehen. Also das ist schon gut gemeint, so wie es ist. Natürlich, aber die Sache ist, es geht ja noch nicht mal irgendwie, was immer falsch verstanden wird, es geht ja noch nicht mal darum irgendwie, dass du jetzt jeden Sonntag irgendwie einen Brunch machen musst und irgendwie da jetzt 48 queere Personen in deinem Dorf einladen musst. Es geht einfach um Respekt. Den Respekt, den du erwartest von anderen Menschen, den sollst du bitte auch anderen Menschen zollen. Ja. Darum geht es, wenn man es jetzt wirklich mal auf ein ganz, und dann geht es natürlich um Teilhabe und es geht darum, wer in Entscheidungspositionen kommt, es geht darum, wen wir wählen. Das hat ganz viele Aspekte, aber ich finde, Respekt ist ein ganz guter Begriff, um das Ganze irgendwie noch ein bisschen fassbarer zu machen.
1: Ja, Respekt, Menschlichkeit. Ich glaube, diese Begriffe müssen im Kindergarten, in der Schule wieder und wieder und wieder wiederholt werden. Nicht nur mit einem Test, um abzufragen, ob du die Definition verstanden hast, sondern ob du sie wirklich verstanden hast.
0: Ja. Und das geht übrigens auch für alles. Also da kann man ja dann auch wieder, also ich finde es auch immer irgendwie, und das, ich habe zwei Neffen. Ich habe einen, der ist im Teenageralter und einer, der ist noch im Kindergarten. Das heißt, ich habe irgendwie immer mal wieder auch mit Kindern zu tun. Und was ich total interessant finde, ist, dass irgendwie mein kleiner Neffe jetzt schon ganz anders auch über Körper redet zum Beispiel. Ich finde, da hat sich total viel rausgemacht. Irgendwie so, oder ich letztens auch so ein Reel darüber gesehen, irgendwie, dass das richtig gelernt wurde, irgendwie, dass man irgendwie andere Körper nicht kommentiert, weil wohin soll das führen? Und das ist dann auch wieder so eine Machtverschiebung, dass irgendwo dann auch schon wieder eine Frage von Respekt und wie sehe ich mich und wie sehe ich andere. Und ich finde das eigentlich ein ganz schönes Zeichen. Oder auch so Selbstbestimmung. Ich finde, da kann man eigentlich ganz gute Parallelen zu ziehen. Irgendwie, wenn mein Neffe muss irgendwie meinem Vater, wenn er will, irgendwie keinen Kuss auf die Wange geben oder den nicht drücken oder irgendwie sowas, wenn er darauf gerade keinen Bock hat. Und da kannst du aber, wir müssen auch Kinder respektieren und wir müssen den Körper von anderen Leuten respektieren. Und das ist eine sehr, sehr ähnliche Ebene, wie sich auch eine queere Community aufzeigt.
1: Ja, definitiv. Und also auch meine ersten, wie es anhört, meine ersten Male, meine ersten queeren Partys, meine ersten queeren Gruppen, das war ein Welcoming, was ich so nicht aus anderen Partys kenne, aus denen ich auch sehr, sehr, sehr viel mitgenommen habe und auch gelernt habe und auch verstanden habe.
0: Ja, das ist schon, das finde ich auch, ich finde, das macht Berlin sehr besonders, irgendwie diese ganzen queeren Partys und Kollektive. Natürlich gibt es da, also es gibt so ein paar queere Partys, okay, kommt ja auch immer die Frage, irgendwie sieht man andere Körper. Ich finde, das ist immer so eine Assembly of the sexiest people in the world, weil da halt einfach, weil du alles findest. Also wirklich, also du hast, wenn du in den richtigen Partykontexten unterwegs bist, irgendwie, du siehst alle Körper, du siehst alle Geschlechter, du siehst alle Konstellationen, du siehst jede Form von Kreativität oder auch Zurückhaltung, wenn man anfangen ist. Und das ist total schön und gibt einem richtig viel Selbstbewusstsein. Also das hatte ich, wir haben gerade darüber gesprochen, ich habe in Stuttgart studiert, da habe ich das jetzt nicht so wahrgenommen. Und das ist kein Hate gegen Stuttgart, aber eine Liebeserklärung an Berlin.
1: Das, also schöner hätte ich es nicht sagen können, ja, das muss ich mir merken. Ja. Wenn meine StuttgarterInnen, die ich alle liebe. Fragen, warum ich nicht nach Stuttgart zurückziehe. Wenn es um die queeren Räume geht, dann gibt es ja auch die Meinung, warum müssen diese jetzt exklusiv sein? Warum werden andere Menschen ausgeschlossen? Haben wir dann nicht wieder das, was dazu führt, dass sich die Community spalten oder dass wir eben keine, nicht eins werden?
0: Ja, ich glaube, so eine ganz einfache Frage, Antwort auf diese Frage gibt es nicht. Also wenn man jetzt nehmen wir jetzt zum Beispiel mal irgendeine queere Party, ne? Dann bist du da so ein Türsteher und du musst halt irgendwie schauen oder eine Türsteherin und guckst ja erstmal irgendwie, was steht da für eine Person, kennt die sich irgendwie mit unserer Kultur aus und was da immer im Hintergrund ist natürlich, kann die Person irgendwie eine queere Party genießen, aber kann die sich auch benehmen oder sieht sie uns eher so als eine Art Zoo an? Irgendwie das Problem haben wir beim CSD manchmal auch. Irgendwie wenn wir mal gucken, ne, dabei mit den Verrückten irgendwie, was die da so machen und schade, dass hier keine Fotos erlaubt sind, aber kann ich danach so eine TikTok-Story machen, ne? Und das möchte man natürlich vermeiden. Deswegen braucht es so ein bisschen Exklusivität an der Tür, damit man drin so eine inklusive Community schaffen kann, in der sich Leute, die das sonst im Alltag vielleicht nicht haben, aber auch einfach wohlfühlen, in denen sie sich nicht erklären muss, in denen sie Freundschaften schließen kann, in denen sie einfach mal frei ihr Leben leben kann. Und dafür braucht es leider auch so ein bisschen Exklusivität. Ich würde aber dem zustimmen, dass es dann auch manche Orte gibt, die es ein bisschen zu weit führen. Also vielleicht kann man da auch so ein bisschen eine Brücke zu schlagen, irgendwie aus dem Begriff Flinter, das hat angefangen aus einer total positiven und ich glaube wohlgesonnenen Perspektive, dass man sagt, irgendwie man möchte transidente Menschen eigentlich inkludieren in Orte, Frauen. Also irgendwie so ein binärer Begriff, mit dem fühlen sich nicht alle wohl. Aber was wir eigentlich wollen, ist einfach mal Räume zu schaffen, in denen halt keine Cis-Dudes abhängen. So inzwischen kann man das für mich aber auch einfach dann so nennen, wenn das denn Räume sind, wo ich aber auch mal die Frage stellen könnte irgendwie, warum ist dieser Raum speziell jetzt irgendwie nicht für Cis-Männer, aber irgendwie für Trans-Männer irgendwie geschossen? All solche Sachen irgendwie. Was ist da? Ich sag nicht, dass es solche Räume nicht gibt, auf jeden Fall, aber man muss immer schauen irgendwie, wen man jetzt exkludiert und wen nicht. Bei Flinter-Sachen ist es ganz oft dann halt dann am Anfang dann doch so, dass man transidente Personen irgendwie dazu zwingt, sich zu outen, was dann irgendwie auch kein schönen inklusiven Raum dann am Ende bringt. Ne? Also das ist gar nicht so einfach. Deswegen verstehe ich schon irgendwo auch, dass Leute sagen, es ist so ein bisschen sehr exklusiv geworden. Eigentlich möchten wir einfach nur Räume schaffen, wo sich möglichst viele Menschen wohlfühlen, die es sonst im Alltag nicht so gut können. Und das ist natürlich die Frage immer, kannst du das irgendwie absehen, irgendwie, wenn du 3 Sekunden auf ein Outfit schaust? Ne? Kennst du die Story dahinter?
1: Eigentlich müsste man so schlaue Fragen an der Tür stellen, die nur jemand beantworten kann.
0: Ja. Aber manche machen das auch tatsächlich. Also so manche Partykollektive machen das dann auch. Da gibt es natürlich die klassische Frage irgendwie, kennst du eine DJ-Person, die hier spielt? Aber man könnte natürlich auch fragen irgendwie, was suchst du eigentlich hier? Warum bist du hier? Wie bist du auf uns gekommen? Und da gibt es aber auch schon wieder super viele gute Beispiele. Ne?
1: Also bei der ersten Frage wäre ich wahrscheinlich öfter mal nicht reingekommen. Weil ich gehe oft in Räume, weil ich weiß, dass die gut sind, aber ich recherchiere jetzt nicht so genau. Und dann... Ja.
0: Ja, so ein bisschen Vorbereitung gehört auch dazu. Aber es geht halt bei, grundsätzlich bin ich aber auch immer noch dafür irgendwie, das ist dann halt auch wieder so eine egozentrische Perspektive, warum kann ich da nicht rein? Ich komme doch sonst überall im Alltag überall rein und man kann mich übersehen, warum ist mir denn der Eintritt jetzt hier verwehrt? Ja, vielleicht, weil du jetzt auch einmal nicht genannt, weil du jetzt einfach auch gerade mal nicht gesucht wirst. Ne? Also es ist vielleicht auch gerade einfach mal nicht dein Ort. So, das haben die Personen, die drin sind, 30 Mal im Alltag. Ne? So, dann kannst du das eine Mal auch damit klarkommen.
1: Ja, true. Ja, muss halt nochmal nach Berlin kommen.
0: Ja.
1: Und versuchen zu verstehen, was der Vibe hier ist. Die andere Sache, die du gerade angesprochen hast, ist Räume oder queere Partys, die eben alle Körper feiern und jeder darf so aussehen und auf jede Körperform mit Glitzer gestreut und so weiter und so fort. Ist das wirklich so?
0: Ja, also... Ich möchte Shoutout an alle meine Gayboys, ich liebe euch wirklich über alles, ne? Aber es gibt ja schon einen Unterschied zwischen schwulen Partys und queere Partys. Also wenn wir über das Thema Bodyshaming sprechen, muss ich leider sagen, irgendwie auch aus den Erzählungen, die ich so mitbringe, sind so schwule Räume oder so schwules Dating ist da schon echt ultra next level. Also alle ist man, also Ageism, Racism, irgendwie Bodyshaming, irgendwie das ist da ein ultra großes Thema und auch etwas, worunter sehr, sehr viele, gerade junge Männer dann auch leiden und auch ältere Männer. Also ich krieg da schon so einiges mit und da gehen halt auch so ein paar Sachen ab, irgendwie wo ich denke, boah, krass, so im Hetero-Kontext würde sich keine Person trauen, sowas nachzusagen. Also wirklich, also das, was ich da für Story schon gehört habe, das ist total heftig. Deswegen vielleicht einen kleinen Unterschied zwischen schwulen Partys und queeren Partys. Es gibt da solche und solche, da würde ich dir zustimmen. Es gibt schon natürlich auch irgendwie super viele, so viele Partys, wo irgendwie 300 durchtrainierte Männer sind, die ihren Harness anhaben und
1: Hört sich da dann wohl an.
0: Ja, ist es so ein bisschen, aber das soll es ja auch irgendwie sein. Und dann gibt's aber bei sowas denke ich mir dann auch irgendwie so Leute, die genau das suchen und sich da wohlfühlen, die dann soll es die Räume da auch geben, das für mich fein, solange es dann aber auch noch die anderen Räume gibt. Ne?
1: Ja.
0: Das finde ich irgendwo in Ordnung. Ich glaube, soweit kann meine Akzeptanz auch in diese Richtung gehen. Ich kann mit dieser Kultur jetzt aber auch nicht so viel anfangen, weil ich irgendwie auch merke, wie mein Freundeskreis darunter durchaus auch leidet.
1: Ja. Ein letzter Gedanke dazu. Ich habe ganz, ganz, ganz viele oder ich kenne viele Menschen, die auf diese Art von Gay-Partys gehen und auch Teil davon sind und extrem darunter leiden.
0: Ja.
1: Extrem darunter leiden.
0: Ja.
1: Und sich nur in den kleinsten Räumen, vielleicht sogar teilweise nur mir gegenüber, das sich eingestehen. Weil sie sagen, naja, es geht halt nicht anders, sonst werde ich nicht akzeptiert, sonst bin ich nicht Teil. Und teilweise so sehr also das als auferlegte Norm, verpflichtende Norm sehen, weil sie sagen, naja, sonst werde ich halt für immer alleine bleiben, wenn ich nicht dem Schönheitsideal entspreche.
0: Ja, und da sieht man dann halt auch wieder, dass das Patriarchat uns alle betrifft. Irgendwie, da kann man einen ganz guten Bogen zu spannen und das hält natürlich auch vor schwulen Männern nicht ein. Und dann sowas wie Schwäche eingestehen ist dann natürlich auch total gut. Und man muss ja hypermaskulin sein und man braucht ja Muckis bis dahin. Und man braucht natürlich auch super viel Sex irgendwie mit allen Leuten irgendwie. Und dafür muss ich aber super krasse Muckis haben. Und
1: geht sonst nicht.
0: Sonst geht nicht. Sonst tut mir leid. Ist leider sonst nicht möglich. Ne? Aber da habe ich tatsächlich, aber das ist überhaupt jetzt nicht bewiesen oder so, ist nur meine ganz, ganz subjektive Beobachtung. Ich sehe da auch langsam, dass sich da was wandelt in der jüngeren Generation, die ankommt, die halt diesem Ideal auch nicht mehr entsprechen möchte, die auch nicht so viel mit so Maskulinität was anfangen kann, die gibt es auch noch, aber ich habe das Gefühl, dass es sich da gerade so, dass es da gerade irgendwie so einen Kulturwandel gibt und den finde ich ganz schön zu beobachten.
1: Checke.
0: Slay.
1: Viel zu wenig benutzt. Du hast eine schöne Überleitung gemacht. Der CSD 2026, dieses Jahr an zwei Tagen, steht bald vor der Tür und dort wird es nicht nur die durchtrainierte Gay-Männer-Armee in Harness zu sehen geben, sondern alle Körper sind willkommen. Es wird eine queere Party und vor allem Demonstration sein. Erzähl uns ein bisschen mehr.
0: Genau, also die Demonstration, die du ansprichst, irgendwie mit den 80 Trucks und unfassbar vielen Fußgruppen, wo wir uns wahnsinnig drüber freuen, die findet am Samstag wieder statt. Die startet am Potsdamer Platz, geht dann durchs Regierungsviertel, durch den Neulendorf-Kiez und endet am Brandenburger Tor, wo es eine Abschlusskundgebung geben wird, die wie immer spektakulär sein wird mit fantastischen Acts, aber auch sehr, sehr wertvollen Redebeiträgen, mit einer Verleihung von Awards und mit immer wieder Aufrufen, doch bitte demokratische Parteien zu wählen, die unsere Interessen stützen. Und am Freitag wird es zusätzlich dazu auch noch eine Demokratiekundgebung geben zwischen 18 und 23 Uhr vorm Brandenburger Tor, wo wir uns sehr darauf freuen. Am Freitag, das darf ich schon sagen, wird es moderiert von Barbie Breakout und Fabian Grischkat, was wirklich ein Duo aus dem Himmel ist. Ich freue mich wahnsinnig, dass wir die gewonnen haben. Und genau, wir haben in diesem Jahr, das ist auch neu, wir haben ein Awareness-Konzept aufgestellt. Das heißt also, am Freitag und auch am Samstag wird es verschiedene Awareness-Punkte am Brandenburger Tor, am Potsdamer Platz und auch am Großen Stern geben mit mobilen Teams und aber auch stationären Anlaufstellen. Das heißt also, wir bemühen uns sehr, diese Erfahrung für alle Menschen so gut wie möglich zu machen und wir möchten, dass sich so viele Menschen wie möglich wohlfühlen, dass sie Anlaufstellen haben. Es fühlt sich auch nicht jede gerade queer gelesene Person unbedingt immer wohl damit, vielleicht zur Security zu gehen oder auch zur Polizei und deswegen, das ist auch neu, wir haben, das sage ich auch immer sehr gerne, wir haben Inklusionstribünen am Potsdamer Platz und auch am Brandenburger Tor. Das heißt also, für alle mobilitätseingeschränkten Personen haben wir da auch eine Lösung für gefunden. Wir haben einen Bus von der BVG, der mobilitätseingeschränkte Personen mitnehmen kann auf der Demo. Das heißt also auch, da ist eine Teilnahme möglich. Wir bemühen uns sehr, den Großteil der queeren Community aufzunehmen und diese Tage sowohl die Demonstration, aber auch das Miteinander genießen zu können. Und Gebärdensprachdolmetschung haben wir natürlich auch.
1: Wenn du jetzt die Uhr auf August drehst.
0: Oh, ja.
1: Bitte.
0: Bitte. Ich kann nicht mehr.
1: Ja, also unabhängig das davon, dass wir uns wünschen, dass es ein bisschen kühler wird als heute. Mhm. Wann ist der CSD in Berlin dieses Jahr ein Erfolg?
0: Ja, also da muss man natürlich irgendwie jetzt mal zwei Seiten von mir fragen. Also die Vorstandskaro ist vor allem happy, wenn es meinem Team gut geht, wenn die Leute die Tage genossen haben, wenn niemand ausgebrannt ist, wenn alle gesund da rauskommen und wenn wir mit einem noch stärkeren Wir-Gefühl im August aufeinandertreffen, als es jetzt schon ist. Das ist mir sehr, sehr, sehr, sehr wichtig, dass das stattfindet. Und dann würde ich wieder die Frage stellen, warum machen wir das Ganze hier eigentlich? Wir machen das, damit wir möglichst vielen Menschen einen sicheren Raum geben, damit wir sichtbar sind und vor allem aber damit unsere Forderungen gehört sind. Das heißt also, wenn unsere Forderungen Anklang gefunden haben in der Kommunikation nach außen, wenn möglichst viele Leute auf der Straße waren, wenn sie alle Gefühle rauslassen konnten, wenn sie ihre Wut rauslassen konnten, wenn sie sich aber auch akzeptiert gefühlt haben und wenn dann im September auch die Landtagswahlen so ausgehen, dass demokratische Parteien gar klar gesiegt haben. Das ist jetzt nicht August, noch einen Monat weiter, aber dann ist das der größte Erfolg, den wir uns wünschen können.
1: Wenn jetzt hier ein paar Süßmäuse zuhören, ja. Was würdest du denn?
0: Sind ja ausschließlich Süßmäuse.
1: Ausschließlich. Wenn jetzt ein paar jüngere Süßmäuse, die dieses Jahr das erste Mal wählen dürfen, also ab 16, was würdest du denen sagen? Aber bitte in Jugendsprache, komplett.
0: Auf keinen Fall. Das kann ich nicht machen. Das ist ja ganz unangenehm. Das tut mir leid. Das will ich auch einfach nicht. Ich könnte das auf Gölsch sagen, aber das mache ich auch nicht. Ich würde euch sagen, dass ich total verstehen kann, wenn man ein bisschen Demokratie verdrossen ist. Ich beschäftige mich seit ungefähr 10 Jahren mit politischen Prozessen und mir fällt es auch nicht leicht. Aber ein Parlament ist immer nur so stark wie die Bürgerinnen und Bürger, die sie wählen. Das heißt also, je mehr Leute wählen können, desto repräsentativer ist auch das Parlament. Wenn ihr möchtet, dass eure Stimme gehört wird, dass eure Zukunft gesichert ist, dass eine Regenbogenhauptstadt Berlin 2030 auch noch existiert, dann bitte ich euch inständig an die Wahlurne zu gehen und demokratische Parteien zu wählen. Und beschäftigt euch ein bisschen mit den Wahlprogrammen. Das heißt immer, und das sage ich nicht nur jungen Leuten, ganz explizit, das sage ich allen Leuten, denn junge Leute haben sehr viel mehr drauf, als ihnen zugesprochen wird. Aber ich sage allen Leuten irgendwie, die noch unentschieden sind, ich schwöre euch, ihr findet Wahlprogramme, wo Themen drin sind, die euch interessieren.
1: Ja, 100%. Also mir fiel es auch schwer damals. Mir fiel es extrem schwer. Ich habe damals einfach nur stupide den Wahl-O-Mat gemacht und dann habe ich aber schon, ja.
0: Wahl-O-Mat ist eine super Sache. Also das ist.
1: Der hat sich aber auch verbessert.
0: Der hat sich auch total verbessert, aber das ist ja von der Bundeszentrale für politische Bildung. Die haben Prüfsteine, über die kann man streiten. Es gibt auch, es wird auch Wahlprüfsteine vom LSVD geben. Das ist so der Verband, der sich vor allem queeren Interessen widmet, speziell zu queeren Themen. Die werden im Juli werden die veröffentlicht. Da kann man auch einmal reinschauen, wenn man, so wie ich, vor allem an gesellschaftspolitischen oder queeren Themen interessiert ist. Es gibt jetzt genug Zusammenfassungen und wie gesagt, das geht nicht dezidiert an junge Leute, weil meine Erfahrung ist, dass die dann doch sich sehr mit Politik beschäftigen, weil sie ihr Wahlrecht dann hier und da vielleicht sogar ernster nehmen als ältere Leute, die das als eine gottgegebene Sache ansehen. Setzt euch ein bisschen damit auseinander.
1: Ja, es betrifft euch.
0: Ja.
1: Es betrifft euch. Und wir sehen, welche Veränderungen passieren, wenn sich zu viele Menschen zurückhalten.
0: So ist es.
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3: Heute geht es um das Campus Radio CouchFM. Das ist ein Projekt in Zusammenarbeit der drei Berliner Hochschulen, der Humboldt-Universität, der Freien Universität und der Technischen Universität Berlin. Und ich möchte euch nun das Campus Radio genauer vorstellen und habe hierzu Laura und Emily von CouchFM eingeladen. Herzlich willkommen.
4: Hi.
5: Hi.
3: Seit wann gibt es denn das Format Campus Radio CouchFM?
4: Also 2011 kam die Idee auf. Und 2012 lief dann die erste Sendung schon. Also es ist jetzt schon ganz schön lange her.
3: Und ihr sendet ja jeden Tag und habt verschiedene Formate. Wie ist die Sendung denn aufgebaut?
4: 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Zweimal die Woche läuft unser Live-Magazin. Das heißt, da stehen wir live im Studio und reden über alles Mögliche. Und dann läuft auch Musik zwischendurch, wie man es aus dem Radio halt so kennt. 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Mhm. Also da können zum Beispiel andere Unis ihre Projekte vorstellen, wenn sie selbst einen Podcast produzieren und so weiter. Dann haben wir am Mittwoch unsere Musiksendung, das Klangkompott. Das wird von der Musikredaktion gemacht und es kann auch alles Mögliche sein. Interviews, einfach eine Band vorstellen, ein Genre vorstellen, alles Mögliche. Genau, donnerstags läuft unser Gästezimmer. Das ist ein Interviewformat mit Personen zum Beispiel aus Politik oder der Kultur, Berliner Figuren, alles Mögliche. Ja, samstags ist bei uns Tanzstunde. Da können DJs aus Berlin ihre Sets spielen und sich so ein bisschen vorstellen. Und am Sonntag läuft unsere Wiedergabeliste mit den besten Songs aus der Woche.
3: Wie kommt ihr denn zu den Themen, die ihr in der Sendung besprecht?
5: Also ich finde, das ist auch mal ein sehr spannender Prozess, weil es einfach wirklich das ist, was die Couchies so im Alltag beschäftigt. Und das fand ich am Anfang auch so ganz ungewohnt, dass wirklich der Themenvorschlag einfach so reingeworfen werden kann. Und meistens wird er auch total cool aufgenommen und dann wird gebrainstormt, dann können andere relaten oder eben nicht. 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
1: Mit Ben Donner. In Berlin sind am Wochenende 3 Menschen bei Badeunfällen ums Leben gekommen. Wie die Polizei mitteilt, ereignen sich die Unglücke in Charlottenburg, Tempelhof und Oberschöneweide. Ein 42-Jähriger und ein 51-Jähriger werden aus dem Wasser geborgen. Für beide kommt jede Hilfe zu spät. Außerdem stirbt ein Jugendlicher oder junger Mann nach einem Sprung ins Wasser am Kaisersteg. Die Polizei sucht zudem in Schmöckwitz nach einer vermissten Person. 5 Seen in der Lausitz sind jetzt erstmals über schiffbare Kanäle miteinander verbunden. Der Tourismusverband Lausitzer Seenland spricht von einem neuen Seenverbund in Brandenburg und Sachsen. Die Seen sind aus ehemaligen Braunkohletagebauten entstanden und können nun durchgehend mit dem Schiff befahren werden. Geplant ist, künftig weitere Seen über Kanäle anzubinden. Die Sommerferien rücken näher und Kinder und Jugendliche können mit dem Superferienpass wieder zahlreiche Freizeitangebote nutzen. Der Pass bietet unter anderem freien Eintritt in die Frei- und Hallenbäder der Berliner Bäderbetriebe. Außerdem gibt es Vergünstigungen für Museen, Planetarien und weitere Freizeiteinrichtungen. Der Superferienpass kostet 9 Euro und gilt bis einschließlich der Osterferien 2027.
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1: Nach dem Hitzerekord vom Wochenende wird das Wetter in Berlin und Brandenburg wechselhafter. Der Deutsche Wetterdienst warnt vor allem im Süden Brandenburgs vor kräftigen Gewittern mit Starkregen, Sturmböen und Hagel. Für Berlin sind 27 bis 31 Grad sowie einzelne Schauer und Gewitter möglich. Am Dienstag beruhigt sich das Wetter wieder bei Höchstwerten von 26 bis 29 Grad.
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Schönen guten Morgen und willkommen auf der Südseite. Mein Name ist Tito Villanueva und ich begrüße Sie ganz herzlich zu einer neuen Ausgabe unseres Magazins mit Musik lokal und global. Jede Woche hören Sie samstags um 10 auf TD Radio in Hamburg und montags um 11 auf Alles Radio Berlin bekannte Stars und neue Talente aus unterschiedlichen Stilrichtungen und verschiedenen Ländern der Welt. Jede Woche immer anders und heute mit Jazz International. Thank you.

Tja, wie gesagt, heute hören wir Jazz International, neue Erscheinungen und CDs der letzten Jahre aus verschiedenen Ländern und unterschiedlichen Stilrichtungen in Jazz. Begonnen haben wir mit zwei bekannten Figuren aus der Jazzszene in Süddeutschland. Der Pianist Cornelius Claudio Kreusch aus München und der Gitarrist Joshua Stefan aus Mönchengladbach. Kreusch wurde 1968 geboren, studierte am Berklee College in Boston und lebt seit 1993 in New York. Er hat mit Jazzgrößen wie Kenny Jarrett, Terry Lyne Carrington und Herbie Hancock zusammengearbeitet und 22 Alben veröffentlicht. Joshua Stefan wurde 1979 geboren, lernte bereits mit 6 Jahren Gitarre spielen und gewann schon 1993 den ersten Preis beim Landeswettbewerb Jugend musiziert. Er kombiniert moderne Gypsy-Jazz mit Blues, Rock, Country und Latin-Jazz und hat sich vor allem als Virtuose auf der akustischen Gitarre einen Namen gemacht. Er hat mit berühmten Namen wie Paquito de Rivera, Charlie Mariano und Bereli Lagren gespielt und bisher 14 Alben veröffentlicht. High Wire lautet den Titel des gemeinsamen Albums, das 2025 bei Edel Records erschienen ist. Wir haben soeben das Stück Viel gehört. Weiter geht's mit der kanadischen Trompeterin und Komponistin Rachelle Therrien. Sie wurde 1987 in Quebec geboren, studierte Jazz-Performance an der Universität von Montreal und Kunstmanagement auf Kuba und entwickelte sich zu einer Schlüsselfigur der Montrealer Jazzszene. Mit ihrem eigenen Quartett gestaltet sie ein anspruchsvolles Repertoire, das Eigenkompositionen mit Neuinterpretationen großer Afro-Latin-Jazz-Klassiker verbindet. Von Jazz bis Sanson, von Rumba bis Cha-Cha-Cha, sie nimmt die Zuhörer auf eine fesselnde rhythmische Reise mit, die unter anderem von Einflüssen aus Kuba, Mexiko, Kolumbien und Haiti geprägt ist. Mittlerweile gilt sie als eine innovativste Stimme an der Schnittstelle von Jazz und World Music. 2011 erschien ihr Debütalbum. Sie ist Gewinnerin des TD Grand Prix Jazz Awards 2015 beim Festival International de Jazz von Montreal. Aus ihrem Album Mi Hogar von 2025 hören wir das Stück Beauty Free.

Rachel Terrin und Benz spielten das Stück Beauty Free aus dem Album Mi Hogar von 2025. Jetzt hören wir die armenische Flötistin und Komponistin Julia Musajeljan. Sie wurde in Moskau geboren und begann im Alter von 4 Jahren Musik zu studieren. Nach dem Schulabschluss zog sie in die USA und absolvierte eine Musikausbildung an der New York University und eine Flötenausbildung am Berklee College in Boston. 2009 erschien ihr Debütalbum Caminos. Ihre Musik ist sehr lyrisch geprägt, verbindet Jazzharmonien, ungerade Taktarten und Improvisation mit folkloristischen Elementen aus Armenien, Argentinien und anderen Kulturen und versucht so, eine Brücke zwischen weit entfernten Traditionen zu schlagen. Sie hat an 30 Alben mitgewirkt und Tourneen weltweit durchgeführt. Ihr letztes Album trägt den Titel Strange Times, ist 2024 erschienen und wurde mit Maxim Lubarski am Piano, Fernando Huergo am Bass und Mark Walker am Drums aufgenommen. Wir hören das Stück Solstice.

Die armenische Flötistin Julia Musajeldian spielte das Stück Solstice aus dem Album Strange Times von 2024. Sie hören die Zugzeit, ein Magazin über Musik lokal und global. 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Und heute mit Jazz International. Unser nächstes Gast ist die türkische Pianistin und Komponistin Şelen Gülün. Sie wurde 1972 geboren und schloss 1992 im Musikstudium in Istanbul ab. 1996 bekam sie ein Stipendium für das Berklee College of Music in Boston. Dort gründete sie ein Trio mit Patrick Zambonin am Bass und Jörg Mikula an Drums. Später gründete sie ihr erstes internationales Quintett Jazz About Jazz. Zwischen 1998 und 2016 war sie Dozentin für Klavierkomposition und Musiktheorie an der Bilgi-Universität in Istanbul. Eine besondere Popularität erreichte sie bei den sozialen Protesten um den Gezi Park 2013. Sie schrieb ein Lied, das eine Art Hymne der Demonstranten wurde. Sie hat Tourneen durch Europa, den USA, Japan, Afrika und Südamerika durchgeführt und bisher 10 Alben veröffentlicht. 2023 erschien ihr Album Süprisler. Die CD nahm sie mit Ilkes Oskar am Bass und Emil Osoglu an Drums auf. Wir hören das Stück Birden Bide.

Das Schelling-Glühn-Trio spielte Stupiden Bide aus dem Album Surprisler von 2023. Jetzt hören wir den US-amerikanischen Posaunisten und Komponisten Michael Deasy. Er wurde 1984 im Bundesstaat Georgia geboren und lernte zuerst Saxophon und Trompete spielen, bevor er sich für die Posaune entschied. Als 17-Jähriger sollte 2001 nach New York und absolvierte erst einen Bachelor und danach einen Master an der Juilliard School of Music. Nach dem Abschluss startete er eine rasante Karriere als Solist, Sideman und Bandleader und hat mittlerweile mehrere Auszeichnungen bekommen, darunter den Rising Star Jazz Prize von Jazz Magazine Downbeat und zweimal ein Grammy Award. Sein letztes Album trägt den Titel Return Trajectory und ist am 26. Juni bei Origin Records erschienen. Wir hören das Stück Little Dave.

Michael Dizzy und Band spielten das Stück Little Day aus dem Album Return Trajectory von 2026. Jetzt hören wir die chinesische Sängerin, Komponistin und Musikpädagogin Shen Shipan. Seit ihrem Umzug in die USA im Jahr 2021 hat sie eine unverwechselbare eigene Musiksprache entwickelt und sich zu einer der originellsten Neustimmen der New Yorker Jazzszene etabliert. Verwurzelt in der Jazz-Tradition zeichnet sie ihr Gesangsstil durch stilübergreifende Originalität aus und bietet in ihren eigenen Kompositionen auch frische Interpretationen von Standards. Sie macht einen Bachelorabschluss an der New School for Jazz and Contemporary Music. Auf ihrem Debütalbum This Very Moment am 27. März bei Origin Records erschienen, widersteht sie der Versuchung, sich zu verkünden oder zu beeindrucken. Stattdessen erschafft sie eine innere Welt, die sich allmählich entfaltet. Mich interessiert die Stimme als Teil des Ensembles, nicht als etwas Übergeordnetes, sagt sie. Diese Philosophie prägt das Album von dem ersten Augenblick an. Wir hören das Stück Little Bells.

Die chinesische Sängerin Shen Shipan und Ben spielten das Stück Little Bells aus dem Album This Very Moment von 2026. Sie hören die Zugseite mit Tito Villanueva am Mikrofon, wie immer jeden Samstag von 10 bis 11 auf Tide Radio in Hamburg und jeden Montag von 11 bis 12 auf Alex Radio Berlin. Und heute mit Jazz International. Und weiter geht's jetzt mit der österreichischen Sängerin Simone Kopmeier. Sie wurde 1981 geboren, lernte mit 8 Jahren Klavier, wechselte mit 12 zum Saxophon und begann mit 17 zu singen. Sie studierte am Konservatorium in Graz, ging 2003 nach New York und veröffentlichte dort ihr Debütalbum Moonlight Serenade. Diese Debüt wurde vor allem in Japan einen großen Erfolg. Sie nahm 6 weitere Alben für das japanische Label Venus auf, unter anderem mit Houston Person und Aaron Ike. Simone Kopmeier hat bisher 14 Alben veröffentlicht. Ihr letztes heißt You Wonderful You, ist am 5. Juni erschienen und wurde im Duo mit dem österreichischen Sänger Viktor Gernot aufgenommen. Mit elegantem Vokaljazz, zeitloser grüner Ästhetik und zwar perfekt harmonierenden Stimmen liefen die beiden ein Album, das zwischen Great American Songbook, Swing und Pop einen musikalischen Dialog voller Charme, Präzision und Emotion liefert. Wir hören das Stück Witchcraft.

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2: Simone Koppmeier und Victor Gernot spielten das Duo Witchcraft aus dem Album You Wonderful You von 2026. Jetzt hören wir ein Trio mit dem italienischen Trompeter Paolo Fresu, dem französischen Akkordeonspieler Richard Galliano und dem schwedischen Pianisten Jan Lundgren. 2007 erschien das Album Mare Nostrum und feierte europaweit einen fulminanten Erfolg. 2016 erschien Mare Nostrum 2, die zweite Folge dieses Projektes. 2019 folgte Mare Nostrum 3 und nun ist im Februar letzten Jahres Mare Nostrum 4 erschienen. Das Album verbindet sowohl die Musikkulturen ihrer Akteure als auch zahllose Menschen weltweit, die diesen Sound begeistert hören. Die Kompositionen verbinden Einflüsse aus Folk, Klassik und Pop mit der Freiheit des Jazz. Wir hören das Stück Alone for You.

Paolo Fressu, Richard Galliano und Jan Lundgren spielten das Stück Alone for You aus dem Album Mare Nostrum 4 von 2025. Unsere Sendung über Jazz International ist gleich zu Ende und wir beenden mit Abdullah Ibrahim, der große Meister des afrikanischen Jazz. Er wurde 1934 geboren und starb nach kurzer Krankheit am 15. Juni in München. Er gilt als Leitbild des modernen Kreativstils in Jazz. Seine Anti-Apartheid-Hymne Mannenberg ist in Südafrika die inoffizielle Nationalhymne. Er trat bei Nelson Mandelas Amtseinführung auf, wo Mandela ihn als unser Mozart bezeichnete. Er hat mit allen wichtigen Namen der Jazzgeschichte gespielt, von Duke Ellington bis Mark Roche, von John Coltrane bis Ornette Coleman und zahlreiche Auszeichnungen bekommen. Seine Diskografie umfasst über 100 Alben. Sein Album Mantra Mood von 1991 ist ein bedeutsames und symbolträchtiges Album, das seine Rückkehr nach Kapstadt nach fast 30 Jahren in Exil markiert. Wir erinnern uns an ihn und hören daraus das Stück Swagbe.

Abdullah Ibrahim und Band spielten das Stück Swapte aus dem Album Mantra Mood von 1991 und damit ist unsere Sendung über Jazz International zu Ende. Tito Villanueva verabschiedet sich. Ich wünsche eine angenehme Woche und wir hören uns am nächsten Montag um 11 Uhr auf Alex Radio Berlin und am nächsten Samstag um 10 Uhr auf Tito Radio in Hamburg, wenn es wieder die Zeit ist für die Zurzeit. Ein Magazin über Musik lokal und global.

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1: mit Ben Donner. In Berlin sind am Wochenende 3 Menschen bei Badeunfällen ums Leben gekommen. Wie die Polizei mitteilt, ereignen sich die Unglücke in Charlottenburg, Tempelhof und Oberschöneweide. Ein 42-Jähriger und ein 51-Jähriger werden aus dem Wasser geborgen. Für beide kommt jede Hilfe zu spät. Außerdem stirbt ein Jugendlicher oder junger Mann nach einem Sprung ins Wasser am Kaisersteg. Die Polizei sucht zudem in Schmöckwitz nach einer vermissten Person. 5 Seen in der Lausitz sind jetzt erstmals über schiffbare Kanäle miteinander verbunden. Der Tourismusverband Lausitzer Seenland spricht von einem neuen Seenverbund in Brandenburg und Sachsen. Die Seen sind aus ehemaligen Braunkohletagebauten entstanden und können nun durchgehend mit dem Schiff befahren werden. Geplant ist, künftig weitere Seen über Kanäle anzubinden. Die Sommerferien rücken näher und Kinder und Jugendliche können mit dem Superferienpass wieder zahlreiche Freizeitangebote nutzen. Der Pass bietet unter anderem freien Eintritt in die Frei- und Hallenbäder der Berliner Bäderbetriebe. Außerdem gibt es Vergünstigungen für Museen, Planetarien und weitere Freizeiteinrichtungen. Der Superferienpass kostet 9 Euro und gilt bis einschließlich der Osterferien 2027.
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1: Nach dem Hitzerekord vom Wochenende wird das Wetter in Berlin und Brandenburg wechselhafter. Der Deutsche Wetterdienst warnt vor allem im Süden Brandenburgs vor kräftigen Gewittern mit Starkregen, Sturmböen und Hagel. Für Berlin sind 27 bis 31 Grad sowie einzelne Schauer und Gewitter möglich. Am Dienstag beruhigt sich das Wetter wieder bei Höchstwerten von 26 bis 29 Grad.
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Ja, hallo ihr Lieben, hier fliegender Wechsel hier bei uns im Xeniverse empfangbar über DAB Plus Kanal 12D und Livestream. Ich hatte jetzt keine Zeit, großartig im Studio vorzubereiten. Das muss ich jetzt gleich machen, während die Sendung läuft. Denn ich bin gerade auf die letzte Minute praktisch reingekommen. Das Studio war im Voraus noch belegt und insofern, so, müsste das Mikrofon verdreht sein. Könnte ich mich jetzt besser hören? Ich hoffe ja. Deswegen hatte ich dann das Problem,

reinzuladen in meine Cardwall und bin deswegen jetzt auch sozusagen in diese Sendung reingeholpert, aber letzten Endes, falls ihr irgendwelche Hintergrundgeräusche hören solltet, hier bei uns im Studio, hier ist ein Ventilator

Sinne. Insofern, ja, machen wir das Beste draus. Und hier ist jetzt erstmal für euch von mir der erste Musiktitel in dieser Sendung. Hier ist Gun mit World Up.

H-Block, Celebrate Youth, hier bei uns im Xeniverse. Wir fangen über DRB Plus, Kanal 12 und Livestream. Und ich bin fast fertig mit der Einrichtung. Ich habe das gerade so geschafft, auf die letzte Sekunde das Studio so einzurichten, dass es einigermaßen funktioniert. Ich habe

die Sticks, nicht die Sticks reinzuladen, sondern die Jingles von der Festplatte reinzuladen und auch die Titel auf die Festplatte zu spielen. Das habe ich jetzt glücklicherweise gerade irgendwas erledigen können. Und ja, die heutige Sendung ist auch vollgepackt wieder bis zum geht nicht mehr. Wir haben heute auch mal wieder einen Artist des Monats. Wenn ihr in der vergangenen Sendung aufgepasst habt, da hatte ich über den Marzahn Pride berichtet. Und auch die heutige Sendung ist nochmal über den Marzahn Pride in diesem Jahr. Da ist nämlich eine Band aufgetreten und die hat nicht nur mir richtig kräftig eingeheizt, sondern

hier und heute der Artist des Monats Juni 2026 wird. Und genau, mehr dazu später. Hier gibt es jetzt erstmal in unserer 80s to 2000s Retro-Sendung Cineverse die 80s to 2000s Retro Top 20. Und zwar die Plätze 20 bis 11. Platz 20, neu auf der 20, Ray and Christian featuring Weber, Spellbound, von euch gewünscht und mit reingewählt. Platz 19, ebenfalls neu auf der 19, Cranberries Analyze, von euch gewünscht und mit hineingewählt. Platz 18, geblieben auf der 18, Sabrina Setlow mit nur mir. Platz 17, geblieben auf der 17, Elias mit Automatic, I'm Talking to You. Platz 16, geblieben auf der 16, DJ Sammy mit Why. Platz 15 geblieben auf der 15, Lean Lovitch mit Birdsong, von euch gewünscht und mit reingewählt. Platz 14 geblieben auf der 14, Arsch mit Boroboro. Platz 13 geblieben auf der 13, Chivago mit Dreamer. Platz 12 geblieben auf der 12, Billy Ocean, When the Going Gets Tough. Platz 11 geblieben auf der 11, Samantha Fox mit Touch Me, I Want Your Body. Und wenn ihr euch fragt, wie ihr diese Titel feststellen könnt, wählen könnt, das funktioniert so, dass ihr auf die Webseite xeniverse.de gehen müsst. Da gibt es direkt Verbindungen in WhatsApp. Schon von der Startseite aus könnt ihr da reinkommen. Und dann könnt ihr infolgedessen in eine Gruppe einsteigen, die heißt 80s to 2000s Retro Top 20, stimme jetzt ab. Da könnt ihr die Titel bestimmen. Und wenn ihr neue Titel mit in diesen 80s to 2000s Retro Top 20 drin haben wollt, geht in die Gruppe der Xeniverse Track Community. Und da könnt ihr die vorschlagen, dann werde ich mir die anschauen. Wenn die in den Zeitraum 80s to 2000s reinpassen, dann können die selbstverständlich mit in die 80s to 2000s Retro Top 20 aufgenommen werden. So viel dazu, und damit kommen wir jetzt auch gleich zu dem nächsten Schwerpunkt, und zwar Cineverse Kurios in dieser Sendung. Ja, man flieht mit Schlauchboot aus China. Natürlich haben das alle Genossen nicht gesehen. Spitzenpolitiker springt im Anzug im Pool. Wollte er dadurch beweisen, wie wasserfest seine Businesskleidung ist? Zeichen für den Zusammenhalt.

Faltbare Fächer feiern Sommer Comeback. Waren die je ausgestorben? Polizei beendet Liebesspiel in Baggersee. Mann ey, die sollen endlich für Sicherheit sorgen, anstatt sich einen runterzuholen. Und einen haben wir noch. Laut wie ein Düsenjet. Mann brüllt sich zu Weltrekord. Herzlichen Glückwunsch. Aber dachten durch den Anwohner vielleicht, dass ein Flugzeug landen würde, obwohl da kein Geflogen kam? So viel zu Xeniverse Kurios in dieser Sendung, und mit im Studio ist auch diesmal wieder mein lieber Tiny. Ja, Tiny, ich habe dich noch gar nicht vorgestellt, weil die Sendung heute pickepacke voll ist. Deswegen habe ich dich jetzt ausnahmsweise ein kleines bisschen hinten angestellt, aber du triefst ganz schön. Bist du gerade eben zum Studio gerannt, sag mal, bei dieser Hitze? Das hält doch kein Hund aus, also beim besten Willen. Das muss doch wirklich nicht sein, Tiny. Ja, du fängst auch schon ziemlich an zu miefen. Ich glaube, ich muss dich nachher ziemlich dolle und das Wasser prüfen, dass du mal wieder ein bisschen frisch wirst, ne? Ja. Ja, du brauchst ein Hundeparadies. Ich sehe schon. Ja. Du nickst auch. Okay. Vielleicht kann ich dich jetzt auch schon so ein bisschen in ein Paradies entführen. Hier sind FBI Project mit Rich and Paradise. Hey.

Welch ein schöner Sound. Dark Chi in a Room. Hier bei uns im Xeniverse empfangbar über DAB Plus Kanal 12D und Livestream. Ja, und wenn ich jetzt hier so aus dem Fenster raus schaue, dann sehe ich eine vorbeifahrende S-Bahn. Denn unser Studio ist nicht weit weg von den S-Bahn-Gleisen. Aber ich sehe auch leider ziemlich graues, dunkles Wetter.

hier drinnen ist es wirklich extrem schwül. Und da hält sich noch die Hitze von den letzten Tagen, wo es ja teilweise bis zu 39 Grad hier in Berlin gegeben hat. Mein Gott, und ich war an diesem Tag, wo es diese 39 Grad hatte, war ich tatsächlich draußen. Denn ich musste an diesem Tag wohin fahren und ich bin dann komplett durch diese Hitze gefahren. Hab dann absichtlich geguckt, dass ich den Termin so spät wie möglich lege, um mich wirklich richtig tief in die Hitze reinzukommen.

Ja, der Artist des Monats Juni 2026 ist Stoptime. Und Stoptime sind mir auf dem Marzahn Pride aufgefallen in diesem Jahr, als ich am 20. Juni 2026 auf dem Viktor-Klemperer-Platz live gewesen bin und von dort berichtet hatte. Und ja, da waren die auch mit auf der Bühne gewesen und ich war von ihrer sehr rockigen Musik fasziniert. Zu diesem Zeitpunkt hatte ich bereits gewusst, dass dies eine russische Band gewesen ist. Was ich aber infolgedessen dann zu Stoptime noch herausgefunden hatte, hat mir das Blut in den Adern gefrieren lassen und hat mir gezeigt, dass Stoptime ein absolut würdiger Kandidat für den Artist des Monats Juni 2026 sind. Wie ich zu dieser Formation ergänzend noch herausgefunden habe, ist das keine herkömmliche Band. Dies ist eine Formation mit sehr viel politischer Sprengkraft. Konkret konnte ich herausfinden, dass die Band auf den Straßen von St. Petersburg öffentlich gespielt hatte, infolgedessen verhaftet worden ist und letztendlich aus Russland ins Exil geflohen ist. Die Straßenkonzerte hätten einem langen Interview der Frankfurter Allgemeine zufolge im Oktober 2025 stattgefunden und hätten tausende Menschen bewegt, was dann wiederum russische Behörden alarmiert haben. Die Band rund um die Frontfrau Diana Loginova alias Naoko und Alexander Orlov ist aktuell auf einer Europatournee und hatte zuvor auf den Straßen von St. Petersburg pazifistische Lieder und Kreml-kritische Texte gesungen gegen den Krieg zwischen Russland und der Ukraine. Wir hören diese mutigen KämpferInnen hier jetzt auf dem Marzahn Pride auf dem Viktor-Klemperer-Platz.

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0: Vitus, Teenage Dirtbag. So, jetzt haben wir hier bei uns im Teeniverse erfahrbar über Diabetes und Livestream.
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Hallo ihr Lieben, herzlich willkommen zum Xing News. Heute mal wieder ein Thema zu Transphobie und Gewalt, das euch innerlich triggern könnte, also Vorsicht. Die transidente Boxpromoterin Echika Pollex ist den Angaben von queer.de zufolge in ihrer eigenen Wohnung in Wien erstochen worden. FreundInnen hätten die 70-Jährige tot in der Wohnung aufgefunden. Ihr bisheriger Mitbewohner sei jetzt flüchtig und werde von der Polizei infolgedessen händeringend verfahren gesucht. Die Dachgeschosswohnung, in der Pollex ums Leben gekommen ist, soll sich nahe des Wiener Naschmarkts befunden haben. Pollex sei laut der Wiener Polizei mit mehreren Messerstichen getötet worden. Wie queer.de des Weiteren berichtet, hätten Pollex Freundinnen die einstige Boxpromoterin über längere Zeit nicht mehr erreichen können, bevor sie wiederum die Wohnung von Pollex aufgesucht hatten. Das Motiv der Tat sei bislang unklar. Nach Pollex Mitbewohner, der seit der Tat verschwunden sei, werde gefahndet. Bei dem Gesuchten solle es sich um einen Tschetschenen handeln. Echika Pollex sei in der Boxszene Deutschlands keine Unbekannte gewesen. Sie sei in der DDR geboren worden, vor dem Mauerfall aus Ostberlin in den Westen geflohen und dies nach eigenen Angaben im Kofferraum eines Autos. Im Westen habe sie sich selbst als Unternehmerin in der Pflegebranche etabliert und später dann als Boxpromoterin einen Neueinstieg geschafft. Mit über 60 Jahren hätte sich Pollex in Thailand einer geschlechtsangleichenden Operation unterzogen und habe fortan als Echika gelebt. Ihr Leben hätte sie im vergangenen Jahr in ihrer Autobiografie Echi beschrieben. Angaben der BZ zufolge sei die leblose Frau, Zitat, mit schweren Verletzungen von Freunden gefunden worden, Zitat Ende. Mordermittlungen seien daraufhin eingeleitet worden. All diese Ermittlungen hätten sich unter anderem auf ihr persönliches Umfeld konzentriert. Ebenso, Zitat, auf einen Mitbewohner der Frau, hieß es von der Polizei. Einbruchsspuren seien nicht gefunden worden, Zitat Ende. Daraus lässt sich schließen, dass Pollex ihren späteren Killer definitiv gekannt haben muss und auch in die Wohnung hineingelassen haben muss. Der Berliner Kurier wiederum schreibt zu dem Todesfall, dass Pollex neben ihrer Karriere als Boxpromoterin auch noch mit eine Buchautorin gewesen sei. Es habe sich den FreundInnen ein, Zitat,

sie sich zuletzt noch glücklich verliebt gezeigt. In einem TikTok-Video habe sie gesagt, Zitat, mein Leben hat eine wunderschöne Wendung genommen, Zitat Ende. Und weiter, Zitat, unsere Liebe ist wunderbar, Zitat Ende. Zugleich haben sie aber auch über, Zitat, einer schwierigen Situation mit ihrem Partner, Zitat Ende, gesprochen.

gegenüber dem Wiener Portal heute.at erschüttert gezeigt. Zitat: Das war schon eine schillernde Persönlichkeit. Zitat Ende. Und weiter, Zitat: Sie hatte immer einen großen Auftritt, ist aber auch auf die falschen Leute reingefallen und ausgenutzt worden. Zitat Ende. Fitz haben Pollex zuletzt im April 2026 bei einem Boxevent getroffen. Dem Berliner Kurier zufolge traure auch der Berliner Ex-Weltmeister

transfeindlich motivierte Tat gehandelt hat. Ebenso könnte es sich um einen Femizid gehandelt haben. Möglicherweise wollten Follex auch einzelne falsche Leute zu ihren Gunsten aus dem Weg räumen. Es könnte sich insofern auch um eine Tat aus purem Machtübernahmedenken herausgehandelt haben. Was letztendlich herauskommen wird, wird die Polizei ermitteln. Was ich mir wünsche, dass der Täter, der Follex qualvoll getötet hat, möglichst hart bestraft wird. Sollte es sich tatsächlich beim Täter um Follex bisherigen Mitbewohner handeln, muss der jetzt schnell gefunden und vor den Haftrichter geführt werden. Diskutiert mit mir zu diesem Thema unter facebook.com/groups/Xenius oder auch in WhatsApp. Wie genau ihr mitmachen könnt, erfahrt ihr über xeniverse.de. Und wir hier im Studio, ja, Tiny treibt sich gerade die Pfoten so ein bisschen ein und fängt sie ein bisschen an zu rollen. Ja, die Geschichte ist auch ziemlich

Stream. Und wir haben hier jetzt noch die Plätze 10 bis 1 von den 80s 2000s 20 im Schnelldurchlauf. Platz 10 geblieben auf der 10 Garcia mit Vamonos. Platz 9 runter von der 8 Kieser mit Candy Randy. Platz 8 hoch von der 9 Faithless mit Insomnia. Platz 7 geblieben auf der 7 Masterboy mit Mr. Feeling. Platz 6 geblieben auf der 6 Sandra in the Heat of the Night. Platz 5 geblieben auf der 5 The Cuss Hello Again. Platz 4 geblieben auf der 4 Mr. President Coco Jumbo. Platz 2 geblieben auf der 3 Magic Affair Energy of Light. Platz 2 geblieben auf der 2 Erotic Cup Me Dr. Dick. Und Platz 1 geblieben auf der 1 Hue Rainbow to the Stars. Und der Lebenslust Online Radio Tipp in dieser Sendung ist Freda Pizza vs. Frosty Pizza, der große Pizza-Check. Wenn ihr Fertigpizzen kauft, ist es in der Regel so, dass die keine so gute Qualität haben. Aber es gibt inzwischen Tiefkühlpizzen, die eine durchaus sehr beachtliche Qualität haben. Und welche von den beiden Sorten das besser ist, das erfahrt ihr unter lebenslust-online.de. Und das war's auch schon hier bei uns im Cineverse, empfangbar über DAB Plus Kanal 12D und Livestream hier auf Alex Berlin. Ja, Tiny, das ist jetzt echt schnell vorbeigegangen, ne? Und jetzt musst du gleich wieder diese Hitze raus. Ehrlich gesagt, ich glaube gar nicht, dass es so warm ist draußen, also ein bisschen Wind ist da. Vielleicht haben wir ja Glück, ne? Ja, siehst du auch so. Da bin ich ja beruhigt. Wie verabschieden wir uns denn jetzt am besten? Ja, wir gehen jetzt einfach. Oder aber wir spielen noch einen Musiktitel. Na, was hältst du davon, Tiny? Ja, Tiny nickt. Und Tiny zeigt mir auch gerade auf einen Song. Und ich soll den spielen. Ja, würde ich auch so machen. Hier sind The Lars. There she goes. Tschüss zusammen und wir hören uns dann nächsten Montag wieder. Und ich hatte die Sendeverantwortung in dieser

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1: Mit Ben Donner. In Berlin sind am Wochenende 3 Menschen bei Badeunfällen ums Leben gekommen. Wie die Polizei mitteilt, ereignen sich die Unglücke in Charlottenburg, Tempelhof und Oberschöneweide. Ein 42-Jähriger und ein 51-Jähriger werden aus dem Wasser geborgen. Für beide kommt jede Hilfe zu spät. Außerdem stirbt ein Jugendlicher oder junger Mann nach einem Sprung ins Wasser am Kaisersteg. Die Polizei sucht zudem in Schmöckwitz nach einer vermissten Person. 5 Seen in der Lausitz sind jetzt erstmals über schiffbare Kanäle miteinander verbunden. Der Tourismusverband Lausitzer Seenland spricht von einem neuen Seenverbund in Brandenburg und Sachsen. Die Seen sind aus ehemaligen Braunkohletagebauten entstanden und können nun durchgehend mit dem Schiff befahren werden. Geplant ist, künftig weitere Seen über Kanäle anzubinden. Die Sommerferien rücken näher und Kinder und Jugendliche können mit dem Superferienpass wieder zahlreiche Freizeitangebote nutzen. Der Pass bietet unter anderem freien Eintritt in die Frei- und Hallenbäder der Berliner Bäderbetriebe. Außerdem gibt es Vergünstigungen für Museen, Planetarien und weitere Freizeiteinrichtungen. Der Superferienpass kostet 9 Euro und gilt bis einschließlich der Osterferien 2027.
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1: Nach dem Hitzerekord vom Wochenende wird das Wetter in Berlin und Brandenburg wechselhafter. Der Deutsche Wetterdienst warnt vor allem im Süden Brandenburgs vor kräftigen Gewittern mit Starkregen, Sturmböen und Hagel. Für Berlin sind 27 bis 31 Grad sowie einzelne Schauer und Gewitter möglich. Am Dienstag beruhigt sich das Wetter wieder bei Höchstwerten von 26 bis 29 Grad.
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1: 1. Dezember 2025. Lucy Grau mit On the Radio.

Lucy Grau mit dieser Salsa-Version von On the Radio. Lucy lebt in den USA, stammt aber aus Kuba. Ja, Dezember, logischerweise vor Weihnachtszeit, aber auch die Zeit für Kälte und Wärme. Bei uns im Haus fiel die Heizungsanlage aus vor ein paar Tagen. Das war nicht so angenehm und ich war ganz begeistert, wie schnell der Heizungsmonteur kam und wie schnell er dann auch alles reparierte. Das sind wirklich wahre Engel, gerade in dieser Jahreszeit natürlich sehr, sehr hilfreich. Eine Art Weihnachtsmann, kann man sagen. Eine Art Nikolaus oder eben einfach nur ein toller Handwerker. Und ich sage wirklich Handwerker, denn ich habe mich auch umgehört im Bekanntenkreis. Es gab noch nie eine Heizungsmonteurin, die bei solchen Anlässen da war. Aber jetzt denke ich, das ist eigentlich ein sehr krisenfester Beruf. Im Sommer kann man irgendwie schön, ja, was auch immer machen. Und in der Winterhälfte kann man arbeiten, ist sehr begehrt und verdient sein ganzes Geld. Vielleicht habe ich da bei der Berufswahl nicht an dieses Jobsharing dieser Art gedacht, denn das wäre wahrscheinlich gar nicht mal so verkehrt gewesen. Aber so ist es, wie es ist. Und ich mache Radio und ich freue mich sehr, jetzt gleich für euch wieder einmal einen Song von Goha zu spielen. Goha haben wir schon ein paar Mal in der Sendung vorgestellt. Ich finde sie ganz toll. Sie stammt ursprünglich aus Armenien, ist dann irgendwie in Österreich gelandet, hat am Mozarteum in Salzburg studiert, klassischen Gesang und macht jetzt ganz andere Musik. Ich habe schon öfters was von ihr vorgestellt und heute ist es No Saint mit der schönen Zeile Please don't faint, but I'm not a saint. Fall nicht in Ohnmacht, ich bin keine Heilige. Sehr hübsch. Goha.

0: No Saint, die neueste Single von Goha. Ich mag ihre Musik wirklich total gerne und ich warte schon darauf, dass irgendwann ihre erste LP erscheint. Und vor allen Dingen hoffe ich, dass sie vielleicht auch mal ein paar Stücke in anderen Sprachen als in Englisch macht, zum Beispiel eben auf Armenisch oder Salzburger Deutsch. Also ich lasse mich da gerne überraschen, aber ich bin auch begeistert von den Stücken auf Englisch. Und wovon ich auch begeistert bin, ist natürlich mein
1: Album des Monats.
0: Das ist wunderschön. Es ist von einer Musikerin, die auch Kontrabass spielt und die uns gefunden hat und gefragt hat, ob wir ihre Musik mal hören wollen. Und wir haben sie gehört und wir sind sehr, sehr angetan und gesagt, klasse. Tango ist es nämlich. Tango hatten wir, glaube ich, auch schon mal, müsste ich aber mal nachschlagen. Diesmal ist es ein Album Todo Tiempo Pasado, das heißt die gesamte vergangene Zeit, die gesamte Vergangenheit. Und es ist eine sehr schöne Mischung von Tango-Klassikern, Tango Argentino, was man an Stücken kennt. Liber Tango kommt zum Beispiel drin vor, aber auch Tangoisierung von Stücken aus der Popmusik, also wirklich eine ziemliche Bandbreite. Und ich sagte schon, Kontrabass spielt die Musikerin, vielleicht sage ich jetzt auch mal ihren Namen, Laura Camacho. Und sie kommt aus Argentinien und lebt auch in den USA. Ein bisschen zu ihrer Biografie und wie sie überhaupt beim Tango gelandet ist, sage ich vor ihrem zweiten Stück, was ich nachher spielen werde. Ich bin sehr optimistisch, dass es vielleicht sogar auch die drei werden, aber ich bin ja immer optimistisch und dann freue ich mich, wenn zwei klappen. Jedenfalls hat sie auf diesem Album andere Musikergrößen mit dabei. Emiliano Messias und Ariel Pirotti. Die beiden bringen ihre Einflüsse rein und ihr Album, sagt sie selber, handelt von der Universalität der Musik und es kommen verschiedene Tango-Epochen, vergangene und zeitgenössische dazu und wie gesagt auch andere Musikeinflüsse. Laura Camacho ist ihr Name, aber das Album firmiert unter Laura Camacho Tango Project und ist gerade vor ein paar Tagen erschienen, am 28. November. Ich dachte früher, nee, 28. November.
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0: Und da ich das mit dem Kontrabass so toll finde, habt ihr wahrscheinlich schon rausgehört, fange ich gleich mit einem Stück an und das heißt Milonga Triste.
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0: Mi Longa Triste von Laura Camacho von meinem Album des Monats Todo Tiempo Pasado. Heute ist der 29. Juni 2026. Wir spielen die Wiederholung unserer Sendung 339 vom 1. Dezember 2025 und da war es sehr kalt. Tango ist sehr viel Gefühl und wir kommen jetzt zu etwas völlig anderem, nämlich meiner absoluten Lieblingsrubrik.
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0: Und da geht es diesmal um ein eher technisches Thema, was aber bestimmt viele von euch genauso wie uns sehr berührt.
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0: Dennis Kalpin, Direktor für technische Services bei Open Talk hier in Berlin. Hallo Dennis.
2: Hallo.
0: Wir zeichnen dieses Gespräch mit Open Talk auf, also machen es direkt. Wir sind drin in eurem tollen Videokonferenzangebot. Für alle, die es noch nicht kennen, was ist Open Talk?
2: Am Ende ist es, wie du sagst, ein Videokonferenz-Tool, aber eben mit dem Fokus auf Souveränität. Du bist Herr deiner Daten. Wir betreiben das in unseren Rechenzentren in Deutschland. Ne? Keine Daten fließen ab am Ende. Das ist der gute Mehrwert. Und aber auch, dass wir sagen, wir wollen ein Tool anbieten oder ein Produkt, was dem Nutzer auch einfach hilft, in dem Online-Meeting-Kontext gute Features an die Hand zu geben.
0: Wir haben ja alle wahrscheinlich, wenn wir sie vorher noch nicht kannten, Online-Meetings in der Pandemie kennengelernt, weil dann auf einmal alles darüber lief, mit allen Nachteilen, aber auch den Vorteil, dass man auf einmal enorme Reisekosten und Zeit sparen konnte. Das wäre ganz hübsch. Und ich bin ja tatsächlich begeistert von Aufnahmegeräten, aber mache jetzt auch viele Interviews, so wie unseres heute, tatsächlich über euch. Ja. Aber fangen wir mal von vorne an. Open Talk wurde entwickelt jetzt vor 4 Jahren. Warum? Weil ihr mit dem, was es gab, nicht zufrieden wart oder wolltet ihr ein Stück vom Kuchen haben oder was war der Grund?
2: Naja, also initial sind wir gestartet wirklich aus dem, wir können die Bedürfnisse, die wir beim Kunden sehen, nicht bedienen mit den Tools, die da sind. Ja. Natürlich kam über die Zeit dann auch der Anspruch, da was vom Kuchen abhaben zu wollen, mit dazu. Ja, also wir sehen halt, dass da Geld gerade in der öffentlichen Hand in Richtung ja, US-Unternehmen fließt und das wollen wir nicht so gern.
0: Zoom ist wahrscheinlich jetzt bald sowas wie Tempotaschentücher, dass viele eben nicht Videocall oder Videokonferenz machen, sondern lass uns mal zoomen. Mhm. Aber es gibt ja sehr viele verschiedene Anbieter dafür. Jetzt kommen wir vielleicht mal erst auf die Funktionalität. Wir haben hier diese hübsche Oberfläche. Wir sehen hier diese Kacheln, das kennen wir ja alle. Ich konnte auf Aufnahme schalten. Ihr habt neben dem, ich sage jetzt mal, was alle haben, ein paar Specials, zum Beispiel den Flüstermodus und die Kaffeepause.
2: Ja, die Flüstertaste, um die einmal zu erläutern. Wir kommen ja auch aus der Zeit Corona. Und dann hieß es ja auch Remote-Schulungen. Das heißt, Klassen waren dann plötzlich an so ein Videokonferenz-Tool gebunden. Und ein ganz einfaches Beispiel, in einem Klassenkontext, also physisch, ein Schüler hat eine Frage, er meldet sich, die Lehrerin oder der Lehrer geht hin und dann hat man ja dieses Tuscheln, ne, wo die beide miteinander agieren oder interagieren und aber nicht die ganze Klasse hört, was der Schüler da sagt, weil es ihm vielleicht peinlich ist oder. Und das in der Videokonferenz zu machen, ist ja unmöglich. Entweder du sprichst und alle hören es oder gar nicht. Ja? Und so ist die Idee zur Flüstertaste entstanden. Das heißt, ein Teilnehmer kann diesen Modus triggern, geht dann mit dem Moderator oder der Moderatorin in diesen Modus, kann sich austauschen, also ganz offen sprechen, ganz klar sprechen. Beide hören sich, aber der Lehrer hat zudem noch, oder die Lehrerin, das Ohr in der Konferenz, sieht und hört alles, kann aber mit der Schüler oder der Schülerin im One-on-One sozusagen reden. Und ja, da kommt das her.
0: Das heißt, ich kann nicht mit einem anderen Schüler mal zwischendurch tuscheln? Das geht nur mit dem Moderator?
2: Ach so, ja, also das ginge natürlich, wenn wir es erlauben würden. Ja? Wenn die Schule sagt, hey, das ist fair enough, die Leute können untereinander schnacken, aber das wäre natürlich, glaube ich, eher kontraproduktiv.
0: Nein, aber das ist eine sehr gute Idee, was ja auch wieder im weitesten Sinne mit Datenschutz zu tun hat. Nämlich, ich muss mir dann keine Blöße geben und sagen, was war nochmal Pythagoras oder so. Kann ich das schnell fragen. Dann habt ihr die Kaffeepause.
2: Ja, ein Herzenswunsch von Per Heinlein, unserem Chef und Inhaber. Wir kennen das alle. Man hat ein längeres Meeting, 3-4 Stunden und man macht natürlich zwischendurch eine Pause und dann sagt man, ja, wir machen das jetzt 10 Minuten lang oder bis halb. Aber bis dann wirklich alle wieder da sind, sind wir aus diesem Zeitfenster gelaufen, dass da irgendwie mal kommuniziert wurde. Und deswegen gibt es den Coffee Break oder das Feature, wo der Moderator das sagt, hier 10 Minuten Pause, er schaltet das frei bzw. aktiviert und dann bekommt jeder Teilnehmer wirklich einen Countdown. Alle Kameras gehen aus, alle Mikrofone gehen aus und auf dem Bildschirm ist eigentlich nur noch der Countdown zu sehen. Und dann kann sich keiner rausreden mit, ach, ist ja schon 2 nach, 3 nach, wir hatten doch 2 Minuten, 10 Minuten gesagt. Da ist es für alle transparent.
0: Da kommen wir jetzt auch schon dahin, wer eure hauptsächliche Zielgruppe ist, denn das sind nicht freie Radiosendungen, sondern zum Beispiel Behörden und Bildungsträger.
2: Ja, voll. Ja. Da kommen wir her, da haben wir während Corona unsere Kunden drin gehabt, die da auch aktiv auf uns zugekommen sind und von uns Lösungen haben wollten, entweder im Betrieb oder eben auch dann später wie Thüringen in der Umsetzung. Da sind wir zu Hause. Ja, da kennen wir die Bedürfnisse recht gut und haben dann natürlich auch entsprechende Funktionen angeboten. Ja.
0: Thüringen und jetzt auch Schleswig-Holstein. Was ist denn damit los? Was heißt das, ihr seid für die da?
2: Naja, einerseits haben die Länder für sich entschieden, da wirklich souveräne Software einzukaufen, also weg von US-Konzernen, ne, ganz bewusste Entscheidung. Und glücklicherweise war da auch Thema Videokonferenz dabei, mit, ja, dass wir einfach gut bedienen konnten. Und natürlich geht man dann in den Austausch mit den Ländern, mit den Bedürfnissen, die die haben. Und wir versuchen da auch, ne, das geht nicht von heute auf morgen, aber die Bedürfnisse, die wir da hören und sehen, einfach auch zu bedienen. Also dass da wirklich die Qualität der Videokonferenzen sowohl in der Nutzung als auch in den Funktionen erweitert wird und da wirklich das, was sie brauchen, angeboten wird von uns.
0: Das heißt, die Behörden waren so eine Art Beta-Tester bei euch, oder?
2: Nee, also Schleswig-Holstein auf gar keinen Fall mehr. Thüringen am Anfang
0: sind jetzt,
2: sicher.
0: Muss man vielleicht dazu sagen, Schleswig-Holstein hat jetzt im September bekannt gegeben, ja, dass die bei sich in ihrer Landesverwaltung, und ich meine Schleswig-Holstein, mehr umschlungen, ist nicht gerade klein, ja, jetzt nur noch mit euch für Videokonferenzen arbeiten.
2: Ja, genau. Ja.
0: Ja.
2: Aber ja, also ne, Beta-Tester, um Gottes Willen, nein. Also das hätte dann auch Schleswig-Holstein an der Stelle nicht zugelassen. Die wollten schon ein reifes Produkt, das sind wir auch mittlerweile geworden. Thüringen, wie gesagt, das waren die ersten, mit denen wir Videokonferenz gemacht haben, damals auch eine Ausschreibung gewonnen. Und da gab es natürlich eine Testphase, bis wir das auf die breite Masse losgelassen haben, weil das muss einen Reifegrad haben. Ne? Gerade bei Videokonferenzen, die Leute kannten die Tools, sie waren eine gewisse Qualität gewohnt, da mussten wir erst mal ran. Aber sonst verbrennt man auch einfach so ein Tool oder so ein Produkt.
0: Also ich meinte Beta-Tester eigentlich sehr positiv. Ich finde das immer toll, wenn man sich einbringen kann und sagen kann, hier, das hätte ich, das, ich meinte das wirklich sehr gut, weil du sagtest, ihr habt euch auf deren Bedürfnisse eingestellt. Mhm. Ihr seid ja eine Firma, kann man vielleicht sagen, du hast schon Per Heinlein erwähnt, die es seit mehreren Jahrzehnten gibt, die in IT-Lösungen arbeitet. Aber das war jetzt das erste Mal, wir machen jetzt ein Videotool. Und ihr seid keine Bildungseinrichtung, ihr seid auch keine Behörde. Das heißt, ihr müsst ja von irgendwoher den Input kriegen, was wünscht sich so jemand?
2: Genau, also das entsteht ja durch den Austausch, durch die Projektphase teilweise schon oder im Vorfeld oder man trifft sich auf einer Messe und da kommt ja dann auch so, hey, ich hätte gerne das und das und wie stellt ihr euch das vor? Und das ist ja der Austausch, den wir auch brauchen. Wir können uns ein Produkt überlegen in unserer Kammer und als die Nerds, die wir da sind, aber das heißt ja nicht, dass die Nutzer das annehmen. Ja, also da am Nutzer zu sein, da zuzuhören, was eine Behörde braucht oder was einzelne Häuser brauchen, das ist ja unsere Stärke. Das ist ja das, was die anderen im Prinzip nicht können oder auch einfach ignorieren, weil sie es nicht notwendig haben.
0: Ja, die sagen eben, so ist das, pass dich dem an. Und genau. Ich kann ja vielleicht mal dazu sagen, auf meinem Tablet hier, ich habe als Betriebssystem Linux und mein Handy ist ein Fairphone und da habe ich auch nicht Android, sondern jetzt, das heißt EOS und vorher hatte ich Lineage. Also kurzum, ich habe allein schon Probleme mit Zoom, weil da nie die Kamera funktioniert. Also finde ich jetzt nicht so tragisch, dann kann ich nämlich genau währenddessen eben mir noch einen Tee holen oder sonst was, niemand sieht es, da ist nur ein Standbild. Aber das ist ja eigentlich nicht der Sinn der Sache. Und viele Programme oder Anwendungen interessiert Linux nicht, weil das nur so eine kleine Community ist. Aber ihr habt das ja sowieso von vornherein gemacht. Vielleicht sollten wir jetzt mal auf diese Hardcore-Sachen kommen. Du hast den Datenschutz angesprochen. Und ein Grundsatz von euch, es ist Open Source. Das heißt, ihr veröffentlicht den berühmten Quellcode Und alle können mitreden und verändern?
2: Verändern nur, wenn wir das zulassen. Ja, also da gibt es Prozesse dahinter, da werden Vorschläge gemacht, das wird intern dann reviewed und dann geht das erst in die Produkte rein. Ne? Review-Prozesse, gucken, dass da nichts kaputt geht mit Neuerungen. Aber ja, das ist der Grundgedanke, dass man einfach die Community hat, die da mitwirkt und ja, Verbesserungen einbringt, Bugfixes macht etc. Ja.
0: Ich finde immer, dass Open Source zeigt, dass etwas auch geht ohne diesen großen und meistens ist es US-Apparat mit dabei. Ja. Kann man das bei euch auch sagen?
2: Das ist eigentlich der entscheidende Punkt. Natürlich kostet auch Open Source Software in einem professionellen Umfeld Geld. Auch unsere Entwickler müssen bezahlt werden. Also das ist ja ein Wirtschaftsunternehmen am Ende. Aber der entscheidende Unterschied ist, dass es eben keinen harten Login gibt. Die Protokolle, die wir nutzen, die Technologien, die wir nutzen, das kann jeder für sich adaptieren. Wenn wir morgen sagen, wir wollen jetzt ganz was anderes machen, dann kann das Projekt jederzeit ein anderer übernehmen und macht halt weiter da, wo wir waren. Das heißt, die Abhängigkeit ist gar nicht da. Wir sind eher da.

0: Ihr hört Radio Magic City 6 und wir senden eine Wiederholung vom 1. Dezember 2025. Wir sind wieder da. Ihr hört Radio Magic City 6. Ich spreche mit Dennis Kalpen von Open Talk. Open Talk gehört mit zur Heinlein-Gruppe, die auch noch ganz viele andere große Bereiche haben. Wir bleiben aber heute bei Open Talk, um es nicht zu sehr zu komplizieren. Also Open Talk, wenn ihr dahin wollt, geht ihr auf die Webseite opentalk.eu und da könnt ihr euch dann, wie man das ja oft macht, erst mit einem kostenlosen, ich glaube, der heißt bei euch auch Basis oder sowas, Account einrichten. Und dann kann man immerhin schon mal eine halbe Stunde schöne Konferenzen machen. Ich kann mit einer Freundin in Neuseeland sprechen. Man kann sogar 5 Leute zusammen haben in dem kostenlosen, was auch sehr cool ist. Und kann da schon mal die schicken Features, viele davon benutzen. Und dann habt ihr auch 2 weitere Stufen. Ich glaube, die heißen so ähnlich wie Premium und Super oder so. Oder wie heißen die nächsten beiden?
1: Standard und Premium.
0: Standard und Premium. Das sind die Bezahl-Level, die letztlich auch ermöglichen, dass man überhaupt diesen Einstiegslevel hat. Jetzt gibt es aber noch wahrscheinlich die Möglichkeit, dass ich sage, ich finde das super, könnt ihr es noch ein bisschen anpassen.

0: habt ja dieses Grundangebot. Das geht dann auch wahrscheinlich, oder?
1: Genau, also das SaaS-Angebot, was du gerade beschrieben hast mit diesen drei Accounts, das ist halt kein Overhead. Man geht einfach auf die Webseite, klickt sich den Account und kann loslegen. Wenn man jetzt Custom haben möchte, sprich angepasst für sein Haus mit Bildern, mit Hintergründen, mit Farben, mit nochmal dediziert auch Infrastruktur dahinter, um gewisse Last auch bedienen zu können an Videokonferenzen, dann bauen wir das separat auf, beziehungsweise über unsere Partner oder teilweise sogar in den Häusern wird dann so eine komplette Infrastruktur aufgebaut für Videokonferenzen. Ja.
0: Und jetzt hast du gerade schon SaaS angesprochen. Das ist eine Abkürzung, großes S, kleines A, großes S, richtig?
1: Genau, ja. Software as a Service.
0: Das heißt, ich nutze diese Seite opentalk.eu und mache es darüber.
1: Genau. Also da stellen wir die komplette Lösung, die komplette Infrastruktur stellen wir bereit und alles, was der Nutzer machen muss, ist im Prinzip seinen Browser öffnen, sich einloggen, eine Konferenz starten und hat mit dem ganzen Betrieb dahinter nichts zu tun. Also der nutzt einfach das, was wir als Produkt haben, ohne Installationsabhängigkeiten auf seiner Seite.
0: Und die Daten, die da anfallen, wenn ich zum Beispiel ein Interview aufzeichne, letzte Sendung hatte ich ja Pablo Metz von Reerdigungen, da war das aufgezeichnete Gespräch hinterher 800 Megabyte.
1: Mhm. Gut. Das war dann wahrscheinlich so eine Dreiviertelstunde, oder?
0: Ja, du kennst die Zahlen, genau. Und alle, die, wie sagt man, über ihr Datenkontingent an den Sitzungen teilnehmen, jetzt gerade in der Covid-Zeit, wissen auf einmal, oh Gott, ich musste mein Datenvolumen aufstocken, weil Videokonferenzen einfach viele Daten erfordern. Mhm. Wieso ist das so?
1: Wir haben ja eine Echtzeitkommunikation, ne? Also sprich Video, Voice und am Ende ein Bewegtbild, so wie wir unsere Kameras übertragen, das braucht halt einen gewissen Durchsatz an Volumen. Also es ist ja nichts anderes als ganz viele Bilder, die man mit dem Telefon sozusagen schießt. Ein Bild ist irgendwie 3 Megabyte groß, je nach Kompression und man hat ja pro Sekunde, ich glaube wir haben 30 gerade eingestellt hier auf der Plattform und dann addiert sich das halt. Ne? Das ist natürlich alles komprimiert und alles über Codec und die Browser machen da auch nochmal ganz viel Magie, aber so kommt das dann halt auch einfach zustande, dass man da mal in so einem Call, der eine halbe Stunde oder dreiviertel Stunde dauert, 500, 600 Megabyte über die Server schiebt von seinem Endgerät aus.
0: Das heißt, der Datenverbrauch ist der gleiche, der die Aufzeichnung ist?
1: Jein. Also das Recording, was da hinten rauskommt, das ist ja nochmal qualitativ höher, beziehungsweise da wird auch nochmal der Stream anders genommen, das heißt, die Browser-Komponente fällt da weg. Aber ja, im Grunde über den Daumen kommt es aufs Gleiche hinaus. Ja.
0: Genau, eine Stunde ungefähr 1 Gigabyte habe ich mir mal so als Faustregel. Genau. Das kann man so sagen, das ist ganz schön viel. Ihr habt ja dieses andere Standbein, das Wichtige, den Datenschutz bei euch. Und ich habe so das Gefühl, es interessiert die Leute alles nicht. Sie interessiert auch nicht der Datenverbrauch. Also sehr viele Menschen interessiert es nicht. Die gucken jetzt nicht mehr in der Suchmaschine ihres Vertrauens, sondern, ach, ich frage das Chat-GPT oder irgendeine andere KI, ohne sich Gedanken zu machen, wie viele Daten verbrauche ich da? Denn Datenverbrauch?
1: Ja, wobei Datenverbrauch versus die Souveränität zu wahren, also ne, Datenverbrauch, unsere Handys, unsere Infrastruktur. Ich meine, gut, Deutschland im Vergleich zu anderen europäischen Ländern ist da immer noch nicht top-notch, ne, was so unsere Internetanbindung angeht. Aber das gehört dazu, das ist normal. Also wir streamen alle, ne, Dinge werden konsumiert übers Internet, Webseiten. Das ist ja unser Normal Null. Eher kritisch zu sehen ist dabei dieses Unbefangene, ich nutze jegliche Services, stimme den AGBs zu, ohne auch nur noch zu lesen oder überhaupt zu hinterfragen, was da passiert. Und das ist halt das, dass diese Sensibilität unserer Daten gegenüber komplett verloren gegangen ist durch die Bequemheit der Services, die angeboten wurde. Also fair enough, das ist der Modus, der da passiert ist. Und das wieder in die Köpfe reinzukriegen, dass es total gut wäre, wenn ihr eure Daten schützt und da eure Hoheit drüber bewahrt, das ist halt gerade schwierig. Und das ist die Herausforderung, die wir auch haben. Und wenn du sagst, Daten werden irgendwo gespeichert von dir, das Speichern ist ja das eine, das andere ist, wie die verarbeitet werden, welche Informationen rausgezogen werden. Das ist ja das, was eigentlich nicht gewünscht ist. Zumindest sollte das nicht gewünscht sein.
0: Sollte nicht, genau. Wir haben jetzt gesagt, diese Software as a Service.
1: Ja.
0: Yes. Also das, was ich mache, ich sage immer gerne eure Webseite opentalk.eu. Ich finde das nämlich schön, dass diese europäische Komponente drin ist. Mhm. Ja, das läuft über eure Webseite. Aber ihr habt auch das Zweite, da baut ihr das bei den Leuten. Das heißt, im Augenblick werden diese Daten bei euch jetzt gespeichert in Berlin irgendwo?
1: Mhm, genau.
0: Es geht aber auch, dass ich sagen kann, baut mir das hier bei mir und dann speichern wir die Daten bei uns. Das macht ihr dann auch.
1: Genau, das haben wir tatsächlich im Falle, also sowohl Schleswig-Holstein als auch Thüringen genau da und genau so haben wir es gemacht. Die haben eigene Infrastruktur, eigene Rechenzentren, die in Deutschland stehen oder im eigenen Haus. Also ne, Deutschland ist ja sehr abstrakt, aber dann in Thüringen oder in Schleswig-Holstein und da wird das komplett drauf betrieben. Ja.
0: Und ihr habt dann den Wartungsvertrag und guckt, dass alles gut läuft oder genau. Habt ihr dann gar nichts mehr mit denen zu tun?
1: Ja, schon. Ne, das ist ja dann wieder dieses Level. Es geht ja darum, Enterprise-Software auch anzubieten. Das bedeutet, man sorgt dafür, dass neue Updates kommen, dass neue Funktionen reinkommen, aber auch grundlegende Sicherheitsupdates natürlich, ne, dass die Software einfach stabil ist und sicher. Ja.
0: Du bist jetzt der Direktor für technische Services und du bist jetzt schon wie lange dabei?
1: Ich bin bei Heinlein seit 2018, habe damals angefangen als Linux-Consultant. Also so ehrliches Hands-on-Consultant, das heißt, ja, unsere Kunden riefen an mit einem akuten Problem, man ist da hingegangen oder raufgegangen, remote, hat das Problem gelöst und dann war auch wieder gut. Und dann kam Corona und da war ich der einzige Consultant, der gesagt hat, ich mache hier Videokonferenzen. Und so entstand das alles. Und somit bin ich dann von vornherein auch bei OpenTalk dabei gewesen, seit 4 Jahren.
0: Dann bist du da der Direktor für technische Services. Jetzt habe ich es schon 5-mal gesagt, für technische Services, technische Dienste bist du das geworden. Vorher warst du eben Consultant, ist sowas wie Support oder was Besseres?
1: Na, am Ende bediene ich ja, und wie gesagt, wir waren ja sehr, sehr hands-on im Consulting bei Heinlein, aber immer mit dem, dass wir es auch, was wir beraten oder empfohlen haben, haben wir mindestens mal gemacht. Und jetzt diese Rolle, die ich habe mein DevOps-Team, ich habe den Support mit unserem Mitarbeiter, der die strategischen Partnerschaften macht, bin ich dabei, im technischen Pre-Sales, bin in Projekten involviert. Also es ist sehr facettenreich einfach.
0: Ich habe mich versucht, auf unser Gespräch vorzubereiten. Dachte, oh, ich gucke mal, was macht ihr so? Und fand dann Workshops von dir. Und ich dachte, cool, denn ich finde mich sehr technikaffin. Ja, und dann stand da eine Beschreibung von einem Workshop. Und das klang toll. Ich habe kein Wort verstanden.
1: Ja, das wird halt dann sehr schnell sehr speziell. Ne? Da ist halt auch Technologie im Einsatz. Da gibt es Abhängigkeiten, die man mit bedenken muss. Klar, das ist umfangreich einfach. Das Ziel von so einem Workshop ist ja, dass die Leute, klar, die kommen mit einer Vorbelastung rein, haben andere Tools, haben andere Software schon betrieben, dass die aber mit einem Vertrauen am Ende rausgehen und sich sicher sind, cool, nach diesen 3-4 Tagen kann ich das installieren. Ich weiß, wenn was klemmt, wo ich hingucken muss. Ich weiß, was ich tun muss bei Updates. Also einfach die Selbstsicherheit zu schaffen, dass sie das betreiben können in ihrem eigenen Rechenzentrum oder Infrastruktur. Ja.
0: Hast du selber von deinem Werdegang, Ausbildung her einen IT-Background oder bist du Nerd und hast dich da selbst reingefuchst?
1: Also sowohl als auch. Ne? Ich habe halt aus Eigeninteresse sehr früh, ich muss sagen, ich hatte in der Schule ab der 10. Klasse, ich hatte einen wunderbaren Informatiklehrer, der einfach bei mir ein großes Interesse geweckt hat, beziehungsweise da meine Neugier auch geweckt hat. Was dazu führte, dass ich mich am Abend, am Wochenende hingesetzt habe und Dinge ausprobiert habe am Rechner, sei es Programmierung, sei es, wie funktionieren die Dinge. Und so ist das einfach über die Jahre entstanden und immer mehr und immer mehr. Und dann hat man den ersten Job in der IT und dann geht man da auch eher nicht mehr weg.
0: Also ohne Studium oder?
1: Ach doch. Ausbildung? Also Ausbildung, Studium muss ich gestehen, angefangen, nicht beendet.
0: Willkommen im Club. Aber Ausbildung als...
1: Ausbildung damals als Fachinformatiker für Systemintegration tatsächlich noch gemacht. Ja.
0: Die Leute, die zu deinen Schulungen dann kommen oder zu diesen Workshops, sagen wir mal, das ist quasi die IT-Abteilung von einer Firma oder von einer Behörde?
1: Kann man sagen. Also die dann wirklich auch das Produkt in der Hand haben, auf dieser administrativen Ebene, also die es in den Betrieb heben, die für die Wartung verantwortlich sind. Also ja, das sind Administratoren, DevOps, in dieser Rolle, ja.
0: Ihr seid in der OpenTalk-Gruppe bei euch ungefähr 30 Leute, habe ich gehört.
1: Ja.
0: Das ist eigentlich sehr toll. Das ist ein tolles Anzeichen dafür, dass es richtig gut läuft, denn ihr werdet ja vermutlich alle bezahlt. Und das heißt, dieser Zweig finanziert sich selber, dass ihr da richtig eure Abteilung mit bestücken könnt.
1: Ja, ja, ja. Also natürlich, am Anfang darf man nicht vergessen, das ist ein Investment, was da getätigt wurde von Per Heinlein, aber auch seiner Frau Yvonne Heinlein, ist ja auch Inhaberin. Aber so langsam kommen wir in diese Sphären, wo da auch keine Investitionen mehr nötig sind, dass sich das auch selber alles trägt. Ja.
0: Ich würde sagen, wir spielen jetzt noch deinen zweiten Musikwunsch und dann machen wir einen kleinen Abschluss. Du hast noch einen zweiten Titel dir ausgesucht?
1: Kollektiv Turmstraße mit Crossroads.

0: Ihr hört Radio Magic City 6 und wir senden die Wiederholung unserer Sendung 339 vom 1. Dezember 2025.
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2: Das war Crossroads von Kollektiv Turmstraße, die aber leider mittlerweile nur noch ein Mensch sind, kein Kollektiv. Ein Musikwunsch von meinem heutigen Gast Dennis Kalphehn von Open Talk. Du hast erzählt von deinem IT-Hintergrund. Ich hatte ja ehrlich gesagt ein bisschen vermutet, dass du aus der Verkehrsplanung kommst, denn dein einer Musikwunsch hieß Bridges und der andere Crossroads. Aber man kann es natürlich auch übertragen zu Open Talk, was natürlich auch Brücken baut und Crossroads, Kreuzungen. Ihr steht dann auch immer wieder an irgendwelchen Entscheidungspunkten, wo ihr sagt, gehen wir den Weg, gehen wir den Weg. Wie ist denn der Ausblick? Wie bekannt seid ihr? Sind das wirklich hauptsächlich die großen Behörden und vielleicht irgendwann Ministerien oder eben Bildungseinrichtungen, Weiterbildung oder Schulen? Wie sind da eure Pläne?
3: Also die aktuellen Entwicklungen zeigen, dass wir da sehr, also einen guten Footprint mittlerweile haben in der öffentlichen Verwaltung, ganz klar. Ich denke, dass wir die Privatnutzer angehen, das ist nochmal eine separate Aufgabe einfach. Die Ausrichtung, Ministerien, sagtest du, da passiert auch was im nächsten Jahr, beziehungsweise ist dieses Jahr schon passiert. Also wir sind in Österreich aktiv, da gibt es auch Bewegungen, auch in solchen Dimensionen wie Ministerien. Da wird einiges passieren nächstes Jahr noch.
2: Ich sage nochmal die Webseite opentalk.eu. Jetzt hast du Österreich erwähnt. Wie sieht es mit anderen Ländern aus? Also eure Webseite ist auf Deutsch und Englisch. Mhm. Ist da Mehrsprachigkeit geplant? Wollt ihr dann irgendwann auch nach Osteuropa ausweiten und dann die entsprechenden Sprachen bereitstellen? Oder den ibero-romanischen Raum? Was sind da die Pläne? Die EU selber könnt ihr euch ja auch nutzen. Die machen ja bestimmt auch Videocalls, fällt mir gerade ein, die
3: Administration. Ja, da gab es sogar Projekte in dieser Richtung im letzten Jahr noch. Sprachentechnisch unterstützt Open Talk da alles. Also wir müssen einfach nur die Sprachen da hin übersetzen, wenn die gebraucht werden. Das heißt, da haben wir gar keine Limitierung. Wir haben schon Anfragen gehabt aus Brasilien, die auch erfolgreich verlaufen sind, wo die Software eingesetzt wird, weil auch da hat man erkannt, man möchte sich da lösen von gewissen US-Diensten. Und fängt halt an, da sukzessive auch tatsächlich auf Ministerialebene solche Tools wie Open Talk einzusetzen.
2: Und jetzt speziell Europa noch? Osterweiterung, Open Talk?
3: Das sind Bestrebungen, die wir haben. Ja, ja. Aber das braucht halt auch entsprechende Leute in den Ländern. Man muss dort einfach auch Verbindungen haben. Das werden wir wahrscheinlich über Partner machen. Alles eine Frage der Zeit und alles eine Frage, wie viel Aufwand kann man da reinstecken, wenn man ja noch so beschäftigt ist mit Schleswig-Holstein oder anderen Bundesländern oder anderen österreichischen Ministerien. Ja, aber ja, da wollen wir hin, definitiv, ganz klar.
2: Es ist ja eigentlich eine kurze Zeit, wenn das Projekt 2021 begonnen hat. Mhm. Wann wurde es gelauncht, Open Talk?
3: Der richtige Open-Source-Gang, gelauncht wurde es schon relativ früh und auch verdeckt in den Projekten mit entsprechenden Kunden. Dass wir Open-Source gegangen sind, war, glaube ich, ein Jahr später. Das muss 2022 gewesen sein. Also da, wo wir es der Community auch zur Verfügung gestellt haben. Na, vielleicht das noch erwähnen. Die Community, und das ist ja auch ein Ding, gerade im Open-Source waren wir vorhin schon, also jeder kann sich Open-Talk einfach nehmen und bei sich installieren auf seinem eigenen System oder auf seinem eigenen Server. Ja? Also man muss auch nicht das Enterprise sein, das Große, um Open Talk zu betreiben auf eigene Faust.
2: Das bieten wir. Ja, das ist gut, dass du das nochmal ansprichst, denn was heißt das konkret, wenn wir das jetzt hier auf unserem wo auch immer installieren würden, im Vergleich zu dieser Open Talk EU-Seite-Lösung? Es ist was, dass ich weiß, dann sind meine Daten hier bei mir.
3: Genau.
2: Aber also ich habe die ganze Arbeit mit Updates. Das macht ihr bei der anderen Seite, oder?
3: Ja, genau. Also klar, das ist dann der Nachteil, dass man sich natürlich auch um dieses System kümmern sollte und das System pflegt. Aber damit wärst du in der Lage oder bist in der Lage, einen Rechner bei dir im Wohnzimmer stehen zu haben oder im Büro, wenn es das gibt, in der eigenen Wohnung. Und da kann man dann einfach die Videokonferenz drauf laufen lassen. Also da ist man dann voller Herr der Dinge. Ja? Wenn einem das nicht reicht, dass man in Deutschland oder in Berlin unsere Rechenzentren benutzt, dann macht man die nächste Stufe sozusagen.
2: Und dann spare ich die monatliche Gebühr.
3: Korrekt. Also dann nimmt man einfach das frei erhältliche, also das den Open Source Baukasten bzw. die Installationsroutine, wie die wir da anbieten, und dann kann das jeder für sich betreiben. Korrekt.
2: Habt ihr da einen Überblick, wer das macht? Oder ist das was, wo ihr denkt, das wird schon passieren, wenn sie nett sind, schicken sie eine Postkarte, aber ansonsten kriegt ihr es gar nicht mit?
3: Genau, also wir sehen natürlich die Downloads, aber das sind ja nur Zahlen. Wir wissen nicht am Ende, wie viele es betreiben. Wir wissen von einigen Projekten ganz genau, dass die das anbieten, auch für ihre Communities. Die treffen wir dann bei uns auf den Public Channel, die wir haben, in der Kommunikation, ne? Matrix Channel. Daher wissen wir es, da kommen auch gezielte Nachfragen. Aber ja, es gibt kein Nachhause-Telefonieren. Also selbst wenn jetzt jemand sich das Ding nimmt und bei sich installiert, es gibt keinen regelmäßigen Ping zu uns, hey, ich laufe hier unter Name XY, das gibt's nicht. Ja, das wird es auch nicht geben.
2: Ich sprach mit Dennis Kalpen von Open Talk und ich muss sagen, ich hatte vor dem Gespräch ziemliche Angst, weil es eben diese technischen Dimensionen sind, die sich nicht so leicht erschließen und ich eben an Open Talk als normale Nutzerin nur reingegangen bin. Aber ich habe sehr viel gelernt. Ich hoffe, alle, die zuhören, haben auch viel gelernt und vor allen Dingen Lust bekommen, sich das mal anzusehen, egal ob jetzt über die Nutzung, über euch, auch als normale Leute ohne großes Unternehmen und die großen Unternehmen natürlich ganz besonders. Ich wünsche euch weiter alles Gute mit Open Talk. Ich sehe euch ja ständig hier in der Nutzung und finde es ganz, ganz toll, dass es euch gibt und dass das wieder hier eine tolle Initiative aus Berlin ist. Dennis, ganz vielen Dank und alles Gute euch weiterhin.
3: Vielen, vielen Dank und auch alles Gute für dich. Dankeschön.
2: Das war mein Gespräch mit Dennis Kalpen, was ihr in ein paar Tagen auch im Audioportal Freier Radius nachhören könnt oder im Alex Kosmos. Beides findet ihr über unsere Webseite.
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2: Und das nächste Stück werdet ihr wahrscheinlich erkennen, Running Up That Hill, aber nicht das Original von Kate Bush, sondern die Tango-Version von Laura Camacho von meinem Album des Monats Todo Tiempo Pasado. Auch da findet ihr die Infos auf meiner Webseite.

0: Running Up That Hill, ein Tango nach Running Up That Hill von Kate Bush, bringt uns ans Ende der heutigen Sendung. Und damit wird es Zeit für die wohl traurigste Rubrik.
1: Gerti sagt Tschüss.
0: Das war die Wiederholung unserer Sendung 339 vom 1. Dezember 2025. Wir sind wieder für euch da heute in zwei Wochen. Das ist dann der 13. Juli 26.
2: Laura Camacho.

Ich wünsche euch bis dahin eine schöne Zeit. Lasst euch nicht fertig machen von dem Weihnachtsstress. Achtet auf frierende Menschen, denkt an die Kältehilfe. Wenn ihr uns auf Instagram folgt, da haben wir auch die Nummern der Kältehilfe für Berlin und für Hamburg für euch bereitgehalten. Ich bedanke mich nochmals ganz herzlich bei meinem heutigen Gast Dennis von Open Talk. Ich hoffe, ihr seid auch alle neugierig auf diese tolle Plattform geworden und schaltet in 2 Wochen wieder ein. Ich sage bis dahin alles Liebe. Tschüss, arrivederci, litra ot, neckemin, farvel, zias, ateu. Servus, bye bye und mit Francisco Mercado, adios.

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1: Mit Ben Donner. In Berlin sind am Wochenende 3 Menschen bei Badeunfällen ums Leben gekommen. Wie die Polizei mitteilt, ereignen sich die Unglücke in Charlottenburg, Tempelhof und Oberschöneweide. Ein 42-Jähriger und ein 51-Jähriger werden aus dem Wasser geborgen. Für beide kommt jede Hilfe zu spät. Außerdem stirbt ein Jugendlicher oder junger Mann nach einem Sprung ins Wasser am Kaisersteg. Die Polizei sucht zudem in Schmöckwitz nach einer vermissten Person. 5 Seen in der Lausitz sind jetzt erstmals über schiffbare Kanäle miteinander verbunden. Der Tourismusverband Lausitzer Seenland spricht von einem neuen Seenverbund in Brandenburg und Sachsen. Die Seen sind aus ehemaligen Braunkohletagebauten entstanden und können nun durchgehend mit dem Schiff befahren werden. Geplant ist, künftig weitere Seen über Kanäle anzubinden. Die Sommerferien rücken näher und Kinder und Jugendliche können mit dem Superferienpass wieder zahlreiche Freizeitangebote nutzen. Der Pass bietet unter anderem freien Eintritt in die Frei- und Hallenbäder der Berliner Bäderbetriebe. Außerdem gibt es Vergünstigungen für Museen, Planetarien und weitere Freizeiteinrichtungen. Der Superferienpass kostet 9 Euro und gilt bis einschließlich der Osterferien 2027.
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1: Nach dem Hitzerekord vom Wochenende wird das Wetter in Berlin und Brandenburg wechselhafter. Der Deutsche Wetterdienst warnt vor allem im Süden Brandenburgs vor kräftigen Gewittern mit Starkregen, Sturmböen und Hagel. Für Berlin sind 27 bis 31 Grad sowie einzelne Schauer und Gewitter möglich. Am Dienstag beruhigt sich das Wetter wieder bei Höchstwerten von 26 bis 29 Grad.
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1: Mit Ben Donner. In Berlin sind am Wochenende 3 Menschen bei Badeunfällen ums Leben gekommen. Wie die Polizei mitteilt, ereignen sich die Unglücke in Charlottenburg, Tempelhof und Oberschöneweide. Ein 42-Jähriger und ein 51-Jähriger werden aus dem Wasser geborgen. Für beide kommt jede Hilfe zu spät. Außerdem stirbt ein Jugendlicher oder junger Mann nach einem Sprung ins Wasser am Kaisersteg. Die Polizei sucht zudem in Schmöckwitz nach einer vermissten Person. 5 Seen in der Lausitz sind jetzt erstmals über schiffbare Kanäle miteinander verbunden. Der Tourismusverband Lausitzer Seenland spricht von einem neuen Seenverbund in Brandenburg und Sachsen. Die Seen sind aus ehemaligen Braunkohletagebauten entstanden und können nun durchgehend mit dem Schiff befahren werden. Geplant ist, künftig weitere Seen über Kanäle anzubinden. Die Sommerferien rücken näher und Kinder und Jugendliche können mit dem Superferienpass wieder zahlreiche Freizeitangebote nutzen. Der Pass bietet unter anderem freien Eintritt in die Frei- und Hallenbäder der Berliner Bäderbetriebe. Außerdem gibt es Vergünstigungen für Museen, Planetarien und weitere Freizeiteinrichtungen. Der Superferienpass kostet 9 Euro und gilt bis einschließlich der Osterferien 2027.
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1: Nach dem Hitzerekord vom Wochenende wird das Wetter in Berlin und Brandenburg wechselhafter. Der Deutsche Wetterdienst warnt vor allem im Süden Brandenburgs vor kräftigen Gewittern mit Starkregen, Sturmböen und Hagel. Für Berlin sind 27 bis 31 Grad sowie einzelne Schauer und Gewitter möglich. Am Dienstag beruhigt sich das Wetter wieder bei Höchstwerten von 26 bis 29 Grad.
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0: Hallöchen
1: an all unsere liebsten Buschruf-ZuhörerInnen.
0: Heute mit der bezaubernden Pauli.
1: Und mit der zauberhaftesten Janette. Der poppige Sound, der euch zu uns geleitet hat, stammt, by the way, von Wilhelmine. Eine echte Kreuzberger Göre, die ihre frühen Jahre genau wie wir beide in besetzten Berliner Häusern verbracht hat.
0: Sie überzeugt mit ehrlichen Texten. Sie handeln von persönlichen Erlebnissen und sprechen dank der Authentizität vielen aus der Seele. Der Song heißt Mansplaining Survivor.
1: Unser Man of Planning, der Sendeverantwortliche also, ist wie immer Uwe Henk von der Albatros GmbH. Und nun wird's Zeit für den zweiten Song, diesmal von der dänischen Singer-Songwriterin Agnes Obel.
0: Das folgende Lied von ihr, Riverside, steht für innere Reinigung, Transformation und das Gefühl vom Loslassen. Lass auch los und lauscht.

0: Pauli, willst du mal loslegen, was die Lauscher der Sendung heute erwartet?
1: Mit Vergnügen. In den ersten Beitrag mischen sich mehrere Kurzinterviews zu einem lebhaften Eindruck vom Inklusionstag der Stiftung des 1. FC Union. Unsere Kollegin Nickel hat mit ihrer kommunikativen Art in der alten Försterei die gute Laune für uns eingefangen.
0: Unser persönliches Highlight war der Besuch von Paula zu uns ins Studio. Bob hat dir spannende Fragen gestellt, aber ich will nicht zu viel verraten.
1: Und zu guter Letzt ein etwas anderes Interview. Quasi eine Sendung in der Sendung. Das heißt, unsere Mitarbeitende Daria hat hier im Buschruf mit Nadia von Compango e.V. gesprochen. Sie ist aber selbst mit ihrem Radiosender Green Voices vor Ort gewesen. Und die beiden haben das Interview in ihrer Heimatsprache ukrainisch geführt. Kollegin Nina hat's für uns und euch übersetzt.
0: Und weil alle Beiträge uns das Gefühl von Gemeinschaft gegeben haben, war das für uns auch ein passendes Motto für die Sendung. Inklusion, Feminismus, Musik, Integration und Teilhabe. Das alles führt doch irgendwie Menschen zusammen und verbindet.
1: Zu guter Letzt ein etwas anderes Interview. Quasi eine Sendung in der Sendung. Das heißt, unsere Mitarbeitende Daria hat hier im Buschruf mit Nadia von Compango e.V. gesprochen. Sie ist aber selbst mit ihrem Radiosender Green Voices vor Ort gewesen und die beiden haben das Interview in ihrer Heimatsprache ukrainisch geführt. Daria hat es dann anschließend auch noch übersetzt und Nina hat es für uns und euch eingesprochen.
0: Und weil alle Beiträge uns das Gefühl von Gemeinschaft gegeben haben, war das für uns auch ein passendes Motto für die Sendung. Inklusion, Feminismus, Musik, Integration und Teilhabe. Das alles führt doch irgendwie Menschen zusammen und verbindet.
1: Das hast du toll gesagt, Janette. Ich habe einfach den perfekten Song, der uns zum Thema Inklusion führt. Wer ist schon normal? Fragt sich Rapper Graffiti in genau dem gleichnamigen Song. Und er hat recht. Wer oder was ist schon normal?

0: mitreißender Song. Die Solidarität, die zwischen verschiedenen marginalisierten Gruppen entsteht und die unter anderem durch entstehende Selbstermächtigung von Menschen mit Behinderung. Das ist genau das Thema, dem Nickel nun Raum gibt.
1: Inklusion beim Fußball. Verschiedene Eindrücke von verschiedenen Interviewpartnern vor Ort. Und es gibt auch Mitmachangebote. Aber hört selbst!
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3: Wir sind hier heute beim Inklusionstag der Stiftung des 1. FC Union Berlin, Union vereint Schulter an Schulter. Und ich habe jetzt hier den stellvertretenden Vorstandsvorsitzenden Mike Degner, Eisern. Hallo, was bedeutet Inklusion für Sie persönlich, gerade im Kontext von Fußball und Stadionkultur?
4: Ja, hallo, erstmal schön, dass ihr hier seid bei uns. Ja, was heißt Inklusion im Rahmen Fußball? Fußball ist natürlich jetzt nicht jedermanns Sache. Ne? Manche mögen es, manche mögen es nicht. Was wir schaffen wollen, ist, dass möglichst viele Menschen teilhaben können. Dass es völlig egal ist, ob jemand Großes, Kleines, Altes, Junges, Frau, Mannes, welche Religion, Hautfarbe. Jeder, der möchte, soll möglichst teilhaben können. Wir wissen, dass es nicht immer möglich ist. Gerade hier bei uns im Stadion einer 11. Försterei haben wir im Moment jedenfalls noch vor dem Stadionbau sehr begrenzte Kapazitäten. Heiß begehrte Tickets und trotzdem müssen wir natürlich darauf achten, dass wir auch Menschen mit Beeinträchtigungen hier die Möglichkeit geben, immer wieder mal auch unser Stadionerlebnis teilhaben zu können. Deshalb ist es uns besonders wichtig.
3: Das klingt ja wundervoll. Und welche Begegnungen oder Momente zeigen Ihnen besonders, warum solche Veranstaltungen wichtig sind?
4: Naja, das ist, wenn man viel unterwegs ist, ob das Heimspiele sind oder Auswärtsspiele, dann erlebt man halt immer wieder, wie Menschen eben auch nicht teilhaben können. Ne? Wir haben bei uns zum Beispiel, könnt ihr heute auch nochmal vielleicht vorbeigehen, eine Selbsthilfegruppe nüchtern betrachtet, auch eine offensiv statt abseits und in der zweiten haben sich Menschen organisiert, die mit Depressionen zu tun haben, zu kämpfen haben. Die kommen manchmal hierher zum Stadion, stehen vom Stadion und können nicht reingehen, weil sie es einfach nicht schaffen. Und da Wege und Mittel zu finden, sie zu stützen, ihnen zu helfen, dass sie eben doch reingehen können, dass sie doch das Erlebnis haben. Oder wenn ich auswärts bin und irgendwo, ich erinnere mich, als Union mal richtig erfolgreich international gespielt hat in Prager, da hatten wir eine Treppe, die war so steil, da sind schon gesunde Menschen nicht hochgekommen. Wenn jemand gehbehindert war, wenn jemand mit Kreislauf zu tun hat, Rollstuhlfahrer schon gar nicht, der hätte da nicht teilnehmen können. Das sind natürlich Momente, wo man sieht, Mensch, hier habe ich es schön, ich kann mitmachen und andere eben nicht. Und da immer wieder darauf aufmerksam zu machen und zu gucken, wie können wir mehr Menschen quasi mitnehmen. Das ist im Grunde die Idee und deswegen gibt es halt auch diesen Tag heute hier.
3: Umso fantastischer, dass es den tatsächlich dann gibt, genau. Was macht den Inklusionstag hier im Stadion an der Alten Försterei vielleicht besonders im Vergleich zu anderen Veranstaltungen?
4: Ich glaube, das muss man aus der Historie erklären. Im Verein gibt es eine Fan- und Mitgliederabteilung, die FUMA. Das sind im Grunde Ehrenamtler, die im Verein direkt reinwirken können für verschiedene Themen. Es gibt verschiedene Arbeitsgemeinschaften und vor vielen Jahren war das noch ein Arbeitskreis Inklusion, der in der AG Soziales gearbeitet hat. Es waren ganz wenige Menschen. Inzwischen ist der so groß, dass es eine eigene Arbeitsgemeinschaft ist. Und da hatten Menschen, Unionerinnen, Unioner, die Idee, haben gesagt, wir müssen hier was tun. Aber das kam nicht von der Vereinsspitze, das kam nicht von uns als Stiftung, es kam wirklich von den Menschen hier von Union. Die haben gesagt, wir wollen was tun, haben sich zusammengesetzt und haben den ersten Inklusionstag quasi organisiert. Und wenn man heute sieht, wie groß es inzwischen geworden ist, das heißt, wir haben vor 2 Jahren entschieden, dass es so groß ist, dass der Verein die hauptamtlichen Strukturen quasi die Verantwortung übernehmen, die ganze Organisation übernehmen. Daran sieht man, wie es gewachsen ist, wie wichtig es ist. Und das ist wirklich besonders. Ich glaube, das gibt es so oft nicht. Und es zeigt auch, dass der Verein die Menschen machen lässt und dass es auch wichtig findet, weil er übernimmt eben jetzt auch hauptamtlich.
3: Das ist ja genau das Sympathische an Union, fannah zu bleiben und eben auch zu unterstützen. Was war organisatorisch die größte Herausforderung hinter den Kulissen?
4: Ich glaube, das müssen wir vielleicht dann wirklich die fragen, die es wirklich organisiert haben. Ja? Weil wir als Stiftung sind Schirmherren, wir unterstützen die Selbsthilfegruppen, wir unterstützen, glaube ich, auch die FUMA, die uns auch hilft, natürlich ganz oft mit Leuten in unseren Projekten. Aber ich glaube, das Wichtigste und vielleicht Schwierigste ist manchmal, es gibt so viele Ideen und wir können sie halt einfach nicht alle umsetzen. Und natürlich ist es so, wenn wir über Teilhabe reden oder über Beeinträchtigung, gibt es so viel verschiedener. Ne? Wir schauen ganz schnell mal auf den Rollstuhlfahrer, die Rollstuhlfahrerin. Manchmal sehen wir die Leute nicht, die Beeinträchtigung haben, die wir nicht sehen. Die können sozioökonomisch sein, die können irgendwelche Sachen sein, die man nicht auf den ersten Blick sieht. Und da immer wieder dran zu denken und, glaube ich, alle mitzunehmen, ist schon eine Herausforderung. Und dann vor allem, wenn es von Jahr zu Jahr größer wird, wir haben hier vielleicht mal mit 20, 30 Leuten angefangen, inzwischen kommen vielleicht 500, dann ist das natürlich schon mal eine ganz schöne Herausforderung.
3: Aber eine schöne Herausforderung, wie ich raushöre, denn wenn es wächst, ist ja natürlich wundervoll. Wenn jemand noch nie bei so einer Veranstaltung gewesen ist, warum sollte die Person nächstes Jahr unbedingt vorbeikommen?
4: Das ist eine gute Frage. Aber ich würde sagen, da würde ich gar nicht drauf antworten wollen. Ich würde sagen, einfach vorbeikommen, angucken, erleben, wie die Menschen hier drauf sind, was hier passiert, ein bisschen Neugier mitbringen und glaube ich, dann weiß das derjenige hier selber, der gekommen ist.
3: Ja, das glaube ich auch. Wir schauen uns hier auch mal noch ein bisschen um. Es ist auf jeden Fall sehr gute Stimmung hier, gute Atmosphäre, alle sind hier willkommen und das macht sehr Spaß, hier zu sein. Vielen lieben Dank für das Interview.
4: Sehr, sehr gerne. Und ich hoffe natürlich, dass das Wetter noch ein bisschen besser wird, weil dann macht es noch mehr Spaß.
3: An meiner Seite habe ich hier die Yvonne. Möchtest du dich gerne mal kurz vorstellen, bitte?
5: Ja, hallo, ich bin Yvonne und mein Job hier im Verein ist Fanbeauftragte und zwar für die Menschen mit Behinderung und auch für Inklusion und Vielfalt.
3: Was würden Sie jemandem sagen, der noch nie auf einem Inklusionstag hier im Stadion an der Alten Försterei war?
5: Ich glaube, da braucht man gar nicht viel sagen. Alles ist selbsterklärend. Wir haben ganz viele Mitmachangebote, wir haben ganz viele Infostände, wir haben den einen oder anderen Überraschungsgast, wir haben eine Podiumsdiskussion zu verschiedenen Themen. Wir haben draußen eine inklusive Kegelbahn, wir haben Mitmachsachen, einen Parcours. Also ich glaube, alles ist selbsterklärend, da braucht man nicht viel zu erklären und einfach Spaß haben.
3: Ja, haben Sie ja genau das gesagt, was ich hören wollte. Vielen lieben Dank. Wie nehmen Sie die Stimmung heute hier wahr?
5: Super. Also ich glaube, vorhin war mal so ein bisschen, oh Gott, es fängt an zu regnen, aber mittlerweile sind alle entspannt, alle fröhlich. So soll es sein, also wunderbar.
3: So nehme ich das auch wahr. Vielen lieben Dank.
5: Sehr gern.
3: Ich habe hier gerade den Jockel an meiner Seite. Merkt man heute hier besonders, wie Fußball Menschen verbinden kann?
6: Ja, hallo, ich bin der Jockel. Ich bin der zweite Gruppensprecher von der Selbsthilfegruppe. Nüchtern betrachtet mehr vom Spiel. Und wir haben uns zum Ziel gesetzt, Menschen mit einer Suchterkrankung oder generell Menschen mit einer Suchterkrankung auf dem Weg des Clean-Werdens zu begleiten und eine Stütze zu geben und zu sagen, wir sind suchtkranke Unioner, wir können euch helfen, kommt gerne zu uns, sprecht uns an und wir können euch helfen, wirklich definitiv auf lange, lange Zeit clean zu werden. Wir versuchen zumindest.
3: Das ist eine fantastische Idee und ich danke euch vielmals, dass ihr das sichtbar macht. Dankeschön.
6: Ja. Und wir danken euch, dass ihr uns sichtbar machen lassen dürft. Ja, viel Spaß euch.
3: Danke, gleichfalls. Ciao. Ich habe jetzt hier ehrenwerterweise den Bürgermeister von Treptow-Köpenick an meiner Seite. Wie nehmen Sie die Stimmung hier wahr?
7: Also es ist eine ganz tolle Stimmung. Nicht nur deswegen, dass Union in der ersten Liga bleibt, sondern auch, weil es eben eine große Gemeinschaft ist. Und zu dieser großen Gemeinschaft gehört jeder Mensch, egal was er mitbringt, was er nicht mitbringt, was er kann, was er nicht kann, sondern es geht hier um den Gemeinschaftsgeist und der wird bei diesem inklusiven Begegnungsnachmittag eben auch gelebt.
3: Ja, schön, dass Sie hier sind. Also es ist auch eher auch ein persönliches Anliegen, hier zu sein für Sie.
7: Unbedingt. Union ist hier Vorbild. Ne? Wir haben ganz, ganz viele tatsächliche Barrieren, entweder im Kopf oder aber auch baulich überall in unserer Umgebung. Und das abzubauen und erstmal sich dafür zu öffnen, die Barrieren zu finden, zu sehen, zu erkennen und auch zu sagen, hey, ich will die umstoßen, ist schon mal ganz wichtig. Und Union ist da nun mal eine Institution hier in diesem Bezirk und muss da eben auch Vorbild sein und kann eben auch Vorbild sein und das leben sie hier und deswegen bin ich sehr gerne hergekommen, um auch zu zeigen, hey, das macht ihr richtig.
3: Vielen Dank für das kurze Interview und ich wünsche Ihnen hier viel Spaß und schönen Tag für Sie noch.
7: Danke gleichfalls.
3: Dankeschön. Tschüssi.
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0: Yeah, schön wuchtig und Frauenpower, ganz meins. Man hört auf jeden Fall, dass Betty Poison, was gerade lief, sehr von den Einflüssen geprägt wurden. Party 80er, 90er, Subgenre, unter anderem Noise Rock und Grunge spielen dabei eine große Rolle.
1: Dann lass uns noch einen draufsetzen, von wegen Frauenpower und so. Feminismus ist schließlich ein Teil unseres Mottos. Wer eignet sich da besser als Iggy Mel natürlich?
0: Yo, passt. Es gibt wohl kaum eine Rapperin, die gerade mehr polarisiert in Deutschland als Iggy. Partys, Drogen, Sex. Für die einen unverständliches Aufmischen, für die anderen pure Lebensermächtigung.
1: Ich war am 1. Mai am Mariannenplatz hier in Berlin und die Leute sind ausgerastet, als Iggy Mel angekündigt wurde. Der ganze Platz war voll mit Jugendlichen. Überwiegend weiblich natürlich. Teilweise haben echt die Bäume gewackelt, weil die Leute da drauf gekrabbelt sind, um irgendwie was von dem Konzert zu sehen. Das war so abgefahren.
0: Und eingelullt vom feministischen Freudenpop folgt im Anschluss auf Iggy Mel wie angekündigt das nice Interview von unserem Kollegen Bob mit Paula Paula. Ich und viele andere hier sind voll Fans von ihrer Mucke.
1: Ihre Selbstbeschreibung fand ich ausgesprochen bildhaft. Perimenopausaler Pseudopop mit linksradikalem Bildungsauftrag und unerschütterlicher Menschenliebe. Im Übrigen findet Ende diesen Jahres ihre Tour statt. Am 26. November könnt ihr sie live im Badehaus sehen. Heilige Scheiße. Ihr Tour- und Albumname, by the way.

0: ihrem Studio ein ganz besonderer Gästin, die mit ihrem Sound, ehrlichen Texten und vielen Gefühlen immer mehr Menschen begeistert. Paula ist heute bei uns zu Gast. Wie geht's dir heute?
1: Gut, vielen Dank. Die Sonne scheint und ich kann Fahrrad fahren. Das macht mich glücklich.
0: Für alle, die dich vielleicht noch nicht kennen, wie würdest du deine Musik beschreiben?
1: Ich beschreibe sie eigentlich immer anders und heute, also momentan sage ich, ich mache perimenopausalen Pseudopop und mit linksradikalem Bildungsauftrag und unerschütterlicher Menschenliebe.
0: Ja, das ist sehr, sehr schön. Wann hast du gemerkt, dass Musik dein Weg ist?
1: Das habe ich eigentlich erst gemerkt, als ich nicht mehr weiter wusste, was den Tanz angeht, weil ich im Tanz nicht mehr aktiv, also ich konnte nicht mehr aktiv tanzen, weil ich ein kleines Kind zu Hause hatte, meine Tochter, und gemerkt habe, dass die Probenzeiten und das ganze Aufführen und so weiter ist einfach nicht kompatibel mit Kindern. Und deswegen habe ich dann angefangen, wieder Klavier zu spielen, was ich schon als Kind gelernt hatte, und irgendwann eben auch angefangen, Songs zu schreiben.
0: Dein Sound ist besonders. Wie würdest du deinen Musikstil selbst schreiben?
1: Den Sound, meinst du?
0: Ja.
1: Also ich glaube, es fängt immer alles an mit einem Lied, was ich entweder auf der Gitarre oder auf dem Klavier spielen kann. Und von da aus gibt es dann entweder die Richtung Chanson, Cello, Folk, Singer, Songwriter, oder ich hole die ganze Band dazu und dann geht es Richtung experimentellerem Pop, vielleicht im weitesten Sinne Indie-Pop.
0: Was kommt bei dir zuerst? Der Beat, die Melodie oder der Text?
1: Ganz unterschiedlich. Also es gibt Momente, da habe ich jetzt bei dieser Platte hatte ich sehr viel erst die Musik, ganz viel von der Gitarre ausgehend. Und dann ist es wahnsinnig schwer, auf eine Melodie, die schon besteht, die auch eine Phrasierung hat und die in sich eigentlich schon fertig ist, zu verstehen, worum es in diesem Lied überhaupt geht. Das ist, war eine große Herausforderung und hat sehr viel Schweiß und Tränen gekostet. Aber eigentlich mag ich den Weg lieber, weil ich das Gefühl habe, die Musik wird sonst sehr schnell Sklavin des Textes und dann hat sie in sich nicht mehr so viel Zauber. Das schaffe ich nicht so oft, dass die Musik richtig in sich zaubert, auch wenn der Text zuerst da war.
0: Stecken persönliche Erfahrungen in deinen Songs?
1: Ja, nur. Alles. Alles persönliche Erfahrung.
0: Gibt es einen Song, der dir besonders am Herzen liegt?
1: Gerade ist es Weiterziehen und der ist auf dem neuen Album, der ist noch nicht draußen. Das ist ein Song über das Gefühl oder die Frage, ob man weiterziehen muss und was das Weiterziehen bedeutet und wie die vielleicht auch manchmal die aktuelle Lebenslage oder die politische Situation, in der man sich befindet, einen dazu zwingen kann, weiterzuziehen, in ein anderes Land zu gehen und dann auch zu sehen, wie die Vögel die ganze Zeit weiterziehen und dann auch zu spüren, wie das eigene Kind weiterziehen wird, weil es groß wird. Das ist so ein großes Gefühl und eine große Frage in mir. Und das ist der letzte Song vom nächsten Album.
0: Welche Botschaften musstest du mit deiner Musik vermitteln?
1: Ich möchte eine Spiegelfunktion haben, eine Spiegelfunktion und eine Bestätigung für alle Menschen, die gerade das Gefühl haben, dass irgendwas schiefläuft oder es auf sehr vielen Ebenen sehr vieles schiefläuft. Und ich glaube, indem ich das benenne, was ich wahrnehme, was schiefläuft, versuche ich Menschen das Gefühl zu geben, dass sie damit nicht alleine sind und dass sie ihrer Wahrnehmung trauen können und dass sie sich vielleicht bestärkt fühlen, die Verhältnisse zu verändern.
0: Das klingt sehr wunderbar. Was liebst du am meisten daran, live aufzutreten?
1: Das Publikum. Ich liebe es, in Räumen zu sein, in denen Menschen sich darauf geeinigt haben, zusammen anderthalb Stunden lang Musik zu hören und sich darüber zu verbinden und diesen Fokus zu geben für etwas, was so wenig, eigentlich zum Schluss so wenig greifbar ist und trotzdem so universell und so berührend sein kann. Und ich habe immer das Gefühl, dass diese gemeinsame Vereinbarung, die man an so einem Abend trifft, wie so ein kleines Zauberritual ist, in dem sich alle zusammentun und irgendwas verändern.
0: Wie beeinflusst die Energie des Publikums deine Performance?
1: Ich glaube, das ist eine permanente Feedbackschleife. Es hat eine Person, deren Namen ich gerade vergessen habe, Erika irgendwas, eine Musikwissenschaftlerin, hat mal von der autopoietischen Feedbackschleife gesprochen und sie hat gesagt, alles, was passiert an dem Abend, ist zu 50% von der Person oder den Personen auf der Bühne und zu 50% vom Publikum abhängig. Das heißt, es ist alles

0: Kreation. Und es wird nicht stattfinden, nicht funktionieren, wenn das Publikum sich nicht angesprochen fühlt oder mit im Boot sitzt. Und dementsprechend, genau, ist es zu 50% immer alles Publikum.
1: Wo können die Hörer dir folgen und deine Musik supporten?
0: Am besten auf Bandcamp. Da kann man meine Musik hören und kaufen. Da kommt tatsächlich auch das Geld bei mir an. Auf Spotify wird es dieses Album nur zur Hälfte geben, weil ich Spotify nicht mehr unterstützen möchte. Ich bringe es da trotzdem raus zur Hälfte, weil 85% der Menschen, die meine Musik hören, immer noch über Spotify das machen. Ich versuche aber auch gleichzeitig ganz viele Menschen dazu zu bewegen, darunter zu gehen. Und dann gibt es eine neue Plattform aus Frankreich, die heißt Qobuz. Und die bezahlt KünstlerInnen 6-mal so gut wie auf Spotify und ist sehr viel interessanter und besser kuratiert und hat ein tolles Musikmagazin und so weiter. Also wenn man unbedingt streamen muss, dann sollte man sich immer die Vinyl oder die CD oder einen digitalen Download von der Künstlerin holen und dann streamen oder eben direkt auf Bandcamp gehen und am allerbesten live.
1: Welche Song möchtest du nach dem Interview im Radio hören?
0: Entweder Weiterziehen, weil wir gerade davon gesprochen haben, oder einen anderen Song, der schon draußen ist und der heißt Monster.
1: Wow, vielen lieben Dank. Das hat mich sehr gefreut, mit dir den Interview zu machen.
0: Ja, vielen Dank für die Einladung.
1: Dann wünsche ich dir auch einen schönen Tag noch und wir hören jetzt dein Lied.
0: Super, danke.

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1: Yeah, wie schön! Und wo wir schon bei Herzensmusik sind, das ist schließlich auch etwas, was uns sehr verbinden kann, die Liebe zur Musik. Wollen wir unseren intergalaktischen Sendervater Henk auch einen Wunsch erfüllen? Das Mädchen aus dem Weltall!
2: Diese Band bietet mit ihrem Cosmic Disco Sound ganz besondere Musik, vor allem eben für Henk. Ihre Musik produzieren sie selbst in einem eigenen Studio auf dem Land, dann gemixt in Texas, gemastert in London. Ihr hört... Der Kuss.

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1: Ihr Lieben, wir nähern uns gen Ende der 154. Sendung. Ein bisschen Platz müsst ihr aber noch machen. Für die Kulturtipps ein paar Minuten, geballte Ladung, Infos für alle City-Interessierten.
2: Und wenn wir über die Kultur von Berlin sprechen, kommen wir an Conny nicht vorbei. Er macht seit Jahrzehnten Musik, Kleinkunstpunk, wie er es nennt. Das erste Mal habe ich ihn in der Potze sehen dürfen, da war ich noch recht jung. Und seine gesellschaftskritische Musik hat mich damals bis heute nicht mehr losgelassen. Also Bühne frei für diesen Kleinkunstpunk mit dem Song Yuppie.

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1: Heute haben wir Nadia von Compango e.V. zum Interview hier. Compango organisiert Veranstaltungen rund um das Thema ökologische Nachhaltigkeit für Ukraine und Ukrainerinnen. Zu der von Ihnen produzierten Radiosendung Green Voices wird Nadia uns jetzt einiges erzählen. Das heutige Interview führen wir auf Ukrainisch und lassen es für die Zuhörer übersetzen. Hallo, dann fange ich an. Wie kam es zu der Idee für das Radio Compango Green Voices?
2: Die Idee, ein Radio zu machen, kam auf, als wir Zugang zu einem Studio bekamen. Wir zogen an einen neuen Standort ins Haus der Statistik in der Nähe vom Haus der Materialisierung. Dort gab es ein Radiostudio und wir dachten uns, warum machen wir nicht auch ein Radio? Schließlich gab es unter uns Leute, die sich mit Musik auskannten und schon früher Radio gemacht hatten.
1: Wer arbeitet in Ihrem Team und wie sieht die Vorbereitung auf die Sendung aus?
2: Wir bestehen aus einem festen Team und einem Teil des Teams, das sich ständig ändert. Denn in den Organisationen gibt es viele Freiwillige, die ihre Zeit und Energie einbringen, wenn sie Zeit dafür haben. Zum festen Team gehört Dario, unser Moderator, das Herz und die Stimme unserer Radiosendung. Ich kümmere mich in erster Linie um die Technik und achte auf die Qualität. Außerdem haben wir Reporter. Jeder von uns gibt sein Bestes, um Inhalte zu erstellen. Das sind Interviews, Podiumsdiskussionen mit geladenen Gästen oder Reportagen von Veranstaltungen.
1: Könntest du uns mehr über die Themen erzählen, die ihr ansprecht, und mehr darüber, was euch derzeit wichtig ist?
2: Wir konzentrieren uns auf die Themen Nachhaltigkeit, Umweltschutz und demokratische Gesellschaft. In unseren Sendungen vergleichen wir Ukrainisches mit Deutschem. Wir machen das, damit es den in Berlin lebenden Ukrainern leichter fällt, sich in dieser neuen Welt zurechtzufinden. Wie können sie Unterstützung finden? Wie können sie ihre Situation verbessern oder bestimmte Kenntnisse, Fähigkeiten oder andere Organisationen erreichen?
1: Gab es einen Moment in der Sendung, der dir besonders in Erinnerung geblieben ist?
2: Ja, vor kurzem hatten wir eine Sendung, bei der sehr viele Kinder ins Studio kamen. Natürlich waren sie in Begleitung von Erwachsenen. Sie alle gehörten der Organisation Plast an. Diese Organisation widmet sich dem Thema Natur als Teil ihrer Erziehung. Natürlich fanden sie es sehr spannend, die Mikrofone anzufassen, in den Tonstudioraum zu gehen oder sich gegenseitig über die Kopfhörer zu hören. Soweit es mir möglich war, habe ich ihnen eine kleine Führung gegeben. Ich habe ihnen zum Beispiel erklärt, wozu die DJ-Pulte im Studio dienen. Diese Kinder waren wunderbare Gäste, denn sie haben alles sofort verstanden, wie man die Mikrofone benutzt und warum man zum Beispiel den Kopf nicht wegdrehen darf. Und sie haben sich ruhig und diszipliniert verhalten, wenn es still sein musste. Und wenn jemand zu Wort kam, haben sie sich sehr interessant zum Thema geäußert. Mir hat diese Sendung sehr gut gefallen, wegen der Energie, die sie mitgebracht haben. Sie kamen zu uns, weil wir im Garten etwas sehr Spannendes gemacht haben. Wir haben die Geräusche der verschiedenen Insekten unter der Erde aufgenommen und daraus eine Field Recording Oper gemacht, die auch im Radio ausgestrahlt wurde.
1: Zum Schluss, wo kann man eure Sendung hören?
2: Derzeit senden wir jeden zweiten und vierten Mittwoch im Monat von 13 bis 15 Uhr auf DAB Plus Radio und UKW 88,4 FM Berlin-Brandenburg. Unsere früheren Sendungen könnt ihr euch jetzt auf unserer Website compango.org anhören. Auch auf der Website von Freie Radios Berlin, also fr-bb.org. Dort gibt es auch einen Livestream, der jederzeit verfügbar ist.
1: Vielen Dank für dieses tolle Gespräch. Möchtest du noch etwas ergänzen?
2: Wir freuen uns natürlich immer über Gäste bei Compango. Wir freuen uns über neue Leute, die zu unseren Veranstaltungen kommen oder einfach jeden Samstag in unseren Garten vorbeischauen. Nach dem Mittagessen findet im Garten ein offenes Treffen statt, bei dem alle Tee trinken, sich unterhalten und die Blumen bewundern können. Und ich glaube, es ist gar nicht so einfach, sonst mitten am Alexanderplatz eine solche grüne Oase zu finden. Kommt also gerne vorbei, schaut auf unserer Website vorbei. Wir haben sehr viele Projekte. Wir haben auch ein Sprachcafé, eine Reparaturwerkstatt. Wir bieten Näh- und Upcyclingkurse an und wir haben Bildungsangebote und Projekte für Ukrainer. Wir freuen uns auch immer über Deutsche und versuchen, ein Umfeld zu schaffen, in dem beide Sprachen harmonisch nebeneinander existieren und das gegenseitige Verständnis fördern können. Kommt also gerne zu uns. Wir freuen uns immer über euren Besuch.
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4: Hallo ihr lieben Süßmäuse. Ich hoffe, ihr habt Mordors Hitzewelle-Wochenende gut überstanden und somit geht's weiter mit den schönen Kulturtipps. Auch diesmal wieder gratis wie immer. Los geht's mit dem 48-Stunden-Neukölln-Kunstfestival. Das findet wieder vom 3. bis 5. Juli statt. Ein Low-Budget-Festival, welches allen Teilnehmenden, egal ob professionell oder Amateur, ermöglicht, ihre Kunst einem breiten Publikum zu präsentieren, ihre Bekanntheit zu erhöhen, wertvolle Erfahrungen zu sammeln und Teil eines inklusiven, großen und dynamischen Netzwerks zu werden. Das Festival beginnt am Freitag, den 3.7. um 19 Uhr und alle weiteren Informationen zum Programm und Lokalitäten findet ihr online unter 48-Stunden-Neukölln mit OE geschrieben.de. Sommerfest Roberto, Lieblingsfarbe bunt. Die Begegnungsstätte Roberto in Lichtenberg-Fenfuhl veranstaltet jedes Jahr ein Sommerfest, dieses Jahr unter dem Motto Lieblingsfarbe bunt. Das Sommerfest findet am 3. Juli von 15 bis 19 Uhr statt mit dem Ziel, Menschen miteinander ins Gespräch zu bringen, Begegnungen zu ermöglichen und Vorurteile und Berührungsängste abzubauen. Ein besonderer Schwerpunkt liegt in diesem Jahr auf einem inklusiv gestalteten Musikprogramm. Geplant sind 3 musikalische Auftritte, die ausdrücklich zum Mitsingen und Tanzen einladen und niedrigschwellige Zugänge für Besucherinnen jeden Alters schaffen. Ergänzt wird das Programm durch einen kostenfreien Flohmarkt und Informationsstände lokaler Initiativen, welche Möglichkeiten zum Kennenlernen, zur Vernetzung und zum informellen Austausch im Kiez schaffen. Das hauseigene Café ist geöffnet und im Garten wird gegrillt. Den Abschluss bildet eine Disco im Saal der Begegnungsstätte, welche sich übrigens in der Paul-Junius-Straße 64a 10367 Berlin befindet. Alle Informationen zur Veranstaltung findet ihr auf rausgegangen.de. Renate-Garten Free Open Air. Garten für alle. Noch bis zum 28. August veranstaltet die Renate Berlin in Altstrahlau 70, 10245 Berlin-Friedrichshain jeden Framstag 14 bis 21 Uhr ein Free Open Air. Habt Spaß mit eurer Familie, eurem Hund, alle sind willkommen, eine schöne Zeit bei guter Musik, gutem Essen und kühlen Getränken zu haben und anschließend nach 21 Uhr ohne zusätzliche Kosten zur Clubnacht zu bleiben, dann allerdings erst ab 21 Jahren. Informationen zur Renate Open Air und den Terminen findet ihr auf rausgegangen.de. Sonnencafé im Sommergarten des Nachbarschaftshauses. Noch bis zum 25. September öffnet freitags bei gutem Wetter das Gartenhäuschen von 14 bis 17 Uhr. Freut euch auf selbstgebackene Kuchen, Tee, Kaffee und nette Gesellschaft im ruhigen Garten mit Spiel- und Sitzmöglichkeiten für Groß und Klein. Das Nachbarschaftshaus Urbanstraße befindet sich in der Urbanstraße 21, 10961 Berlin-Kreuzberg. Die genauen Daten findet ihr auch wieder auf rausgegangen.de. Kultursommer am Mehringplatz, mittendrin statt drumherum. Noch bis zum 9. Juli findet nachmittags und abends auf der Freilichtbühne mit Sitz- und Stehplätzen an den Marktständen, in Gastronomie und Büroflächen der Kultursommer am Mehringplatz statt. Nachmittags zwischen 15 und 17 Uhr gibt es Familien-, Kinder- und Jugendangebote und abends zwischen 17.30 Uhr und 20 Uhr ein Kulturprogramm mit Musik, Tanz, Theater, Kino und Literatur. Alle Informationen zum Event findet ihr auf kultursommer-mehringplatz.de. Und auch wenn das vorerst heißeste Wochenende erstmal vorüber ist, bitte, bitte denkt daran, immer genug zu trinken und passt auf euch auf. Viel Spaß mit dem Sommer!
5: Die nun nachfolgende Sendung für euch ist Inside 9 School on Air. Und der intergalaktische Sendeverantwortliche ist und bleibt Uwe Heng von der Albatros G GmbH. 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
6: Falls jemand was verpasst hat, gibt's die Chance auf eine Wiederholungssendung am 15. Juli. Dann im Übrigen mit frischen Kulturtipps. Und last but not least sliden wir mit dem Interpreten Osha und seinem Song Key In aus der heutigen Sendung. Lasst euch fallen in eine, und ich zitiere, erstklassige energetische Klangwelt.
7: Bye bye und einen schönen

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1: Mit Ben Donner. In Berlin sind am Wochenende 3 Menschen bei Badeunfällen ums Leben gekommen. Wie die Polizei mitteilt, ereignen sich die Unglücke in Charlottenburg, Tempelhof und Oberschöneweide. Ein 42-Jähriger und ein 51-Jähriger werden aus dem Wasser geborgen. Für beide kommt jede Hilfe zu spät. Außerdem stirbt ein Jugendlicher oder junger Mann nach einem Sprung ins Wasser am Kaisersteg. Die Polizei sucht zudem in Schmöckwitz nach einer vermissten Person. 5 Seen in der Lausitz sind jetzt erstmals über schiffbare Kanäle miteinander verbunden. Der Tourismusverband Lausitzer Seenland spricht von einem neuen Seenverbund in Brandenburg und Sachsen. Die Seen sind aus ehemaligen Braunkohletagebauten entstanden und können nun durchgehend mit dem Schiff befahren werden. Geplant ist, künftig weitere Seen über Kanäle anzubinden. Die Sommerferien rücken näher und Kinder und Jugendliche können mit dem Superferienpass wieder zahlreiche Freizeitangebote nutzen. Der Pass bietet unter anderem freien Eintritt in die Frei- und Hallenbäder der Berliner Bäderbetriebe. Außerdem gibt es Vergünstigungen für Museen, Planetarien und weitere Freizeiteinrichtungen. Der Superferienpass kostet 9 Euro und gilt bis einschließlich der Osterferien 2027.
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1: Nach dem Hitzerekord vom Wochenende wird das Wetter in Berlin und Brandenburg wechselhafter. Der Deutsche Wetterdienst warnt vor allem im Süden Brandenburgs vor kräftigen Gewittern mit Starkregen, Sturmböen und Hagel. Für Berlin sind 27 bis 31 Grad sowie einzelne Schauer und Gewitter möglich. Am Dienstag beruhigt sich das Wetter wieder bei Höchstwerten von 26 bis 29 Grad.
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6: Hallo und herzlich willkommen zu einer neuen Podcast-Folge von Inside 9 mit Luisa und Felix. Wir fangen an mit einem Nummer 1 Charts-Hit bei uns in der Sendung. Hier ist 600 Pferde von Cuccinio.
7: Hey!

0: Das war Cuscino 600 Pferde. Heute in der Sendung reden wir über Abhängigkeit und Sucht.
1: Aber was ist das eigentlich? Videospiele gehören für viele Jugendliche zum Alltag. Sie können Spaß machen, verbinden Menschen miteinander und für Entspannung sorgen. Doch was passiert, wenn aus nur noch einer Runde plötzlich stundenlanges Spielen wird? In seinem Beitrag beschäftigt sich unser Mitschüler Niklas mit der Frage, was Gaming problematisch macht und wie schnell man dabei die Kontrolle verlieren kann. Hört jetzt rein.
2: Stell dir vor, es ist ein ganz normaler Nachmittag. Die Schule ist vorbei. Du kommst nach Hause, wirfst deinen Rucksack in die Ecke und startest dein Lieblingsspiel. Nur einmal kurz abschalten. So geht es auch Leon, 15 Jahre alt. Am Anfang ist alles entspannt. Leon spielt nach der Schule, meistens mit Freunden. Es macht Spaß, sie lachen viel, gewinnen zusammen und verbringen Zeit miteinander. Gaming ist für ihn einfach ein Hobby. Aber mit der Zeit verändert sich etwas. Leon merkt, dass er immer öfter an Spielen denkt. Schon im Unterricht überlegt er, was er später machen wird. Wenn er nach Hause kommt, geht er direkt an den PC. Andere Dinge schiebt er auf. Aus einer Stunde werden zwei. Aus zwei werden vier. Und irgendwann wird aus "ich spiele gern" eher "ich will unbedingt spielen". Und genau hier beginnt das Problem. Denn Gaming spricht etwas in unserem Gehirn an. Das sogenannte Belohnungssystem. Immer wenn wir etwas schaffen, zum Beispiel ein Level aufsteigen oder ein Match gewinnen, schüttet das Gehirn Dopamin aus. Das sorgt für ein gutes Gefühl. Und dieses Gefühl will man wiedererleben. Das Schwierige ist, Spiele sind oft genau darauf ausgelegt. Es gibt ständig neue Ziele, Belohnungen und Fortschritte. Man hat fast nie das Gefühl, wirklich fertig zu sein. Es geht immer weiter. Das führt dazu, dass man länger spielt, als man eigentlich wollte. Ein typischer Gedanke ist nur noch eine Runde. Aber genau dieser Gedanke ist ein Teil des Problems. Denn nach dieser Runde kommt oft direkt die nächste, wenn man denkt, man könnte es noch besser machen oder noch etwas erreichen. Auch Leon merkt das. Er nimmt sich vor, früher aufzuhören. Aber es klappt nicht. Ein weiterer wichtiger Punkt ist das Spiel mit anderen. Viele Games sind online. Man spielt im Team oder gegen andere. Das macht Spaß, aber es kann auch Druck erzeugen. Man will mithalten, nicht verlieren oder seine Freunde nicht hängen lassen. Dadurch fällt es noch schwerer, einfach auszuschalten. Ein weiterer Punkt, der oft unterschätzt wird, ist die Gewohnheit. Wenn man jeden Tag zur gleichen Zeit spielt, wird das schnell zu einem festen Teil des Alltags. Irgendwann denkt man gar nicht mehr darüber nach, ob man spielen will. Man macht es einfach automatisch. Genau das macht es so schwierig, wieder aufzuhören. Denn es ist dann nicht nur der Spaß am Spiel, sondern auch die Routine, die einen immer wieder zurückbringt. Deshalb ist es wichtig, solche Gewohnheiten bewusst zu durchbrechen. Zum Beispiel, indem man sich an bestimmten Tagen ganz andere Dinge vornimmt. Gaming kann auch zur Flucht werden. Wenn man Stress hat, Probleme in der Schule oder Streit mit Freunden, wirkt das Spiel wie eine einfache Lösung. In der Spielwelt fühlt man sich stärker, erfolgreicher oder einfach besser als im echten Leben. Das ist verständlich, aber genau dadurch kann man anfangen, Probleme zu verdrängen, statt sie zu lösen. Und so wird das Spielen immer wichtiger. Und genau aus diesen Gründen kann sich langsam eine Abhängigkeit entwickeln. Aber wann spricht man wirklich von Abhängigkeit? Nicht einfach dann, wenn man viel spielt, sondern wenn das Spielen wichtiger wird als andere Dinge. Bei Leon merkt man das immer deutlicher. Er schläft weniger, ist morgens müde und kann sich in der Schule schlechter konzentrieren. Seine Noten werden schlechter. Außerdem wird er gereizt, wenn er nicht spielen kann. Er denkt oft ans Spiel, auch dann, wenn er gerade etwas anderes machen sollte. Ein besonders wichtiges Zeichen ist, er verliert die Kontrolle. Er sagt sich, dass er weniger spielen will. Aber er schafft es nicht. Genau das ist typisch für Abhängigkeit. Man weiß, dass es zu viel ist, aber man kann es nicht richtig ändern. Wichtig ist aber auch, nicht jeder, der viel zockt, ist automatisch abhängig. Gaming kann auch ein ganz normales Hobby sein. Entscheidend ist, ob man noch selbst bestimmt, wann man spielt, oder ob das Spiel einen bestimmt. Deshalb ist es wichtig, bewusst damit umzugehen. Zum Beispiel kann man sich feste Zeiten setzen. Erst wichtige Dinge erledigen, dann spielen. Oder man achtet darauf, Pausen zu machen. Auch Ausgleich ist wichtig. Dinge wie Sport, Freunde treffen oder einfach mal rausgehen helfen dabei, nicht nur in der Gaming-Welt zu leben. Leon merkt irgendwann, dass es so nicht weitergehen kann. Er fängt an, sich Regeln zu setzen. Es ist nicht sofort perfekt, aber Schritt für Schritt bekommt er wieder mehr Kontrolle. Und genau darum geht es. Gaming ist nichts Schlechtes. Es kann Spaß machen und sogar Fähigkeiten fördern, wie Teamarbeit oder schnelles Reagieren. Aber es braucht auch Grenzen. Denn am Ende sollte immer noch gelten, du spielst das Spiel und nicht das Spiel dich.
0: Das war ein spannender Beitrag über Gaming und die Gefahr, in eine Abhängigkeit zu geraten. Dabei wurde deutlich, Videospiele sind nicht grundsätzlich schlecht. Entscheidend ist, wie bewusst man damit umgeht und ob noch genug Platz für Schule, Freunde und Freizeit bleibt. Denn am Ende sollte man selbst entscheiden, wann Schluss ist und nicht das Spiel. Hast du dich in manchen Situationen aus dem Beitrag wiedererkannt, Luisa?
1: Also, ich spiele jetzt oft nicht wirklich Videogames, also nicht wirklich, aber ich merke schon selber manchmal, dass wenn ich so Videos zum Beispiel auf TikTok oder so gucke, dass ich dann dort sitze und dann mir selber sage, anstatt halt noch ein Spiel, noch ein Video und dann das für halt schon auch mehrere Stunden lang, also ja, ein paar Mal auch schon wirklich. Du, Felix?
0: Boah, ich war früher richtig Fortnite-süchtig.
1: Oh Gott.
0: Also es war schon brutal. Ich habe früher, glaube ich, 5 Stunden am Tag nach der Schule Fortnite gespielt.
1: Hat das dich deine Noten beeinflusst oder so, wenn du da den ganzen Tag sitzt und einfach nur das Gleiche spielst?
0: Nö. Aber ich habe auch immer diese Ausrede gebracht bei meiner Mutter, so nur noch eine Runde, nur noch eine Runde, nur noch eine Runde. Dann waren es irgendwann 10 Runden.
1: Wo würdest du sagen, ist bei dir persönlich die Grenze zwischen Hobbys und zu viel?
0: Boah, das ist eine gute Frage. Hobbys und zu viel.
1: Kann man Videogames eigentlich überhaupt als Hobby ansehen? So, ja, man macht
0: das. Ja, eigentlich schon. Es gibt ja sogar eine Sportart, E-Sports. Das ist eigentlich schon so ein großes Hobby, Gaming.
1: Ja, aber ja. Irgendwann ist es zu viel, auch wenn man da die ganze Zeit sitzt und einfach nur das Gleiche ist. Ja, auch so wie beim Sport, wenn man zu viel macht, ist das auch irgendwann nicht mehr so gut für einen.
0: Meiner Meinung nach ist es zu viel, wenn man so sein Umfeld nebenbei ein bisschen so vernachlässigt oder einfach Sachen im Alltag verschiebt oder zum Beispiel. Eigentlich hatte ich vor, um 22.30 Uhr schlafen zu gehen, aber vom Zocken gehe ich auf einmal um 2 Uhr schlafen.
1: Ist dir das schon mal passiert?
0: Stimmt, aber ich kann mich jetzt nicht dran
1: erinnern. Also persönlich weiß ich, dass es mir sehr oft passiert, dass ich da dann sitze, ich will mir noch so ein Video angucken, weil ich wirklich, wie gesagt, ich spiele nicht auf Videogames, deswegen ist es bei mir mehr so Videos. Ich will mir ein Video angucken und dann ist das dann plötzlich doch schon wieder 3 Uhr nachts, einfach weil ich auch nicht wirklich oft auf die Uhr gucke, während ich dann solche Videos mir anschaue.
0: Aber glaubst du, Gaming oder generell Social Media kann auch etwas Positives haben?
1: Bestimmt. Also es baut halt einen großen sozialen Kreis um einen auf. Man lernt neue Leute kennen und alles. Aber ich glaube, die Suchtgefahr auch im jungen Alter ist dort viel zu gefährlich. Also die negativen Sachen sind halt einfach viel schwerwiegender als die guten Sachen. Findest du, Spiele machen es absichtlich schwer, aufzuhören?
0: Nein, ich glaube nicht. Aber das Ziel von einem Spiel ist aber auch, glaube ich, dass man so drin gefesselt ist.
1: Also ja.
0: Ah ja, eigentlich schon. Aber es soll auch Spaß machen zu spielen. Aber ich glaube, diese Erfinder, sage ich jetzt mal, sind jetzt nicht darauf ausgesetzt, dass es eine Sucht wird.
1: Also ich glaube eher schon. Ich muss das schon sagen, weil die machen ja daraus Geld, dass die Games immer... Also, dass sich Leute diese Games kaufen, dass sie die auch dann spielen, dass sie dann sich zum Beispiel neue Sachen holen und sowas. Sie wollen ja auch das Geld halt daraus haben. Und wenn es jetzt halt ein langweiliges Game ist, was diese Person nicht richtig reinzieht und jetzt auch am Ende süchtig macht, dann wird da wahrscheinlich diese Person nicht auch nochmal ein neues Game kaufen oder was auch immer. Also ich glaube schon, dass die es da viel mit Absicht machen, auch wegen den Farben und sowas alles.
0: Also ich glaube, dass die größte Spielsucht auf dieser ganzen Welt jetzt nicht irgendwas Fortnite, Brawl Stars oder was auch immer das noch gibt. Ich glaube Casino. Casino ist schon...
1: Aber das ist ja dann was ganz anderes.
0: Das ist ja auch so ein Spiel. Spielst und drehst.
1: Ja, aber...
0: Ratter, und dann hoffst du, dass 3 Frische nebeneinander gleich sind.
1: Da geht's aber darum, dass Dopamin was ausgesetzt wird, wenn du da dieses Glück fühlst. Ich kann's da nicht so gut beschreiben. Damit kenn ich
0: das ist das Gleiche wie bei Spielen.
1: Nein, ja, also es ist ja, wie gesagt, auch eine Sucht. Und das Ziel ist ja Dopamin. Aber Videogames ist ja, umso besser du wirst, umso mehr Dopamin bekommst du. Und bei Glücksspielen ist das, ist das Ziel, mehr Geld auszugeben für Gewinne, um dann auch Geld zu bekommen.
0: Naja, stell dir mal vor.
1: Man kann es vergleichen. Ich glaube auch, das ist sehr viel miteinander.
0: Naja, stell dir mal vor, du sitzt jetzt vor so einem Automaten. Der Automaten hat gerade dein Geld in der Hand. Und dann, wenn du jetzt einmal drehst, entweder du hast verloren oder du hast gleich eine Milliarde auf dem Konto oder was weiß ich.
1: Ja, aber wie willst du das jetzt mit Fortnite vergleichen zum Beispiel? Du sitzt ja auch nicht und
0: ist ja aber auch ein Spiel.
1: Ja, ist ein Spiel. Ja, klar. Ich sag ja auch, es hat viel miteinander zu tun, aber es ist nicht immer genau das Gleiche.
0: Sagst du, Gaming ist eher so eine Freizeitbeschäftigung oder sagst du so, man kann es so auch hauptberuflich machen, so wie E-Sportler.
1: Bestimmt, aber ich glaube einfach, dass das nicht so wirklich ein guter Weg ist, den du gehen möchtest, weil es ist einfach sehr unsicher und man muss wirklich, es hat auch wahrscheinlich sehr viel mit Glück zu tun, um da halt weit zu kommen überhaupt. Und ja, also ich glaube, da wäre vielleicht ein anderer Weg, um jetzt zum Beispiel Geld zu bekommen oder vielleicht eine Karriere zu haben, besser.
0: Denkst du, die alle sind süchtig?
1: Gute Frage, bestimmt. Also wenn es auch zum Alltag gehört, dann, ich glaube, das wurde auch im Beitrag gesagt, dass wenn es zum Alltag gehört, dass es dann auch schwerer ist aufzuhören. Und bei einer Sucht geht es ja darum, dass sie nicht aufhören können und wahrscheinlich. Aber ich glaube auch, dass sie wahrscheinlich, wenn es deren Job ist, das nicht mehr so sehr anfangen zu mögen, einfach weil sie so halt das damit assoziieren.
0: Aber denkst du, es gibt doch Sucht so im Beruf?
1: Bestimmt, aber jetzt nicht, also jetzt in bestimmten Situationen, aber sonst glaube ich jetzt nicht.
0: Zum Beispiel, stell dir vor, so.
1: Ich werde jetzt nicht süchtig, von zur Schule zu gehen oder sowas. Ich glaube, da ist es schon was anderes. Und ich glaube, wenn du deine Eltern fragst, die sind jetzt auch nicht so süchtig, danach zur Arbeit zu gehen, wenn ich ganz ehrlich bin. Jetzt genug geredet, jetzt hören wir erstmal Mr. Brightside von The Killers.

0: Das war Mr. Brightside von The Killers. Und jetzt widmen wir uns einem Thema, das viele Jugendliche betrifft, über das aber oft nicht offen gesprochen wird. Es geht um Drogen in der Jugend. Um Neugier, Gruppendruck, aber auch um Risiken und den Umgang damit. Unser Mitschüler hat sich intensiver mit diesem Thema beschäftigt und einen Beitrag vorbereitet, der zum Nachdenken anregt. Hört jetzt rein.
1: Hallo und herzlich willkommen zu unserer Radiosendung. Heute geht es um ein Thema, das viele Jugendliche betrifft, auch wenn nicht immer offen darüber gesprochen wird. Drogen in der Jugend. Die Jugend ist eine Zeit voller Veränderung. Man lernt neue Leute kennen, probiert Dinge aus und möchte herausfinden, wer man eigentlich ist. Freunde sind in dieser Zeit besonders wichtig. Oft verbringt man viel Zeit zusammen, geht auf Partys oder trifft sich einfach nur so zum Chillen. Genau in solchen Situationen kommen manche Jugendliche auch mit Drogen in Kontakt. Drogen gibt es in verschiedenen Formen. Es gibt legale Drogen, wie Alkohol und Zigaretten, die viele schon früh kennenlernen. Und es gibt illegale Drogen, wie Cannabis, Ecstasy oder andere Stoffe. Oft beginnt es mit Neugier. Man hört Geschichten, sieht es bei anderen und fragt sich, wie ist das eigentlich? Manche denken auch, dass es harmlos ist, weil es so viele machen. Ein wichtiger Punkt ist der Druck von anderen. Wenn Freunde oder Bekannte Drogen nehmen, kann es schwer sein, Nein zu sagen. Man möchte dazugehören und nicht ausgeschlossen werden. Vielleicht hat man Angst, ausgelacht zu werden oder als uncool zu gelten. Aber hier ist etwas ganz Wichtiges. Jeder hat das Recht, eigene Entscheidungen zu treffen. Und echte Freunde respektieren die Entscheidung auch. Viele Jugendliche unterschätzen die Gefahren. Drogen können den Körper und das Gehirn beeinflussen, besonders in jungen Jahren. Das Gehirn ist noch in der Entwicklung und Drogen können diese Entwicklung stören. Das kann dazu führen, dass man sich schlechter konzentrieren kann, Probleme in der Schule bekommt oder sich anders fühlt als sonst. Manche werden schneller aggressiv, andere fühlen sich leer oder traurig. Auch die Gefahr, abhängig zu werden, ist nicht zu unterschätzen. Am Anfang wirkt alles vielleicht harmlos oder sogar lustig. Doch mit der Zeit kann es passieren, dass man nicht mehr ohne kann. Dann drehen sich Gedanken nur noch darum, wann man die nächste Möglichkeit hat, etwas zu nehmen. Das kann doch das ganze Leben beeinflussen. Schule, Familie oder Freundschaften. Ein weiterer Grund, warum Jugendliche zu Drogen greifen, ist Stress. Vielleicht gibt es Probleme zu Hause, Streit mit Freunden oder Druck in der Schule. Drogen können sich wie eine schnelle Lösung anfühlen. Für einen kurzen Moment vergisst man die Sorgen, aber danach sind sie immer noch da. Oft sogar stärker als vorher. Deshalb ist es wichtig, andere Wege zu finden, mit Stress umzugehen. Sport kann helfen, genauso wie Musik, Zeichnen oder einfach ein gutes Gespräch mit jemandem, dem man vertraut. Es gibt viele Möglichkeiten, sich besser zu fühlen, ohne sich selbst zu schaden. Wenn du merkst, dass du selbst oder jemand in deinem Umfeld mit Drogen zu tun hat, dann bleib nicht allein damit. Sprich mit jemandem. Das kann ein Freund sein, ein Elternteil, ein Lehrer oder eine Beratungsstelle. Hilfe zu suchen ist kein Zeichen von Schwäche. Im Gegenteil, es zeigt Mut. Auch Erwachsene sollten aufmerksam sein. Statt nur zu verbieten oder zu bestrafen, ist es wichtig, zuzuhören und zu verstehen. Offene Gespräche schaffen auch Vertrauen. Wenn Jugendliche wissen, dass sie ernst genommen werden, fällt es ihnen leichter, ehrlich zu sein. Zum Schluss möchten wir euch noch etwas mitgeben. Du musst nichts tun, nur weil es andere tun. Du darfst Nein sagen, du darfst deinen eigenen Weg gehen und du darfst auf dich achten. Deine Gesundheit und dein Leben sind wichtig. Danke, dass ihr heute dabei wart und zugehört habt. Bis zum nächsten Mal und passt gut auf euch auf.
2: Das war ein eindrucksvoller Beitrag über den Umgang mit Drogen im Jugendalter. Er zeigt, wie wichtig es ist, eigene Entscheidungen zu treffen und sich nicht unter Druck setzen zu lassen. Wenn ihr euch in manchen Punkten wiedererkannt habt oder Fragen habt, denkt daran, ihr seid damit nicht allein und es gibt immer Menschen, an die ihr euch wenden könnt.
0: Felix, hast du eigentlich schon mal in deinem Umfeld miterlebt, wie jemand Drogen genommen hat oder selber Drogen genommen?
2: Nein, selber Drogen genommen, davon halte ich sehr, sehr weit Abstand. Also damit kam ich nicht in Berührung bis jetzt. Wie Leute in meinem Umfeld Drogen schon mal genommen haben, ja. Ja, aber jetzt nicht Kokain oder was weiß ich, halt das normale Gras, Vapes, Zigaretten. Das ist heutzutage im Jugendalter auch sehr stark. Auch vor allem ich, der viel in Berlin unterwegs ist, sehe sowas dann auch täglich.
0: Ja, ich habe auch selber schon ein bisschen was miterlebt, also wie du auch, Gras, Vapes, Rauchen. Und ich weiß auch einmal, da habe ich schon was ein bisschen mehr. Das war eine Gruppe von Freunden, wo ich was mitbekommen habe, was nicht sehr, ja, es da war schon sehr tief in der ganzen Drogenszene drin. Und ich glaube auch, dass es da, wenn man zum Beispiel mit Gras oder Alkohol anfängt, dass es dann sehr einfach ist, da zu Chemischem zu kommen oder wirklich reinzufallen in diese Sucht. Und davor habe ich sehr viel Angst. Deswegen halte ich auch selber Abstand. Also das ist nicht so sehr meins wirklich. Felix, warum glaubst du eigentlich, dass so viele Leute Drogen nehmen?
2: Stress. Stress ist, glaube ich, der meiste Auslöser. Ja, zum Beispiel, ich glaube, dass Jugendliche auch viele Drogen nehmen wegen Schule.
0: Ja, wahrscheinlich deswegen. Einfach weil es gibt auch viele Drogen, die helfen.
2: Mobbing.
0: Ja, ist auch. Aber zum Beispiel beim Lernen gibt es ein paar Drogen, die da helfen und das ist nie die Lösung. Aber manchmal fallen halt Leute dazu, einfach weil es ja deren einziger Ausweg für die ist. Auch Familienprobleme wahrscheinlich oder die ganzen Hormone, die auch im Jugendalter freigesetzt werden und da ist man meistens sehr emotional und weiß nicht weiter. Und wenn man dann schon in so einem Umkreis ist, wo Drogen oft als Lösung genommen werden, ist es wahrscheinlich dann nicht so, also sind die Chancen sehr hoch, dass man das dann selber auch tut, was dann halt dann zu einer Sucht führt und nicht sehr gut ist. Warum glaubst du denn auch, warum Vapes jetzt zurzeit so oft verbreitet sind? Weil das ist so das, was ich am meisten mitbekomme von Drogen, die auch im Alltag konsumiert werden, von sehr jungen Leuten. Ich glaube, ich habe schon mal wirklich Kinder von der Grundschule gesehen, die sowas in der Hand hatten. Und ja, warum glaubst du denn, das ist so?
2: Also früher haben, glaube ich, auch viele Jugendliche geraucht, aber das Vape-Ding ist schon halt, guck mal, stell dir mal vor, du kannst einfach Sachen rauchen, die jetzt noch, zum Beispiel nach Erdbeere, Blaubeere, Banane, Schokolade oder was weiß ich schmecken. Da kann ich das schon verstehen, dass man so leichter in Berührung kommt, dass man so mehr Lust darauf hat und vor allem, dass da mehr Abhängigkeit da ist, weil früher gab es halt nur Tabak.
0: Ja.
2: Und das schmeckt halt nicht jedem, glaube ich mal.
0: Ja, und das wird auch sehr einfach verkauft jetzt auf Grundschulen oder Leute achten nicht wirklich drauf, wem sie es verkaufen und dann endet das halt in den Händen von irgendwelchen Kindern oder so, was halt nicht wirklich gut ist und Leute denken halt natürlich auch immer noch, dass es cool aussieht, wenn man da mit einer Vape rumsteht. Zum Beispiel jetzt bei einer Zigarette, das schmeckt ja am Anfang nicht gut und da wird sich niemand hinstellen mit einer Zigarette, aber wenn dann sie so eine Vape haben, die dann auch sogar noch lecker schmeckt und cool aussieht, also tut's nicht, aber denken sie halt, dann ist das wahrscheinlich auch einer der Gründe, warum das denn so verbreitet ist. Glaubst du denn, es gibt zum Beispiel Lösungen in der Religion oder so? Weil ich zum Beispiel, ich habe einen muslimischen Bruder und er hält sehr, sehr viel Abstand von Alkohol zum Beispiel. Ich kenne auch ein bisschen seine Freunde und ich weiß, dass es dort auch sehr verbreitet ist. Und er hält sehr, sehr Abstand, einfach weil er muslimisch ist und das nicht wirklich, ist nicht in seinem Alltag mit drin oder wenn es dazu kommt, mit seinen Freunden rauszugehen.
2: Also ich glaube, Gott kann viel Beistand bei sowas oder bei einer Sucht helfen. Aber Leute, mein Umfeld jetzt zum Beispiel, Muslime, Christen, Juden auch, die rauchen selber.
0: Ja.
2: Oder jetzt zum Beispiel strenge Eltern, die sehr streng in der Religion sind, kenne ich auch ein paar, rauchen auch.
0: Ja, ich glaube.
2: Rauchen ist ja in manchen Religionen verboten, im Christentum habe ich jetzt nicht so viel davon gehört. Aber im Islam, ja.
0: Ja, es gibt Religionen, wo die Regeln stärker sind und es gibt Religionen, wo das nicht wirklich. Es kommt halt auch drauf an, wie stark religiös du bist und wie sehr du dich dran hältst. Es gibt halt natürlich viele Christen, wo die zum Beispiel auch klauen oder sowas und das ist ja auch eine Sache, die man eigentlich nicht machen darf. Also es kommt halt wirklich, wie gesagt, drauf an, wie stark religiös du bist. Warum glaubst du, werden generell Drogen einfach so normalisiert? Zum Beispiel, wenn du zu Partys gehst oder sowas, ist es da immer irgendeine Flasche Wodka oder so oder jemand draußen, der gerade Gras raucht oder so.
2: Also Gras ist ja seit dem 1. April 2024 legal. In Deutschland verstehe ich ehrlich gesagt nicht. Wird auch in Apotheken verkauft für Leute, die jetzt zum Beispiel irgendeine Krankheit haben. Deswegen ist das sehr, kann man sehr schnell drankommen.
0: Ich glaube, dass das auch daran liegt, dass der Weg dran zu kommen sehr, sehr einfach ist. Auch für junge Leute oder für Leute, die halt über 18 sind, die können sich ja überall wo kaufen. Und ich weiß auch einmal, ich bin in der Stadt rumgelaufen und da sind irgendwelche Jugendliche auf mich zugekommen und haben mir einfach eine Karte gegeben, wo man Drogen kaufen kann auf irgendeiner Webseite. Und der Weg dran zu kommen ist wirklich nicht schwer. Und ich glaube, auch deswegen ist das so normalisiert im Alltag oder von Jugendlichen. Und auch soziale Medien haben bestimmt viel damit zu tun. Einfach da zeigen sich oft Leute, wie sie draußen sind, trinken und wie viel Spaß sie dabei haben. Und dann lernen somit Kinder,

0: Bestimmt, zu einem bestimmten Punkt. Aber das Ding ist, ich weiß nicht, ob das erstens so gefährlich ist und zweitens so eine schlechte Sache für uns ist, weil ich weiß jetzt nicht, wie bestimmte Lehrer ohne deren, weiß nicht, Morgenkaffee sind oder sowas.
1: Stresst.
0: Ja, und genau, das will ich jetzt nicht so unbedingt miterleben, obwohl es schon auch Zeichen der Sucht zeigt, dass wenn man ohne eine bestimmte Sache nicht wirklich gut durch den Alltag gehen kann, dass das dann schon wahrscheinlich, dass man dann abhängig ist davon. Ja, es kommt auch wirklich, wie gefährlich jetzt eine Sucht ist überhaupt. Ob es okay ist, vielleicht so eine kleine Sucht nach Koffein zu haben, ist ja jetzt auch nicht zu schlimm. Ich glaube nicht, dass es zu sehr unseren Körper zerstört, dass das jetzt wirklich so halt nicht thematisiert, sondern so wichtig ist, dass man sich da drum kümmert. Ich glaube eher, dass da so andere Drogen viel, viel, viel, viel schlimmer sind. Deswegen, ich glaube, wir sollten uns nicht Sorgen machen über jetzt den Kaffee, den irgendein Mathelehrer von uns am Morgen trinkt.
1: Denkst du, einen Zug, wenn man jetzt einen Zug auf Kaffee, Vapes, Energy, Zigaretten, Gras, Kokain, Pillen, jegliche Sachen, was denkst du so, wie schwer es ist? Zum Beispiel meine Eltern, die haben so jahrelang geraucht, aber deren Entzug war zum Beispiel nicht so schwer. Die hatten einfach irgendwann keine Lust und dann war es einfach ganz klar.
0: Also ich habe gehört, dass der Entzug von Rauchen nicht zu schwer sein soll. Also es gibt halt unterschiedliche Meinungen überall. Es kommt halt wirklich auch darauf an, wie viel du diese Sache konsumierst. Aber jetzt vom Rauchen sollte es nicht zu schwer sein. Aber ich glaube auch von chemischen Drogen, von zum Beispiel, ich glaube Heroin war das, aber ich bin mir nicht so sicher. Von manchen Drogen wirst du auch schon von Anfang an beim ersten Mal der Benutzung süchtig. Und dann kannst du wirklich gar nicht mehr ohne. Und dann der Entzug ist dann natürlich auch umso schlimmer. Also ich glaube, umso wichtiger es dir im Alltag ist, umso schwerer ist es dann, das loszuwerden. Also der Entzug dann im Endeffekt. Ähnliche Fragen wie diese wurden in Interviews auf unserer Schule gestellt, von Jamie und Noah. Genau das hören wir uns jetzt an.
2: Ich bin hier mit
3: Señor Martin.
2: Sind Sie Sucht in Ihrem Umfeld schon mal begegnet?
3: Sicherlich, na klar. Also ich habe auch mit Sucht viel Erfahrung, selber.
2: Mhm. Ja. Okay. Was würden Sie machen, wenn jemand, der Ihnen nahestehen würde, eine Sucht entwickeln würde?
3: Ich denke, dass wir alle Geduld brauchen. Viele Menschen haben Süchte und seien sie klein. Also einfach nur akzeptieren und vorsichtig sein und überlegen, wie man damit umgeht. Aber auf jeden Fall akzeptieren.
2: Haben Sie schon mal überlegt, Drogen zu nehmen?
3: Ja, ich glaube, jeder überlegt das irgendwann und vor allem im Studium und wenn es sehr stressig war. Es wurden schon damals wurde darüber gesprochen, dass es Drogen gibt, die dazu befähigen, besser zu lernen, mehr zu lernen, mehr zu können. Und das habe ich immer überlegt. Ja.
2: Ich bin hier mit. Maurice, bist du Sucht in deinem Umfeld schon mal begegnet? Wenn ja, welche?
4: Ja, ich habe viele Freunde, die zum Beispiel vapesüchtig sind.
2: Okay, was würdest du machen, wenn jemand, der dir nahe steht, eine Sucht entwickeln würde?
4: Ich würde ihm natürlich probieren, davon abzuraten und ihm auf den richtigen Weg zu bringen.
2: Okay, hast du schon mal überlegt, selber Drogen zu nehmen, Maurice?
4: Ja.
2: Okay. Bist du Sucht in deinem Umfeld schon mal begegnet?
5: Ja, ich habe ein paar Freunde, die vapen oder rauchen oder Drogen nehmen.
2: Okay, was würdest du machen, wenn jemand, der dir nahestehen würde, eine Sucht entwickeln würde?
5: Ich würde sagen, stopp, du darfst das nicht, leg das sofort weg.
2: Okay. Hast du schon mal selber überlegt, Drogen zu nehmen?
5: Nein, tatsächlich noch nicht.
2: Ich bin hier mit
6: Raffi.
2: Bist du Sucht in deinem Umfeld schon mal begegnet?
6: Nein. Oder doch, ein paar Typen haben vor mir geraucht. Also, okay. Die ich auch gut kenne.
2: Was würdest du machen, wenn jemand, der dir nahestehen würde, eine Sucht entwickeln würde?
6: Ich würde ihn in die Kirche nehmen und mit ihm beten, dass er aufhören soll damit.
2: Sehr schöne Antwort, Raffi. Hast du schon mal selber überlegt, Drogen zu nehmen?
6: Nein.
2: Okay.
1: Das war der Beitrag von Noah und Jamie und wir machen musikalisch weiter mit Lacazette PET.

0: Wir gehen zum Thema Medien. Etwas, was ich schon angesprochen habe. Und werfen jetzt einen Blick auf etwas, das für viele längst zum Alltag gehört. Kurzvideos auf TikTok, Instagram oder YouTube. Warum fällt es eigentlich so schwer, nach nur einem Video aufzuhören? Und welche Auswirkungen kann das auf Konzentration, Schlaf und unseren Alltag haben? Karl hat sich mit genau diesen Fragen beschäftigt. Hier kommt sein Beitrag.
1: Stell dir vor, du liegst abends im Bett. Eigentlich wolltest du nur ganz kurz ein Video schauen. Nur ein Clip, vielleicht auf TikTok, Instagram oder YouTube. Du denkst dir, nur 5 Minuten, dann schlafe ich. Du scrollst ein lustiges Video, noch eins, dann ein spannendes und dann etwas Überraschendes. Und plötzlich schaust du auf die Uhr, es ist viel später als gedacht. Vielleicht eine halbe Stunde, vielleicht sogar eine Stunde und fragst dich, wo ist die Zeit geblieben? Genau darum geht es heute, wie Kurzvideos uns abhängig machen können und was das für Folgen hat. Kurzvideos sind nicht einfach zufällig so beliebt. Sie sind extra so gemacht, dass sie uns fesseln. Sie sind kurz, schnell und oft genau auf uns zugeschnitten. Die Apps merken nämlich, was wir gerne anschauen. Wenn du viele lustige Videos anschaust, bekommst du mehr davon. Und wenn du Sportvideos magst, kommen immer mehr neue Clips dazu. So entsteht ein endloser Strom an Inhalten, der perfekt zu dir passt. Das nennt man auch endloses Scrollen. Du musst nichts suchen, nichts auswählen. Das nächste Video startet automatisch. Und genau das macht es so schwer aufzuhören. In unserem Gehirn passiert dabei etwas Spannendes. Jedes neue Video kann eine kleine Überraschung sein. Vielleicht ist es lustig, vielleicht beeindruckend, vielleicht auch einfach interessant. Und jedes Mal bekommen wir ein kleines gutes Gefühl. Dieses Gefühl wollen wir immer und immer wieder erleben. Also schauen wir weiter und weiter. Das Problem ist, unser Gehirn gewöhnt sich daran. Mit der Zeit brauchen wir immer mehr davon. Ein Video reicht nicht mehr. Auch 10 Videos sind nicht genug. Viele greifen dann automatisch zum Handy, ohne es richtig zu merken. Im Bus, in der Pause, beim Essen oder sogar, wenn man eigentlich lernen sollte. Und genau hier beginnen die Folgen. Eine der ersten Folgen betrifft unseren Schlaf. Viele nutzen ihr Handy noch im Bett. Das Licht vom Bildschirm und die vielen Eindrücke sorgen dafür, dass unser Gehirn aktiv bleibt. Es fällt uns schwerer abzuschalten und das Einschlafen dauert länger. Am nächsten Morgen sind wir müde. Wenn man öfter zu wenig schläft, merkt man das schnell im Alltag. Man ist weniger konzentriert, man kann sich schlechter Dinge merken und man ist schneller gereizt oder gestresst. Auch in der Schule hat das Auswirkungen. Wenn wir uns daran gewöhnen, alle paar Sekunden neue Reize zu bekommen, wird es schwieriger, sich länger auf eine Sache zu konzentrieren. Ein Arbeitsblatt wirkt dann plötzlich sehr langweilig. Ein Text zu lesen fällt schwerer und selbst zuzuhören im Unterricht wird anstrengend. Ein weiterer Punkt ist die Zeit. Viele unterschätzen, wie viel Zeit sie mit Kurzvideos verbringen. Aus ein paar Minuten werden schnell Stunden. Oft ohne, dass man merkt, dass die Zeit so schnell vorbeigeht, die dann an anderer Stelle halt fehlt. Zum Beispiel für Hausaufgaben, für Hobbys oder für Treffen mit Freunden. Und dann gibt es noch den Einfluss auf unseren Gefühlen. In vielen Kurzvideos wirkt alles perfekt. Menschen sehen gut aus, haben Erfolg, reisen viel oder erleben ständig etwas Spannendes. Das Problem ist, diese Videos zeigen oft nur kleine, geschönten Teile der Realität. Wenn man das ständig sieht, kann man anfangen, sich zu vergleichen. Man denkt vielleicht, warum ist mein Leben nicht so oder warum sehe ich jetzt nicht so gut aus? Das kann dazu führen, dass man sich schlechter fühlt oder unzufrieden wird. Manche merken auch, dass sie unruhig werden, wenn sie ihr Handy nicht dabei haben oder dass sie sich langweilen, wenn gerade kein Video läuft. Das können Anzeichen dafür sein, dass man sich zu sehr daran gewöhnt hat. Heißt das jetzt, dass Kurzvideos grundsätzlich schlecht sind? Nein, ganz und gar nicht. Kurzvideos können auch viele gute Seiten haben. Sie können uns zum Lachen bringen, uns etwas Neues zeigen oder uns inspirieren. Man kann dort auch lernen, zum Beispiel kleine Lifehacks, Fakten oder kreative Ideen. Entscheidend ist das nicht das Video selbst, sondern wie wir damit umgehen. Die wichtigste Frage ist, wer hat die Kontrolle, du oder die App? Was kann man da also tun, um nicht diese Abhängigkeit zu rutschen? Ein erster Schritt ist, sich bewusst zu machen, wie viel Zeit man wirklich damit verbringt. Viele Smartphones zeigen die tägliche Bildschirmzeit an. Das kann manchmal schön überraschend sein. Man kann sich auch klare Grenzen setzen, zum Beispiel kleine Kurzvideos direkt vor dem Schlafengehen oder nur eine bestimmte Zeit pro Tag benutzen. Ein weiterer Trick ist, das Handy nicht immer griffbereit zu haben. Wenn es nicht direkt neben einem liegt, greift man automatisch weniger danach. Und ganz wichtig ist, Alternativen finden, Dinge, die einen Spaß machen und bei denen man nicht ständig auf den Bildschirm schaut. Das kann Sport sein, Musik hören oder machen, zeichnen oder einfach Zeit mit Freunden verbringen und sich unterhalten. Denn echte Erlebnisse fühlen sich oft besser an als die schnellen Clips auf TikTok oder auf dem Bildschirm. Am Ende geht es nicht darum, komplett auf Kurzvideos zu verzichten, sondern darum, bewusst damit umzugehen. Sich nicht einfach treiben zu lassen, sondern selbst zu entscheiden, wann genug ist. Also beim nächsten nur ein Video, vielleicht kurz innehalten und überlegen, ist es wirklich nur eins oder wird daraus wieder eine halbe Stunde.
0: Das war der Beitrag von Karl über die Wirkung von Kurzvideos und sozialen Medien auf unseren Alltag. Dabei wurde deutlich, Kurzvideos können unterhalten und inspirieren, aber auch viel Zeit und Aufmerksamkeit einnehmen, oft ohne dass wir es merken. Vielleicht achtet ihr ja nach dieser Sendung selbst einmal drauf, wie oft ihr eigentlich zum Handy greift. Jetzt hören wir uns erstmal Too Little Too Late von Leve an.

0: Ja, Felix, wir haben ja gerade auf die Bildschirmzeit geguckt. Was ist denn eigentlich deine Bildschirmzeit, wenn es zu sozialen Medien kommt?
1: In der Woche 12 Stunden. Also in der Woche so 12 Stunden, TikTok, Instagram glaube ich so 3 Stunden. Bei Instagram bin ich eigentlich nicht so aktiv. Das ist für mich langweilig, Instagram. Das sind Bilder. TikTok ist da schon so mehr und vor allem, weil es auch so eine Unendlichkeit ist, verstehst du?
0: Yeah.
1: Weil TikTok hört ja nicht auf, du willst immer wissen, was kommt als nächstes, was kommt als nächstes. Hat mein Lieblings-Influencer jetzt was gepostet? Hat da ein Freund was gepostet? Hat da eine Freundin was gepostet? War etc.
0: Ja, ich glaube auch, TikTok ist das meiste, also das, was mich am meisten so im Bann hat. Ich habe selber auch mal auf meine Bildschirmzeit geguckt und letzte Woche, wo ich zum Beispiel krank war, 41 Stunden auf TikTok. Ja, ich würde jetzt nicht sagen, dass ich ein gutes Beispiel für, also eigentlich schon, ich bin ein sehr gutes Beispiel, wenn es zur Sucht kommt. Ich glaube, bei mir hat das sehr viel damit zu tun, einfach was das auch, was viele Leute auch haben, die Angst, etwas zu verpassen, weil man bekommt immer neue Infos von den neuesten Trends, von den neuesten Sachen, die gerade abgehen im Leben oder was auch immer. Und TikTok gibt dir das halt, also gibt dir sofort diese Informationen. Wenn du das dann halt nicht hast, dann bekommst du oft Angst, dass du irgendwas verpasst, dass irgendwie oder was auch immer. Und das ist auch wahrscheinlich der Grund, warum dann viele Leute auch zum Handy greifen und sich dann und dann da mal vielleicht für so eine Stunde einfach doomscrollen. Oder vielleicht sogar für 2 oder 41. Man weiß es nicht.
1: Hast du eigentlich so eine Bildschirmzeit, sodass dir irgendwann so gesagt wird, so, guck mal, jetzt ist Schicht im Schacht?
0: Also ich hatte früher eine Bildschirmzeit, das war als ich glaube ich 11 war und das hat auch eigentlich ziemlich gut funktioniert. Ich war nur so eine Stunde an meinem Handy, also auf jetzt so sozialen Medien und ich war dann wirklich dann auch für eine Stunde, wenn ich noch ein bisschen mehr Zeit gebraucht habe, dann musste ich meinen Vater fragen und dann war das halt meistens nur so 15 Minuten und nicht mehr. Und das hat auch eigentlich ganz gut geholfen. Aber das Problem ist dann halt, dass ich dann irgendwann den Code herausgefunden habe und dann musste ich nicht mehr fragen und dann habe ich mir immer mehr Zeit gegeben und dann hat niemand mehr aufgepasst, wie viel ich jetzt Zeit am Handy verbracht habe und dann wurde das halt auch übermaßen mehr und dann durfte ich auch in dieser Zeit mein Handy neben meinem Bett behalten, während ich schlafen gegangen bin und sowas. Das musste ich früher immer um so 21 Uhr unten haben und ja, dann sind da die ganzen Stunden hergekommen. Hast du Bildschirmzeit oder hattest du mal Bildschirmzeit?
1: Nö, meine Mutter war eigentlich da immer ein bisschen entspannter, mein Vater auch. Ich war früher oft am Tablet, mal gezockt. Aber meine Mutter hat doch gemerkt, dass ich so meine Grenzen gewusst habe. Ich habe, glaube ich, so am Tag so nur eine Stunde gezockt, als ich angefangen habe, Handy zu haben. Meine Fortnite-Zeit, so auf meinem PC, da habe ich, glaube ich, 5 Stunden am Tag gezockt. Das war schon krass.
0: Aber spielst du jetzt immer noch? Also bist du da immer noch da in der Sucht?
1: Nein, ich gehe raus.
0: Bist du, also würdest du dich jetzt selber nicht vom Handy süchtig bezeichnen, oder wie?
1: Doch, TikTok, Snapchat.
0: Naja, Snapchat ist auch
1: ein... Gucken, ob jetzt jemand einen Snap geschickt hat oder keine Ahnung, ob jemand was in der Story gepostet hat. Aber TikTok ist aber auch schon krass. Jetzt zum Beispiel, du sitzt im Bus, guckst TikTok. Liegst im Bett, guckst TikTok.
0: Ja.
1: Hast nichts zu tun, guckst TikTok.
0: Deswegen, ich glaube, einfach auch was helfen könnte, ist so kleine Hobbys zu haben. Jetzt nicht so große Hobbys wie zum Beispiel Fußball spielen oder reiten gehen, sondern einfach, weiß nicht, stricken oder sowas. Eine Sache, die man im Alltag machen kann, wenn man gerade nichts Besseres zu tun hat. Das kann helfen, mal die Hand vom Handy wegzubekommen. Und dann hat man auch, wenn man etwas in der Hand hat, nicht mehr so viel den Drang, ans Handy zu gehen. Und was mir auch geholfen hat sehr, ist, wenn zum Beispiel beim Lernen. Viele Leute haben ja das Problem, dass sie sich hinsetzen, lernen wollen und dann gehen sie ganz kurz nochmal auf TikTok, um nochmal zu gucken, weil gerade eine Freundin anscheinend ein lustiges Video geschickt hat oder sowas. Und dann endet man damit, dass man da so 5 Stunden scrollt und einfach nichts wirklich hingekriegt hat zum Lernen oder sowas. Bei mir hilft das dann immer, wenn ich mich zum Beispiel mit einer Musikbox verbinde, dann Musik spiele auf ganz laut. Und dann hilft es mir einfach, dass ich nicht wirklich, dass ich nicht will, dass jeder einfach hört, was in meinem Handy abgeht und einfach nur meine Musik hören möchte. Und dann, somit kann ich mich auch hinsetzen und einfach eigentlich ganz gut lernen.
1: Daraufhin folgt panzerknacker.wav von Lensko. Viel Spaß.

0: Das war Panzerknacker .wrv von Lenzko.
1: Das war's jetzt auch schon mit unserer Sendung. Danke fürs Reinhören. Aber bevor wir gehen, würden wir uns nochmal Jane von The Long Face anhören.
0: Viel Spaß.
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1: Mit Ben Donner. In Berlin sind am Wochenende 3 Menschen bei Badeunfällen ums Leben gekommen. Wie die Polizei mitteilt, ereignen sich die Unglücke in Charlottenburg, Tempelhof und Oberschöneweide. Ein 42-Jähriger und ein 51-Jähriger werden aus dem Wasser geborgen. Für beide kommt jede Hilfe zu spät. Außerdem stirbt ein Jugendlicher oder junger Mann nach einem Sprung ins Wasser am Kaisersteg. Die Polizei sucht zudem in Schmöckwitz nach einer vermissten Person. 5 Seen in der Lausitz sind jetzt erstmals über schiffbare Kanäle miteinander verbunden. Der Tourismusverband Lausitzer Seenland spricht von einem neuen Seenverbund in Brandenburg und Sachsen. Die Seen sind aus ehemaligen Braunkohletagebauten entstanden und können nun durchgehend mit dem Schiff befahren werden. Geplant ist, künftig weitere Seen über Kanäle anzubinden. Die Sommerferien rücken näher und Kinder und Jugendliche können mit dem Superferienpass wieder zahlreiche Freizeitangebote nutzen. Der Pass bietet unter anderem freien Eintritt in die Frei- und Hallenbäder der Berliner Bäderbetriebe. Außerdem gibt es Vergünstigungen für Museen, Planetarien und weitere Freizeiteinrichtungen. Der Superferienpass kostet 9 Euro und gilt bis einschließlich der Osterferien 2027.
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1: Nach dem Hitzerekord vom Wochenende wird das Wetter in Berlin und Brandenburg wechselhafter. Der Deutsche Wetterdienst warnt vor allem im Süden Brandenburgs vor kräftigen Gewittern mit Starkregen, Sturmböen und Hagel. Für Berlin sind 27 bis 31 Grad sowie einzelne Schauer und Gewitter möglich. Am Dienstag beruhigt sich das Wetter wieder bei Höchstwerten von 26 bis 29 Grad.
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1: Herzlich willkommen, liebe Hörerinnen und Hörer, zu einer neuen Ausgabe Visi on Air, Visionen aus und für Cottbus. Mein Name ist Dominik und wir sind Studierende der sozialen Arbeit. Wir blicken heute auf unsere Universität, die Brandenburgische Technische Universität, kurz BTU, in Cottbus und Senftenberg. Zwischen KI und Lehramt studieren an der BTU. Wir nehmen euch mit auf eine auditive Campus-Tour und erkunden das breite Spektrum der Studiengänge. Von technischen Disziplinen wie dem neuen KI-Studiengang bis zu sozialen Bereichen wie Lehramt. Die BTU hat einiges zu bieten. Wir sprechen mit Studierenden, um euch einen authentischen Einblick in den Studienalltag zu geben. Egal, ob ihr bereits an der BTU studiert, euch für eine Bewerbung interessiert oder einfach neugierig seid, diese Episode ist genau das Richtige für euch. Lasst euch inspirieren von den vielen Möglichkeiten, die hier auf euch warten. Viel Vergnügen bei unserer Folge. Doch jetzt erstmal Musik. Morgen heute von Marco.

0: Hallo, ich bin Emi. Im Porträt erkunden wir die junge BTU. Sie wurde 2013 gegründet. Dabei haben sich die Technische Universität Cottbus und die Fachhochschule Lausitz zusammengeschlossen. Lena hat die wichtigsten Informationen für euch zusammengefasst. Sie gibt euch einen Audiorundgang über den Campus. Lasst uns gemeinsam eintauchen.
1: Hallo und herzlich willkommen an der Brandenburgischen Technischen Universität Cottbus-Senftenberg. Mein Name ist Lena und ich freue mich, euch mit durch den Campus zu nehmen. Die BTU besteht aus mehreren Standorten. Ein Standort befindet sich in Senftenberg und zusätzlich gibt es noch in Cottbus 3 Standorte und wir sind heute an dem Campus in Sachsendorf. Die BTU bietet mit knapp 70 Studiengängen eine sehr große Vielfalt in folgenden Bereichen ab: Mathematik, Informatik, Physik, Elektro- und Informationstechnik, Umwelt- und Naturwissenschaften, Maschinenbau, Elektro- und Energiesysteme, Humanwissenschaften, Gesundheitswissenschaften, Wirtschaft, Recht und Gesellschaft sowie Architektur, Bauingenieurwesen und Stadtplanung. Also egal, ob ihr euch für Maschinenbau, Informatik oder Bauingenieurwesen interessiert, wir haben für euch das passende Studienangebot dabei. Nun aber zu unserem Campus hier in Sachsendorf. Wir befinden uns gerade vor der modernen Bibliothek, ausgestattet mit umfangreichen Ressourcen für Studium und Forschung. Außerdem befindet sich hier im Haus der Studiengang Instrumental- und Musikpädagogik. Hier wird immer fleißig musiziert und gesungen. Gleich schräg gegenüber von der Bibliothek befindet sich unsere Mensa, die täglich ab 11 Uhr für Studierende, Dozierende sowie Besucher geöffnet ist. Weiterhin befindet sich hier auf dem Campus das Gebäude der Betriebswirtschaftslehre, der sozialen Arbeit sowie das Bauingenieurwesen. Das studentische Leben hier an der BTU ist vielfältig und lebendig. Zahlreiche studentische Initiativen, Sportangebote und kulturelle Veranstaltungen sorgen dafür, dass es neben dem Studium auch genügend Raum für Freizeit und persönliche Entwicklung gibt. Die BTU Cottbus-Senftenberg ist nicht nur eine Hochschule, sondern eine lebendige Gemeinschaft von Lernenden und Forschenden. Das war es auch schon. Wir hoffen, dass ihr einen kleinen Eindruck von unserem Campus gewinnen konntet.
0: Jetzt habt ihr einen kleinen Einblick bekommen, was an der BTU alles möglich ist. Unsere Uni ist vielfältig. So vielfältig ist auch unser heutiger Musikmix. Wie zum Beispiel unser nächster Song, Sinner von der britischen Rockband The Last Dinner Party.

0: Hey, ich bin Lena und wir haben gerade Rob Zombie mit Dracula gehört aus dem Jahr 1998. Aber zurück in die Gegenwart. Wusstet ihr schon, dass vor 4 Jahren ein neues Hebammengesetz eingeführt wurde? Die Hebammenausbildung wurde in diesem Zuge akademisiert und man kann seitdem auch Hebammenwissenschaft an der BTU studieren. Die derzeitige Hebammenstudentin Nathalie erzählt euch mehr darüber und vor allem, warum es nur so wenig Studienplätze gibt.
1: Also man kann es eigentlich relativ kurz runterbrechen, dass Hebammenwissenschaft ein duales Studium ist, von dem Ausbildungsberuf der Hebamme zur Hebammenwissenschaft. Und der Abschluss, den man dort erwerben kann, ist der Bachelor of Science. Also wir sind jetzt 15. In unserer Uni können bis zu 20 jedes Semester angenommen werden, also immer zum Wintersemester. Und in den meisten Unis sind es so zwischen 20 und 40. Ja, das liegt einfach daran, dass die Uni grundsätzlich sogar auch mehr annehmen könnte, aber dass es zu wenig PraxispartnerInnen gibt. Aber dazu gibt es auf den einzelnen Websites dann sicherlich noch einzelne Angaben. Dann die Frage, was man mit diesem Studium überhaupt alles machen kann und welche Wege man gehen kann. Also die sind wirklich sehr, sehr vielfältig, was auch einer der Gründe war, warum ich diesen Job gewählt habe oder wählen wollte. Also grundsätzlich kann man sagen, dass man natürlich mit dem Beruf erstmal Hebamme werden kann. Und als Hebamme hat man einfach sehr, sehr viele Möglichkeiten. Also man kann in der Klinik arbeiten, man kann als außerklinische Hebamme arbeiten. Das umfasst dann wieder ganz, ganz viele Bereiche, sei es Vorbereitungs- und Rückbildungskurse. Man kann aber auch in der Außerklinik die Vor- und Nachsorge betreuen, also Hausbesuche machen und eine eigene Praxis gründen. Oder man kann in eine gynäkologische Praxis gehen und dort der Gynäkologin quasi die Vorsorgen abnehmen, CTGs schreiben. Man kann außerdem natürlich auch in die Lehre gehen, also selber werdende Hebammen unterrichten. Man kann, wenn man in der Klinik arbeitet, dort natürlich sich auch nochmal spezialisieren und kann zum Beispiel Praxisanleiterin werden. Diesen Sonderweg bekommen wir auch direkt gleich mit. Also wir haben direkt in unserem Studium schon ein Modul Praxisanleitung, wo wir dann halt direkt vorbereitet werden, da die PraxisanleiterInnen natürlich auch sehr gefragt sind und immer gebraucht werden. Man kann wissenschaftlich arbeiten oder forschen. Oft werden ja Hebammen auch gesucht, um zum Beispiel Babyprodukte mitzutesten und zu vermarkten, falls man sich diese Richtung vorstellen kann. Oder auch in anderen Studien mitzuarbeiten, in medizinischen Studien oder gynäkologischen Studien. Also es gibt wirklich sehr, sehr viele Möglichkeiten, um nur ein paar zu nennen. Grundsätzlich kann ich sagen, dass ich den Studiengang schon empfehlen würde. Also ich finde Hebammen immer noch den richtigen Beruf für mich und ich könnte mir auch nichts anderes vorstellen. Und man muss sich aber immer, wenn man sich für den Studiengang entscheidet, auch bewusst sein, dass man sich halt für ein duales Studium entscheidet, was natürlich immer den Hintergrund bietet, dass man immer eine doppelte Belastung hat, dadurch, dass man auch in der Praxiszeit teilweise noch natürlich immer lernen muss parallel, für die Prüfung sich vorbereiten muss oder auch immer im Kopf haben muss, dass man Hausarbeiten vielleicht noch in der Praxiszeit oder nebenbei schreiben muss und mündliche und schriftliche Prüfungen hat und sowie natürlich auch dann am Ende praktische. Und man sollte sich natürlich auch immer, wenn man sich fürs Studium entscheidet, bewusst sein, dass man erstmal in der Studienzeit auf jeden Fall in Schichten arbeiten muss, also im 3-Schicht-System mit Früh-, Spät- und Nachtdienst. Das ist natürlich auch nicht für jeden etwas und jeder sollte sich da ja der Belastung quasi auch bewusst sein. Aber wenn man sich das alles vorstellen kann, ist es auf jeden Fall ein sehr, sehr schöner Beruf. Und grundsätzlich habe ich das Studium erstmal gewählt, um Menschen in einem der schmerzhaftesten, wunderbarsten und auch schönsten Momente zu begleiten, zu unterstützen und auch zu bekräftigen und irgendwie auch ein großes Mitwirken daran zu haben. Also ich denke, dass die Person, die gebärt, auch immer ganz viel Erinnerung daran haben wird, wie sie begleitet wurde und wird halt diesen Moment, weil er einfach so prägsam und so individuell und besonders ist, halt nie vergessen. Und ich glaube, deswegen habe ich mich für das Studium entschieden und habe meine Entscheidung auf jeden Fall auch nicht bereut.
0: Vielen Dank an Nathalie für den ausführlichen Beitrag zum Studium der Hebammenwissenschaft. Nun hört ihr Boy Genius mit Cool About It.

0: Das war die schottische Indie-Rock-Band The Snuts mit Bla Bla Bla. Lehramtsstudium für die Grundschule an der BTU? Genau, seit dem Wintersemester 2023 ist das möglich. Aufgrund des akuten Lehrermangels hat sich die BTU dazu entschieden, schnellstmöglich einen passenden Studiengang anzubieten. Aber welche Optionen gibt es? Wir haben uns mit Pauline im Medienzentrum auf dem Campus Senftenberg unterhalten und viele Details erfahren.
1: Ich bin Pauline und ich studiere an der BTU in Senftenberg, Lehramt für die Primarstufe. Und der Studiengang ist neu und hat im Wintersemester 23/24 das erste Mal gestartet. Und wir sind ca. 63 Leute. Bei uns ist aktuell die Besonderheit, dass man nur die Fächer Deutsch und Mathe als Hauptfach wählen kann. Also alle jetzt mit den gleichen Fächern angefangen haben. Und später geht man noch in die Teilbereiche Englisch und Sachkunde. Und es gibt auch Wahlpflichtmodule aus Kunst, Musik und Sport. Und dort muss man zwei wählen. Der Abschluss ist quasi den Bachelor für die Primarstufe. Und damit kann man Lehrkraft in der Primarstufe sein oder auch pädagogische Tätigkeiten im außerschulischen Bereich bewältigen und auch Tätigkeiten in der Schulverwaltung zum Beispiel. Den Studiengang würde ich weiterempfehlen, weil erstens brauchen wir Lehrer und das ist auch eine gute Möglichkeit jetzt gerade für unsere Region, dass wir neben Potsdam jetzt auch hier den Standort haben. Und was ich als sehr positiv empfinde, ist, dass wir direkt zu Beginn des Studiums im Praktikum sind, also wenn man bei uns anfängt, geht man direkt, jetzt ist es aktuell jeden Mittwoch, in die Schulen. Und das ist auch so geregelt, dass man da wählen kann. Also es gibt eine Liste mit ganz vielen Schulen hier in der Umgebung und da muss man einen Erst- bis Fünftwunsch angeben. Und so wie wir das jetzt erlebt haben, ist es so, dass man den Erstwunsch eigentlich in so gut wie allen Fällen bekommen hat, maximal den Zweitwunsch, sodass man da halt auch gut und gerne frei wählen kann. Außerdem haben wir halt viele Seminare für die Festigung der Lerninhalte, vor allem so in Deutsch und Mathe ist es so, dass es so gegliedert ist, dass wir eine Vorlesung haben und dann im Anschluss gleich das Seminar zur Übung und Festigung. Und es ist natürlich auch eine tolle Möglichkeit, sich gegenseitig auszutauschen, auch wenn man einfach Hilfe braucht und man nicht weiter weiß. Und was auch noch ganz cool ist, dass wir so eine Lernwerkstatt bekommen haben. Und dort ist es so, dass wir freitags, eigentlich auch an anderen Tagen, aber erstmal primär freitags, darin arbeiten können. Und da ist uns quasi freigestellt, was wir machen. Also wir haben dort drin eine Podcast-Station, wir haben 3D-Drucker, wir können Linoleum-Druck machen, wir haben eine Nähmaschine. Wir haben auch ganz viele Methodenspiele bekommen für die Studienfächer Deutsch und Mathe. Zum Beispiel, wie man einen Buchstaben in der Grundschule einführt oder das 1x1 in Mathe. Also da kann man sich wirklich lange beschäftigen und viele Sachen ausprobieren. Und das sollen wir auch. Also wir gehen dort einfach rein mit dem Satz, probiert aus und entdeckt. Das finde ich auf jeden Fall sehr cool. Und ja, warum ich das studiere? Also eigentlich war schon immer so ein kleiner Traum mit Lehramt. Aber dadurch, dass es ja, also dass ich hier in der Region wohne, war es halt immer ja schon eher so, dass man ja dann hätte weiterfahren müssen. Und da habe ich erst Therapiewissenschaften studiert und dann kam der neue Studiengang. Und dann habe ich mich darauf beworben und wurde angenommen und habe dann gewechselt.

0: Das war der Song Anders von Shi Agu und 01099. Selbstständiges Lernen finden wir nicht nur beim Menschen. Mittlerweile kann man sogar Roboter so entwickeln, dass sie sich Dinge selbst beibringen. Wir haben eine Studentin des Studiengangs Künstliche Intelligenz im Master nach ihren Erfahrungen befragt. Dieser Studiengang KI findet hauptsächlich auf Englisch statt und zieht viele internationale Studierende in die Lausitz. Mein Name ist Kevin und ich habe ein Interview mit Susata geführt.
1: Hello everyone, my name is Susata Gandel and I'm currently pursuing
2: und ich studiere gerade Künstliche Intelligenz im Master an der BTU Cottbus. Ich komme aus Nepal und bin seit 3 Monaten in Deutschland. Mir gefällt der Campus und die Umgebung hier.
0: Hello Susu, what is it you learn in your course?
1: In Master's in AI program there are mainly like 3 modules.
2: Im Masterstudiengang KI gibt es hauptsächlich 3 komplexe Module. Die Module gliedern sich in viele verschiedene Kurse, die von Neuroadaption, etwas, das mit dem Gehirn zusammenhängt, über Mathematik zu Cybersecurity reichen. Und um ein paar Module zu nennen, Sprachen der KI, neuroadaptive Technologien, Mathematik, Graphentheorie, wir haben viele verschiedene Kurse.
0: What jobs can you do with a degree in AI?
2: Mit einem Masterabschluss in KI kann man viele verschiedene berufliche Tätigkeiten ausüben. Zum einen als Datenwissenschaftlerin, zum Beispiel in der Datenanalyse. Da kann man entweder mathematisch oder medizinisch arbeiten. Oder man kann sich auch für eine Laufbahn als KI-Ingenieurin entscheiden. Da gibt es autonome Systeme, man kann auch in die Forschung gehen und noch andere Sachen. Es gibt zahlreiche Möglichkeiten nach diesem Abschluss.
0: Why did you decide to study AI?
1: Okay, so I completed my
2: Also ich habe meinen Bachelor in Informatik und Informationstechnologie abgeschlossen. Ich habe ein paar Jahre in anderen Bereichen gearbeitet, aber ich dachte, ich sollte einfach aus meiner Komfortzone herauskommen und meinen Bachelor würdigen. Ich habe immer über die Arbeit als KI-Ingenieurin oder Datenanalystin nachgedacht. Dann habe ich mich über diesen spezifischen Studiengang an der BTU informiert und habe herausgefunden, dass ich mit dem Masterabschluss auch in den Analysebereich gehen kann. Es war für mich eine Win-Win-Situation. Ich habe mich für KI entschieden, damit ich, falls ich meine Meinung ändere, auch in den Analysenbereich gehen kann.
0: How would you describe your peers?
2: Das ist eine interessante Frage. Als ich in den Klassenraum gekommen bin, war der Vibe so international. Wir haben Studierende aus Indien, Iran, Pakistan, Bangladesch oder Nepal, so wie ich. Ich habe auch ein paar Freunde aus Nepal hier. Es ist nicht so, dass alle miteinander quatschen, aber man kennt sich vom Sehen und grüßt sich, wenn man sich zufällig auf der Straße begegnet. Ich verstehe mich nicht mit allen gut, aber ich habe ein paar indische und iranische Freunde.
0: What kind of people would you recommend to study AI and why?
2: Also den Masterstudiengang empfehle ich Leuten, die bereits einen Bachelor in der technischen Informatik, Informatik allgemein oder Informationstechnik haben. Es gibt vermutlich noch andere Abschlüsse, die da passen würden. Wenn ihr wirklich daran interessiert seid, im Bereich der KI oder Datenwissenschaft beruflich aufzusteigen, wenn euch Analytik, Mathematik oder autonome Systeme interessieren, dann solltet ihr den KI-Studiengang sicherlich ausprobieren.

0: Ich denke, dieses Programm ist eine wirklich gute Option für Leute, die verwirrt sind, also wie mich. Ich kann die Leute verstehen, die sich unsicher sind und sich nicht für einen bestimmten Weg entscheiden können. Wenn du dich für Technologie interessierst, gibt es viele Möglichkeiten. Also ich denke, du kannst hier studieren, wenn du wirklich an technischen Berufen interessiert bist.
1: Thank you. Das war unser Interview mit Susata vom Studiengang KI mit der Übersetzung von Jessica Ikpokpo. Jetzt hört ihr Acid Eyes von Paolo Nutini.

0: Das war Peng Black Girls von Annie und Amia Brave. Das Wort Peng ist britischer Slang für attraktiv. Der Song feiert die Schönheit und Stärke von schwarzen Frauen und liegt mir besonders am Herzen. Ich bin Jessie und habe ein Interview mit dem Studierenden Lars geführt. Er macht den Bachelor in Instrumental- und Gesangspädagogik. Es können klassische Instrumente wie Klavier und Akkordeon oder Instrumente der Popularmusik wie E-Gitarre und Schlagzeug studiert werden. Außerdem ist es ein sehr besonderer Studiengang, da deutschlandweit insgesamt nur ca. 200 Studienplätze pro Jahr angeboten werden.
1: Lars Linke ist mein Name. Ich bin jetzt im dritten Studienjahr. Mein Hauptfach ist das Akkordeon. 21 Jahre bin ich alt. Ich glaube, in meinem Jahrgang sind wir so 12 oder 13. Entsprechend auf die 4 Jahre dann wahrscheinlich so 50 oder 60 Leute so. In dem Dreh. Und dann gibt es noch das künstlerische Studium, aber das gehört dann, also ist eine Ebene höher, also gehört nicht mehr zum Bachelor. Etwas kleiner, recht familiär, kann man sagen. Man hat in diesem Studiengang einfach sehr viele Möglichkeiten, sich ja auf sein Ziel oder sein Projekt zu fokussieren, und ja, die Dozierenden unterstützen einen, wo es geht. Ich habe zum Beispiel ein Projekt mit einer Geigerin, und ja, wir haben einfach sehr viel Zeit, uns da zu bilden und zu üben und was auf die Beine zu stellen. Und das macht einfach sehr viel Spaß. Der Entschluss, dass ich das wirklich studieren will, kam erst im Abi, so ungefähr. Und warum studiere ich das? Ja, weil das Akkordeon einfach meine Leidenschaft ist. Das Spielen zum einen, aber auch das Unterrichten. Das ist ja auch das Hauptziel eigentlich des Studiengangs, dass man an der Musikschule Schüler unterrichtet. Und ja, das mache ich auch jetzt gerade schon ein bisschen nebenbei. Und das, ja, ist mein Traumberuf, kann man sagen. Hauptziel, wie gesagt, ist zu unterrichten, also im Einzelunterricht sein Instrument Kindern beizubringen oder auch Erwachsenen. Man kann ab dem dritten oder muss ab dem dritten Studienjahr einen Schwerpunkt wählen. Es kann Musiktheorie sein, das Nebenfach oder elementare Musikpädagogik. Also kann man sich auch noch ja, beruflich qualifizieren für Arbeit im Kindergarten oder das Unterrichten von Musiktheorie, Gehörbildung, sowas. Also ein paar Möglichkeiten hat man schon. Vormittags bin ich immer üben, also so 8 bis 12 vielleicht oder 8 bis 11, sage ich mal. Zwischendurch hat man ein paar Vorlesungen, 6 oder 7 Stunden am Tag. Und alles, was man halt darüber hinaus machen möchte, ja, hängt von der eigenen Initiative ab, sage ich mal. Also man kann sich sehr unterschiedlich viel mit dem Studium beschäftigen, aber ja, es ist mir ein persönliches Anliegen, deswegen relativ viel, würde ich sagen, bei mir. Man hat ein Hauptfach und ein Nebenfach. In meinem Fall ist es jetzt das Akkordeon, das Hauptfach, und im Nebenfach mache ich Klavier. Und auch als Instrumentalist muss man in den ersten 2 Jahren zum Beispiel den Chor besuchen. Und das ist dann der Teil, der ja auf die Gesangspädagogik vielleicht verweist. Aber ja, ich glaube, der Name des Studiengangs kommt vor allem daher, dass halt die Sänger nicht ausgeschlossen werden. Also ich würde von mir behaupten, ich bin Instrumentalpädagoge. Das ist beim Musikstudium auch generell so, dass man sich an mehreren Hochschulen bewirbt, weil man ja nicht fest davon ausgehen kann, dass man genommen wird. Ich hatte noch einen Studienführer, also so ein Heft einfach, wo alle Instrumentalpädagogik-Studiengänge aufgelistet waren mit den Städten und den Universitäten. Und hier nach Cottbus bin ich jetzt eigentlich durch Mundpropaganda gekommen. Und dann habe ich als erstes meinen Lehrer mal kontaktiert und ihn kennengelernt. Und das war dann so der Hauptgrund, warum ich hierher gekommen bin.
0: Das war mein Interview mit Lars. Den nächsten Song hat die britisch-jamaikanische Sängerin Georgia Smith 2020 veröffentlicht. Darin spricht sie von der Polizeigewalt an schwarzen Menschen, über den Schmerz und die Frustration. Dennoch ist die Message des Songs, dass wir für die Dinge, die wir lieben, immer weiter kämpfen sollten. Ich widme diesen Song allen Menschen auf dieser Welt, die aufgrund von struktureller Diskriminierung verletzt, ausgebeutet und ermordet wurden und leider immer noch werden. Hier kommt By Any Means von Georgia Smith.

0: Arbeitest du lieber mit Menschen als mit Maschinen? Dann solltest du jetzt genau hinhören. Hi, ich bin David. Die soziale Arbeit als Wissenschaft entwickelte sich in den letzten Jahren enorm. Wir befragten einen Studenten im Bachelor. Allerdings bietet die BTU zum Bachelor auch einen Masterstudiengang an. Was hat ihn dazu verleitet, soziale Arbeit zu studieren? Was kann man damit anfangen? Mehr dazu hört ihr nun von Justin.
1: Hi, ich bin Justin. Ich studiere soziale Arbeit an der Brandenburgischen Technischen Universität, Standort Cottbus-Sachsendorf.
2: So, hi Justin, da mal eine kurze Frage dazu. Was genau ist eigentlich soziale Arbeit?
1: Ja, um die Frage zu beantworten, habe ich euch einfach mal die Definition rausgesucht vom Deutschen Berufsverband für soziale Arbeit. Soziale Arbeit fördert als praxisorientierte Profession und wissenschaftliche Disziplin gesellschaftliche Veränderungen, soziale Entwicklungen und den sozialen Zusammenhalt sowie die Stärkung von Autonomie und Selbstbestimmung von Menschen. Die Prinzipien der sozialen Gerechtigkeit, die Menschenrechte, die gemeinsame Verantwortung und die Achtung der Vielfalt bilden die Grundlage der sozialen Arbeit. Dabei stützt sich die soziale Arbeit halt auf die Theorien, zum Beispiel Lebenswertorientierung. Da gibt es auch noch ganz viel mehr. Wenn ihr darauf Bock habt, dann studiert es einfach.
2: Wie viele Studierende habt ihr denn bei euch im Studiengang?
1: Bei uns im Studiengang zurzeit haben wir um die 100 Studenten, Großteil davon weiblich, aber auch einige Männer dabei.
2: Was kann man denn dann eigentlich so machen, wenn man soziale Arbeit fertig studiert hat? Wo kann man arbeiten? Was kann man damit machen?
1: Ach, das steht euch nämlich ganz weit offen. Das ist das Schöne an der sozialen Arbeit. Man hat x viele Berufsbereiche. Also man kann in die Einzelfallhilfe gehen, wo man halt zu Familien fährt und mit denen redet. Dann kann man in die, also grundsätzlich Kinder- und Jugendarbeit gehen, zum Beispiel in einem Kinderheim arbeiten oder in einem Jugendclub. Man kann ins Krankenhaus gehen, die Krankenhaussozialarbeit ist auch ein großer Bereich. Also man hat ganz viele Türen offen, wenn man soziale Arbeit studiert.
2: Würdest du den Studiengang weiterempfehlen wollen? Wenn ja, warum? Wenn nein, warum nicht?
1: Also ich würde jedem sozial engagierten Menschen empfehlen, soziale Arbeit zu studieren, also wenn man darauf Bock hat natürlich. Also für mich ist das Schöne an dem Studiengang, der ist sehr praxisorientiert. Wir haben zum Beispiel ein komplettes Semester, also ein halbes Jahr, wo wir wirklich nur am Arbeiten sind. Also ich zum Beispiel war im Kinderheim aktiv, ich habe Freunde, die waren in der Schule als Schulsozialarbeiter oder in einem Jugendclub. Und dann arbeitest du halt wirklich nur ein halbes Jahr lang und also du lernst halt viel in der Praxis. Also in normalen Studienzeiten, wo du halt nicht nur in der Praxis bist, da hast du relativ viel Theorie. Also es ist halt Grundlagenbildung. Du lernst ganz viel über Grundlagen der sozialen Arbeit, um die dann anwenden zu können. Wir haben halt auch noch Praxisprojekte. Zum Beispiel diesen Podcast hier, kann man ja einfach mal so sagen. Ich persönlich habe ein Filmfestival geplant. Also ich habe mit Kindern zusammen Filme aufgenommen über Cybermobbing im Bereich der Medienpädagogik und haben dann ein Filmfestival geplant bei uns hier in Cottbus in einem großen Kino, wo die dann alle eingeladen waren. Wir haben die Filme gezeigt und hatten eine Band. Also es sind schon coole Sachen dabei.
2: Warum studierst du das? Also soziale Arbeit.
1: Warum ich das genau studiere? Weil ich Bock drauf hatte, kann man ganz einfach so sagen. Ich habe, ich bin bei der Feuerwehr, ich habe damals bei der Feuerwehr die Kinderfeuerwehr ausgebildet. Heißt, ich habe dann halt mit Kindern gearbeitet, die waren im Alter von 5 bis 9, habe mit denen halt verschiedene Aufgaben gemacht, Knotenkunden und ähnliches. Und ich habe einfach eine Freude daran entdeckt, mit Kindern zu arbeiten, ganz einfach. Und deswegen, ich will auch in die Kinder- und Jugendarbeit gehen. Ich habe vor dem Studium habe ich angefangen mit einem Praktikum im Kindergarten, also als Erzieher sozusagen. Das war nicht meins und ich dachte mir, okay, ich habe Abi, dann kann ich auch soziale Arbeit machen. Habe mich beworben und das ist im Endeffekt mein Grund. Ich hatte einfach Bock, mit Menschen zu arbeiten und besonders halt in der Kinder- und Jugendarbeit.
2: Wie viel Zeit verbringst du so mit Studieren in dem Bereich soziale Arbeit?
1: Ah, das kommt immer aufs Semester an, wie viel Zeit man verbringt. Wir haben Semester, wo wirklich viel ist, wo man viele Seminare hat, viele Kurse, wo man dann halt auch wirklich, also ich sage jetzt täglich seine 5 Stunden vielleicht verbringt. Es ist nicht viel, wenn man jetzt vergleicht, in der Schule hast du mehr Zeit, also musst du mehr Zeit verbringen, aber dafür hast du halt viel, was du zu Hause machen musst. Also im Studium vor allem ist es halt immer viel Vor- und Nachbereitung, Texte lesen und ähnliches, dass man einfach auf dem neuesten Stand ist, wenn man ins nächste Seminar reingeht. Und der zeitliche Aufwand wird halt immer auch extrem viel größer, wenn es dann in die Prüfungsvorbereitung geht. Also wir haben halt pro Semester einmal einen Prüfungszeitraum beziehungsweise 2 Prüfungszeiträume, in dem man halt dann die ganzen Klausuren, Prüfungen und Arbeiten abgeben muss. Und da ist natürlich der zeitliche Aufwand viel krasser.
2: Ja, okay, perfekt, Justin. Dankeschön für das Interview.
1: Sehr gerne.
0: Ich hoffe, ihr habt einen guten Eindruck von unserem Studiengang Soziale Arbeit bekommen. Nun machen wir weiter mit Musik. Jetzt kommt Liebe auf der Rückbank von Finch.

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1: Mit Ben Donner. In Berlin sind am Wochenende 3 Menschen bei Badeunfällen ums Leben gekommen. Wie die Polizei mitteilt, ereignen sich die Unglücke in Charlottenburg, Tempelhof und Oberschöneweide. Ein 42-Jähriger und ein 51-Jähriger werden aus dem Wasser geborgen. Für beide kommt jede Hilfe zu spät. Außerdem stirbt ein Jugendlicher oder junger Mann nach einem Sprung ins Wasser am Kaisersteg. Die Polizei sucht zudem in Schmöckwitz nach einer vermissten Person. 5 Seen in der Lausitz sind jetzt erstmals über schiffbare Kanäle miteinander verbunden. Der Tourismusverband Lausitzer Seenland spricht von einem neuen Seenverbund in Brandenburg und Sachsen. Die Seen sind aus ehemaligen Braunkohletagebauten entstanden und können nun durchgehend mit dem Schiff befahren werden. Geplant ist, künftig weitere Seen über Kanäle anzubinden. Die Sommerferien rücken näher und Kinder und Jugendliche können mit dem Superferienpass wieder zahlreiche Freizeitangebote nutzen. Der Pass bietet unter anderem freien Eintritt in die Frei- und Hallenbäder der Berliner Bäderbetriebe. Außerdem gibt es Vergünstigungen für Museen, Planetarien und weitere Freizeiteinrichtungen. Der Superferienpass kostet 9 Euro und gilt bis einschließlich der Osterferien 2027.
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1: Nach dem Hitzerekord vom Wochenende wird das Wetter in Berlin und Brandenburg wechselhafter. Der Deutsche Wetterdienst warnt vor allem im Süden Brandenburgs vor kräftigen Gewittern mit Starkregen, Sturmböen und Hagel. Für Berlin sind 27 bis 31 Grad sowie einzelne Schauer und Gewitter möglich. Am Dienstag beruhigt sich das Wetter wieder bei Höchstwerten von 26 bis 29 Grad.
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0: dieser Insel.
1: Guten Abend und herzlich willkommen zum Kulturbeutel, eurer Sendung für Kultur, Geschichten und besondere Begegnungen. Heute habe ich einen Gast im Studio, der der Stadt auf ganz eigene Weise eine musikalische Stimme gegeben hat. Alexander Kupsch alias Schmielewski. Er ist der Mann, der die erste Hymne für einen Berliner Bezirk geschrieben hat und damit gezeigt hat, dass lokale Geschichten manchmal die größten Melodien hervorbringen. Alexander Kupsch ist allerdings weit mehr als Musiker. Er ist Unternehmer und führt eine eigene Werbefirma, die älteste Werbefirma Berlins, vielleicht sogar eine der ältesten in ganz Deutschland. Und zu dieser langen Geschichte passt auch sein besonderes Faible für die Vergangenheit der Stadt, für Musik, für Postkarten und für Geschichten aus dem Berlin von vor 100 Jahren. In seinem Verlag Gruß aus Berlin erscheinen genau solche Schätze, wunderschöne kleine Zeitfenster in eine andere Epoche. Gruß aus Berlin. Und damit nicht genug. Alexander Kupsch ist auch Fotograf und Ausstellungsmacher. Seine Arbeiten verbinden oft Geschichte mit der Gegenwart. In der Ausstellung Die Mauer, sie steht wieder. Etwa montierte er die Berliner Mauer zurück ins heutige Stadtbild. Ein ebenso irritierender wie eindrucksvoller Blick auf unsere Stadt. Und mit Gründungsgeschichten erzählte er vom Jahr 1949, von der Entstehung von Bundesrepublik und DDR. Eine Ausstellung, die durch viele Städte tourte. Kurz gesagt, Alex Kupsch alias Schmielewski ist ein echter Tausendsasser. Heute bei mir hat er sein neues Album Sammlerstücke im Gepäck. Darin begibt sich Schmielewski auf eine musikalische Zeitreise zurück ins Berlin von vor 100 Jahren. Lieder voller Atmosphäre, Geschichten aus einer anderen Zeit und zugleich eine Liebeserklärung an unsere Stadt. Und wer diese Reise live erleben möchte, hat bald Gelegenheit dazu. Am Donnerstag, dem 19. März um 19.30 Uhr, stellt Schmielewski sein neues Album im Ballhaus Wedding in der Wriezener Straße vor. Allein diese Location, das Ballhaus Wedding, ist schon ein Genuss. Eine Bühne für mehr als 100 Jahre Berliner Leben. Ein Ort, der selbst ein Stück Berliner Geschichte atmet. Aber heute ist er erst einmal hier bei mir im Studio. Hier ist Karin Derenthal. Herzlich willkommen zum Kulturbeutel hier auf Radio Alex Berlin. Und ich begrüße ganz herzlich meinen heutigen Studiogast, Alex Kupsch alias Schmielewski.
2: Ja, hallo. Ich freue mich, hier zu sein. Hallo Karin.
1: Nach deinem Album Zeitraffer hast du nun ein zweites rausgebracht, Sammlerstücke. Und das stellst du uns heute vor. Wir hören gleich einmal rein, Französisch.

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0: Früher war ja jeder sechste Berliner Franzose, was sich bis heute in unserer Sprache widerspiegelt.
1: Ja, das ist wirklich bemerkenswert, wie viele Begriffe und Wörter, die wir Berliner vielleicht auch als typisch berlinisch irgendwie bezeichnen, eigentlich aus dem Französischen kommen. Das hat ja geschichtliche Gründe und solche Redewendungen wie Mon Dieu oder Trottoir oder Fisimantenten, also Sachen, wo wir denken, ja, das ist so richtig hier bei uns aus der Region, das ist ja alles französisch ursprünglich gewesen. Und der Berliner, naja, es konnte ja gar nicht jeder französisch, weil die Schulbildung war ja viel geringer als heute. Und trotzdem war es eben chic, es war en vogue, würde man sagen, französisch zu sprechen. Und na gut, meine Oma hätte immer gesagt, Fremdwörter sind Glückssache, ja. Man probierte dann, französische Wörter zu übernehmen und irgendwie schick damit zu erscheinen, aber haute natürlich auch gerne manchmal daneben. Aber die Frage war ja immer, ob das Gegenüber überhaupt gemerkt hat, dass man so leicht die Worte verdreht hat.
0: Ganz genau. Schmielewski, wer verbirgt sich eigentlich dahinter?
1: Schmielewski, ja, das bin natürlich... Ich, das ist die Figur, die ich in meiner Musik darstelle, die aber gar nicht frei erfunden ist, sondern die existierte wirklich in Form meines Großvaters, mütterlicherseits. Das waren die Schmielewskis aus Ostpreußen und die hatten dann hier in Berlin, das sind ja in den 20er Jahren, unglaublich viele Menschen wegen der wirtschaftlichen Situation nach Berlin gekommen. So auch mein Großvater Otto Schmielewski, der dann seine Frau, meine Oma, kennenlernte. Übrigens ganz romantisch, auf dem Bahnhof von Insterburg haben die sich verabredet. Und das Kennzeichen war eine weiße Rose am Revers. Und dann haben die sich kennengelernt und, naja, so geht zumindest die Geschichte, sofort verliebt, sind nach Berlin gegangen. Und in meinem Programm gibt es auch ein großes Porzellan-S. Ne, das ist so S wie Schmielewski, das ziert auch das Cover. Und auch darüber singe ich ein Stück in meinem neuen Programm Sammlerstücke.
0: Ich bin gespannt. Seit wann singst du eigentlich?
1: Naja, jeder Mensch singt ja irgendwie eigentlich, seitdem er ein Kind ist. Aber ich möchte das nicht ganz verschweigen, dass ich meine Jugend doch in einigen Kirchengemeinden verbracht habe. Und ob ich nun wollte oder nicht, ich musste singen und das waren halt Lieder aus dem Gesangbuch, die ich eigentlich widerwillig gesungen habe, aber so oft, ja, dass ich die dann irgendwann konnte. Und so war der Gesang bei mir schon wirklich von der Kindheit auf ständiges Thema. An jedem Wochenende wurde dann gesungen. Und ich habe dann einige Jahre, das auch wirklich weit von mir gewiesen war, eigentlich ganz froh, nicht mehr irgendwie Kirchenlieder und Choräle singen zu müssen oder singen zu sollen. Habe dann eine ganz große Pause gemacht, mich dann darauf aber wieder besonnen und dann in verschiedenen Chören gesungen. Nichts Kirchliches, sondern weltliche Chöre, das war mir ganz wichtig. Naja, und seit einigen Jahren singe ich nun als Schmielewski durch die Berliner Geschichte.
0: Nachts im Dschungel.

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0: Nachts im Dschungel. Fernweh oder der Berliner Dschungel? Oder beides?
1: Na, ich glaube schon beides. Also, tja, wie bin ich eigentlich auf diesen Titel gekommen? Berlin war ja eine ganz große Boomtown in den 20er Jahren und platzte sozusagen aus allen Nähten. Und so hat sich ja dann auch der Begriff Großstadtdschungel durchgesetzt oder etabliert, oder wahrscheinlich ist er dann eben vor 100 Jahren entstanden. Ja, ich weiß das gar nicht genau. Und wenn man das Wort dann aber oder den Begriff wörtlich nimmt, denkt man natürlich dann eher an Lianen und Tiger und Dickicht und Papageiengeschrei. Und das passt ja eigentlich auch zu der Zeit, denn Fernweh war ja ein ganz großes Thema in Zeiten, wo man gar nicht so viel von der Welt wusste, durch Fernsehen oder Internet, aber auch nicht das Geld hatte, dahin zu reisen. Und deswegen dachte ich, Mensch, vielleicht lässt sich das kombinieren. Also der echte Dschungel, der Urwald und der sogenannte Großstadtdschungel. Und dann bin ich auf ganz viele Begriffe gekommen, die man ja gerade gehört hat in dem Titel, ne? Also die Gorillas und die Affen, die einen begaffen, und giftige Schlangen, ne? Die kann man sowohl im Dschungel als auch im Café an der Ecke oder auch morgens im Bus kann man auch giftige Schlangen treffen. Also oder Gorillas oder Affen, die gaffen, ne? Also das ist ein riesen Füllhorn gewesen an Wortspielen, und insofern ja beides. Karin, beides.
0: Gut, dann suchen wir uns ein weiteres Sammlerstück aus deinem Regal. Der rasende Reporter.
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0: Der rasende Reporter. Sag mal, Schmielewski, bist du auch einer, ein rasender Reporter?
1: Naja, nein, natürlich nicht. Aber es hat mich eigentlich schon sehr fasziniert, mal diesem Reporterwesen nachzuspüren. Ich fotografiere ja auch selber sehr viel und sehr leidenschaftlich und gerne. Und das ist natürlich dann Kunstfotografie und sozusagen unter den Bedingungen eines Fotoreporters zu fotografieren, einfach im richtigen Moment vor Ort zu sein, den sensationellen Schuss sozusagen zu bekommen. Das ist natürlich ein ganz anderes Metier. Und das hat mich sehr fasziniert. Und dann gab es da einen Spruch, mein Vater hat früher immer gesagt, die BZ sprach als erstes mit dem Toten, also so nach dem Motto, ne? Also manche Zeitungen
0: sind halt schneller als andere und schaffen es als erste mit dem Toten zu reden. Und das hast du als Kind bestimmt immer geliebt, weil du bestimmt wusstest, das geht ja gar nicht. Mit einem Toten kann man ja gar nicht reden.
1: Ne? Und dann dachte ich, ja Mensch, das füge ich mal zusammen. Und das sei vielleicht auch mal nicht ganz unerwähnt, da wird ja die BZ am Mittag erwähnt in meinem Songtext.
0: Und die BZ wird dieses Jahr 150 Jahre alt, die ist also 1876 gegründet worden.
1: Ja, jetzt 2026 sind 150 Jahre. Das ist ja auch ein Stück ja, Berliner Kultur und Metropolengeschichte.
0: Ganz genau. Ein weiteres Sammlerstück, mein Schwein.

ich höre es genau. Denn mein Schwein ist eine musikalische Sau. Ich glaube, mein Schwein pfeift, es hat den Rhythmus im Blut. 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

0: Mein Schwein pfeift. Ich liebe ja Schweine und ich habe sie nicht zum Fressen gern als Vegetarierin. Aber was hat dich zu diesem Titel inspiriert, lieber Schmielewski?
1: Na, ich merke so ein bisschen durch deine Fragen, dass doch relativ viele Redewendungen oder so dann offensichtlich die Inspiration für meine Lieder sind. Das wird mir gerade so deutlich. Denn ja, mein Schwein pfeift. Ich glaube, mein Schwein pfeift. Ich glaube, jeder kennt diese Formulierung. Und ich hatte als Kind so ganz, ganz kleine alte Blechspielzeuge, die mich fasziniert haben irgendwie. Das ist ja nun auch wirklich schon einige Jahre her. Und ich war da völlig glücklich damit, immer wieder irgendwie meine kleinen Figuren. Ich hatte einen Roboter und eben auch so ein kleines Schwein. Das konnte man dann immer mit so einem Krack-Krack-Krack-Geräusch aufziehen, bis dann der Schlüssel sich nicht mehr bewegte. Und dann hat das irgendwie eine ganze Weile getanzt. Und damit konnte ich halbe Nachmittage verbringen. Also ich fand das großartig. Und dann dachte ich, diesem kleinen, blechernen, rosanen Schwein, dem, also das ist eigentlich so toll, dem muss ich auch mal ein Lied widmen, wie es sozusagen in der Welt der echten Tiere, ne, nämlich sich auch behaupten kann. Denn der Löwe, der brüllt und die Nachtigall singt und alle Tiere können was ganz Tolles. Und naja, und mein kleines Blechschwein kann eben pfeifen. Und das ist eigentlich so der geheime Star.
0: Unterhaltsam, nostalgisch, mit einem Augenzwinkern und zeitlos. Wie würdest du deinen Musikstil beschreiben, lieber Schmielewski? Als Vintage-Pop? Auch live ist deine Musik ein Erlebnis, wie ich schon mehrfach feststellen durfte. In Konzertkritiken wirst du als bunter Hund bezeichnet?
1: Ja, naja, vielleicht bin ich auch ein bisschen bunt. Also zumindest trage ich gerne farbige Anzüge und insofern ja, natürlich bin ich ein bunter Hund. Ob meine Konzerte ein Erlebnis sind, das davon kann sich natürlich jeder, der uns hört und auf Vintage-Pop, auf nostalgische Musik mit ganz viel Berlin steht, gerne mal selbst überzeugen. Zumindest probiere ich, einfach eigentlich verschiedene Sachen miteinander zu verbinden. Und insofern ist es schon ein Erlebnis. Also jetzt bei dem neuen Album Sammlerstücke habe ich diesen fantastischen Schrank mit Fundstücken, mit Objekten auf der Bühne, der da feierlich angeleuchtet steht. Und natürlich auch es ist ja auch ein bisschen ein Spiel mit der Erwartung des Publikums. Also wenn da ein Schrank steht mit 16 Objekten, 4x4 Fächer und ich dann anfange, über das französische Wörterbuch einen Titel zu singen und dann den zweiten vielleicht über eine schöne Sammlertasse zum romanischen Café, dann ist ja irgendwann auch jedem klar, naja, wahrscheinlich ist das Konzert zu Ende, wenn alle Objekte einmal besungen worden sind. Und das ist dann auch schon ein Erlebnis. Der Schrank hat dann auch kleine Schubladen. Da sind kleine Überraschungen drin. Also zum Beispiel die Zugaben, die verbergen sich hinter den Schubladen, weil dann habe ich ein bisschen Spielraum und kann spontan entscheiden, was ich als Zugabe singe. Und insofern, ja, das ist sehr bildhaft, sehr geschichtlich, sehr erzählerisch. Und ich glaube, die Musik ist auch ganz in Ordnung.
0: Du kokettierst mal wieder, mein Lieber. Als Berlinerin darf ich sagen, dein Album ist Knorke. Das ist erste Sahne, möchte ich dir mal sagen. Und damit spreche ich wohl für alle, die deine Musik schätzen, lieben, mögen. Bei dir bin ich Berlinerin.

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0: Wir hörten eben das Sammlerstück Mensch-Maschine. Du gibst alles, wie man hört. Magst du darüber etwas erzählen?
1: Die ganzen nostalgischen Themen, die verführen einen auch natürlich dazu, so ein bisschen die Vergangenheit romantisch zu verklären. Und das ist ja nur die eine Seite der Medaille, dass vielleicht früher alles etwas entschleunigter war und etwas beschaulicher und der Umgang der Menschen untereinander vielleicht auch höflicher oder zugewandter. Wobei, so genau weiß man das ja dann doch nicht. Also ich weiß es natürlich, weil ich Zeitreisender bin, aber wenn ich ganz ehrlich bin, war vor 100 Jahren wirklich alles besser? Und eine Sache war definitiv eben nicht besser. Das war eben der Grad der Bildung und die Arbeitsverhältnisse oder die Arbeitsbedingungen. Und in einer boomenden Stadt wie Berlin kann man sich natürlich daran freuen, was vor 100 Jahren hier alles entstanden ist. Und das ist die goldige Sicht auf die Dinge. Tatsächlich haben natürlich auch sehr viele Menschen sich dafür ausbeuten lassen. Und nur wenige gehörten zu den Herrschenden und zu den Besitzenden. Und die große Mehrheit, das waren eben Arbeiter. Und davon handelt Mensch-Maschine letztendlich hier in meinem Programm. Sieht man da tatsächlich so ein martialischen Fleischwolf irgendwie als Sammlerstück, weil ich dann überlegt habe, was ist die Menschmaschine? Ja, und das ist sozusagen sinnbildlich dafür, ja, sich durch den, ich glaube, das ist auch wieder mal eine Redewendung, sich durch den Wolf drehen lassen, also dass man Menschen damit auch förmlich fertig machen kann. Und davon handelt Mensch-Maschine.
0: Ich danke dir. Wir hören jetzt zwei Stücke hintereinander: Weltuntergang und Lass die Sorgen.

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1: Lieber Schmielewski, erst der hellische Komet und dann sollen wir uns keine Sorgen machen. Wie geht das zusammen?
2: Tja, Weltuntergang und sich keine Sorgen machen. Ja, das ist schwer miteinander zu verknüpfen, aber mir war es doch auch wichtig, in meinem Album Sammlerstücke ein wirkliches Spektrum aufzuzeigen. Und Weltuntergang, das ist ja nicht das Ende, sondern das ist ja das typisch Berlinerische, was da mit ganz originell umgeht, als der 1910 dieser Komet sich der Erde näherte und man wirklich sich fragte, was passiert eigentlich, wenn er in die Erde einschlägt, hat man das mit Humor genommen und hat gesagt, okay, wenn schon Weltuntergang, dann wenigstens mit Schmackes. Ja, also wenn schon die Welt untergeht, dann will ich wenigstens das volle Möhre auskosten und stolz darauf sein, dass ich ihn echt miterlebt habe. Also diese Berliner Schnoddrigkeit, sich sozusagen nichts anmerken zu lassen. Und insofern ist der Weltuntergang, so wie ich ihn besinge, ja eigentlich auch genau die Beweisführung dafür, dass es einfach gut ist, sich keine Sorgen zu machen. Irgendwie wird es immer weitergehen. Das ist natürlich eine Binsenweisheit, aber ich dachte in meinem Programm, da geht es so viel um skurrile Themen und natürlich auch ganz viel um Liebe und Verliebtsein. Da darf das Thema schick die Sorgen einfach fort an einen weit entfernten Ort nicht fehlen.
1: Sehr, sehr schön. Lieber Alex, habe ich schon erzählt, dass du am 19. März um 19.30 Uhr im fabulösen Ballhaus Wedding auftrittst mit deinem neuen Programm Sammlerstücke? Wenn nicht, möchte ich das hiermit nachholen. Ich freue mich unglaublich auf dieses Konzert, dich wieder live zu erleben und dann in diesem kolossalen Ballsaal Wedding in der Wriezener Straße am 19. März um 19.30 Uhr. Und nun kommt einer meiner Lieblingstitel, Superheld. Dieses große S in deinen Sammlerstücken, steht das vielleicht nicht nur für Superheld, sondern auch für Schmielewski?

Line in meinem Lied steht das S natürlich nicht für Schmielewski. Das wäre ja anmaßend, irgendwie sich so damit zu brüsten, sondern es steht für Superheld, Supermann und Superstar. Hauptsache super. Und ja, und um ehrlich zu sein, ich glaube, der echte amerikanische Superman, der wurde ja erst 10 Jahre später erfunden. Ich glaube, Ende der 30er, 1938 oder so, habe ich mal gehört, erschienen die ersten Hefte. Aber Schmielewski greift sozusagen der Geschichte vor und träumt davon, eben ein Superheld, ein Superman, ein Superstar zu sein. Und so kommt es zu meinem Superhelden-Song.

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1: Und nun steht in deinem Regal der Sammlerstücke ein Frosch. Was hat es damit auf sich?
2: Ja, der Frosch steht da, aber er steht ja auch neben einer ganz alten, schon leicht verbeulten, ehemals goldenen Krone. Und damit sind wir ja eigentlich beim Thema des Froschkönigs. Und ich dachte, es wäre einfach schön, als letzten Titel dieses Albums, nämlich als 16. Titel sozusagen, so einen kleinen Epilog noch zu singen, der auch ganz kurz ist. Ich glaube, der ganze Titel, der Frosch, dauert nur eine Minute irgendwie. Es ist ganz kurz und es ist einfach die Anbetung des Frosches, dass er doch von der schönen Angebeteten erhört werden möge. Und darauf beginnt eine fantastische Verwandlung, ne, zu einem Prinzen, und das macht Zosch und Paff und so, endet allerdings dann doch damit, dass er zum Schluss wieder ein Frosch wird.
1: Ein ganz kurzes Stück, und kurz ist auch unsere Sendung. Die Stunde ist leider schon wieder vorbei. Ich bedanke mich vielmals für deinen Besuch, lieber Schmielewski, und sage nur: Junge, komm bald wieder.
2: Ja, nein, liebe Karin, auf jeden Fall. Vielen Dank, es war ganz großartig, hier bei dir gewesen zu sein und die Sammlerstücke mal so Stück für Stück beschreiben zu können. Manches ist mir auch eigentlich hier erst in unserem Gespräch klar geworden. Ich werde mal drüber nachdenken, über die ganzen Redewendungen und so, die in meinem Kopf rumschwirren irgendwie, ob das eigentlich die geheime Inspiration ist für die Titel. Und jedenfalls Dankeschön und bis zum nächsten Mal, gerne.
1: Danke dir, bis zum nächsten Mal.
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1: Das war Alexander Kupsch in der Sendung Kulturbeutel von und mit Karin Derenthal. Alex Kupsch alias Schmielewski am 19. März im Ballhaus-Wedding in der Wriezner Straße.
0: Es gibt in Berlin eine Insel ohne Palmen und Strand. 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
4: Mit Ben Donner. In Berlin sind am Wochenende 3 Menschen bei Badeunfällen ums Leben gekommen. Wie die Polizei mitteilt, ereignen sich die Unglücke in Charlottenburg, Tempelhof und Oberschöneweide. Ein 42-Jähriger und ein 51-Jähriger werden aus dem Wasser geborgen. Für beide kommt jede Hilfe zu spät. Außerdem stirbt ein Jugendlicher oder junger Mann nach einem Sprung ins Wasser am Kaisersteg. Die Polizei sucht zudem in Schmöckwitz nach einer vermissten Person. 5 Seen in der Lausitz sind jetzt erstmals über schiffbare Kanäle miteinander verbunden. Der Tourismusverband Lausitzer Seenland spricht von einem neuen Seenverbund in Brandenburg und Sachsen. Die Seen sind aus ehemaligen Braunkohletagebauten entstanden und können nun durchgehend mit dem Schiff befahren werden. Geplant ist, künftig weitere Seen über Kanäle anzubinden. Die Sommerferien rücken näher und Kinder und Jugendliche können mit dem Superferienpass wieder zahlreiche Freizeitangebote nutzen. Der Pass bietet unter anderem freien Eintritt in die Frei- und Hallenbäder der Berliner Bäderbetriebe. Außerdem gibt es Vergünstigungen für Museen, Planetarien und weitere Freizeiteinrichtungen. Der Superferienpass kostet 9 Euro und gilt bis einschließlich der Osterferien 2027.
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4: Nach dem Hitzerekord vom Wochenende wird das Wetter in Berlin und Brandenburg wechselhafter. Der Deutsche Wetterdienst warnt vor allem im Süden Brandenburgs vor kräftigen Gewittern mit Starkregen, Sturmböen und Hagel. Für Berlin sind 27 bis 31 Grad sowie einzelne Schauer und Gewitter möglich. Am Dienstag beruhigt sich das Wetter wieder bei Höchstwerten von 26 bis 29 Grad.
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15: Wie dieses Musikprogramm aussieht, da möchten wir Ihnen jetzt schon mal einen kleinen Vorgeschmack bieten.
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21: Ach ja, liebe Alex Berlin-Hörer, und es ist so schön, Sie mal wieder hier bei mir begrüßen zu dürfen. Ich bin ja so glücklich, dass es heute nicht mehr so heiß ist wie gestern, weil ansonsten wäre ich hier in diesem Radiostudio sicherlich umgekommen. Also dann hätten Sie meine tote, verdörrte Leiche hier rauskratzen können. Aber wer auf jeden Fall noch nicht tot und verdörrt ist und wo ich mich tierisch freue, dass er heute mir ein Gast ist, das ist Christian Findt. Herr Findt, Sie sind so erholt, frisch gebackener, eigentlich Rentner, aber überhaupt nicht Rentner, wie wir wahrscheinlich gleich erfahren werden in dieser Sendung. Das ist einfach schön, dass Sie erstmal wiederzusehen.
22: Ja, hallo Philipp, guten Tag. Schön, dass du mich hier in dein Studio einlädst. Ein ganzer Monat ist mittlerweile vergangen, seitdem ich nicht mehr Radionachrichten spreche auf Radio 1. Das sind 4 Wochen Erholung jetzt mittlerweile. Gut, die letzten Tage waren tatsächlich ziemlich heiß. Aber ich habe es ganz gut überstanden. Ja, ich sitze hier tiefenentspannt da, hoffentlich nicht zu tiefenentspannt. Aber da wirst du mich ein bisschen rauslocken wahrscheinlich.
21: Zu tiefenentspannt, aber auch irgendwie doch nicht zu tiefenentspannt ist ja auch immer Reinhard May. Und den hast du uns als erstes mitgebracht. Was hast du uns da mitgebracht und was hat es mit diesem Titel auf sich?
22: Naja, das Witzige ist ja, Vinyl habe ich ja schon seit 30 Jahren eigentlich nur noch im Plattenschrank stehen und seitdem nicht mehr angerührt. Und als du gesagt hast, als du mich eingeladen hast in diese Sendung, habe ich mich erstmal vor meinen Plattenschrank gestellt und dann zogen sich also vor mir Bilder über die letzten 40, 50 Jahre vorbei und ich landete dann tatsächlich bei meiner vermutlich ersten Platte, die ich damals im Alter von, ich sag mal, 14, 15 oder so gekauft hatte. Und das war Reinhard May Icarus. Und Ich finde eigentlich jedes Lied auf dieser Platte, ich habe mir die heute nochmal angehört, total schön nach wie vor. Ich habe ja damals angefangen, Gitarre zu spielen, Gitarrenunterricht gehabt, und Reinhard May war für mich das große, große Vorbild. Ich war fast ein bisschen verliebt in den Typen. Dazu kommen wir später noch. Ja, Icarus, da muss ich nicht viel zu sagen. Es geht um Freiheit, es geht um aus dem Gefängnis heraus in die Lüfte steigen. Dazu dann nach der Musik.
21: Dazu nach der Musik.
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1: Ja, und mein Gast heute ist Christian Findt, bis vor einem Monat ja ein sehr treuer Nachrichtensprecher in den Weiten des RBB, vor allem aber die letzten 28 Jahre bei Radio 1. Christian, meine Güte, 1995 hat es dich zum ORB gezogen. Die Geschichte dazu, die würde ich gerne hier mal hören.
2: Ich war ja in Hamburg gewesen, hatte da Theologie studiert und wollte aber eigentlich schon immer zum Radio. Also eigentlich von ganz von Anfang an, als ich anfing, Theologie zu studieren, da hatte ich auch noch den Wunsch, Pfarrer zu werden. Ich hatte dann aber 1982 hatte ich mein Coming Out und da war dann klar, dass ich bei der Kirche nichts werde, obwohl der Beruf als Pfarrer, der hatte mich immer gereizt, da konnte man auch schon sehr kreativ sein. Wie dem auch sei, ich hatte mich dann entschlossen, nach Hamburg zu gehen, um mein Theologiestudium dort erstmal weiterzumachen. Das funktionierte dann aber nicht so wirklich mehr. Ich war auch demotiviert und ich wollte immer zum Radio. So habe ich dann erstmal mein Studium unterbrochen. Das waren fast 6 Jahre, in denen ich wirklich da noch eingeschrieben war. Das wäre heute wahrscheinlich gar nicht mehr möglich. Und hatte dann in der Zeit schon so medientechnische Geschichten. Ich hatte im Fotostudio, Multivisionsstudio gearbeitet. Und beim NDR schon in der Hörspielabteilung hospitiert und so die eine oder andere kleine Assistenz gemacht. Und als ich dann, um das jetzt mal abzukürzen, also ich bin tatsächlich zum Theologiestudium wieder zurückgekommen. Und über Wilhelm Reich, das ist eine lange Geschichte, der hat ein tolles Buch geschrieben, da dachte ich, das ist richtig für die Theologie was und ich muss jetzt das Theologiestudium, das hat mich immer interessiert, Theologie, ich will das jetzt beenden, das hatte ich dann auch beendet und als ich fertig war 1993, da bin ich dann, hatte ich noch ein Jahr lang für Arte gearbeitet. Und wollte aber immer nach Berlin, habe dann gesagt, okay, jetzt gehe ich nach Berlin. Und damals gab es dann tatsächlich, das war ja so Gründerzeitstimmung in Berlin, da gab es den ORB, den Ostdeutschen Rundfunk Brandenburg. Und ich bin dann da in die Feature-Abteilung gegangen, habe mich da beworben, habe ein Praktikum gemacht. Und als dann nach 3 Monaten das Praktikum beendet war, habe ich dann, dann dachte ich so, was mache ich denn jetzt? Und dann sagte die, dann habe ich gesagt, ich würde gerne Ansager werden, weil schon die Leute im Hörspiel gesagt haben, Mensch Chris, du hast eine tolle Stimme, mach doch damit was. Und dann fragte ich die Sendeleitung damals, ob ich hier Ansager werden könnte, bei Radio Brandenburg war das damals noch. Und die sagte dann so, Ansager gibt es hier bei uns nicht mehr, das machen die Nachrichtensprecher. Da können Sie sich ja bewerben. Dann gab es tatsächlich noch so eine Audition, da gab es dann so 20 Leute, die haben vorgesprochen, so ein Casting war das gewesen, da war noch richtig mit Sprecherzieherin, Chef der Nachrichten, sogar die Wellenleitung war da, ein Tontechniker oder Tontechnikerin. Die standen hinter der Scheibe, 20 Leute waren eingeladen und ich weiß nicht, wie viele sie genommen haben, auf jeden Fall mich auch. Ich bekam dann eine Sprecherziehung und so wurde ich dann Nachrichtensprecher. Und ich muss dazu sagen, ich war damals nicht gerade mit großem Selbstbewusstsein ausgerüstet. Ich hatte dann ich hatte immer den Wunsch, Nachrichtensprecher tatsächlich auch zu werden. Das hätte ich mir nie erträumt, zu Hamburger Zeiten. Und so habe ich mir meinen kleinen Kindheitstraum erfüllt. Ich bin dann tatsächlich 30 Jahre lang Nachrichtensprecher gewesen.
1: Du hast gesagt, du wärst gerne Ansager geworden. Das ist ein interessanter Punkt, weil klar, du warst Nachrichtensprecher, du hast aber zu der Zeit auch schon reichlich An- und Absagen für Radiofeatures, Hörspiele und so diese Sachen gemacht. Und damit Sie, liebe Alex Berlin-Hörer, auch mal einen Eindruck von einem Christian Findt vor 30 Jahren ganz genau bekommen können. Wie, ist auch immer interessant, wie sich so Stimmen.
2: Wo hast du das denn ausgegraben?
1: Diese Information nehme ich mit ins Grab, aber hören Sie selber.
3: Oh Gott. Der Nächste bitte. Hörspiel von Wolfgang Pönisch. Es spielten Herr Endlich, Martin Seifert, Herr Lieblich, Dieter Mann, Frau Hänglich, Heide Kipp, Frau Tröstlich, Katrin Martin, Herr Schnittlich, Günter Junghans, Herr Künstlich, Hans-Uwe Bauer, Herr Nämlich, Hans Teuscher, Herr Greulich, Werner Tietze, Herr Selig, Dieter Wien. Dramaturgie, Gabriele Bigott. Schnitt, Dagmar Loke. Ton, Peter Kainz. Regieassistenz, Katrin Martin. Regie, Karl-Heinz Liefers. Produktion, Ostdeutscher Rundfunk Brandenburg, 1996.
1: Das ist schon etwas, es ist schon ein bisschen gereift, das Ganze. Deine Stimme hat sich in der Zeit schon ordentlich verändert.
2: Ja, ja, das kommt vielleicht auch vom Rauchen so zwischendurch.
1: Die Joe Cocker nochmal ab und zu mal mit Whisky gegurgelt.
2: Ja, so. Whisky weniger, aber ich habe dann in der Zwischenzeit schon so die ein oder andere Zigarette abgequalmt, ja. Nee, ich meine, man wird ja auch älter, ne?
1: Nicht wahr?
2: Ja. Ich habe immer meine Stimme gepflegt und aber Peter Kainz meinte damals, das war wirklich so. Er sagte, du musst was mit deiner Stimme machen, Christian. Weil das war eigentlich so eine, ich meine mich zu erinnern, dass es damals war, dass es die Regieassistentin fehlte, die eigentlich mal die Absage machte. Und dann sagte die Regisseurin, obwohl es war hier Karl-Heinz Liefers, wahrscheinlich war es doch eine andere Produktion, die sagte dann, mach du das doch jetzt. Und ich bin dann da mit klopfenden Herzens reingegangen. Aber ich hatte schon vorher in Hamburg für den NDR auch immer so kleine Beiträge gemacht, das weiß ich noch. Damals übrigens auch schon in Selbstproduktion auf Schnürsenkel, falls ihr das noch wisst, was das ist.
1: Komm, das müsste, wir sind ja ein Ausbildungssender, mein Lieber. Das müsste der Radiojugend ein bisschen erklären, Schnürsenkel. Ja.
2: Schnürsenkel waren damals die Tonbänder. Das waren richtige Tonbänder, die mussten noch geschnitten, geklebt werden, damit daraus dann ein hörbares Produkt werden konnte.
1: Tja. Das gab es dann bis 2000, ich würde sagen so 2003, da gerade dann so die Übergangsphase. Und dann hat man doch immer mehr so ins Digitale sich verabschiedet.
2: Aber ich habe heute noch 3 Schnürsenkelmaschinen von Revox bei mir zu Hause stehen und mit denen arbeite ich tatsächlich ab und zu noch. Weil Klangkunst ist ja auch mein großes Fable, dazu kommen wir vielleicht noch später. Aber das Arbeiten mit tatsächlich haptisch mit diesen Dingern in der Hand zu haben, ist halt immer schwieriger, weil man bekommt die Klebebänder auch nicht mehr so wirklich. Aber ich habe noch welche.
1: Naja, da gibt es ja den Herrn Wagner. Ich glaube, der hat da eine Bezugsquelle. Den können wir dann nachher mal fragen. Dann mir wahrscheinlich gleich per WhatsApp schicken. Ich habe noch eine Absage mitgebracht für ein Radio-Feature, weil du hast ja eine große Liebe zu Radio-Features. Und ja, das war 1998.
3: Mit Material kann jeder. Aus dem Leben eines sozialistischen Kollektivs. Feature von Silvia Konrad und Kirsten Heckmann-Janz. Es sprachen Carmen Meyer-Antoni, Uta Prelle, Christian Findt. Musik Michael Rodach. Schnitt Andreas Hirschsprich. Ton Peter Kainz. Regieassistenz Katrin Martin. Regie Angelika Perl. Redaktion Dieter Joost.
1: Und deswegen, ich habe das deshalb auch mit besorgt, weil das so interessant ist. Da ist schon deine Stimme dabei, sich zu transformieren. Sie wird schon etwas sonoriger. Sie hat etwas mehr Timbre, glaube ich, wie man das. Also es, ich finde
2: Ich war vor allen Dingen auch, glaube ich, schon ein bisschen sicherer geworden.
1: Ja.
2: Und das ist ja so, wenn du sicherer bist, dann kommt die Stimme mehr aus deinem
1: auch
2: ganzen
1: in der Art,
2: Körper.
1: In eine Art, wie ich atme, wahrscheinlich auch,
2: ja,
1: oder?
2: Genau.
1: Ja, genau. Ja. Interessant.
2: Ich war am Anfang war ich tatsächlich noch sehr, sehr aufgeregt und dann später, klar, natürlich, ja. Wenn du übrigens bei der Konkurrenz noch nachgehört hättest, Deutschlandradio und so, da habe ich ja dann tatsächlich auch Features gemacht, ganze Features und auch selbst gesprochen als Autor. Also ja, es ging weiter. Ich habe nicht nur Nachrichten gesprochen, sondern ich produziere auch nebenbei Beiträge für andere Sender. Für den SWR habe ich Dschungelproduktionen gemacht und so. Also die Liebe zum Radio, Philipp, ist mir inhärent. Ich glaube, ich habe es in den Genen. Ich bin ein Mensch, der Klangkunst, also der immer hörend durch die Welt geht. Ich wollte auch, damals hat mich dann mich da ausgebildet hat, zum Sprechen gefragt, ob ich denn auch, er hat sogar so Videoaufnahmen gemacht, ob ich beim Fernsehen auch was werden möchte oder so. Dann habe ich gesagt, ja, kann ich mal machen, aber eigentlich nicht so. Also Fernsehen hat mich nie interessiert. Ich bin wirklich der Radiofreak. Und auch diese Sendung jetzt hier mit dir, ich habe mich auch gefreut, als du dann gesagt hast, komm doch in meine Sendung. Ich sagte, ja klar, komm ich mal. Ich schaue mir mal Alex an oder höre mir das mal an.
1: Was ich so faszinierend finde, ist, Radiofreaks erkennen sich auch immer. Ja. Oder? Das ist wie Drogendealer auf der Straße. Ja. Bloß mit Radio und Tonbändern
2: ja,
1: und so.
2: Ich schon. Ich habe dich ja das erste Mal gesehen, als du damals mit deiner Plattenwaschmaschine angerückt bist bei Radio 1. Ja. Das hat mir so imponiert, dass du seitdem in meinem Gedächtnis warst und dann sind wir uns ja immer mal wieder über den Weg gelaufen.
1: Ja, da hat man sich irgendwie als Verrückter manifestiert in manch einem Blickwinkel. Aber ja, ist ja auch schön. Also Hauptsache, man wird nicht vergessen. Ist ja auch irgendwie, also wenn über einen gar nicht geredet wird, ist ja auch schlecht, habe ich mal gelernt. Ja. Ein Stückchen Musik, über was schon sehr lange nicht mehr geredet wurde, ist das Hair-Musical, aber in Deutsch. Und ich kann mich an einen Jürgen Kuttner erinnern, der das als sein absolutes Top Hassstück an Musik betitelt hat. Also Platz 1 höher geht nicht.
2: Okay, cool.
1: Fand ich faszinierend. Genau, ich finde das auch mal schön. Jetzt haben wir mal jemanden, der sagt, oh nee, das finde ich so klasse. Das so spielen
2: also
1: wir jetzt.
2: Hair war für mich als 16-Jähriger, da war ich ja noch kurz nach der Pubertät, war das für mich, dazu gibt es eine Geschichte, war für mich komplett wichtig, weil ich war damals in der Jugendgruppe in der Kirche und da gab es so einen renitentenaufsässigen Vikar mit langen Haaren, der in meiner bürgerlichen Gemeinde in Mannheim, wo ich damals war, schon irgendwie Aufruhr erzeugte und der hatte immer herlaufen und dann war ich im Mannheimer Rosengarten, gab es damals eine Aufführung her und da sah ich das erste Mal lauter nackte Menschen auf der Bühne und das hat mir so imponiert, das hat auch was mit dem Reinhard May zu tun, diese Freiheit, also so über die Grenzen zu gehen, Normen einfach zu spalten, das ist her für mich gewesen, das ist für mich auch heute noch und da gibt es ein Stück, ich habe mir das ja nochmal so kurz angehört, das ist ja so aktuell, das heißt Luft. Und es ist wirklich seitdem leider, was die Luft angeht, nicht so viel Besseres passiert. Es ist sehr aktuell noch.

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2: Und Sie haben die Sendung Time for Vinyl mit Philipp Nitsche am Mikrofon eingeschaltet. Und mein lieber Christian Find, diesen Jingle, der hier gerade zu hören war mit "Künftig bin ich euer Plattenpriester", so in Hafenloher Manier. Das ist übrigens auch ein Nachrichtensprecher beim RBB. Ja. Vielleicht hast du ihn wieder, du hast ihn nicht wieder erkannt.
3: Ich habe jetzt nicht so genau hingehört.
2: Ja, ist jemand, der allerdings über Antenne ab.
3: Achso, naja. Kollege halt.
2: Ein Kollege von dir, ja. Ich habe ihn gefragt, ob er mir das macht, und er hat sofort ja gesagt, das hat mir sehr gefallen.
3: Und den hattest du auch schon in der Sendung, oder?
2: Nee. Aber es, was an dem total faszinierendes, ganz kurz reingeworfen, der hat eine unheimlich liebe Frau, die er beim Radio kennengelernt hat, und mit ihr zusammen ist er durch ganz Deutschland gezogen. Die haben beide zusammen immer Radio gemacht und jetzt haben sie zwei Töchter und voll die Pferdemädchen-Nummer läuft da. Also und, Antenne ist ja so ein totaler Familiensender und da haben sie so ein bisschen ihren Hafen gefunden. Ich liebe die beide wie verrückt.
3: Ja, das Radio ist ja auch so ein bisschen Verkupplung. Ne? Bei Radio 1 sind ja auch einige Paare entstanden unter den Kolleginnen.
2: Ist sowieso faszinierend. Also der RBB ist wie die Berliner S-Bahn. Wer da alles mit wem Kinder hat oder für wen auch immer Alimente bezahlt oder was auch. Also es ist, ich liebe das. Es ist, mag ich. Ja. Volker Düspol nannte das Gala. Ja, Gala-Veranstaltung immer. Ich war interessant, wie er darauf kommt, aber ist ja auch egal. Wir kommen zurück zu Herr und deinem Erweckungsmoment. Was mir so gerade als Frage in den Sinn gekommen ist, dass du musst anscheinend auch ein bisschen bürgerlich behütet aufgewachsen sein. Kann man das so sagen?
3: Naja, ich meine, ich weiß nicht, wie alt du bist, aber ich bin ja 1960 geboren. Das ist 15 Jahre nach Ende des Zweiten Weltkrieges. Und da war die Stimmung vielleicht nicht mehr ganz so piefig wie in den 50er Jahren, aber sie war es noch. 68 war ja dann erstmal so der große Aufruhr. Und bis dahin, ich bin tatsächlich in so einer Welt aufgewachsen, in der es ganz, ganz feste Regeln gab und in der man auch noch mit steifem Kragen durch die Straßen ging. Und es war einfach spießig, hoch drei, sage ich jetzt mal. Und dann kam halt diese neue Generation der Leute, die lange Haare trugen. Mein Vater wollte immer, lange Haare ging überhaupt nicht.
2: Die Gammlers, so. Ne?
3: Die Gammler waren das da, genau. Und die alle Unordnung reinbringen in das System. Und dann gab es aber schon eben diese Stimmen, auch wie Reinhard May hier, Icarus, ich will raus, ich will die Grenzen überwinden und mir alles mal von oben ansehen, auch meinen Horizont erweitern. Selbst so eine Stadt wie Mannheim, in der ich geboren bin, das war damals eine piefige Stadt gewesen. Mittlerweile haben sich ja die Städte alle auch so ein bisschen weiterentwickelt, Gott sei Dank, aber das Mannheimerische, die waren alles so, die haben da alles so ihre Werte gehabt, gell? Und wenn du da nicht da hier gehört hast, dann hast du da nichts zu melden gehabt. Und es ging immer nur ums Geld, gell? Es ging immer nur ums Geld. Und das, meine Eltern stammten nicht aus Mannheim, also die sind da auch nur zugereist. Aber die waren natürlich auch selbst in dieser Zeit aufgewachsen und da musste alles stimmen und da bin ich ausgebrochen und das war für mich, wie gesagt, habe ich schon erzählt, mit diesem Vikar, der da so aufrührerisch war und mit langen Haaren rumlief und dann habe ich Gitarre gelernt und dann habe ich in dieser piefigen bürgerlichen Gemeinde in Mannheim dann so tolle Leute gefunden, die komplett auch schon anders drauf waren und das habe ich bis heute, also ich habe so ein ganz tiefes Gefühl für Konventionen und Konventionen brechen. Das ist für mich ganz wichtig, auch für meine Kunst, die ich mache, in meiner Klangkunst. Da kommen wir vielleicht später noch drauf zu sprechen.
2: Hundertprozentig, ja.
3: Ich bin ja dann auch, ich hatte ja mein Coming Out, dann bin ich sowieso schon mal draußen aus der Mehrheitsgesellschaft gewesen. Ich bin immer mit dem Gefühl rumgelaufen, ich gehöre nicht dazu. Und gut, dann wurden mir irgendwelche Gruppen angeboten, homosexuelle Kirche und so, merkte ich aber auch, das sind auch irgendwie nicht so die Leute, zu denen ich dazugehöre. Und dann kam ich, um das mal so abzukürzen, als ich dann in Hamburg war, bin ich politisiert worden durch die Hafenstraße. Ich bin damals, ich hatte in der Nähe der Hafenstraße gewohnt, auf St. Pauli. Und das waren dann so die 80er Jahre, als dann der Häuserkampf losging. In Heidelberg begann der auch schon. Und diese Mischung aus Männerbewegtheit, also ich war in Heidelberg auch schon so eine männerbewegten Gruppen, da hatte ich ja mein Coming Out, dann bin ich nach Hamburg gekommen. Und das war auch so Aufstand gegen die Bürgerlichkeit, gegen das Kapital, gegen die Verwertung von Immobilien. Da bin ich dann voll eingestiegen und da ich damals schon eine schwule Identität hatte, haben wir dann versucht, im Rahmen unserer kleinen Gruppe von Schwulen, die auch so Affinitäten hatten zur autonomen Besetzerszene, da unser kleines Feld zu finden, unsere Insel. Und ja, da gibt es viel zu erzählen. Also das ist ein Kosmos für sich gewesen damals. Ja, so sieht's aus.
2: Das Interessante ist, ich hatte schon mal Ingvar Jensen hier zu Gast. Ja. Und hat einfach auch davon erzählt, wie das war, schwul in der DDR zu sein. Wie er dann irgendwann quasi von seinen Eltern nach Berlin geflüchtet ist. Und erzählte auch so vom schwulen Leben in Ost-Berlin der 80er Jahre. Also ein bisschen jetzt eher, als du ja dann nach Berlin gekommen bist. Aber wie war denn dieses Eintreten nach Berlin? Wahrscheinlich dann mehrheitlich auch ins westliche Berlin nach der Wende für dich. Und wie war das schwule Leben, also nach deinem Blickwinkel damals zu der Zeit?
3: Das schwule Leben war für mich immer aus dem Blickwinkel, wie ich ihn schon in Hamburg hatte. Ich war immer in der alternativen schwulen Bewegung. Also was heißt Bewegung? Es war eine kleine Gruppe so. Und es gab sogenannte, ich muss es jetzt mal erklären, Homoland-Treffen. Also wir haben im Rahmen unserer Projekte, ich hatte damals ein schwules Kneipenprojekt in Hamburg mit Leuten zusammen, ja auch in einem besetzten Haus. Und dann gab es in vielen anderen Städten, gab es die auch, diese kleinen Gruppen, die in Hausbesetzung waren. Tuntenhaus gibt es ja heute auch noch, damals Mainzer Straße, heute Kastanienallee. Und es ist ja viel entstanden, so graswurzelmäßig so. Aber es gab parallel dazu auch immer so eine schwule bürgerliche Bewegung. Und mit denen wollten wir gar nichts zu tun haben. Und als ich dann in Hamburg, da wie gesagt, mein Studium dann beendet hatte und ich wollte immer nach Berlin. Gut, dann kam ich nach Berlin damals und es war ein unglaublicher Freiraum damals noch. Es war so viele Freiflächen noch, im wahrsten Sinne des Wortes, auf denen man was machen konnte. Wir haben dann so Projekte gemacht in leerstehenden Fabrikhallen, Partys organisiert, aber immer so aus dem Blickwinkel der Renitenz heraus. Wir haben das immer politisch auch verbunden. Es ging nicht nur immer darum, nur Party, Party, Party zu machen, sondern wir haben Flugblätter gehabt, wir haben unsere Messages, unser Sendungsbewusstsein voll ausgelebt. Und so habe ich Berlin erlebt als einen noch viel größeren Freiraum als Hamburg. Hamburg war ja damals auch schon die Stadt der Kaffee- und Pfeffersäcke. Und der Konflikt zwischen Hafenstraße und bürgerlichem Klientel war auch viel, viel härter so. Während es in Berlin noch viel mehr so Freiraum gab. Und das gibt es ja heute so in der Form gar nicht mehr. Und ich bin jetzt gerade dabei, mit Freunden zusammen diese ganze Geschichte, die ich damals erlebt habe, auch so ein bisschen aufzuarbeiten, mal zu gucken, was ist aus den Leuten eigentlich damals alles geworden. Weil, wie gesagt, diese Homoland-Bewegung, die wir da hatten, das war immer so eine, das waren so, da kamen die Leute aus Amsterdam, aus Hamburg, aus Berlin, aus Leipzig dann, als dann

0: nie, aber ich denke mal komplett anders.
1: Du hast davon gesprochen, dass du ja immer schon den Tönen verbunden warst und Klangkunst geliebt hast. Hast du denn damals auch schon so einen Dokumentationsgedanken gehabt? Irgendwelche Kneipengeschehen aus dieser Zeit aufgenommen oder Gespräche oder irgendetwas? Gab es da irgendwelche Intentionen schon in diese Richtung? Gibt es da irgendwas?
0: Nee, noch da, war nicht. Ich, da war ich zu stark drin. Da hat mir der Überblick, für sowas braucht man ja so ein bisschen den Rückblick oder Überblick oder so. Ich war komplett in dieser ganzen Bewegung so drin. Und doch, es gibt was. Es gibt was, fällt mir jetzt ein. Es gibt Homoland-Nachrichten. Wir haben einmal auf einer Homoland-Woche habe ich Nachrichten gemacht. Und zwar immer, es gab den Radio Listening Room abends immer um 23 Uhr, um 0 Uhr saßen alle. Wie gespannt vor dem Radio. Also das, wir haben das tagsüber produziert. Ich habe zwei Tonbandmaschinen damals mitgenommen und Aufnahmen gemacht, auch mit einem kleinen Kassettengerät. Und dann haben wir das tagsüber in so einer Radiogruppe innerhalb dieser Homoland-Gruppe produziert und eingesprochen. Das waren die Homoland-Nachrichten. Das ganze Land im Radio. Da habe ich noch den Jingle von Antenne Brandenburg verwendet. Das ganze Land im Radio. So. Mit Wetterbericht, Stimmungsbericht, kleinen Berichten vom Crockett, was weiß ich, was wir da alles gemacht haben. Wir haben ja auch immer so Gruppen von so AGs gehabt zu bestimmten Themen. Ja, sowas gab es dann damals schon. Das ist, liegt auch heute noch vor. Ein interessantes Tondokument der Zeitgeschichte. Ja.
1: Also solltest du jemals auf die Idee kommen, da mal einen Podcast draus zu machen mit den ganzen Protagonisten? Ich würde mir das wirklich anhören. Das ist irre interessant.
0: Das Problem ist halt nur, dass das rechtlich, da müsste man die natürlich alle fragen. Und sie kommen da zum Teil auch namentlich drin vor. Ich hatte zum Beispiel da auch so ein so eine Art Beichtstuhl eingerichtet auf dem Klo, wo alle Leute irgendwie was reinsagen konnten, unerkannt, mit so einem Diktiergerät. Die haben das dann reingesprochen und haben dann ihre Nachrichten dahinterlassen. Und dann habe ich das hinterher jetzt schneller abgespielt, damit man die Stimmen nicht erkennen kann. Lauter solche Geschichten. So. War auch Klangkunst schon damals.
1: Ich merke, du bist ein sehr intensiv lebender Mensch. Und das Schöne ist ja, du hast sehr intensive Musik von auch intensiv lebenden Menschen mitgebracht. Ulla Meinecke zum Beispiel. Was hören wir da jetzt? Was hat es mit Ulla Meinecke auf sich?
0: Ulla Meinecke war für mich eine ganz coole, oder ist es für mich auch immer noch eine ganz coole Frau. Ich weiß gar nicht mehr. Ich habe mir damals diese Platte gekauft. Ich habe jetzt ein Stück herausgesucht. Wir hören einfach mal rein. Nie wieder.
1: Nie wieder von Ulla Meinecke.

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3: Ja, das Ganze mit Philipp Nitsche wie immer am Mikrofon um diese Uhrzeit montags und heute dem Nachrichtensprecher Tausendsasser Klangkünstler Christian Findt Besuch in meinem Studio.
4: Guten Tag, Philipp.
3: Hallihallo, guten Tag, Philipp. Ach, das ist so herrlich förmlich, das ist ja super, das nehmen wir direkt mal auf.
4: Darf ich mal gleich was sagen?
3: Du darfst sehr gerne was sagen.
4: Ich heiße nämlich neuerdings Chris und nicht mehr Christian.
3: Chris?
4: Ja.
3: Chris klingt so jugendlich.
4: Ja, weil ja, das außerdem, ja, ich fühle mich ja immer noch, ja.
3: Nee, du bist also, ja 10-mal fitter als ich, deswegen ist es ja noch weniger verständlich, dass du beim RBB in den Ruhestand geschickt wurdest.
4: Ja, das verstehe ich auch überhaupt nicht. Ruhestand ist auch so ein komisches Wort, aber es ist ein völlig anderes Thema. Lassen wir das mal sein. Ich kann an der Stelle nur die Bereitschaft erklären, weiter in die Nachrichten zu sprechen, wenn ich darf. Ich wollte was anderes sagen. Chris, weil ich habe ja von der schwulen Identität vorhin gesprochen und Ulla Meinecke gehört so in diese Zeit, wo das für mich ganz wichtig war und so. Mittlerweile bin ich ja gar nicht mehr schwul und ich bin, es geht ja immer um sexuelle Identität oder Begehren so. Und für mich ist im Laufe der Zeit meines Älterwerdens die Frage nach der Identität viel größer geworden. Und ich habe mich nie als Schwuler so als von der Identität her so gefühlt, weil wie gesagt, die Schwulen, das waren eigentlich immer so ein bisschen die anderen. Aber als dann dieses Konzept der Non-Binarität aufkam, das fand ich total spannend, weil ich habe mich schon damals immer so gefragt, also ich fand immer Transmenschen total spannend, also Menschen, die das Geschlecht gewechselt haben. Ich fand es immer, dass sie das machen wollten und mussten, eher so ein gesellschaftspolitisches Problem, was privatisiert wurde. Und hatte mir immer eine Gesellschaft gewünscht, in der es gar nicht eher dieses Bedürfnis gibt, dass man jetzt sein Geschlecht wechselt. Also diese Binarität, dass die mal weg muss und dass alles irgendwie möglich ist und ich denke, vielleicht ist es auch so eine spinnerte Idee, aber dass wenn es so eine Gesellschaft gäbe, in der alle Identitäten möglich wären, von ganz männlich bis ganz weiblich und dazwischen 40, 50 andere, dann gäbe es vielleicht nicht diesen Druck von einzelnen Menschen, die sagen, ich bin aber gar nicht männlich, ich will weiblich sein. So. Und dieses Konzept der Non-Binarität ist ja jetzt noch nicht so alt, es ist vielleicht 15 Jahre alt oder so. Und so richtig zur Reife gekommen in den letzten Jahren und ich habe das für mich entdeckt, dass ich sage, ja genau, das stimmt, ich bin eigentlich eine non-binäre Person. Und das ist mein Thema, was ich auch im Rückblick immer wieder behandelt habe in meinen Klanginstallationen gegen Homophobie, gegen Transfeindlichkeit. Oder über Passing Sounds habe ich eine Klanginstallation gemacht. Da ging es immer darum, dieses Konzept der Binarität aufzulösen. Und das ist für mich ist mein Sendungsbewusstsein. Und dazu möchte ich noch eines sagen. Ich will ja auch nicht zu sehr den Monolog jetzt hier führen, Philipp. Also du kannst auch gerne mal dazwischen gehen.
3: Naja, was ich so gerade denke ist, für mich gibt es nicht den klassischen Mann und die klassische Frau. Also das ist ja...
4: Naja, es gibt ihn schon, ne? Für dich vielleicht auch nicht und für mich auch nicht, aber wir laufen ja in so einer Welt rum, in der die Farbe Frau rosa und das der Junge schon mit hellblauen oder blauen Höschen da irgendwie ausgekleidet wird, so sobald man einen Rock trägt oder so. Ich trage heute auch einen Rock. Du wirst ja sofort irgendwie komisch angesehen, wobei in Berlin gehört es ja mittlerweile zum guten Ton auch, dass man dann auch vielleicht nochmal anders angekleidet ist. Aber ich will das mal verbinden mit den Nachrichten. Ich habe ja 30 Jahre lang Nachrichten gemacht und ich bin so froh darum, erstens mal, dass ich das machen konnte, weil das war für mich irgendwie wie so ein Gerüst, in dem ich immer mein Einkommen hatte. Nachrichten waren für mich auch immer politisch, also Menschen zu informieren, wahrheitsgetreu, der Wahrheit verpflichtet zu sein, auch kritische Äußerungen in Empfang zu nehmen und damit umzugehen. Eine interessante Erfahrung hatte ich dann so vor 4, 5 Jahren gemacht, als ich dann versuchte, die gendergerechte Sprache in die Nachrichten zu bringen. Damals gab es Frau Schlesinger noch die dann Herrn Skopin, damals Wellenchef, ansprach. Ach, ich wusste gar nicht, dass bei Radio 1 jetzt gegendert wird. Das darf doch eigentlich nur, dürfen doch nur die Leute von Fritz, also die jungen Leute, die sowieso nicht ernst genommen werden. Dann bekam ich halt die Bitte von damals, ich weiß nicht, Doro war da, glaube ich, ich weiß nicht mehr genau, wer es war. Also jedenfalls wurde ich gebeten, doch das Gendern in den Nachrichten zu lassen. Und ich bekam auch tatsächlich Hassmails, aber ich bekam auch sehr nette Mails.
3: Also Hassmails intern oder extern?
4: Extern, von HörerInnen.
3: Okay.
4: Und also das hat, habe ich gemerkt, das spaltet dermaßen, dass ich das jetzt auch tatsächlich sein lasse, weil sonst können die Leute nicht mehr den Inhalt der Nachrichten verfolgen, sondern regen sich nur noch darüber auf, wie der Nachrichtensprecher da jetzt plötzlich die Gendersprache einführt. Ja, da war das ein, aber das ist nur so als Beispiel dafür, dass ich, wenn es dann hochoffiziell wird, und Nachrichten haben ja immer noch so ein Format, das sehr, sehr genau und ernst genommen wird, was ja auch richtig ist, dann wird es dann halt an der Stelle ganz schnell schwierig. Und das war für mich eine Erfahrung. Ich habe dann zum Schluss in den letzten Monaten doch immer wieder mal, weil ich, für mich ist das eine Sprache, die ist eben geschlechtergerecht. Sie spricht alle an. Und das wünschte ich mir eigentlich, dass es in der Richtung da auch weitergeht. Ja.
3: Ich habe jetzt von den letzten Nachrichten, hätte ich vielleicht auch da, aber wir haben nicht mehr so viel Zeit. Was ich gerne mal aufzeigen wollte, so einer der ersten Nachrichten, die du bei Radio 1 gesprochen hast, 1997.
4: Oh, cool.
3: Da hören wir mal jetzt rein.
4: 97.
3: Am 30.08.1997 war das.
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7: Der amerikanische Bosnien-Sonderbeauftragte Gelbert hat sich im Machtkampf der bosnischen Serben erneut auf die Seite der Präsidentin Plavšić gestellt. Gelbert sagte am Abend nach einem Treffen mit Frau Plavšić in Banja Luka, sie habe die volle Unterstützung der USA und der internationalen Gemeinschaft. Zuvor hatte Gelbert der Serbenführung in Pale, die dem mutmaßlichen Kriegsverbrecher Karadžić ergeben ist, mit Konsequenzen gedroht, sollte sie ihre Haltung nicht umgehend ändern. Gelbert geht davon aus, dass die Übergriffe der serbischen Zivilbevölkerung gegen die Friedenstruppe SFOR und gegen UN-Polizisten von Pale aus.
3: Und das finde ich deshalb so interessant, weil innerhalb von 3 Jahren jetzt die Stimme zu erkennen ist, die wir auch heute im Radio kennen.
4: Ja, gut erzogen worden.
3: Gut erzogen worden, ja. Was du über gendergerechte Sprache gesagt hast, ja, da muss ich mal drüber nachdenken, ehrlich gesagt. Dass, wenn man das von jemandem mit so einer Perspektive gesagt bekommt, dann muss man das ein bisschen verarbeiten. Also muss ich mal wirklich drüber nachdenken. Was ich sagen kann, ist, ich habe den Eindruck, gerade beim öffentlich-rechtlichen Rundfunk, dass er gegenüber seinem eigenen Personal, was die Vielsichtigkeit und Vielschichtigkeit, also wirklich so eine Art Binnenpluralität der Person selber, mal offener war als heute. So kommt es mir jedenfalls vor. Das ist aber nur ein sehr, sehr subjektiver Eindruck, den ich habe, auch aufgrund meiner Erfahrungen. Wie siehst du das mit deinem Blick auf die letzten 31 Jahre?
4: Ich sehe auch einen ganz, ganz starken Backlash, also so einen Rückschlag auf jeden Fall, ganz deutlich. Nicht nur beim öffentlich-rechtlichen Rundfunk, der bildet ja letztendlich die Gesellschaft dann auch ab. Ist ganz schrecklich. Also es gab so eine Aufbruchstimmung, von der ich schon erzählt habe, in den Nullerjahren, Zehnerjahren auch noch. Es gab vor allen Dingen, wir haben ja in den 90er Jahren gegeneinander auch gekämpft und jeder hatte die Wahrheit und man hörte sich nicht richtig zu. Und dann gab es plötzlich, interessanterweise, so habe ich das erlebt, da kam so eine neue Generation auf und die hat sehr offen gefragt und hingehört und es gab so eine neue Gesprächskultur, die gab so, habe ich so empfunden, in den Nullerjahren, in den Zehnerjahren. Und dann gab es aber diesen totalen Rückschlag, diesen Backlash, der kam sicherlich auch langsam, aber irgendwann habe ich gemerkt, boah, die Leute hören mich nicht mehr zu. Ich glaube, es ist durch die sozialen Medien entstanden, weil die Pluralität, also die Vielfalt der Äußerungen. Alle sagen irgendwas und alle wollen gehört werden und alle fangen an zu schreien, so im übertragenen Sinne. Und man hört nicht mehr hin. Also die Gesprächskultur ist, finde ich, ziemlich leider... Ja,
3: aber das ist ja das Faszinierende, was du da gerade ansprichst. Das müsste doch gerade bei Leuten, die medial schaffend sind, Journalisten, Autoren, sonst was, müsste das doch anders laufen. Und wo ich es daran ein bisschen festmache, ist, diese Generation von dir, die haben sehr unterschiedliche Ausbildungshintergründe. Mhm. Ich habe hier Leute im Studio zu sitzen gehabt, deine Kollegen, Wolfgang Porsche, ein gelernter Elektriker, Thomas Haag, ein Straßenbahnfahrer, so. Und klar, die haben alle noch ihre zusätzlichen Ausbildungsgänge gehabt oder Studiengänge oder sonst etwas, weil diese Verschiedenartigkeit ihrer Hintergründe dann in diesem Hexenkessel öffentlich-rechtlicher Rundfunk zusammengeführt, plus eine andere Debattenkultur, also dieses, man hat sich auch mal, ist sich vielleicht öffentlich mal richtig angegangen oder da sind auch mal die Fetzen geflogen, aber dann kam man irgendwie am nächsten Tag zusammen und die Sache war dann aber auch irgendwie abgegessen. Und mir fehlt das heute. Also ich sehe heute eine ziemlich gleichförmige Sorte Mensch von ihrem Ausbildungsstand her, die reinfließt in dieses System. Und ich sehe aber auch, also wenn man nicht dazu gehört, gehört man nicht dazu. Und das, ich sehe das hochproblematisch für so ein Produkt, was von seiner Vielschichtigkeit an Höreindrücken immer gelebt hat. Gerade Radio 1. Ich äußere mich ungern zu Radio 1, aber das war der Sender, das war eine heilige Kirche für die Ohren. Auch Fritz früher, also das Fritz, also Radio 1 war für mich immer das Altersheim von Fritz, ja. Aber diese Sorte, diese durchgeknallten, dieses Ost-West-Ding und Handwerker mit Philosophiestudenten und der Politikwissenschaftler, der alles hingeschmissen hat, den sie mit der Nuckelflasche aufgezogen haben bei Fritz, Marco Seifert, so egal, also jeder hatte da irgendwie seinen Platz. Das war das, was auch die Ohren mitgerissen hat und was auch vorbildhaft für die Gesellschaft war. Und wie du jetzt so erzählst von diesem nicht-binären Dasein, dem sich gegenseitig zuhören, das fehlt mir total.
4: Also meine Erfahrung jetzt bei Radio 1 ist so ein bisschen umgekehrt. Ich war damals eher so, als Nachrichten waren wir immer so in der Blase gewesen, so in unserem kleinen Studio. Und ich habe in den letzten, deswegen tut mir das auch so leid, da nicht mehr zu arbeiten, weil ich glaube, das ist ganz viel Potenzial, was sie machen. Und so, also was ich total schön fand in den letzten Jahren mit meinen KollegInnen dort, tatsächlich mehr in Kontakt zu kommen und auch, dass viel mehr Austausch stattfand, so. Wie sich das Programm jetzt anhören wird zukünftig, nachdem so viele Leute auch gegangen sind, die wirklich das Radio geliebt haben. Also ich verstehe das überhaupt nicht, dass ab 1. Januar alle Leute rausgeworfen worden sind, obwohl die so tolle Sendungen gemacht haben. Ja, journalistisch anspruchsvolles Radio, wo gibt es das noch? Ich höre es bei Radio 1 noch und ich höre es auch beim Deutschlandfunk. Also ich finde immer, Deutschlandfunk war für mich früher die Hasswelle, weil das war bürgerliches Scheißradio. Und jetzt denke ich so, wow, was man da manchmal so hört.
3: Ja. Yeah.
4: Unglaublich. So.
3: Hoffen wir mal, dass diese nächste Programmreform das nicht alles kaputt macht. Ja, ja, es gibt mal gerade eins nach wie vor Leute, die ich irrsinnig toll finde. Julia Fissmann zum Beispiel.
4: Ja.
3: Und auch eine Dorothee Hackenberg fand ich immer
4: engagiertes total alte Programmchefin. Also man merkte so, dass die bluteten für das Radio und tun sie ja heute wahrscheinlich auch noch. Philipp Meinhold auch. Also das sind, ich will eigentlich gar nicht Namen nennen, aber ich finde sie alle irgendwie, also auch die Morningshows, da sagen immer alle so viele, oh, das kann ich nicht mehr hören, was weiß ich. Also wenn man sich den Radiomarkt in Deutschland heute anhört, ich bin ja manchmal in Hessen unten oder mal in Süddeutschland und so, es ist, oder in Hamburg, es ist Wüste und also da guckt Radio 1 guckt da noch raus irgendwie. So, also ich will jetzt hier nicht rumschleimen, aber das ist wirklich so. Also ich höre das immer noch auch privat.
3: Ja, unbedingt. Also dass es noch hervorsteht, das ist ganz klar, ja. Naja, ich würde sagen, wir spielen das nächste Stückchen Musik. Die Sendung ist gleich vorbei, liebe Freunde.
4: Was haben wir denn?
3: Bronzgebiet hast du mit dir gebracht.
4: Ja, genau. Das ist heute noch aktuell.
3: Bronzgebiet, liebe Freunde. Dann hören wir das jetzt uns mal an.

0: No More von Bronski Beat. Wir müssen leider rausgehen. Wir haben nicht mehr so viel Zeit. Christian, du musst unbedingt nochmal wiederkommen. Das ist, da ist ja so ein Gesprächsbedarf auch. Und da ist so eine, da sind so viele Themen, über die man wirklich in der Tiefe mal reden müsste. Das bewegt mich auch total, was du gesagt hast. Das muss ich ehrlich mal so sagen. Zum Schluss der Sendung, was ich noch wenigstens anreißen möchte, ist diese Liebe zur Klangkunst. Ja. Dich zieht es jetzt dann, hast du schon mal reingeschnuppert zum Hörspielfestival? Wie ist das?
1: Das Hörspielfestival, da will ich dieses Jahr, plane ich auch mitzumachen in der Organisation so. Zum Thema Klangkunst nochmal, was mich total, ich mache immer Kunst zu, als Intervention im öffentlichen Raum, also dass Leute auf was gestoßen werden. Ich hatte zum Beispiel mit einem Freund zusammen so eine alte Wäscheschleuder mit Stahlblumen, da ging es um gegen Homophobie, Transphobie, das hat so ein bisschen da dargestellt, die 50er Jahre, die Beschleunigung der dargestellt in dieser Trockenschleuder, die Blumen hängen drüber und man hört Geschichten von Menschen, die unter dem Paragraph 175 gelitten haben und auch zum Teil im Gefängnis saßen. Das ist nur ein Beispiel von vielen anderen Klanginstallationen, die ich gemacht habe, wie gesagt, immer im öffentlichen Raum, dass Leute darauf stoßen, weil Kunst in Museen interessiert mich jetzt nicht so sehr, aber da hat sie auch sicherlich ihren Platz. Ich wollte zum Abschluss, was mir nochmal ganz wichtig ist, weil ich nämlich auch in der Erinnerungsarbeit unterwegs bin, also mit Jugendlichen arbeite, in Audio-Workshops. Julia Fissmann war vorhin eben angesprochen, wir hatten ja einen Radio Day letztes Jahr direkt von der Gedenkstätte Ravensbrück. Sound in the Silence heißt dieses Projekt, da war ich letztens gerade wieder eine Woche lang unterwegs und habe mit Jugendlichen zusammengearbeitet in einem Audio-Workshop. Andere Workshops wurden auch angeboten, wir haben dann am Ende der Woche eine Performance gemacht. Was mir total wichtig ist, dass junge Menschen, die jetzt, die heute oder die vor 20 Jahren geboren worden sind, dass es eine Erinnerung gibt an eine Zeit, die, wo andere sagen, das sei ein Fliegenschiss in der Geschichte gewesen, was so ganz schrecklich ist. Also dieser Rechtsruck, von dem wir vorhin sprachen, der Backlash, der ist ja ganz deutlich auch zu spüren. Und da ist es mir ganz wichtig, mit Jugendlichen zusammenzuarbeiten, ihnen auch Erinnerung, Geschichte über Kunst zu vermitteln, dass dieses Projekt Sound in the Silence arbeitet so, dass Menschen sozusagen über ihre eigenen Kunstprodukte dann an die Geschichte herangeführt werden, an eine schreckliche Geschichte.
0: Liebe Alex Berlin-Hörer, jetzt kommen erstmal die Nachrichten. Wir hören uns nächste Woche wieder. Tschüss!
1: Tschüss!
0: So, und jetzt erzähl weiter. Also deine Erinnerungskultur, wie ist das? Das machst du immer noch weiter, das wirst du auch in Zukunft
1: genau
0: machen?
1: Ja. Also es gibt dieses Projekt Sound in the Silence. Das ist,
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3: Mit Ben Donner. In Berlin sind am Wochenende 3 Menschen bei Badeunfällen ums Leben gekommen. Wie die Polizei mitteilt, ereignen sich die Unglücke in Charlottenburg, Tempelhof und Oberschöneweide. Ein 42-Jähriger und ein 51-Jähriger werden aus dem Wasser geborgen, für beide kommt jede Hilfe zu spät. Außerdem stirbt ein Jugendlicher oder junger Mann nach einem Sprung ins Wasser am Kaisersteg. Die Polizei sucht zudem in Schmöckwitz nach einer vermissten Person. 5 Seen in der Lausitz sind jetzt erstmals über schiffbare Kanäle miteinander verbunden. Der Tourismusverband Lausitzer Seenland spricht von einem neuen Seenverbund in Brandenburg und Sachsen. Die Seen sind aus ehemaligen Braunkohletagebauten entstanden und können nun durchgehend mit dem Schiff befahren werden. Geplant ist, künftig weitere Seen über Kanäle anzubinden. Die Sommerferien rücken näher und Kinder und Jugendliche können mit dem Superferienpass wieder zahlreiche Freizeitangebote nutzen. Der Pass bietet unter anderem freien Eintritt in die Frei- und Hallenbäder der Berliner Bäderbetriebe. Außerdem gibt es Vergünstigungen für Museen, Planetarien und weitere Freizeiteinrichtungen. Der Superferienpass kostet 9 Euro und gilt bis einschließlich der Osterferien 2027.
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3: Nach dem Hitzerekord vom Wochenende wird das Wetter in Berlin und Brandenburg wechselhafter. Der Deutsche Wetterdienst warnt vor allem im Süden Brandenburgs vor kräftigen Gewittern mit Starkregen, Sturmböen und Hagel. Für Berlin sind 27 bis 31 Grad sowie einzelne Schauer und Gewitter möglich. Am Dienstag beruhigt sich das Wetter wieder bei Höchstwerten von 26 bis 29 Grad.
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1: Ha, ist das wieder kuschelig hier bei Alex Berlin hier auf DAB Plus in ganz Berlin zu hören, ja, und in Brandenburg und was weiß ich, on the air. Hier ist der Soundchecker. Ich grüße euch zu einer Stunde Musik, die ihr vielleicht noch nicht gehört habt. Wie hier zum Beispiel Mono Inc. Die haben sich einen prominenten Sänger geholt aus Dänemark, Jesper Binzer. Die markante Stimme von D.A.D., falls ihr diese Band kennt, trifft hier auf den düsteren, atmosphärischen Sound der Hamburger Darkrocker Mono Inc. Das Ergebnis klingt kraftvoll, hymnisch und gleichzeitig ziemlich emotional. Überzeugen wir uns. Hier sind Mono Inc. und Jesper Binzer mit Grow or Pay.

Band Laika kommen aus Füssen in Bayern und gehören zu diesen Bands, die man vor allem live erlebt haben muss. Und das könnt ihr tun am 4.7. in Eichstätt am Altstadtfest. Das ist eine sechsköpfige Formation. Sie mischen psychedeligen Rock mit Indie-Sounds und lateinamerikanischen Einflüsse einfach zusammen, haben diesen intensiven Stil, den ihr gerade auch gehört habt. Okay, jetzt kommen wir wieder zu Rock and Music History mit unserem Austin. Austin, das ist eine KI, habe ich genutzt. Ne? Da kann man auch viel selber so Content erzeugen und ich finde es richtig cool, auch die Stimme von Austin. Deswegen ist er jetzt wieder dabei mit Rock and Music History und aus gegebenen Anlass ein Song. Ja, ich weiß nicht, ob ich jetzt gleich rausfliege, schmeißt die Redaktion mich raus, weil ich gerade den Song spiele, der ja verboten wurde auf der Erlangener Bergkirchweih. Ich spiele es einfach, aber diesmal in einer super Mischung mit Culture Candela und eben der Spider-Murphy-Gang. Hier ist wirklich ein Skandal.

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2: 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Mal sehen, ob ihr die Nummer kennt. 1981, München. Die neue deutsche Welle rollt durchs Land. Und plötzlich kommt eine Band aus Bayern mit einem Song, der gleichzeitig Rock'n'Roll, Frechheit und Gesellschaftssatire ist. Spider Murphy Gang. Mit Skandal im Sperrbezirk, geschrieben von Frontmann Günther Siege, landet die Band im September 1981 ihren größten Coup. Der Song erscheint auf dem Album Dolce Vita, das später ebenfalls Platz 1 erreicht. Die Single selbst verkauft sich über 750.000 Mal. Bis heute der einzige Nummer 1-Hit der Band in Deutschland. Das eigentlich Geniale. Der Song erzählt von Rosi, einer Dame mit eigener Telefonnummer. 132 16 8. Mitten in einer Zeit, in der Telefonsex und Rotlichtthemen im Radio noch echte Provokation waren. In Bayern weigerten sich einige Sender anfangs sogar, den Titel zu spielen. Genau das machte ihn nur noch größer. Anfang 1982 stand Skandal im Sperrbezirk wochenlang ganz oben in den Charts. Eine schöne Studiogeschichte dazu. Das markante Synthesizer-Riff wurde laut Band vom Sound von The Who, Won't Get Fooled Again, inspiriert. Gespielt auf einem damals futuristischen Moog Liberation. Und damit zurück in eine Zeit, als Dialekte plötzlich charttauglich wurden.
3: Hier ist die Spider-Murphy-Gang, exklusiv zusammen mit Culture Candela im Special Mashup für eure Lauscher. Mit dem Hammer und dem Skandal im Sperrbezirk.
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1: Spezielle Mashup-Version von Spider-Murphy Gang und Culture Candela. Mal schauen, ob ich dann jetzt irgendwann mal gefeuert werde, hier aus dem Studio rausgeschmissen werde, weil ich ja diesen Song gespielt habe. Der wurde ja verboten von irgendeiner Politikerin da in Erlangen. Aber was soll's, ich glaube, ich habe trotzdem ein paar DJs trotzdem gespielt, weil der kommt ja gut an. In der Version noch besser, ja. Wenn ich als Discjockey unterwegs bin, dann spiele ich den auch öfters mal. Und ich werde es mir nicht nehmen lassen, zumindest diesen hier zu spielen. Okay, jetzt meldet sich hier Lücke Lee zurück, ja, und das klingt größer, düsterer und gleichzeitig verletzlicher denn je, ja, weil sie sich da zurückmeldet. Mit der neuen Single Lucky Again gibt die Schwedin einen ersten Vorgeschmack auf ihr sechstes Studioalbum, das da heißt The After Party. Ein Mix aus opulenten Streichern, großen Emotionen und mit diesem ganz besonderen melancholischen Dance-Sound. Ja, ich bin gespannt. Den bekommt nur wirklich sie hin. Der Song fühlt sich an wie der Moment einer langen Nacht. Alles ist still und ein bisschen kaputt, aber irgendwie auch voller Hoffnung. Hier ist Lucky Lee mit dem Song Lucky Again in der Sendung Soundchecker. Wir checken den Sound zusammen. Jawohl.

wenn er so singen könnte, genauso wie der nächste Act hier für eure Lauscherchen. Exilia sind aus Mailand zurück und zwar mit ordentlicher Wucht. Auf neuem Album Anti-Gravity zeigen die Alternative Metaller, dass sie auch nach all den Jahren immer noch weitergehen. Ja, und den neuen Sound quasi, den Neudenken. Klar, die harten Riffs und die energiegeladenen Beats und die markante Stimme von Mascha sind immer noch da. Diesmal aber kombiniert mit mehr Melodie-Synthesizern und einer noch emotionaleren Atmosphäre. Hier ist der Song You'll Never Know von Exilia. 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

0: 12.07. Hamburg im Molotow, 16.07. in Berlin im Mikropol, am 22.07.2026 in München in Strom. Was geht da ab? Sag mal was, Alex.
1: Hey, this is Alex from Culture Wars and we hope to see you all soon because we are headed on tour to Europe this summer. Tickets on sale now, don't miss out.
0: Genau, das waren die Tourtermine von Culture Wars und jetzt habe ich hier gleich Culture Wars im Player mit dem Song Tokyo. Culture Wars gehören zu diesen Bands, bei denen man nach ein paar Sekunden merkt, dass da passiert gerade was. Die Jungs sind aus Texas, mischen den großen Rocksound der 90er mit modernen Indie-Vibes. Und hier in der Sendung Soundchecker hört ihr, wie gesagt, den Song Tokyo.

0: Culture Wars war das mit Tokyo. Und jetzt kommt wieder der legendäre Austin, ne? Meine super geile KI-Stimme. Diesmal mit Tito and Tarantula ist er unterwegs. Er spricht es ein bisschen anders aus, aber ist ja auch okay. Ihr erfahrt jetzt dann was Schönes von dieser geilen Band. Soundcheck Rock History.
1: Gotta get back in time. Ein staubiger Wüstenclub, flirrende Hitze und eine Band, die plötzlich die ganze Welt elektrisiert. Tito und Tarantula entstehen Anfang der 90er in Los Angeles rund um Sänger und Schauspieler Tito LaRiva. LaRiva war zuvor schon in der Chicano-Punk-Szene aktiv, doch mit diesem Projekt verbindet er texanischen Wüstenrock, Blues und lateinamerikanische Einflüsse zu einem ganz eigenen Sound. Der große Moment kommt 1996 im Kultfilm From Dusk Till Dawn von Robert Rodriguez. In der legendären Titty-Twister-Szene steht die Band selbst auf der Bühne, während Salma Hayek als Vampir-Queen tanzt. Der Song After Dark wird dadurch über Nacht zum Klassiker. Düster, sexy, hypnotisch. 1997 erscheint dann das Album After Dark, das diesen staubigen, leicht gefährlichen Sound konserviert. Keine glatt gebügelte Rockproduktion, sondern Musik wie ein Roadtrip durch die Nacht. Mit offenem Fenster und dem Gefühl, dass hinter der nächsten Kurve alles passieren kann. Und genau in diese Nacht steigen wir jetzt ein. Hier sind Tito und Tarantula

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2: 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Ja, wir schrubben eure Lauscher durch hier in der Sendung Soundchecker. Jetzt gleich mit Blackwell Bridges und die kommen ursprünglich aus Cincinnati, aus dem Bundesstaat Ohio und wurden 2006 vom Sänger Andy Biersack gegründet. Seitdem hat sich die Band vom DIY-Projekt zur weltweit erfolgreichsten Rock- und Metal-Band entwickelt, mit Gold- und Platin-Auszeichnungen, riesigen Touren und einer extrem teuren Fan-Community. Es sind Blackwells mit dem Song Cut, übrigens featuring Lydis Sar.

Das Fest. Garish, Violetta und Parisini waren das gerade. Sie gehören seit Ende der 90er zu den spannendsten Indie-Bands aus Österreich. Die Gruppe aus dem Burgenland verbindet seit Jahren melancholische Texte mit warmen Indie-Pop-Sound und viel Atmosphäre für den Song. Das Fest haben sie sich jetzt Unterstützung von Sängerin Violetta Parisini aus Wien geholt. Und ihr habt eben gerade eben das Fest gehört. Hier ist die Sendung Soundchecker mit Newcomer-Neuheiten und Ausgefallenen. Neue Musik aus Berlin kommt jetzt und diese soll angeblich direkt unter die Haut gehen. Ich habe selber noch nicht komplett reinhören können. Die Rede ist von Henning Hans in den Zonen. Er meldet sich zurück quasi nach seinem gefeierten Debüt und es kommt jetzt das nächste Album raus, das sich da nennt Und durch die Adern singt ein Wind. Also hör mal rein in den Song In den Zonen. Und

0: Die Wiener Punkrocker feiern 10 Jahre Vollgas. Das war Turbobier mit radikale Bierschützerinnen. Ha, ja, muss auch geben. Schmäh und Bierkultur aus Österreich. Mit ihrem Song Radikale Bierschützerinnen liefern Marco Pogo, ja, das ist übrigens ein Zahnarzt, und seine Band wieder den perfekten Mitsing-Soundtrack für alle, die das Leben nicht zu ernst nehmen. Ja, Turbo Bier. Ich glaube, der wollte auch eine Partei mal gründen. Oder ja, war schon voll dabei, aber es hat dann leider nicht ganz gereicht.
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2: 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Hi, this is Niels of Black Oak County and our brand new album Misprint is out right now. Check it out.
0: Genau, das Album gibt's schon. Danke für Nils hier, für Spoilern. Denn ich habe jetzt gleich was von Black Oak County. Es ist ein neuer Hardrock aus Dänemark. Habt ihr schon bemerkt, diese Band kommt aus Dänemark. Und das neue Album, habt ihr auch gerade eben gehört, von Nils, heißt Misprint. Die vier Dänen stehen seit Jahren für kompromisslosen Hardrock mit Vollgas-Live-Shows. Und diese Shows gibt es demnächst am 20.11. zum Beispiel in Bochum im Rockpalast, am 21.11. in München im Backstage, am 23.11. in Berlin im Mikropol und in Köln sind sie am 24.11. Wollt ihr da mitrocken? Dann geht da hin und hört jetzt auch den Song an, Rock'n'Roll. Rolling down.

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1: Ja, schon recht, hatte recht mit den fruchtbaren Shows. Was ist bloß mit diesen Untertanen los? I was so happy to be Deutsch.
2: Ja, ich weiß, ganz neu ist der Song ja nicht, aber Farin Urlaub ist auf jeden Fall zurück und bei ihm weiß man ja immer nicht so genau, ob man jetzt lachen, tanzen oder erstmal kurz über den Text nachdenken soll. Happy to be Deutsch, also eigentlich wird es ausgeschrieben Happy 2BD, so heißt der Song ausgeschrieben als Titel, bringt aber genau diese Mischung in die Sendung Soundchecker mit eingängigem Sound, viel Energie und gleichzeitig dieses typische kluge Augenzwinkern. Farin Urlaub, der Song macht echt Laune. Vor allem in der Sendung Soundchecker. Kann ich nicht oft genug spielen sowas. Ja, und zum Schluss hier, eher in der Sendung Soundchecker, hier bei Alex Berlin, habe ich noch einen Song. The Snuts mit Motherland. Nach Jahren auf Tour rund um die Welt schauen jetzt The Snuts bewusst in Richtung Heimat. Die neue Single Motherlands ist eine Liebeserklärung an ihre Wurzeln. An kleine Clubs ist doch schön sowas. Echte Gemeinschaft und die Menschen, die einen Ort besonders machen. Ich sag ciao, bis in 14 Tagen. Dann ist ja schon wieder fast Juli, ne? Ja, ich sag ciao, bis zum nächsten Mal. Ich wünsche euch was und viel Spaß mit The Snuts.

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1: Mit Ben Donner. In Berlin sind am Wochenende 3 Menschen bei Badeunfällen ums Leben gekommen. Wie die Polizei mitteilt, ereignen sich die Unglücke in Charlottenburg, Tempelhof und Oberschöneweide. Ein 42-Jähriger und ein 51-Jähriger werden aus dem Wasser geborgen. Für beide kommt jede Hilfe zu spät. Außerdem stirbt ein Jugendlicher oder junger Mann nach einem Sprung ins Wasser am Kaisersteg. Die Polizei sucht zudem in Schmöckwitz nach einer vermissten Person. 5 Seen in der Lausitz sind jetzt erstmals über schiffbare Kanäle miteinander verbunden. Der Tourismusverband Lausitzer Seenland spricht von einem neuen Seenverbund in Brandenburg und Sachsen. Die Seen sind aus ehemaligen Braunkohletagebauten entstanden und können nun durchgehend mit dem Schiff befahren werden. Geplant ist, künftig weitere Seen über Kanäle anzubinden. Die Sommerferien rücken näher und Kinder und Jugendliche können mit dem Superferienpass wieder zahlreiche Freizeitangebote nutzen. Der Pass bietet unter anderem freien Eintritt in die Frei- und Hallenbäder der Berliner Bäderbetriebe. Außerdem gibt es Vergünstigungen für Museen, Planetarien und weitere Freizeiteinrichtungen. Der Superferienpass kostet 9 Euro und gilt bis einschließlich der Osterferien 2027.
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1: Nach dem Hitzerekord vom Wochenende wird das Wetter in Berlin und Brandenburg wechselhafter. Der Deutsche Wetterdienst warnt vor allem im Süden Brandenburgs vor kräftigen Gewittern mit Starkregen, Sturmböen und Hagel. Für Berlin sind 27 bis 31 Grad sowie einzelne Schauer und Gewitter möglich. Am Dienstag beruhigt sich das Wetter wieder bei Höchstwerten von 26 bis 29 Grad.
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4: Einen schönen guten Abend zu einer weiteren Ausgabe Souterrain. Am Mikrofon Guido Fahrentholz. Jetzt sind die Vorrundenspiele der Fußball-Weltmeisterschaft beendet und wir werden oftmals zugepflastert mit mehr oder weniger schönen aktuellen Fußballsongs zur Fußball-Weltmeisterschaft. Und plötzlich kamen bei mir Erinnerungen hoch. Songs zu längst vergessenen Fußball-Weltmeisterschaften. Und die bekommt ihr jetzt von mir zu hören. Unkommentiert, auch nicht in der richtigen Reihenfolge, aber durchaus mit Ironie und mit Amüsement. Ich wünsche euch viel Spaß mit Spielern der deutschen Fußballnationalmannschaft aus 3 bis 4 Jahrzehnten, mit Künstlern wie Udo Jürgens, Peter Alexander, aber auch Frank Schöbel oder Lena Waleitis, natürlich den Sportfreunden Stiller und Herbert Grönemeyer.

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0: Hamburg sei nicht dumm. Ein Hamburger in USA, der läuft nicht rum.
1: Hey, okay, yes, everybody's going to the USA.
2: Du in Dusi oder Dasi oder Dippe in Disneyland. Mann, das hältst du sowieso total nicht aus.
3: Da wirst du deine Mäuse los und am Ende spielst du bloß.
4: Dann noch Fußball wie ne Mickey Mouse.
5: Hey, komm schon du und deine Rapper-Band. Du bist doch selbst ganz scharf auf Disneyland.
1: Hey.

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1: Ich bin heute mit Bettina und Lida im Studio, die die Sendung Monday Movie Talk machen.
2: Hallo.
3: Hallo, Benni.
1: Die Schlagwörter zu eurer Sendung sind Aktuelles zum Film, Theater, Tanz und Literatur, grob zusammengefasst. Wie würdet ihr die Sendung in euren eigenen Worten beschreiben?
2: So ein anderes Schlagwort ist natürlich die Kritik zu Spielfilmen und Dokumentationen. Und wir bringen natürlich auch so ein paar O-Töne vom roten Teppich. Und wir haben ausgewählte Studiogäste. Wir besprechen eben aktuelle Theaterproduktionen und Tanzinszenierungen aus Berlin und Co. Das heißt, wir wandern auch mal in andere Städte und gucken, was in anderen Städten so los ist, dass man von Berlin aus dahin fahren kann. Aber primär sind wir queer-feministisch.
3: In die linke Ecke. Immer klassenkritisch, nicht nur film- und theaterkritisch.
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0: Ich bin heute hier mit zwei Hosts von der ukrainischen Radiosendung Trambeats FM. Schön, dass ihr da seid.
1: Ja, danke. Danke für die Einladung.
2: Danke, Sam Xelot.
0: Lass uns über den Namen sprechen. Trambeats FM. Was heißt es?
1: Es gibt ein traditionelles ukrainisches Instrument, Musikinstrument, in Gebirgen meistens. Es ist ein großes Rohr, das heißt Trambita.
2: Dieses Name Trambeats FM, das bedeutet Trambita wie Musikinstrument und auch Beat für Musik. Trambita mit Beat.
0: Was sind die Themen, mit denen ihr euch beschäftigt?
1: Alles, was für die Ukrainer in Deutschland interessant ist. Ja, es ist die sozialen Fragen, die Nachrichten, die Fragen der Kommunikation, die Fragen, die helfen auch die Gemeinde zusammen sammeln. Alles, was wichtig in der Ukraine ist, auch teilen wir mit. Und was für die Ukrainer in Deutschland wichtig ist, auch.
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9: Hallo und herzlich willkommen zu Tinnitus, der Sendung über Hörspiele und andere akustische Künste. Seit einiger Zeit treibt mich die Frage um, wie man mit Gegenständen des täglichen Lebens Klänge erzeugen kann, verpackt in Hörspiel oder anderen akustischen Kunstformen. Ich habe mich also auf den Weg gemacht und mittlerweile ziemlich viel zu dem Thema zusammengetragen. Und um einen Teil meiner Entdeckung wird es heute gehen. Meine erste Station ist der Salon Bruit, der Geräuschesalon sozusagen. Ein Ort für Noise und experimentelle Musik, der mehrmals im Monat im Lichtblick-Kino stattfindet. An diesem Abend wird unter anderem die Irin Polyfiber eine Performance mit Nähmaschine und Schere als Soundgeber hinlegen. Am Einlass begegne ich Seamus O'Donnell, den ich bisher nur als Mitglied des Radio Tesla Teams kenne. Es stellt sich heraus, dass er auch einer der Initiatoren des Salon Bruit ist. Wie ich von ihm erfahre, gibt es das Projekt in etwa seit 2002. Angefangen hatte es als spontanes Projekt in einem leerstehenden Gebäude ein paar Hausnummern weiter.
10: Wir hatten zu der Zeit so eine permanente oder langfristige Ort gesucht, um was zu machen. Und der Haus hatten wir schon gekannt und haben wir auch Veranstaltungen dort organisiert früher. Und haben gemerkt, dass die Leute da aufgehört zu arbeiten haben, aber das stand noch leer. Der Dach war halb offen, war Anfang eines Sommer und wir sind eingezogen. Und dort haben wir Salon Bruit angefangen. Das ging so 4 Monate, bevor das geräumt wird. Nebenan, also der direkte Nachbarn, das ist ein anderer Club, aber so ein ehemaliger Besetzungshaus. Die haben ein Selbsthilfeprojekt gemacht und die haben ihren eigenen Veranstaltungsort gehabt, wo wir auch mal da früher mal was gemacht haben. Die haben uns eingeladen, so um das Wöchentliche weiter bei ihnen zu machen. Das war ein größerer Ort und mehr Equipment. Also das ist so irgendwie gewachsen dann. Und so hat das angefangen.
9: Mittlerweile ist Salon Bruit im Lichtblick-Kino und zu einer festen Institution geworden, was aber nicht bedeutet, dass Salon Bruit sich nicht auch hin und wieder auf Wanderschaft begibt. Sowohl Publikum als auch Künstler sind auffällig international. Seamus O'Donnell sieht darin eine ganz besondere Qualität.
10: Ich glaube, also das ist ein sehr gutes Ding, weil es gibt immer neue Energien dann. Also wenn neue Anreisende vorbeikommen, die verteilen ihre neue Energie. Also wenn da immer neue Energie ist, hält es so, ist fresh. Also man wird nicht so nicht gelangweilt oder nicht von seinen eigenen Sachen gelangweilt.
9: Gerade in einer Stadt wie Berlin sieht er in Noise oder der experimentellen Musik ein verbindendes Element zwischen den Kulturen.
10: Besonders diese Art von Klang und Sound finde ich gerade so in Berlin so eine Art Mittel, der viele Leute zusammenbringt, die aus verschiedenen Kulturen kommen, aus ganz verschiedenen Richtungen. Also gerade bei der Salon Brie sehe ich über die Jahre, dass ganz viele Leute haben sich kennengelernt da über solche Konzerte, so für experimentelle Musik.
9: Schließlich versteht sich Salon Brie nicht als reiner Konzertsaal. Wer mag, kann sich zwar einfach nur berieseln lassen, in der Regel entwickelt sich aber eine andere Dynamik, was daran liegen mag, dass ein Großteil des Publikums selbst aus der Künstlerszene kommt. Künstler treffen Künstler, tauschen sich aus oder schmieden Pläne für gemeinsame Vorhaben.
10: Wichtig für mich ist ja schon, dass der Ort ein Treffpunkt ist und nicht nur dieser so Konzertraum ist. Auch vor allem diese Ebene, so diese verschiedene Ebene so zwischen der Performenden und den Zuhörenden so ein bisschen enger zusammenzubringen und nicht so eine große Distanz dazwischen die beiden zu haben. Das so wie hier The Rockstar is on the stage, weißt du? Und dann hier die Publikum, die das irgendwie zu solchen Standards zu entgehen und dadurch, dass es ein Treffpunkt ist, ist es auch viel angenehmer, auch für die Leute, die dann dort spielen. Nach den Veranstaltungen ist dann oft das genauso wichtig, als der Veranstaltung oder der Konzert mitzukriegen. Also ich meine davon, dass es eine Art Treffpunkt ist, dass Leute einen Austausch machen können, Einfluss aufeinander nehmen können in die Gespräche, die der Konzert folgen. So.
9: Sein Konzept geht auf. Das Konzert geht bis beinahe 3 Uhr nachts. Als ich etwas später den Ort verlasse, sind keine Zeichen eines allgemeinen Aufbruchs spürbar. Performer und Gäste sind in anregenden Gesprächen vertieft. Seamus O'Donnell ist aber nicht nur Veranstalter, sondern darüber hinaus selbst Musiker und Performer. Mal allein, mal mit anderen tritt er auch in ähnlich ambitionierten Locations auf, unter Namen wie Live Loop, Noisive, Transmitting Objects Behavior oder Elixir for the Exiles. Geoffrey und Joe sind 2 seiner Mitstreiter bei diesen Projekten. Vor allem mit Geoffrey verbindet ihn seit langem die Freude am Experimentieren.
10: Ich habe hauptsächlich mit Geoffrey Guillon angefangen. Das ist ein Franzose, der früher hier in Berlin wohnte. Und der kommt eher aus der so Kunstrichtung. Und ich dann vielleicht eher aus der Musikrichtung. Aber beide sind nicht so zufrieden mit diesen beiden Medien so, oder beide Begriffe. So. Und wollten irgendwas da zusammen versuchen mit den wenigen Geräten, die wir hatten. Wir hatten nicht so viele Software oder die Möglichkeit, wir haben beide zum ersten Mal in solche so Audio-Software reingeguckt. Ich hatte dann aber eine Mischung so aus verschiedenen so Walkman, wo man aber mit aufnehmen könnte. Auch so Diktiergerät, so die kleinen. Ich hatte so einen ganz kleinen, so MP3-Player, als die erst rauskam, habe ich eins bekommen von einem Kumpel, die man auch so gleich so Loops machen könnte und so. Man könnte nicht damit aufnehmen, aber man könnte schon was draufpacken und Casio Keyboard mit Distortion Pedals und sowas, um den Klang noch dreckiger zu machen, als es sonst ist. Und dann habe ich ja Tonband entdeckt. Also in Irland gab es die nicht, also nur in Bilder. Also die wurden nicht sehr viel benutzt. Und hier in Ostberlin hat man die immer noch auf den Flohmärkten und sowas gefunden. Und fand die toll. So, die hat man auch so. Könnte man so gleich Loops machen und verwenden oder abreißen.
9: Ob allein oder im Team, wichtig ist für Seamus vor allem eines.
10: Als Künstler selber versuche ich in verschiedene Richtungen Klänge zu erforschen,

ich mag Alltagsgeräusche aufzunehmen, aber das heißt, das ist ein Tag ist es Abwasch, ein anderer Tag ist Pornofilms, das was im Hintergrund läuft. Das zu verwenden und irgendwie durch die verschiedensten Filter zu scratchen, um was anderes herauszukriegen am Ende. Also das die Geräusche des Lebens irgendwie nochmal so neu zu interpretieren, neu zu präsentieren.

0: Hauptsächlich baue ich Collage, kleine Collagen. Ich weiß nicht, was daraus wird, bis ich das einfach, bis ich mich hinsetze auf dem Rechner und anfange da rum zu probieren mit verschiedenen Filtern und Effekten. Die neue Samples, die dadurch erzeugt wird, benutze ich dann live in diesem neue zusammengemischt mit nochmal neue Filters oder Effekte drauf.
1: Live tritt Seamus in allen möglichen Konstellationen auf. Als Solokünstler nennt er sich Live Loop in Kombination mit anderen, beispielsweise Noisive. Oder auch TOB, Transmitting Objects Behavior. Auch hier spielt das Ergründen von Klängen eine wichtige Rolle. Wobei das eine ganz andere Schiene ist, auf der dem Radio sowohl dem Inhalt als auch dem Klang nach eine verschobene Bedeutung zukommt.
0: Das war am Anfang eine Art Spaßprojekt als so Promotion für die Radiokampagne.de. So eine Kampagne für ein freies Radio in Berlin. Und so um Performances zu machen mit Minisendern. Es geht hauptsächlich darum, in einen Raum den Äther zu besetzen, kurz, und Klänge zu senden und wieder zu empfangen und der Ästhetik, der Klangästhetik von Radio zu nutzen. Und ja, den Äther zu besetzen für den Moment.
1: Mit dieser Radio-Performance erlebe ich Seamus auf dem Festival for Free Arts Subversive Audio. Als Untertitel lese ich Less Party, More Experience. Ort des Geschehens ist die FUC Villa. FUC, das steht für Fragments of Urban Culture. Ob damit eher das wiederum bunt gemischte und internationale Publikum gemeint ist oder die experimentelle Musik als Fragment der Gesellschaft, bleibt für mich in dieser Nacht als Frage im Raum stehen, wie die Luft, die zum Schneiden dick ist, zwischen dem aufgeheizten und emsig in Gesprächen vertieften Publikum. Das Licht ist schummrig, rot und blau sind die dominierenden Farben. Eine Bühne im eigentlichen Sinn gibt es nicht. Jeder Raum bildet seine eigene. Hier werden die verschiedenen Live-Acts vorbereitet, während ein anderer Raum bespielt wird. Auch das Treppenhaus gehört zu den bespielten Orten, wo Seamus und Joe als Transmitting Objects Behavior Quartier bezogen haben.

Die anderen Live-Acts dieses Abends haben nicht so sehr etwas mit Alltagsgegenständen und Geräuschen aus der Umgebung zu tun. Rahm 51 lässt den Roboter sprechen und Trotzda und Jan Keller zum Beispiel haben sich dem Gitter-Noise und den Power-Electronics verschrieben.

0: Hochkonzentriert haften ihre Augen am Rechner, während er seine Gitarre und die Distortion-Pedals malträtiert. Zu Beginn der nächsten Nummer ein vielsagender Blick, danach scheint alles von allein zu fließen. Die Inspiration zum Entflammen bringen, um dann die Energie des Augenblicks zu nutzen, sich in den authentischen Energiefluss des Jetzt einzuklinken, ist das Credo des Duos, das allgemein für diese Art von Event zu gelten scheint. Auch für Seamus gilt es, wenn er mit anderen zusammen auftritt.
1: Allein zu spielen ist sehr, sehr anders als mit anderen Leuten zu spielen. Also hat man, also ich habe auf alle Fälle eine sehr zurückhaltende Weise, denn wenn ich mit anderen Leuten spiele und gucke, was die machen natürlich und was ich dazu machen kann. Und es ist eine ganz andere Art von, also vielleicht klingt es sehr ähnlich für den Zuschauer, aber der Gefühl für mich ist ein ganz anderes. Ganz anders. Also ich, auf der Improvisationsebene mit anderen Leuten, in der Moment geht es um der Moment. Und beim sozusagen so und beim Alleinspielen geht es um das Endprodukt sozusagen.
0: Gegen Ende dieses Ausflugs in die Welt der verfremdeten Alltagsklänge drängt sich mir die Frage auf, ob es Grenzen gibt zwischen Noise und experimenteller Musik. Seamus sieht das alles nicht so eng.
1: Ich sehe keine Grenzen. Noise ist ein Begriff für, aber es könnte dann genauso gut Klangkunst sein oder Sound Art. Noise finde ich gut, weil es eher abschreckend ist. Ich will keine, täuschen, dass es vielleicht was nett und schön ist oder was tanzbar ist. Experimentelle Musik ist mir lieber eigentlich. Ich will es eher so experimentelle Musik. Also das ist dann offen, aber schon ist aufklärend. Ja. Ich finde es auch schwierig, so diese Klänge, so Wörter zu geben und die einzuschließen so in Wörter. Die sind irgendwie noch frei, bis ich das alles erklären muss und dann sind die nicht mehr frei.
0: Diese Einstellung passt auch zu dem, was Seamus mit seiner Musik erreichen will. Auch wenn das für ihn nicht die erste Geige spielt.
1: Wenn eins gibt, dann ist es das ein Begleitmittel für Leute, um zu eine andere Sphäre oder so, einen anderen Ort zu erreichen in ihren Köpfen.
0: Und scheinbar ist es eben diese Denkart, die auch der Kunst zugutekommt. Ein Experiment ist eben ein Experiment. Alles ist erlaubt, Einschränkendes unerwünscht. Das kommt auch den Künstlern entgegen, die aus allen erdenklichen Richtungen zusammenströmen.
1: Unter dem Begriff Noise oder experimentelle Musik kann es vieles sein. Leute, die nur so alte Spielzeuge auseinandernehmen und nur Krach da rausziehen, bis hin zu gelernten Musiker, die einen anderen Klang herausziehen können aus ihrem Instrument als normale Musiker, aber die kommen eher so aus einem seriösen akademischen Hintergrund. Also ich meine, ich wollte nur so zwei Polaren bezeichnen. Und das zwischen allem Mögliche. Also es lässt sich nicht beschreiben.
0: Was für die Macher und deren Instrumente gilt, besitzt auch für die Ausdrucksformen Gültigkeit. Es muss ja nicht alles, was klingt, immer gleich ein Konzert sein.
1: Eine gute Installation ist zum Beispiel von einem Pärchen, die nennen sich Script. Und die bauen so eine Art Lounge-Situation, also so mit Sofas und Ventilatoren. Die werden aber mit Mikrofone und Solarmodulen bebaut. Und dann auch das Sofa werden mit so bässige Boxen mit eingebaut, um die Vibrationen den Sitzenden da zu übertragen. Und mit so alte Plattenspiele umzubauen, dass man dann zum Schluss so ein mutiertes, dreiarmiges Teil hat, der auch aber noch funktioniert, mit komischen, zerbrochenen Platten drauf. Die spielen auch zusammen unter dem gleichen Namen, das ist aber ein bisschen anders. Also sie macht diese mutierten Plattenspieler und er ist einer von den wenigen, die so eher so diese Crossover mit Techno macht. Aber es ist ein sehr mutiertes Techno, wie seine Freundin die mutierten Plattenspieler hat. Also du machst schon sehr, sehr langsame Techno, aber es ist eher Noise mit ein bisschen Techno-Einfluss drauf. Und der spielt aus seinem Koffer. Das ist ein Koffer nur voll mit seinen Geräten. Da muss man es einmal aufmachen und Stecker raus. Und hat er schon sein ganzes Zeug vor ihm.
0: Meine Fragen sind beantwortet. Zwei Begriffe, die ich zwei Welten zugeordnet hatte, sind zu einem weit gefassten verschmolzen. Und die Vorstellung, was man mit Alltagsgegenständen anstellen kann, haben sich enorm erweitert. Dreiarmige mutierte Plattenspieler und sich gegenseitig beschallende Radios, mit Mikrofonen ausgestattete Sofas und Performances mit Nähmaschinen und Scheren als Soundquellen gehen mir durch den Sinn. Und Seamus' Radio-Performance klingt mir noch in den Ohren. Als ich diesmal aus dem Meer der Klänge wieder auftauche, ist es 5 Uhr früh und bereits taghell. Für mich erscheint diese Szene im Moment als eine außerhalb des Alltags angesiedelte Welt. Eine sehr eigene, wenn auch freigeistige und offene Welt mit riesigem Potenzial. Das Nachtleben scheint dazu zu gehören und ich frage mich, ob dieses Universum zu Tageszeiten überhaupt funktionieren würde. Seamus O'Donnell würde wahrscheinlich sagen:
1: Ich sehe keine Grenzen.
0: Und wie ich bald erfahre, wurde bei Subversiv Audio tatsächlich noch den ganzen Tag über gejammt. Less Party, More Experience.
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0: Nicht ganz so experimentell ist das Spiel auf einem alten Werkzeug. Forschergeist braucht es dennoch. Das Spiel auf der singenden Säge. Himmlische Klänge aus dem Werkzeugschrank heißt deshalb auch die zweite CD von Katharina Beek. Auf Katharina bin ich aufmerksam geworden, als ich mich vor kurzem entschied, selbst dieses faszinierende Instrument zu spielen, bisher aber nicht einmal wusste, woher ich es bekommen könnte. Aber Klang und Exotik dieses Instruments hatten mich verzaubert. Fast 6 Wochen musste ich mich gedulden, bevor ich mein Fascinating Instrument in den Händen halten konnte. Nur wollte sich trotz intensiver Streichbemühungen kein einziger Ton formen. Eine zweiseitige Gebrauchsanweisung erklärte mir, was zu tun sei. Hämmerchen nehmen, Sweetpoint finden, Bogen einwachsen, S-Kurve formen, am Sweetpoint streichen. Und ganz schnell würde ich erste Melodien spielen. Säge spielen sei ebenso leicht wie Pfeifen.
1: Mal gucken, ob ich hier den Lisa Sweetpoint finde.
0: Nachdem ich den Sweetspot gefunden habe, aber trotzdem die einzelnen Töne, die ich eher zufällig treffe, nicht richtig klingen wollen, greife ich zum Telefonhörer und rufe Katharina Beek an, die auch Unterricht erteilt. Eine Stunde reiche aus, um das Prinzip zu verstehen. Alles andere setze Forschergeist voraus, sagt sie.
2: Soll ich mal sagen, wie es geht? Soll ich den Trick verraten? Es ist eigentlich ganz einfach. Also die Säge muss eine leichte S-Form haben, damit der Ton überhaupt schwingt. Und wie man die Säge in die S-Form bringt, ist letztlich egal. Hauptsache, man tut das und streicht die Säge dann am Sattelpunkt dieser S-Kurve an. Und zwar nicht auf der Seite, wo die Zacken sind, weil das wäre ziemlich doof für den Bogen. Ich glaube, da bräuchte man ziemlich viele Bögen. Nein, auf der glatten Seite der Säge streicht man den Ton an. Und man muss nur wissen, wenn man jetzt die Biegung der Säge verändert und natürlich damit die Tonhöhe, dass man damit auch den Ort verändert, an dem man streichen muss auf der Säge.
0: Während meiner Sägestunde nutze ich die Gelegenheit, um von Katharina mehr über sie selbst und die singende Säge zu erfahren.
2: Ich bin Katharina Beek, bin ausgebildete Musikerin, Sängerin, Schauspielerin und habe vor 6,5 Jahren gelernt, die singende Säge zu spielen. Und seitdem säge ich in sehr unterschiedlichen Zusammenhängen, im Tonstudio, im Orchester, im Varieté, in der Kleinkunst, in der Improvisationsszene.
0: Ihren Sägeunterricht gibt sie nicht nach Schema F.
2: Ich gehe immer davon aus, was da schon da ist an Kenntnissen. Insofern gucke ich einfach, wo die Probleme liegen und dass man daran geht, im Prinzip schon erstmal die S-Biegung, würde ich sagen. S-Biegung der Säge und dass man die Geduld aufbringt, die richtige Stelle zu suchen. Probier du mal zu sägen und beschreib deine Schwierigkeiten, die du damit hast, oder? Du kannst auch die Säge näher an dich ranmachen, wenn es dann bequemer ist.
1: Jetzt kommt
2: genau, jetzt
1: tue
2: ich mal ganz unten. Da ist ganz der.
1: Ah. Hier kommt weiter oben keine raus.
2: Weil du dafür ein bisschen mehr

0: Auf die Säge aufmerksam geworden ist sie durch die Frau, die lange Zeit als First Lady auf der singenden Säge galt.
1: Ich bin durch eine Biografie von Marlene Dietrich darauf aufmerksam geworden. Sie hat mich sowieso schon immer inspiriert als Figur, als Persönlichkeit. Und deshalb hat mich auch dieses Instrument interessiert, glaube ich, zuerst mal. Also hätte das jetzt jemand anders gespielt, wäre ich möglicherweise nicht dazu gekommen. Weil da stand drin, sie hat Säge gespielt und da ist auch ein Foto von ihr drin. Und von diesem Foto habe ich übrigens die sehr geniale Sitzhaltung von ihr oder die Sägenhaltung von ihr abgeguckt. Und als ich das gesehen hatte, habe ich mich sehr für das Instrument interessiert, aber niemand gefunden, der das spielt. Und dann hatte ich mal eine live gehört in einem Konzert von so Salonmusik. Und dann habe ich den Säger gleich angesprochen und mir das auch zeigen lassen. Und dann bin ich später nochmal zu einem anderen Säger hin, der mir noch ein paar entscheidende Tipps gegeben hat. Und seitdem beglücke ich alle Menschen, die es hören wollen oder auch die es nicht hören wollen, mit meiner Säge.
0: Letztendlich hat aber auch der Klang seinen Teil dazu beigetragen, dass Katharina sich zum Sägen entschloss.
1: Es ist der Klang, auf jeden Fall. Also der hat mich, als ich ihn zum ersten Mal live hörte, einfach ganz tief berührt, ins Mark getroffen, tief ins Herz, wie auch immer. Der hat mich so berührt wie der Klang keines anderen Instruments, weil er eben so nah an der Singstimme dran ist. Und ich bin ja auch Sängerin und deswegen lag das irgendwie nahe, für mich ist. Und diese Faszination kommt eigentlich daher, dass es so nah an der Singstimme dran ist.
0: Dafür hat sie eine ganz besonders schöne Beschreibung.
1: Ich sage immer, der Gesang einer liebeskranken Nymphe kurz vor Sonnen- oder Weltuntergang.
0: Diese Ähnlichkeit zwischen Säge und Stimme führte bei einem ihrer Auftritte zu einem eigentümlichen Erlebnis.
1: Was sehr lustig war, ich habe mal bei einer kleinen Gala-Veranstaltung gespielt, bei der Johannes Heesters zugegen war. Und ich, also andere haben auch gesungen, da natürlich die alten Schlager aus der Zeit, logisch. Und ich habe gesägt, der Wind hat mir ein Lied erzählt. Und Johannes Heesters sagte dann irgendwann später zu seiner Frau, ja, und diese Sopranistin bei der Wind hat mir ein Lied erzählt, die war ja wunderbar. Und dann sagte seine Frau zu ihm, das war doch eine singende Säge. Ach, das fand ich.

Aufwand ist, würde mein Daumen das nicht lange mitmachen. Es geht aber tatsächlich, also vor allem Männer, die eben ohne Hebel spielen. Das ist der größte Unterschied. Ein anderer Unterschied ist das Vibrato. Die traditionelle Art, die Säge zu spielen ist, und ich glaube, Marlene Dietrich hat es auch so gespielt. Ja, man hört es auf der Aufnahme, denke ich.

Die traditionelle Art ist, mit dem Bein ein Vibrato zu erzeugen, sodass ein ständiges Vibrato zu hören ist. Und ich spiele es ein bisschen anders, auch da ich den Hebel habe, habe ich ein bisschen andere Möglichkeit, noch ein Vibrato zu erzeugen, nämlich indem ich den Hebel einsetze, um diese Schwingung herzustellen. Und ich mag es auch nicht, wenn der Ton die ganze Zeit schwingt, weil ich gehe sehr vom Gesangston aus und ein Gesangston entwickelt sich auch erst im Laufe seiner Dauer zu einem Vibrato. Also es fängt an, erst nach einer gewissen Weile anzuschwingen und es schwingt sich ein dann auf eine bestimmte Vibrato-Schwingung. Und das versuche ich mit dem Hebel zu imitieren, damit die Säge klingt wie eine Sängerin.

0: Katharinas Assoziation kommt nicht von ungefähr. Auch im Orchester gibt es Situationen, in denen es ihre Aufgabe ist, per Säge die Stimme der Sopranistin nachzuahmen oder sogar zu bereichern.
1: In der Oper Ödip von Enescu gibt es nur einen einzigen Sägenton zu spielen, für den bin ich auch an der Deutschen Oper engagiert worden. Und zwar ist es ein dramaturgisch ganz wichtiger Moment, nämlich als die Sphinx, also die für das Böse steht, stirbt, in sich zusammenkracht und also verendet oder zum Himmel auffährt, wie auch immer. Das ist eben die Stelle, an der dann die Sopranistin oder Mezzosopranistin ein ganz langes Glissando von unten rauf singt. Und dann kommt die Säge dazu und verlängert dieses Glissando bis so hoch, bis in die viergestrichene Oktav, was eigentlich eine Himmelfahrt symbolisieren soll. Und es ist ein irre Effekt, weil natürlich keine Sängerin so hoch singen kann. Aber man hat trotzdem die Illusion, dass die Sängerin das auch noch singt. Und dann wird die Sphinx tot.
0: Nicht nur Opernkomponisten kamen auf diese Idee. Auch im Film wurde die Säge zuweilen als Ersatz für die Stimme eingesetzt. Ein Beispiel dafür ist der Charlie Chaplin-Film The Kid.
1: Da gibt es eine Szene, die spielt im Varieté und eine sehr dicke Varieté-Sängerin singt ein herzzerreißendes Lied. Das ist ja ein Stummfilm noch gewesen, aber der wurde im Nachhinein so ein bisschen musikalisch untermalt, also es gibt Zwischentitel. Und im Publikum heulen die Leute Rotz und Wasser, so ein bisschen eine kabarettistische Szene, sehr lustig. Und der Gesang der Sängerin wurde mit einer singenden Säge dann synchronisiert, als später die Tonspur dazu kam. Das klingt sehr lustig. Sehr jammernd.
0: Viele scheinen die Säge aber vor allem aus einem bestimmten Kinderfilm zu kennen, den es auch als Hörspielfassung gibt.
1: Viele Menschen, die ich treffe und die der Säge begegnen, sagen, ja, das kenne ich von Pippi Langstrumpf. Nämlich in einer Folge spielt der Landstreicher, also der Konrad mit dem Kleber, der spielt in einer Folge singende Säge, in einer gruseligen Szene.
2: Hört ihr, da spielt einer.
3: Ja, auf einer singenden Säge.
4: Das ist sicher ein Gespenst, Pippi.
3: Das klingt eher nach einem Engel, der vom Himmel gefallen ist.
4: Ich hab Angst.
3: Du immer mit deiner Angst.
2: Ich bin nur neugierig. Ich will wissen, wer da drin ist.
3: Tommy, los komm, du Feigling.

0: Im Hörspiel wird die Säge häufig als akustischer Gruselfaktor eingesetzt, wie in Edgar Allan Poes Schwarze Katze oder im Untergang des Hauses Usher. Sogar in der Werbung hat man sich die Klangfarbe der Säge schon zunutze gemacht. Auch Katharina hat schon einmal an solch einem Werbespot mitgearbeitet.
1: Sie hören einen Auszug aus dem Stück Verwunschenes Saarland. Die mystischsten Plätze unserer Region, Opus 912. Das ganze Stück mit allen Mysterien, Kultstätten und Spukgeschichten können Sie auch nachlesen. Jetzt als neue Serie.
2: Sie wird oft eingesetzt, um eine gruselige Atmosphäre zu erzeugen, also oft in der Filmmusik und eben jetzt auch in diesem Werbespot, um eine unheimliche Atmosphäre zu schaffen. Das kann ja einfach auch dieses Sphärische des Klangs kann natürlich auch einfach das Böse symbolisieren, was von irgendwo herkommt. Man kann es nicht fassen, man weiß nicht, aus welcher Ecke es kommt.
0: Vielleicht liegt die Ursache darin, dass die Säge keinen Resonanzkörper besitzt. Denn es hat vor allem etwas mit der Form des Klangs zu tun. Ein Versuch, dies zu beschreiben.
2: Ein ganz sehr gerader Ton eigentlich, der von nirgendwo zu kommen scheint, von dem man den Eindruck hat, dass er keinen Körper hat. Also er ist irgendwie sphärisch. Und das ist sehr faszinierend.
0: Durch den Werbespot mit dem kollagierten Sägespiel kommt mir der Gedanke zu einem Sägeduett. Und ich frage, ob sie schon einmal zu zweit gesägt hat.
2: Ich habe schon Duett gespielt, zum Beispiel die Barcarole aus Hoffmanns Erzählung, dieses Duett für Sopran und Mezzo, das eignet sich sehr gut. Und dann haben wir auch schon mal Trio gespielt. Wir haben ganz kurze Zeit mal, also wir haben ein Projekt gemacht mit dem Trio, das sich dann Sägewerk nannte. Und da haben wir a cappella dreistimmig gesägt, was sehr heikel war. Wenn wir sauber waren, dann klang es wunderbar. Wenn die Intonation nicht so gut war, dann war es schon eine Strapaze für die Ohren. Aber immerhin sind wir damit schon mal im Chamäleon-Varieté aufgetreten.

0: Auch ich spiele zweistimmig. Aber das war nicht unbedingt so geplant.
1: Das hört sich immer noch sehr hoch an.
2: Dann probier's mal weiter oben.

0: Das ist jetzt schon hohe Technik des Flageolettspielens, beherrsche ich nicht, prima.
1: Wie heißt das?
0: Flageolettspielen, also das
1: so heißt das, wenn man falsch spielt?
0: Nein, wenn man mit einem Strich mehrere Töne anspielt, eben auch noch die Obertöne.
1: Aha.
0: Ich beherrsche das nicht, das ist auch nicht auf allen Sägen möglich.
1: Auf dieser geht's.
0: Zum Teil, aber so gezielt finde ich sehr schwierig.
1: Ist ja, weiß man nicht so genau, wo die sitzen.
0: Ja, man möchte natürlich auch einen gezielten Flageolettton oben dann spielen und oft schwierig.
1: Wo benutzt man sowas denn?
0: Für Schlusstöne zum Beispiel. Also mein Lehrer Alfons Eschel, der macht das gern so am Schluss eines Lieds, dass er noch so einen ganz hohen Flageolettton anspielt. Dann hört man eben zwei Töne auf einmal. Oder man kann auch zweistimmig spielen in Terzen. Das klingt ganz verrückt.
2: Ein anderer Reiz ist natürlich das Zusammenspiel der singenden Säge mit anderen Instrumenten. Dass es mit Stimme, Orchester und Harfe gut klingt, habe ich schon auf den CDs mit Säge gehört, die sich mittlerweile bei mir zu türmen beginnen. Die Variationen Klavier und Akkordeon kenne ich von Katharinas CD 6 nochmal, auf der sie Last Rose of Summer spielt.

0: Was mich natürlich darüber hinaus interessiert, sind vor allem jene Dinge, die ich noch nicht kenne. Ich will wissen, ob es noch weitere reizvolle Kombinationen gibt.
1: Was eine schöne Kombination ist, auch mit Säge und Glasharfe. Da hat ein befreundeter Säger sich aus IKEA-Gläsern eine kleine Glasharfe gebaut und das auch ganz toll beherrscht. Und das ist faszinierend, weil eben die Glasharfe eigentlich einen ganz ähnlichen Klang hat. Also die Glasharfe hat so Sinustöne und die Säge eben auch. Also es sind ganz gerade Töne und wenn die sich mischen, das ist ganz, ganz eigenartig. Und man hat eigentlich das Gefühl, es ist eine Familie, eine Klangfamilie.
0: Noch ein Instrument also, das im ursprünglichen Sinn keines ist, sondern ein Gebrauchsgegenstand mit anderer Alltagsbestimmung. Diesmal kommt er also aus dem Küchenschrank. Und ich erfahre auch gleich noch mehr über die zur Harfe umfunktionierten Gläser.
1: Es gibt verschiedene Glasharfen, eben die mein Sägenkollege gebaut hat, war eben eine, wo er einfach unterschiedlich Wasser in die Gläser gefüllt hat und dadurch die Tonhöhe bestimmen konnte. Und dann habe ich aber auch mal bei den Kasseler Musiktagen mit einem ziemlich professionellen Glasharfenspieler zusammengespielt. Und wir haben uns einen Abend geteilt und dann eben auch zwei Stücke zusammengespielt. Der hatte sich Gläser schleifen lassen in der Tonhöhe schon oder blasen lassen. Ja, ich weiß nicht genau. Schleifen, ja. Und dadurch hatte sich natürlich immer dieses Stimmen mit der Flüssigkeit erspart, weil das ist ziemlich heikel, wenn dann auf der Bühne Scheinwerferlicht ist und dann verdunstet das und dann wird es unsauber einfach. Und der, mit dem war das auch ganz toll zusammenzuspielen. Also der war unglaublich virtuos. Der hat Stücke, mehrstimmige Stücke von Mozart da auf Glasharfe gespielt. Das war ziemlich fantastisch.
0: Eine Glasharfe, die im Scheinwerferlicht verstummt oder verstimmt, weil das Wasser verdunstet. Welch eine Horrorvorstellung. Das kann bei der singenden Säge natürlich nicht passieren. Aber vielleicht gibt es andere Fallstricke, mit denen keiner rechnet. Hatte Katharina mal irgendwelche Pannen auf der Bühne? Gab es vielleicht eine Situation, in der die Säge keinen Ton mehr von sich gab, nicht mehr singen wollte, in der der Trick nicht funktionierte?
1: Oh doch, das ist mir schon passiert. Mir ist es sogar zweimal schon passiert. Einmal, als die Säge Minusgrade erleiden musste. Da habe ich irgendwie bei einer langen Nacht der Museen gespielt und es war knackekalt und die Säge hatte einen Kälteschock. Ich wusste das nicht, dass sie so empfindlich ist und das habe ich aber dann da gemerkt. Und sie war richtig heise. Sie hat ganz leise vor sich hingewimmert und einfach gebibbert, mir so kalt. Und so nach ein paar Minuten, dann nach 5 bis 10 Minuten, war sie dann wieder einsatzfähig. Aber die Arme, die hat richtig gelitten. Und das war für mich auch ein Schreck, weil ich wusste nicht, ist sie jetzt kaputt, tut sie überhaupt noch? Und dann habe ich noch ein anderes Mal einen Riesenschreck gekriegt. Und zwar klebe ich ja immer die Zähne mit Tesafilm ab, damit ich mir die Klamotten nicht ruiniere. Und da hatte ich mir eine neue Säge gekauft oder ich hatte den alten Tesafilm runtergemacht, weiß ich nicht mehr, und kurz vor einem Auftritt Tesafilm draufgetan und hat aber dann nicht mehr drauf gespielt. Und ich sitze also da vor Leuten bei so einer Privatveranstaltung und will spielen und es kommt nichts, es kommt kein Ton. Und ich war wirklich erstmal richtig schockiert und dann habe ich, weil es war ein lockerer Rahmen, habe ich so eine Show drumherum gemacht und so, sie will gerade nicht und so. Und bis mir das dann eingefallen ist, dass dieser Tesafilm diesen Klang beeinträchtigt hat, dann habe ich den natürlich runtergenommen und noch ein paar Witze gerissen. Und dann war gut, aber es war schon ein Riesenschock.
0: Mein Blick fällt auf meine Säge, die zwischen meinen Knien klemmt. Meine Frage nach der bequemsten Haltung führt überraschenderweise direkt zu einer ganzen Ansammlung von Werkzeugen.
1: Marlene-Haltung finde ich einfach sehr bequem. Es gibt Leute, die Säge auch so ein bisschen einklemmen auf verschiedene Arten. Jetzt, das wäre ein bisschen unbequem, weil die Säge so lang ist. Man kann sie auch direkt zwischen die Knie klemmen. Das machen auch viele. Dazu habe ich nicht die nötige Haltemuskulatur in den Beinen. Manche stellen sie auf den Boden, auf ein Gestell, weil es natürlich schon wichtig ist, dass die Säge an einer Stelle fixiert ist. Aber das geht sehr gut, wenn man sie so in die gekreuzten Beine hineinstellt, weil man dann so ein bisschen Stabilität hat und eben von oben mit dem Hebel dagegen geht und die Säge in Spannung versetzt und in Stabilität.
0: Ist der Schraubenzieher patentiert?
1: Nein, Das, man kann eigentlich jeden Hebel nehmen. Es gibt ja auch Sägenfabrikate, die haben oben ein Loch drin, wo man dann so einen Hebel mit einer Flügelschraube befestigen kann. Es ist eigentlich sehr viel möglich. Man kann eine Schraubzwinge nehmen, man kann eigentlich sich einen Besenstiel anretzen und den draufstecken. Also es ist eigentlich egal.
0: Wieder gleitet mein Blick nach unten auf das seltsame Streichinstrument, das eigentlich den Zerkleinern von Holz dient. Ist es eigentlich heute noch möglich, auf einem ganz normalen Fuchsschwanz zu spielen?
1: Ich habe mal auf einem kleinen probiert, also auf einem etwas älteren, weil die heutigen Sägen sind ja aus gehärtetem Stahl, also die Fuchsschwänze. Diejenigen, die man überhaupt noch als von Hand benutzt, das meiste wird ja elektrisch gemacht jetzt. Also mit den modernen Sägen geht es sehr schlecht mit diesen gehärteten. Mit den alten besser, weil die weicher sind und eben die Musiksägen sind ja auch sehr weich, aus sehr weichem Stahl, damit man sie gut biegen kann. Aus solchen alten Sägen bekommt man vielleicht eine knappe Oktave raus und die sind natürlich auch, weil sie klein sind, sehr hoch. Also man kriegt ein hohes Spektrum, das einigermaßen anständig klingt, aber die Musiksägen klingen natürlich besser.
0: Auch wenn man es nicht für möglich hält, selbst aus den langen Baumsägen bekommt man wegen ihrer symmetrischen Form nicht wesentlich mehr Töne heraus als aus dem alten Fuchsschwanz, wie sie mir erzählt. Sie hat es immerhin versucht. Der Fuchsschwanz führt uns direkt zur Entdeckungsgeschichte der Säge, die wahrscheinlich noch gar nicht so alt ist, wie man es vermuten könnte. Nur ist das alles noch gar nicht so genau erforscht. Als wahrscheinlich gilt aber, dass zu Beginn des 20. Jahrhunderts Holzfäller aus Skandinavien und Amerika auf die Idee kamen und ihr Werkzeug in den Pausen zweckentfremdeten. Gerade in Amerika, vor allem in Kalifornien, wird die Tradition des Sägespiels auch heute gut gepflegt. So gibt es einmal jährlich in Santa Cruz ein großes Saw-Festival.
1: Hinz und Kunz geht da hin und nimmt teil am Wettbewerb. Das ist sehr, sehr lustig. Ich glaube, die haben einfach wahnsinnig viel Spaß zusammen. Irgendwo in der Pampa, im Hintergrund war da ein riesengroßer Baum. Und da müssen die irgendwie alle die gleiche Melodie spielen. Und dann können sie noch wahlweise ein anderes Stück spielen. Und es muss sehr, sehr lustig sein dort. Also. Und dann am Schluss spielen sie alle zusammen. Und dann spielt noch irgendwie der Initiator des Festivals, ein ganz toller Virtuose, der David Weiss, der war Oboist bei den Los Angeles Philharmonic und der spielt eben dann noch irgendwie bei dem Abschlusskonzert auch Solo.

0: Und wie sieht es mit Sägeszenen aus?
1: Es gibt jetzt nicht irgendwo an einem Ort eine Szene, aber es gibt im World Wide Web tatsächlich eine internationale Szene. Es gibt so Internetseiten, wo sich jeder Säger eintragen kann zum Beispiel, und da ist schon schon mehrere hundert Leute, die da jetzt sich eingetragen haben. Dann gibt es in Amerika so verschiedene, oder eigentlich gibt es nur eine größere Saw Association, also so eine Art Verein, wo die sich auch einmal im Jahr treffen und dann so irgendwie so einen Wettbewerb machen und so. Das ist ganz entzückend, was da läuft. Also da sind so vor allem so Country-Musiker, die dann einfach so auf der Säge ihre Country-Melodien oder ihre Traditionals spielen und die sich dann einfach treffen und zusammen Session machen. Also viele Leute aus dem Jazz-, Rock-Pop-Bereich in den Staaten spielen eben auch Säge oder diese einsamen Holzfäller da. Dann gibt es in Finnland offensichtlich sehr viele Säger. Na klar, in Finnland gibt es wahrscheinlich auch viele Sägen, ist logisch. Also habe ich nur gehört, dass es in Finnland eben einige gibt und dass es auch in der Volksmusik eine Tradition hat, genauso wie in Russland. Es gibt in Japan auch ein, zwei große Sägenvirtuosen, von denen ich schon gehört habe. In Japan oder besonders in Osaka, wo eben diese eine der Virtuosen lebt, gibt es eine lebendige Sägenszene und die treffen sich auch immer und machen dann so, sägen dann zu 20 irgendwelche Melodien. Das muss ganz verrückt sein. Irgendwie passt das zu Japan. Die Japaner sind ja so verrückt mit solchen abgefahrenen Kunstrichtungen. Also die stehen da total drauf.
0: In Osaka oder Santa Cruz auf einem Festival zu spielen, das wäre natürlich der Hit. Aber vorher muss ich wohl noch ein wenig üben, um Töne und Schnelligkeit in den Griff zu bekommen. Vielleicht zu einer CD von Sägenmeister David Weiss mit den Los Angeles Philharmonic.

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2: Herzlich willkommen bei den On-Air-Stories. In dieser On-Air-Story möchte ich euch die Sendung Oldie-Treff von Peter Ziermann vorstellen. Hallo Peter, schön, dass du da bist.
3: Ja, freut mich auch.
2: Was ist denn die Sendung Oldie-Treff genau? Also worum geht es?
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1: Herzlich willkommen zu einer weiteren On-Air-Story. Ich bin heute mit Rolf Gensrich im Studio, der die Sendung OK Beat macht.
2: Hallo, freue mich, dass ich hier sein darf.
1: Wie würdest du ansonsten deine Sendung generell beschreiben?
2: Die Sendung lässt sich eigentlich schlecht beschreiben. Also es gibt mehrere Varianten. Ich versuche, Gäste mir heranzuholen aus allen möglichen Gegenden, Sachen, die mir über den Weg laufen. Das kann also der Würstchenverkäufer sein bis hin zu irgendwelchen kleinen Aktionen, Grundeinkommen zum Beispiel oder kleine Parteien oder aber Musiker, die mir auf der Straße auffallen, die ich dann mal meine Visitenkarte gebe und sagt, kommt doch mal vorbei, meldet euch doch mal.
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2: Heute geht es um das Campusradio CouchFM. Das ist ein Projekt in Zusammenarbeit der drei Berliner Hochschulen, der Humboldt-Universität, der Freien Universität und der Technischen Universität Berlin. Und ich möchte euch nun das Campusradio genauer vorstellen und habe hierzu Laura und Emily von CouchFM eingeladen. Herzlich willkommen.
3: Hi.
4: Hi.
2: Seit wann gibt es denn das Format Campusradio CouchFM?
3: Also 2011 kam die Idee auf. Und 2012 lief dann die erste Sendung schon. Also es ist jetzt schon ganz schön lange her.
2: Und ihr sendet ja jeden Tag und habt verschiedene Formate. Wie ist die Sendung denn aufgebaut?
3: Genau, also wir haben jeden Tag in der Woche ein unterschiedliches Format. Zweimal die Woche läuft unser Live-Magazin. Das heißt, da stehen wir live im Studio und reden über alles Mögliche. Und dann läuft auch Musik zwischendurch, wie man es aus dem Radio halt so kennt. Und montags ist bei uns immer Platz für eine Gästesendung. Mhm. Also da können zum Beispiel andere Unis ihre Projekte vorstellen, wenn sie selbst einen Podcast produzieren und so weiter. Dann haben wir am Mittwoch unsere Musiksendung, das Klangkompott. Das wird von der Musikredaktion gemacht und es kann auch alles Mögliche sein. Interviews, einfach eine Band vorstellen, ein Genre vorstellen, alles Mögliche. Genau, donnerstags läuft unser Gästezimmer. Das ist ein Interviewformat mit Personen zum Beispiel aus Politik oder der Kultur, Berliner Figuren, alles Mögliche. Ja, samstags ist bei uns Tanzstunde. Da können DJs aus Berlin ihre Sets spielen und sich so ein bisschen vorstellen. Und am Sonntag läuft unsere Wiedergabeliste mit den besten Songs aus der Woche.
2: Wie kommt ihr denn zu den Themen, die ihr in der Sendung besprecht?
4: Also ich finde, das ist auch mal ein sehr spannender Prozess, weil es einfach wirklich das ist, was die Couchies so im Alltag beschäftigt. Und das fand ich am Anfang auch so ganz ungewohnt, dass wirklich der Themenvorschlag einfach so reingeworfen werden kann. Und meistens wird er auch total cool aufgenommen und dann wird gebrainstormt, dann können andere relaten oder eben nicht. Und das ist immer ein total spannender Prozess. Also das meiste findet so in der Wortredaktion dann statt oder halt davor in den allgemeinen Sitzungen.
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1: Ich bin heute mit Bettina und Lida im Studio, die die Sendung Monday Movie Talk machen.
2: Hallo.
3: Hallo, Benni.
1: Die Schlagwörter zu eurer Sendung sind Aktuelles zum Film, Theater, Tanz und Literatur, grob zusammengefasst. Wie würdet ihr die Sendung in euren eigenen Worten beschreiben?
2: So ein anderes Schlagwort ist natürlich die Kritik zu Spielfilm und Dokumentation. Und wir bringen natürlich auch so ein paar O-Töne vom roten Teppich. Und wir haben ausgewählte Studiogäste. Wir besprechen eben aktuelle Theaterproduktionen und Tanzinszenierungen aus Berlin und Co. Das heißt, wir wandern auch mal in andere Städte und gucken, was in anderen Städten so los ist, dass man von Berlin aus dahin fahren kann. Aber primär sind wir queer-feministisch.
3: Absolut. In die linke Ecke. Immer klassenkritisch, nicht nur film- und theaterkritisch.
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0: Ich bin heute hier mit zwei Hosts von der ukrainischen Radiosendung Trambeats FM. Schön, dass ihr da seid.
1: Ja, danke. Danke für die Einladung.
2: Danke, Sam Xelot.
0: Lass uns über den Namen sprechen. Trambeats FM. Was heißt es?
1: Es gibt ein traditionelles ukrainisches Instrument, Musikinstrument, in Gebirgen meistens. Es ist ein großes Rohr, das heißt Trambita.
2: Dieses Name Trambeats FM, das bedeutet Trambita wie Musikinstrument und auch Beat für Musik. Trambita mit Beat.
0: Was sind die Themen, mit denen ihr euch beschäftigt?
1: Alles, was für die Ukrainer in Deutschland interessant ist. Ja, es ist die sozialen Fragen, die Nachrichten, die Fragen der Kommunikation, die Fragen, die helfen auch die Gemeinde zusammen sammeln. Alles, was wichtig in der Ukraine ist, auch teilen wir mit. Und was für die Ukrainer in Deutschland wichtig ist, auch.
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9: Herzlich willkommen zur heißesten Folge in diesem Jahr, hier bei Dein Körper ist genug. Wir sitzen in einem mäßig klimatisierten Raum und versuchen uns nur auf Sprechen zu konzentrieren und nicht zu schwitzen. Gegenüber von mir sitzt Caro, Vorständin des CSD Berlins, aber du übernimmst den Rest, stell dich gerne vor.
10: Da gibt es ja wahnsinnig viel zu sagen. Vielen Dank für die Einladung. Erstmal genau. Ich bin Caro, ich bin, wie du schon gesagt hast, Vorständin vom CSD Berlin, das seit Oktober letzten Jahres, und darf Teil der Organisation und des Teams sein für den diesjährigen CSD Berlin.
9: Bist du ein bisschen stolz auf dich?
10: Ich bin sehr stolz auf mich. Ich bin aber vor allem stolz auf das wahnsinnig engagierte Team, was wir mittlerweile bei uns gesammelt haben. Und das ist eigentlich mit der größte Grund, warum ich mich engagiere.
9: Wie groß seid ihr?
10: Ja, die Leute denken immer, dass wir so eine Armada von 400 bezahlten Kräften haben. Das ist gar nicht so. Also wir sind im Vorstand 5 Personen insgesamt. Davon ist eine Person hauptamtlich. Wir haben noch eine halbe Stelle in der Geschäftsstelle für Büroorganisation und auch noch eine Teilzeitstelle für Fundraising. Und tatsächlich ist der Rest alles ehrenamtlich, beziehungsweise so kleine Honorarkräfte. Und insgesamt das Core-Team, würde ich es mal sagen, sind ungefähr 10 bis 15 Leute.
9: Und dafür kriegt ihr richtig, richtig, richtig viel auf die Beine gestemmt. Also fettes Lob dafür.
10: Das finde ich auch. Vielen Dank.
9: Wo wir schon bei Lob sind, hast du uns eine Green Flag deines Körpers mitgebracht?
10: Ja, ich habe vor allem erstmal eine Gegenfrage mitgebracht, würde ich sagen, weil ich finde, diese Bewertung von Körpern, das kann man ruhig auch hinterfragen. Also was soll eine Green Flag sein? Was ist da die Red Flag? Ich habe mit meiner Kollegin darüber gesprochen und die hat gesagt, irgendwie dein Körper ist das Substantiv und wird nicht im Genitiv betrachtet. Bedeutet also, mein Körper ist nicht irgendwie ein Mitbringsel, was nur leisten soll, sondern tatsächlich, mein Körper ist die Green Flag. Und ich glaube, das ist eine ganz gute Antwort, die ich mir von ihr klauen werde. Shoutout an Elina.
9: Ich wollte gerade sagen, wir brauchen Referenzen.
10: Ja.
9: Eine schöne Antwort. Eine schöne Antwort. Ich habe, und gut, dass du sagst, ich hatte bis vor ein paar Episoden noch eine Red Flag mit drin. Und dann habe ich aber auch Feedback bekommen, naja, warum das Thema Red Flag, natürlich war der Gedanke für mich ein anderer zu sagen, ne, das in einer anderen Relation zu setzen, aber ja, du hast vollkommen recht. Das ist für mich so ein Tool zu sagen, es gibt kleine Dinge, die ich an meinem Körper wertschätze, besonders an Tagen, in denen ich mich vielleicht nicht so wohl fühle. Aber der ultimative Status ist genau den du mitgebracht hast.
10: Ja, und das ist ja auch sehr verständlich, ne? Also das ist ja auch die Zeit, in der wir uns bewegen, irgendwie, dass man alles bewerten muss und es gibt für alles eine Skala und ich versuche das aber, was meinen Körper angeht, von mir fernzuhalten.
9: Sehr gut. Vielen, vielen Dank. Hast du Lust auf unsere erste Kategorie?
10: Auf jeden Fall. Body Fails of the
9: Week. Ach ja, ich habe recherchiert und habe erstmal geguckt, was so in der Medienwelt abgeht und habe da erst einen Fall mitgebracht, nämlich aus März 26, Thema Olympische Spiele, dass verpflichtend, also dass keine Transpersonen mehr teilnehmen dürfen und eine medizinische Untersuchung des biologischen Geschlechts erforderlich ist. Hast du mitbekommen?
10: Habe ich mitbekommen, ja, tatsächlich habe ich mitbekommen. Es ist unglaublich. Also, ja. da könnte ich ragen drüber den ganzen Tag. Ist unfassbar. Also, aber stell gerne erst deine Frage.
9: Ja, also dann dachte ich, ja, es gibt ja noch mehr oder wie können wir noch näher an die Gesellschaft kommen und an, wir sind im Pride Month und das Thema, was uns beschäftigt und wir reden heute nicht nur über Körper, wir reden auch darüber, dass Körper politisch sind und warum Aktivismus für queere Menschen wichtig ist und ich habe aktuelle Zahlen mitgebracht. Hört, ihr dürft mitschreiben oder vielleicht auch die eine oder andere Zahl direkt vergessen. Es gibt aktuelle Umfragen bezüglich der Parteien, die, wenn heute die Wahl wäre, die weit vorne liegen und CDU an der Spitze mit 22%, AfD mit 18%, Grüne mit 17%, Linke mit 15%, SPD mit 14%. Und wenn wir ein bisschen tiefer reingehen, ich kriege Gänsehaut, während ich vorlese, der neue Höchststand bundesweit vom Bundeskriminalamt im Juni 2026 hat hinsichtlich Hasskriminalität gegen queere Menschen den absoluten Höchststand. Und allein in den Vorjahren gab es 35% Anstieg beim Thema Transfeindlichkeit. Und am häufigsten sprechen wir von Beleidigungen, Körperverletzungen, Volksverhetzung. Das meiste passiert oder fast die Hälfte passiert auf der Straße oder in Parks, also 44% der Fälle in Bussen oder Bahnen. Hass im Netz, jede fünfte Tat findet online statt und die von der Dunkelziffer brauchen wir gar nicht ersprechen, weil nur jeder zehnte Betroffene einen Vorfall überhaupt meldet. Und ja, als wäre das nicht genug, leiden rund 40% aller Transmenschen unter Angststörungen, eben genau aufgrund dieser Feindlichkeit. Queere Menschen fühlen sich im Schnitt doppelt so oft einsam wie der Rest der Bevölkerung. Und aufgrund des psychischen Drucks leiden Menschen aus der LGBTQI-Community doppelt so häufiger doppelt so häufig länger als 6 Wochen am Stück krankgeschrieben. So, das war der letzte Fall, den ich mitgebracht habe. Mhm. Hast du Gedanken?
10: Ich habe wahnsinnig viel Gedanken. Also erstmal danke für die Recherche und dass du das so gut aufbereitet hast. Ist ein Riesenthema tatsächlich. Also jetzt muss man da vielleicht noch ein, zwei Sachen irgendwie zur Einordnung mit rumbringen. Es wird immer so getan, als wäre Berlin ein Eldorado für queere Personen. Dem ist nicht so. Das war auch noch nie der Fall. Es gab immer queerfeindliche Hasskriminalität in Berlin, auch in den letzten Jahren. Wir sprechen hier von beiden Sachen. Erstmal vom Anstieg der Hasskriminalität grundsätzlich, aber auch ein Angleichen der Statistik, weil das können wir auch verbuchen. Und wenn man mit Beratungsstellen in Berlin spricht, weiß man es auch, die Leute trauen sich auch ein bisschen mehr, zur Polizei zu gehen. Inzwischen haben wir auch Strukturen bei der Polizei, Anlaufstellen für queere Personen. Wenn ihnen was passiert, sind sie nicht mehr so alleine dargestellt, wie es noch vor einigen Jahren der Fall war. Ändert nichts daran, dass die Strukturen noch lange, lange nicht ausreichen, als dass wir hier von einer Gleichstellung auch nur im entferntesten Sinne sprechen können. Und auch gut, dass du die Perspektive von transidenten Personen mit angesprochen hast, weil das ist nach wie vor die vulnerabelste Gruppe, aus unserer Community, sie erfahren am meisten Hass, sie sind am meisten prekär angestellt. Die Gesundheitsstrukturen für transidente Menschen sind immer noch am weitesten davon entfernt, sich cisidenten Menschen irgendwo anzugleichen. Das ist ein Riesenthema. Da sind wir auch wieder beim Thema Body Dysmorphia, bei psychischer Gesundheit. Wir haben hier eine immense Lücke. Wir haben hier eine immense Lücke und das findet sich auch in unseren Forderungen zum CSD wieder. Und das ist ein Riesenfail, wo wir tatsächlich gerade auch von gar nicht so vielen Errungenschaften berichten können.
9: Wenn es die ein oder andere Person gibt, die hier gerade zuhört und eben genau das unterstreicht, was du zu Beginn gesagt hast, von wegen Berlin ist das Eldorado, wo ist das Problem, hier fühlt man sich sicher, hast du vielleicht so 2, 3 konkrete Beispiele, die das ein bisschen handfester machen?
10: Ja, auf jeden Fall. Also woher diese Sache kommt, ist natürlich, dass Berlin historisch gesehen schon immer ein großes Angebot für queere Menschen gebracht hat. Wir hatten in den 20er Jahren, ich vergesse immer die Zahl, 200, 300, 400 queere Bars und Clubs zu vertreten. Da waren auch transidente Menschen mehr Teil des Stadtbilds. Von da haben wir uns eigentlich sehr, sehr weit von entfernt. Wir haben inzwischen in Berlin keine einzige Bar mehr, die sich zum Beispiel auch nur für lesbische Personen die Türe öffnet. Wir haben immer wieder Flinter Nights und so weiter, aber wir hatten, glaube ich, in den 20er Jahren 120 Lesbenbars. Angebot ist immer noch da und es ist auch noch größer als in anderen Städten, aber es ist weit weg von dem, wo es mal war und wo es sein könnte, weil die Strukturen halt ganz oft fehlen. Und dann sind wir halt auch wieder beim Thema Kriminalität und Hassgewalt. Also inzwischen, das kann man auch in den Nachrichten verfolgen, passiert es halt, dass sich rechte Gruppen verabreden, um zum Beispiel Männer, die Sex mit Männern suchen, auf Grindr fischen, sich dann mit denen treffen, um die dann wirklich auch einfach zu verprügeln, die auszunehmen. Das sind natürlich, und das Gleiche passiert ganz viel mit transidenten Personen. Und das Gleiche passiert auch ganz viel vielleicht auch mit, oder das Gleiche passiert auch wahnsinnig oft zum Beispiel mit queeren SexarbeiterInnen, weil denen natürlich die Struktur am meisten fehlt.
9: Danke für die Beispiele. Ich musste das gerade selber für mich erstmal verarbeiten. Und deswegen, ich habe zweimal überlegt, ob ich diese Zahlen und diese Beispiele auch mitbringe.
10: Ist aber total wichtig.
9: Thema bringe. Aber es ist wichtig, denn da kommen wir in der nächsten Rubrik dazu. Ich denke, es gibt ganz viele Menschen, die entweder selbst nicht queer sind oder vielleicht auch keine queere Community haben, auch vielleicht nicht so wirklich was mit dem Begriff Ally anfangen können und sich denken, ja, was soll das alles mit dem Regenbogen und kann doch jeder machen, was er will, ne? So der Standardspruch, und mir ist wichtig, obwohl ich sagen würde, dass meine Community von Dein Körper ist genug einen sehr großen queeren Anteil hat, aber wichtig, da nochmal einen Fokus drauf zu setzen, warum es wichtig ist, laut zu werden und warum es wichtig ist, diese Beispiele zu zeigen. Deswegen Dankeschön, dass du sie mitgebracht hast.
10: Sehr gerne. Da gibt es noch Beispiele ohne Ende, aber wir haben ja nur eine Stunde Zeit.
9: Ja, das stimmt. Und wir sind ja auch noch nicht fertig. Lass uns in die nächste Rubrik, rüberrutschen in den Body Talk.
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9: Carolina. Nein, ich habe gesagt, wir sagen Caro.
10: Ja, Caro.
9: Die junge Caro. Wie ist sie aufgewachsen, wenn es um das Thema Schönheitsideale, Körper geht und Identität? Magst du uns ein bisschen von dir erzählen?
10: Total gerne. Ich bin Jahrgang 93, das heißt, ich wurde vor allem sozialisiert in den 2000ern. Ich habe auch noch diesen ganzen Heroin-Schick mitbekommen. Ich war auf meinem Markus kann glauben, auf einer katholischen Mädchenschule. Das heißt also, irgendwie der Vergleich mit anderen Frauen, mit Körperbildern war überall vertreten. Also von Diversität war da wirklich überhaupt gar nicht, es war einfach nicht existent. Also ich glaube, wir können uns alle an die 2000er erinnern. Ich bin auch immer so ein bisschen kritisch darauf, irgendwie wenn jetzt gerade irgendwie die 2000er so verherrlicht werden, irgendwie mit super Low-Waist-Jeans, also was. Ich bin ja der Meinung, irgendwie jeder soll das tragen, irgendwie, was geht, irgendwie auch unabhängig von Geschlecht, von Sexualität, von Körper, von allem sowas, ne? Aber So, wenn du in den 2000ern aufgewachsen bist und nicht super, super, super, super, super, super dünn warst und irgendwie so eine Low-Waist-Jeans getragen hast, ne, da kannst du dir aber sicher sein, dass dann irgendwie ein Foto bei Schüler-VZ umgegangen ist, also oder bei Studi-VZ später, also oder dass darüber gesprochen wurde. Also ich merke das schon, und dann habe ich mich so in den 2010er Jahren eigentlich sehr gefreut, dass irgendwie dieses Body Positivity Movement rausgegangen ist. Inzwischen sind wir eher bei Neutrality angekommen, wo ich mich auch mehr sehe, aber das war eigentlich total schön mitzubekommen. Also ich würde schon sagen, dass ich in meiner Jugend sehr unter diesen Vergleichen gelitten habe, und ich muss jetzt vielleicht auch irgendwie für Leute, die es nicht sehen, irgendwie, ich war auch irgendwie eine weiße Frau, relativ groß gewachsen, auch nicht wirklich in wirklich Anführungsstrichen übergewichtig, war jetzt auch nicht irgendwie der Norm entsprechend irgendwie, wie es sein sollte. Aber ich war jetzt gar nicht so viel von Diskriminierungsmerkmalen betroffen, und auch für mich war es super hart. Und gerade wenn, also da gibt es so viele Beispiele online, aber ich hatte natürlich die ganze Zeit irgendwie im Kopf, mein Gott, ich war ja so dick, als ich jung war, und das sah ja irgendwie alles gar nicht gut aus. Und dann, wenn ich jetzt meine Eltern besuche und wir irgendwie Fotos von früher angucken, dann denke ich mir, also wovon redest du, da ist einfach nichts zu sehen. Und das ist schon hart. Wenn ich an sowas denke, bin ich immer total dankbar darüber, dass ich noch nicht so richtig mit Social Media in der Schule aufgewachsen bin. Also wir hatten unsere Digitalkameras, aber die waren auch nicht so richtig erlaubt in der Schule. Und das heißt, ich bin aus dieser ganzen Cybermobbing-Geschichte, sowas, das hat mich nie so richtig doll betroffen, und da bin ich dankbar für. Ich war dann eher so in dieser Tumblr-Ära, und das ist aber mit heute nicht zu vergleichen. Und dann kommt es jetzt auch noch bei mir dazu, dass ich hatte, kann ich das auch hier transparent machen, ich hatte, als ich jung war, auch einen Unfall, wo ich ein halbes, dreiviertel Jahr lang auch Brandwunden im Gesicht zu tragen hatte. Und dann daraus kam dann irgendwie eine Hautkrankheit, die sich auch noch verformen habe. Also ich habe irgendwie, und das bricht mir heute, wenn ich zurückdenke, total das Herz, weil ich mir schon so mit 13, 14, 15 gedacht hatte, okay, ja gut, schön bist du auf gar keinen Fall. Ne? Das heißt also, du musst schlau werden, weil man kann als Frau ja nur eins von beiden sein. Ne? Und ich war so hart mit mir in meiner Jugend, das ist ganz, ganz furchtbar, wenn man da jetzt drauf zurückblicken mag. Aber ich glaube, ich bin davon eigentlich ganz gut geheilt, weil ich aber auch immer ein sehr, sehr starkes Netzwerk hatte. Da bin ich sehr dankbar um. Also ich hatte super unterstützende Eltern. Ich hatte den gleichen Freundeskreis größtenteils, den ich heute auch noch habe. Und wir haben ja irgendwie auch alle das Gleiche unter den gleichen Umständen gelitten. Und ich bin sehr froh davon, dass wir dass wir uns davon ein bisschen distanziert haben. Sage aber auch, seid vorsichtig, damit die 2000er irgendwie so hochzuhalten.
12: Ja, also ich meine, modisch, ich glaube, jeder hat 40.000 grüne Haken gemacht, als eben diese Low-Waist-Jeans wieder out war. Aber wie du sagst, also es soll jeder anziehen dürfen oder jede Person anziehen dürfen, was sie möchte. Aber sobald ein Trend da ist, weiß ich nicht, ich habe neulich wieder über Augenbrauen nachgedacht. Ne? Also ja, damals Wahnsinn, ne? Hast du die Augenbrauen so dünn wie möglich gezupft, und heute müssen sie so buschig wie möglich sein, und es gibt extra Methoden, um sie da hochzukämmen. Und ja, also es sind die Trends, und wir vergessen dabei die Individualität. Also Trends sind, finde ich, gut dafür, um vielleicht neue Ideen zu bekommen. Aber es darf halt niemals so sehr ausufern, dass alles andere jetzt nicht mehr in Ordnung ist.
10: Ja, also ich finde, so Trends können ja auch Spaß machen. Ne? Also ich hänge auch auf Insta ab und ab und zu auch auf TikTok und schaue, was halt irgendwie gerade so abgeht, und schaue, was mir davon vielleicht gefallen könnte. Aber was einem halt immer bewusst sein muss, dass das alles endlich ist. Es sind halt Trends. Also Trends ist per Definition auch nur für einen sehr bestimmten Zeitraum gesetzt. Und dann ist das Schönheitsideal. Und heute ändert sich das Schönheitsideal ja auch ungefähr alle 3 Monate. Also deswegen seid bitte vorsichtig damit, irgendwie, was ihr mit eurem Körper macht und wie ihr auch mit eurem Geld umgeht.
12: Heute bist du als queere Flinterperson Vorstand im CSD. Das heißt, du setzt dich auch für eine sehr, sehr große Community ein. Kannst du dich erinnern, wann das vielleicht schon in deinem Privatleben angefangen hat?
10: Ja, also ich bin bisexuell, und ich habe mich geoutet tatsächlich erst, als ich aus meiner Stadt rausgegangen bin. Ich bin in Düsseldorf groß gewachsen, und wie gesagt, ich hatte damals einen total queeren Freundeskreis. Ich hatte sehr supportive Eltern, irgendwie, das wäre alles nie ein Problem gewesen. Aber als bisexuelle Person, da gibt es auch Statistiken drüber, ist es relativ wahrscheinlich, dass du dich erst später im Leben outest oder erst noch nicht mal zum Outing kommst, aber zu der Realisation kommst, dass du halt nicht hetero bist, weil, also für mich war es ultra verwirrend als junge Person, diese Kultur, dass irgendwie alle Frauen miteinander rummachen, wenn sie betrunken sind. Für mich eine wahnsinnig verwirrende Zeit. Ich habe bei allem gerne mitgemacht, aber ich dachte dann so, die längste Zeit in meinem Leben, also ja, nee, aber stehen ja irgendwie auch alle Frauen, stehen ja sowieso auf Frauen und irgendwie natürlich hat man da Gedanken im Kopf und das ist ja total normal und hetero. Und irgendwann habe ich mich mal ein bisschen mehr mit dem Thema auseinandergemacht und dann denke ich mir so, nee, es ist gar nicht so hetero, es ist überhaupt nicht so. Und ich musste aber irgendwie aus meinem Kreis rausbrechen, um das dann so richtig für mich zu erfahren und dann auch irgendwie neue Leute kennenzulernen, wo so ein Outing irgendwie auch gar nicht stattgefunden hat, weil ich einfach von Anfang an gesagt habe, nee, das bin ich und ich musste nicht irgendwie Leuten, die wie gesagt sehr verständnisvoll und großartig sind, ich habe da nie Freunde drüber verloren und auch keine Freundinnen, aber ich musste keinen Status verändern, sondern ich konnte von Anfang an sagen, wie es ist und das hatte damals damit zu tun, dass ich ein Praktikum in München angefangen habe, wo ich auch, ich habe irgendwie immer mit queeren Personen zusammengearbeitet und das war total schön. Und ich komme aus Düsseldorf und hatte da auch die Nähe zu Köln, bin dann auch in meinen ersten CSDs als ganz unterstützende Ally mit reingegangen und ich wäre so unterstützend, dass ich dann auch irgendwie in allen Lesbenbars irgendwie doll gefeiert habe und da auch alles gemacht habe, was man so machen muss als gute Ally und irgendwann, genau, kam dann die Realisation.
12: Was macht man denn als guter Ally?
10: Also, wenn du mich damals gefragt hättest, hätte ich eine andere Antwort als heute. Heute würde ich sagen, wir freuen uns also sowohl als CSD auf der Demo, aber ich kann es auch ganz im privaten Freundeskreis sagen, ist es so schön zu sehen, wenn Allies mit auf die Straße gehen, wenn sie was sagen, wenn sie irgendwelche queerfeindlichen Statements hören. Wenn sie sich auf Social Media äußern, wenn sie auch verstehen, dass das hier alles eine intersektionale Sache ist. Irgendwie Queerfeindlichkeit hat immer auch zu tun mit Frauenfeindlichkeit. Immer, das ist die Basis von Diskriminierung in unserer Gesellschaft. Es ist immer Frauenhass und es ist immer Frauenfeindlichkeit. Und ich finde sehr schön, wenn man sich mit diesen Strukturen auseinandersetzt. Und ich bin wahnsinnig dankbar dafür, dass wir beim CSD tatsächlich auch schaffen, eine große Masse an Allies mit auf die Straße zu bekommen. Und da kann ich vielleicht auch einmal darüber sprechen, irgendwie, wie sich meine schwulen Freunde oder lesbischen Freundinnen in der Schule gefühlt haben, die ja dann durchaus mehr mit Queerfeindlichkeit betroffen wurden oder waren, als ich es damals war, weil ich da wie gesagt noch total ungeoutet oder auch einfach oblivious war, dann ist man wahnsinnig dankbar für Allies, wenn man dann trotzdem noch einen Freundeskreis hat und wenn man nicht angespuckt wird in einem Schulbus und wenn man trotzdem auf Geburtstage eingeladen wird oder auch Kinder, die vielleicht aus einer Regenbogenfamilie kommen, wenn die einfach genauso aufgenommen werden wie alle anderen auch. Was nicht bedeutet, dass man sich auch nicht immer streiten kann oder dass man jetzt alle Leute toll findet. Aber spuck uns vielleicht nicht an. Ja.
12: Spucken, nicht spucken und wir wissen alle. Ja. Ja. Ja, gesehen werden.
10: Es ist das gesehen werden, aber es ist auch etwas darüber hinaus. Es ist tatsächlich auch das Unterstützen. Also du bist keine Ally, das sage ich auch immer, wenn du eine Frau bist und mit einem Macker zusammen bist, der homophob beleidigt oder der das irgendwie lustig findet oder der sagt, mein Gott, was will der Zirkus da vorne, dann bist du leider kein Ally, den Zahn muss ich dir ziehen. Ich kann das auch wirklich nicht mehr hören. Und das ist übrigens, das geht in beide Richtungen. Wenn eine weibliche Partnerin hat und die sich grundsätzlich, wenn du in einer Partnerschaft bist und dein Partner, deine Partnerin äußert sich homophob, dann gehörst du leider nicht dazu. Wenn du eine AfD wählst, bist du leider kein Ally.
12: Also ja, das ja. Danke nochmal fürs Herausarbeiten. Das ist, ich hoffe, ich habe keine einzige AfD-hörende Person und wenn doch.
10: Sonst kannst du ausschalten.
12: Direkt ausschalten, löschen, entfolgen und tschüss.
10: Ja.
12: Ja. Wie kam es denn dazu, dass du dann in den CSD gerutscht bist? Also bist du direkt Vorständin geworden?
10: Direkt, ich habe gesagt, sonst mache ich nicht mit. Also ich muss halt direkt davor. Ja, genau. Das ist anders so. Ich war erst in einer anderen queeren Organisation mit dabei, das ist die DGPOL, die Deutsche Gesellschaft für Politikberatung, weil ich auch eher aus dem politischen Umfeld kam und die haben ein queeres Unternetzwerk, wo mich ein Arbeitskollege und Freundin zugeholt hat. Und da haben wir irgendwann mal eine Diskussionsveranstaltung gemacht, wo es insbesondere um Frauen oder Flinter, obwohl Flinter auch ein schwieriger Begriff ist inzwischen, aber Personen das Rampenlicht geben wollten und einfach mal über die Herausforderungen und strukturellen Ungerechtigkeiten sprechen wollten, die es gibt, wenn man sich als Frau irgendwo in der Öffentlichkeit bewegt oder vor allem sogar auch noch mit einer politischen Agenda dahinter oder im politischen Raum oder grundsätzlich eigentlich, wenn man irgendeine Position einnimmt, wo man was zu sagen hat oder was sagen möchte. Und da auf der Veranstaltung war auch mein jetziger Vorstandskollege Thomas zugegen. Der hat damals für den Winter Pride Werbung gemacht. Das haben wir gemacht, oder das hat der CSD organisiert im Jahr des Regierungsbruchs. Und da wurden sehr spontan 40 CSDs in ganz Deutschland organisiert. Der ist damals ins Leben gerufen worden, um dafür zu werben, dass man doch bitte demokratische Parteien wählen soll auf dieser sehr, sehr spontanen Wahl, die dann stattgefunden hat. Und das hatte dann auch mit der Brandmauer zu tun. Und da haben wir uns sehr, sehr gut verstanden, weil das wirklich auch ein großartiges Projekt war. Und wie das dann so ist, wenn man Leute aus dem Ehrenamt kennenlernt, wird direkt gefragt, hey, du bist doch auch organisiert, du hast doch auch Bock auf dieses Thema, komm doch mit zu uns. Und dann war ich damals in dem Team, das den Pride Month gemacht hat, der findet jetzt in Berlin auch, geht er wieder los. Am Donnerstag ist das Opening. Und da habe ich zusammen, auch weil mein Kollege, der mich damals in das queere Netzwerk geholt hat, auch zum CSD dann rübergegangen ist, obwohl wir auch beide noch bei der Degepol engagiert sind. Und wir haben das Pride Month Opening organisiert. Wir haben ich habe mich auch dem Thema Inklusion gewidmet, weil ich sehr, sehr spannend fand, aber auch immer wieder der politischen Kommunikation und dem Standing, was der CSD Berlin hat, in der Polysphere Berlin, würde ich sagen. Und dann wurde ich von einem Vorstandskollegen darauf angesprochen worden, ob ich nicht ein sogenanntes Perspektivmandat annehmen möchte. Zu dem Zeitpunkt wurden auch noch Leute für einen Vorstand gesucht. Die Wahl war dann im Oktober darauf. Bedeutet also, ich habe wie so einen Schnupperkurs gemacht, ein paar Monate lang, und habe den Vorstand begleitet, habe Entscheidungen auch mitgetragen, habe Diskussionen mitgetragen. Und das hat mir sehr, sehr viel Spaß gemacht. Und außerdem bin ich auch immer sehr, sehr laut, wenn es darum geht, irgendwie, dass es doch bitte weibliche Repräsentanz geben soll, unabhängig des Geschlechts. Und dann dachte ich mir irgendwann, obwohl ich jetzt gar nicht mal so die Person bin, die jetzt gerne im Vordergrund steht, aber dann muss man halt auch leisten. Also wenn man dann die Chance bekommt, dann muss man dann aber auch diese ergreifen. Und deswegen bin ich dann da und freue mich sehr darüber.
12: Danke für deine Sichtbarkeit, fürs Trauen. Ich dachte mir gerade, obviously bist du tief im Thema drin, aber vielleicht doch ist die eine oder andere Person, kennt den CSD als irgendwie, ist irgendwie so bunte, queere Party und verbinden eben nicht die Themen, die noch da dazugehören oder weshalb die Menschen auf die Straße gehen. Vielleicht willst du uns da nochmal ein, zwei Sätzen abholen.
10: Ja, also grundsätzlich glaube ich, darf man auch nicht so super... Mir ist es immer sehr, sehr wichtig, auch unabhängig von sozialem Hintergrund und von diesem bösen Wort Klasse auf so eine Sichtweise zu blicken. Wenn Leute unsere Community sehen, dass wir feiern, sehen, dass wir sichtbar sind und das für eine grundsätzlich gute Sache halten, dann und die das als Party sehen, ich sehe es ganz konkret nicht so, aber dann haben wir schon mal viel erreicht. Das ist schon mal, dafür bin ich schon mal dankbar. Und ab dem Zeitpunkt kann man dann lernen. Dann kann man sich mit der Historie auseinandersetzen. Pride ist eine Demonstration. Wir werden, und das ist auf mehreren Ebenen politisch, das ist so ganz konkret politisch, weil wir vorab auch immer innerhalb unseres Forums, also basisdemokratisch, Forderungen publizieren, mit denen wir dann auch auf die Straße gehen. Es geht immer um die Rechte von queeren Personen, von marginalisierten Gruppen. Jetzt besonders natürlich zum Jahr der Senatswahlen haben wir einen etwas größeren Forderungskatalog. Aber was man halt nie vergessen darf, dieser Raum wurde uns nie einfach so geschenkt. Den haben wir uns genommen. Und dann darf man gerne auch auf die Leute blicken, die vielleicht aus ländlicheren Gebieten nach Berlin kommen zum CSD und da vielleicht auch das erste Mal eine Akzeptanz sehen. Die können aber auch in Berlin selber sein, vielleicht privat ungeoutet und so das erste Mal einen möglichst sicheren Raum sehen. Das können aber auch Leute sein, die sich ganz, ganz lange queerpolitisch schon engagieren, vielleicht in der Bildungsarbeit, in der Jugendarbeit, in Beratungsstrukturen, in für sexuelle Aufklärung, für ganz, ganz viele Dinge, die einfach nur sauer sind und wütend sind und ganz dringend das Bedürfnis danach haben, irgendwie einmal zu sehen, dass sie nicht alleine sind. Und dann sind da bis zu 1 Million Leute auf der Straße. Das sind Menschen, die auch nach jahrzehntelangen Kämpfen immer noch nicht die gleichen Rechte genießen können, immer noch von Queerfeindlichkeit betroffen sind, aus ganz vielen Gründen. Wir sind immer noch nicht im Grundgesetz. Transidente Personen werden immer noch nicht als Eltern anerkannt, wenn sie Eltern werden. Lesbische Mütter müssen immer noch ihr eigenes Kind adoptieren. Es gibt dafür so, so viele Beispiele. Es gibt unfassbar viel Gewalt. Es gibt fehlende Strukturen. Für all das lohnt es sich zu kämpfen. Und wir haben halt nun mal gerade das Problem mit einem extrem schnell aufsteigenden Faschismus, der das Leben von uns allen betrifft, aber halt von manchen mehr als von anderen. Und queere Menschen gehören dazu, weil sie in der Regel auch noch mehrfach marginalisiert sind. Und wir haben ein ganz, ganz großes Problem, wenn solche Ströme halt immer stärker werden. Jetzt muss ich aber auch dazu sagen, ja, es gibt gerade sehr, sehr viele, gerade globalpolitisch negative Beispiele und die Zeiten werden auch rauer. Aber die gab es auch schon immer. Es gab auch schon immer, solange es Menschen gibt, gibt es queere Menschen. Und wir haben so unfassbar viele Kämpfe gekämpft und man hat uns trotzdem nicht niemals ausgelöscht. Wir werden niemals aufhören zu existieren und wir werden auch diese Herausforderungen schaffen. Und dafür setzen wir uns ein. Und deswegen ist der CSD wichtig, weil auch die Leute, die es verneinen möchten, es betrifft uns alle.
12: Sehr, sehr, sehr schön gesagt. Vielen, vielen Dank. Ich habe mich ja dieses Jahr bei euch beworben als Testimonial, als Ally, um für eure aktuelle Kampagne nicht nur als Körper, als Bild dazustehen, sondern auch etwas zu sagen. Die Kampagne heißt Haltung ist hot. Was bedeutet Haltung für dich persönlich?
10: Ja, du hast dich ja nicht nur beworben, du wurdest auch genommen. Irgendwie, da sind wir auch wieder beim Thema Allyship. Da kannst du ja gerne auch gleich nochmal deine Perspektive drauf teilen, was das für dich bedeutet. Und wir sind super dankbar dafür. Genau, Haltung ist hot. Also ich hatte mich immer so, auch in den letzten Jahren, ein wenig an diesem Begriff gestört, Haltung. Irgendwie dachte ich mir, auch irgendwie, was bedeutet das überhaupt nochmal? Und ich finde es ganz wichtig, dass wir dieses Wort reclaimen und außer diese Aussagen, die ich immer wieder höre, da rollen sich mir die Fußnägel hoch mit, wir sind ja eigentlich unpolitisch und ich möchte mit all dem nichts zu tun haben, das gibt es nicht. Nichts ist unpolitisch. Es ist nicht alles parteipolitisch, aber es ist absolut nichts unpolitisch. Und natürlich erst recht nicht, wenn wir über Räume sprechen, wenn wir über die Stadt sprechen, in der wir leben, wenn wir über die Zukunft sprechen, die wir in dieser Stadt leben möchten. Und all das verbirgt sich hinter Haltung ist hot. Da gibt es jetzt natürlich auch noch ein cooles Kampagnenkonzept dahinter. Wir benutzen da bewusst so ein bisschen Dating-Sprache und auf die Gefahr hin, dass wir wirken wie ganz komische, verkrause alte Leute, aber wir möchten insbesondere junge Leute ansprechen, weil in diesem Jahr das erste Mal 16- und 17-Jährige die Möglichkeit haben, an der Wahl teilzunehmen, ihre Stimmung zu ergreifen und ein Parlament zu wählen, das sie hoffentlich repräsentiert.
12: Slay. Sorry. Ab welchem Alter ist es cringe, die Jugendsprache mitzuverwenden?
10: Also ich habe jetzt gehört, irgendwie von sehr, sehr jungen Leuten, mit denen ich zusammenarbeite, dass eigentlich cringe ist, irgendwas cringe zu sehen. Und ich sehe das auch so. Man muss es dann auch embracen. Das ist in Ordnung. Selbstbewusstsein.
12: Ja. Süßmaus.
10: So, genau, Süßmaus. Zum Beispiel auch so ein Wort, was bei uns in der Kampagne vorkommt. Süßmäuse gehen nämlich wählen.
12: Genau, ich bin auch eine Süßmaus. Ich gehe auch wählen und weil du gerade mich gefragt hast, inzwischen ganz rein, dass ich etwas dazu sage. Ich kann ganz gut darüber, oder ich kann die Seite einnehmen, dieser unpolitischen, noch nicht süßen Mäuse, weil ich eine von denen war. Ich hatte damals sehr, sehr wenig, eigentlich gar keinen Kontakt zur queeren Community. Und ich habe die ganze Zeit, während du erzählt hast, schon überlegt, wann war wirklich mein allererster Kontakt. Ich bin mir nicht ganz sicher, aber ich glaube wahrscheinlich, als ich nach Berlin gezogen bin. Mit Übernahme des Projekts von deinem Körper ist genug. Und ich meine, in meiner Geschichte geht es nicht um Queerfeindlichkeit, aber es geht um Körperdiskriminierung. Es geht um, ich werde in eine Schublade gesteckt, ich werde nicht gleichberechtigt behandelt. Und dahingehend, das geht bis in meine Schulzeit zurück, dass ich mich für Menschen eingesetzt habe oder für MitschülerInnen, die gemobbt wurden, die gehänselt wurden, die schlechter behandelt wurden. Also dieser Teil ist irgendwie schon sehr, sehr lange in mir. Er hat sich nur sehr lange nicht getraut, laut zu werden. Er war in mir laut, er war in meiner sicheren Community laut, aber nicht wirklich nach außen. Und mit deinem Körper ist genug. Also eigentlich nein, mein Eye-Opening-Moment war, als es die allererste Ausstellung für deinen Körper ist genug gab. Und das war 2019 und

0: zum Monat klar, dass ich mich mehr engagieren möchte. Und auch mein Freundeskreis wurde immer größer, immer queerer. Und ich habe die Geschichten verstanden. Und ich habe immer wieder gespiegelt bekommen, wie du eben auch gesagt hast, wie gut es tut, wenn da jemand ist, bei dem du sein kannst, bei dem du gehört wirst und der sich für dich einsetzt, wenn du vielleicht gerade noch nicht in der Phase bist, in der du laut werden willst, kannst. Und Allyship bedeutet für mich, oder Haltung bedeutet für mich, meine Haltung, die für alle Körper spricht, für alle Menschen. Jeder Mensch hat das Recht, gesehen zu werden, jeder Körper hat das Recht, gesehen zu werden, das nach außen zu tragen und auch im Alltag, egal ob es privat ist, egal ob es beruflich ist, wie du sagst. Ich habe auch noch FreundInnen in meinem Freundeskreis, die gewisse Beleidigungen noch von früher irgendwie drin haben und ich höre nicht auf, weiter und weiter und weiter aufzuklären. Geh auf den Sack.
1: Sehr gut.
0: Und habe auch schon einige Erfolge verzeichnet. Und ich kenne ganz, ganz viele Menschen, die nicht nur durch mich, durch das Projekt, durch dieses Offenlegen ein ganz anderes Verständnis haben. Und deswegen ist es eben so wichtig. Also für mich ist es heute, so nach diesen 6 Jahren, ich verstehe nicht, dass wir immer noch von einer Gruppierung sprechen. Aber das bedeutet ja, dass sie eben immer noch keine Gleichberechtigung hat. Und deswegen ist die Gruppierung da und brauchen queere Menschen einen Raum und Fokus und Bühne, werden vielleicht für den heteronormativen, cis-weißen Menschen, der sehr privilegiert ist, vielleicht etwas zu sehr hochgehoben. Ne? Oder warum müssen wir jetzt plötzlich so viele Frauen da sichtbar haben? Warum? Du kennst die Debatte. Weil sie es brauchen.
1: Ja, weil sie es brauchen, aber das ist natürlich jedes Mal, also das ist ja einfach so eine Dynamik, die kennen wir ja auch aus ganz vielen Freiheitskämpfen. Das ist, alle sagen immer so, nee, wir sind ja auch dafür und das ist ja auch alles in Ordnung, ne? Aber so ganz auf meine Ebene sollen sie ja nicht kommen, ne? Also es ist schon Gleichberechtigung, aber schon noch ein bisschen weiter unten, ne? Weil ich bin ja eine normale Person, ne? Sowas gibt es auch innerhalb der queeren Community, ne? Also wir haben auch eine Alice Weidel, ne? Also die ist da auf einer...
0: Die nicht queer ist.
1: Nicht queer, die sagt das auch immer so lustig, sagt immer queer. So, ich bin ja nicht so eine Queere, ne? Ich lebe nur mit einer migrantischen Frau zusammen in der Schweiz und habe 2 Kinder adoptiert. Na gut, okay.
0: Ja.
1: Sowas gibt's auch. Also will nur sagen, Diskriminierung gibt's natürlich auch innerhalb marginalisierten Gruppen und es ist natürlich auch nicht so, dass irgendwie sich jede marginalisierte Gruppe auch automatisch für marginalisierte Gruppen interessiert, ne? Also man sieht das auch bei... Man sieht das eigentlich bei allen, man sieht das bei Frauen, also kriege ich das natürlich auch ganz oft mit, irgendwie, dass natürlich auch nicht jede Frau jetzt irgendwie für die Freiheitskräfte von Frauen kämpft. Aber ich finde, du hast eigentlich einen total guten Punkt angebracht, weil bei mir hat es irgendwann auch Klick gemacht, dass wir alle eigentlich denselben Kampf führen. Und sobald man irgendwie mit anderen Leuten darüber spricht und fast jede Person hat ja irgendeine Diskriminierungserfahrung und man dazu dann irgendwelche Parallelen aufweisen kann, kommt man ganz schnell auch auf Erfolge. Ja, nicht ganz schnell, aber man kommt oft auf Erfolge.
0: Man wird mehr, man wird lauter, man wird stärker, man geht mehr auf den Sack, wie ich so schön gesagt habe. Und mir ist gerade, was ich vielleicht noch mal ein bisschen deutlicher machen möchte und das bei dem, was ich sagen will, geht es eben auch um Haltung. Diese Menschen, die sagen, ja, ich habe ja nichts gegen Queere, das ist ja meistens, die verwenden nicht mal das Wort queer, sondern haben nichts gegen Schwule oder die sollen machen, was sie wollen. Das ist keine Akzeptanz, das ist keine Gleichberechtigung. Wenn du überhaupt darüber nachdenkst, das in eine Gruppierung zu stecken und zu sagen, die sollen, mich interessiert es nicht, solange es nichts mit mir zu tun hat, dann ist das Ausgrenzung.
1: Ja, wie super ich-zentriert das auch ist. Ne? Also das muss man sich ja auch mal denken, was nehme ich mir auch raus, zu sagen, irgendwie, wen irgendwie andere Menschen lieben sollen, irgendwie wie die zu leben haben sollen, ob die heiraten sollen oder nicht, so als hätte ich da die Gabe darüber zu entscheiden. Das ist auch so ein Level, ein Egozentrik, was irgendwie auch nie in Frage gestellt wird, aber das ist auch nochmal so ein Aspekt.
0: Also wenn du CEO von einem großen deutschen Konzern werden willst, dann ist das deine Sache. Ich will damit gar nichts zu tun haben. So. Ich identifiziere mich damit nicht.
1: Ich komme ja aus dem Rheinland und da heißt es ja so leben, leben lassen. Ne? Und ich finde, da könnten wir uns alle auch mal ein Beispiel dran nehmen. Ja,
0: ja, wobei leben und leben lassen, ist das nicht auch so ein bisschen... Weißt du, was ich meine?
1: Ja, aber im Rheinland wird das nicht so ganz gesehen. Also das ist schon gut gemeint, so wie es ist. Nein, natürlich, aber die Sache ist, es geht ja noch nicht mal irgendwie, was immer falsch verstanden wird, es geht ja noch nicht mal darum, irgendwie, dass du jetzt jeden Sonntag irgendwie einen Brunch machen musst und irgendwie da jetzt 48 queere Personen in deinem Dorf einladen.

0: Dann muss, geht einfach um Respekt. Den Respekt, den du erwartest von anderen Menschen, den sollst du bitte auch anderen Menschen zollen.
1: Ja.
0: Darum geht es, wenn man es jetzt wirklich mal auf ein ganz, und dann geht es natürlich um Teilhabe und es geht darum, wer in Entscheidungspositionen kommt, es geht darum, wen wir wählen. Das hat ganz viele Aspekte, aber ich finde, Respekt ist ein ganz guter Begriff, um das Ganze irgendwie noch ein bisschen fassbarer zu machen.
1: Ja, Respekt, Menschlichkeit. Ich glaube, diese Begriffe müssen im Kindergarten, in der Schule wieder und wieder und wieder wiederholt werden. Nicht nur mit einem Test, um abzufragen, ob du die Definition verstanden hast, sondern ob du sie wirklich verstanden hast.
0: Ja. Und das geht übrigens auch für alles. Also da kann man ja dann auch wieder, also ich finde es auch immer irgendwie, und das, ich habe zwei Neffen. Ich habe einen, der ist im Teenageralter und einer, der ist noch im Kindergarten. Das heißt, ich habe irgendwie immer mal wieder auch mit Kindern zu tun. Und was ich total interessant finde, ist, dass irgendwie mein kleiner Neffe jetzt schon ganz anders auch über Körper redet zum Beispiel. Ich finde, da hat sich total viel rausgemacht. Irgendwie so, oder ich letztens auch so ein Reel darüber gesehen, irgendwie, dass richtig gelernt wurde, irgendwie, dass man irgendwie andere Körper nicht kommentiert, weil wohin soll das führen? Und das ist dann auch wieder so eine Machtverschiebung, dass irgendwo dann auch schon wieder eine Frage von Respekt und wie sehe ich mich und wie sehe ich andere. Und ich finde das eigentlich ein ganz schönes Zeichen. Oder auch so Selbstbestimmung. Ich finde, da kann man eigentlich ganz gute Parallelen zu ziehen. Irgendwie, wenn mein Neffe muss irgendwie meinem Vater, wenn er will, irgendwie keinen Kuss auf die Wange geben oder den nicht drücken oder irgendwie sowas, wenn er darauf gerade keinen Bock hat. Und da könnte man sagen, wir müssen auch Kinder respektieren und wir müssen den Körper von anderen Leuten respektieren. Und das ist eine sehr, sehr ähnliche Ebene, wie sich auch eine queere Community aufzeigt.
1: Ja, definitiv. Und also auch meine ersten, wie es anhört, meine ersten Male, meine ersten queeren Partys, meine ersten queeren Gruppen, das war ein Welcoming, was ich so nicht aus anderen Partys kenne, aus denen ich auch sehr, sehr, sehr viel mitgenommen habe und auch gelernt habe und auch verstanden habe.
0: Ja. Ja, das ist schon, das finde ich auch, ich finde, das macht Berlin sehr besonders, irgendwie diese ganzen queeren Partys und Kollektive. Natürlich gibt es da, also es gibt so ein paar queere Partys, okay, kommt ja auch immer die Frage, irgendwie sieht man andere Körper. Ich finde, das ist immer so eine Assembly of the sexiest people in the world, weil da halt einfach, weil du alles findest. Also wirklich, also du hast, wenn du in den richtigen Partykontexten unterwegs bist, irgendwie, du siehst alle Körper, du siehst alle Geschlechter, du siehst alle Konstellationen, du siehst jede Form von Kreativität oder auch Zurückhaltung, wenn man anfangen ist, und das ist total schön und gibt einem richtig viel Selbstbewusstsein. Also das hatte ich, wir haben gerade darüber gesprochen, ich habe in Stuttgart studiert, da habe ich das jetzt nicht so wahrgenommen, und das ist kein Hate gegen Stuttgart, aber eine Liebeserklärung an Berlin.
1: Das, also schöner hätte ich es nicht sagen können, ja, das muss ich mir merken. Ja. Wenn meine StuttgarterInnen, die ich alle liebe. Fragen, warum ich nicht nach Stuttgart zurückziehe. Wenn es um die queeren Räume geht, dann gibt es ja auch die Meinung, warum müssen diese jetzt exklusiv sein? Warum werden andere Menschen ausgeschlossen? Haben wir dann nicht wieder das, was dazu führt, dass sich die Community spalten oder dass wir eben keine, nicht eins werden?
0: Ja, ich glaube, so eine ganz einfache Frage, Antwort auf diese Frage gibt es nicht. Also wenn man jetzt nehmen wir jetzt zum Beispiel mal irgendeine queere Party, ne? Dann bist du da so ein Türsteher und du musst halt irgendwie schauen, oder eine Türsteherin, und guckst ja erstmal irgendwie, was steht da für eine Person, kennt die sich irgendwie mit unserer Kultur aus, und was da immer im Hintergrund ist natürlich, kann die Person irgendwie eine queere Party genießen, aber kann die sich auch benehmen? Oder sieht sie uns eher so als eine Art Zoo an? Irgendwie das Problem haben wir beim CSD manchmal auch. Irgendwie, wenn wir gucken, ne, dabei mit den Verrückten irgendwie, was die da so machen. Und schade, dass hier keine Fotos erlaubt sind, aber kann ich danach so eine TikTok-Story machen, ne? Und das möchte man natürlich vermeiden. Deswegen braucht es so ein bisschen Exklusivität an der Tür, damit man drin so eine inklusive Community schaffen kann, in der sich Leute, die das sonst im Alltag vielleicht nicht haben, aber auch einfach wohlfühlen, in denen sie sich nicht erklären muss, in denen sie Freundschaften schließen kann, in denen sie einfach mal frei ihr Leben leben kann. Und dafür braucht es leider auch so ein bisschen Exklusivität. Ich würde aber dem zustimmen, dass es dann auch manche Orte gibt, die es ein bisschen zu weit führen. Also vielleicht kann man da auch so ein bisschen eine Brücke zu schlagen, irgendwie aus dem Begriff Flinter. Das hat angefangen aus einer total positiven und ich glaube wohlgesonnenen Perspektive, dass man sagt, irgendwie man möchte transidente Menschen eigentlich inkludieren in Orte, Frauen. Also irgendwie so ein binärer Begriff, mit dem fühlen sich nicht alle wohl. Aber was wir eigentlich wollen, ist einfach mal Räume zu schaffen, in denen halt keine Cis-Dudes abhängen. So inzwischen kann man das für mich aber auch einfach dann so nennen, wenn das denn Räume sind, wo ich aber auch mal die Frage stellen könnte irgendwie, warum ist dieser Raum speziell jetzt irgendwie nicht für Cis-Männer, aber irgendwie für Trans-Männer irgendwie geschossen? All solche Sachen irgendwie. Was ist da? Ich sag nicht, dass es solche Räume nicht gibt, auf jeden Fall. Aber man muss immer schauen irgendwie, wen man jetzt exkludiert und wen nicht. Bei Flinter Sachen ist es ganz oft dann halt dann am Anfang dann doch so, dass man transidente Personen irgendwie dazu zwingt, sich zu outen, was dann irgendwie auch kein schönen inklusiven Raum dann am Ende bringt. Ne? Also das ist gar nicht so einfach, deswegen verstehe ich schon irgendwo auch, dass Leute sagen, es ist so ein bisschen sehr exklusiv geworden. Eigentlich möchten wir einfach nur Räume schaffen, wo sich möglichst viele Menschen wohlfühlen, die es sonst im Alltag nicht so gut können. Und das ist natürlich die Frage immer, kannst du das irgendwie absehen, irgendwie, wenn du 3 Sekunden auf ein Outfit schaust? Ne? Kennst du die Story dahinter?
1: Eigentlich müsste man so schlaue Fragen an der Tür stellen, die nur jemand beantworten kann.
0: Ja. Aber manche machen das auch tatsächlich. Also so manche Partykollektive machen das auch. Da gibt es natürlich die klassische Frage irgendwie, kennst du eine DJ-Person, die hier spielt? Aber man könnte natürlich auch fragen irgendwie, was suchst du eigentlich hier? Warum bist du hier? Wie bist du auf uns gekommen? Und da gibt es aber auch schon wieder super viele gute Beispiele. Ne?
1: Also bei der ersten Frage wäre ich wahrscheinlich öfter mal nicht reingekommen. Weil ich gehe oft in Räume, weil ich weiß, dass sie gut sind, aber ich recherchiere jetzt nicht so genau. Und dann... Ja.
0: Ja, so ein bisschen Vorbereitung gehört auch dazu. Aber es geht halt bei, grundsätzlich bin ich aber auch immer noch dafür irgendwie, das ist dann halt auch wieder so eine egozentrische Perspektive, warum kann ich da nicht rein? Ich komme doch sonst überall im Alltag überall rein und man kann mich übersehen, warum ist mir denn der Eintritt jetzt hier verwehrt? Ja, vielleicht, weil du jetzt auch einmal nicht genannt, weil du jetzt einfach auch gerade mal nicht gesucht wirst. Ne? Also es ist vielleicht auch gerade einfach mal nicht dein Ort. So, das haben die Personen, die drin sind, 30 Mal im Alltag. Mhm. Ne? So, dann kannst du das eine Mal auch damit klarkommen.
1: Ja, true. Ja, muss halt nochmal nach Berlin kommen.
0: Ja.
1: Und versuchen zu verstehen, was der Vibe hier ist. Die andere Sache, die du gerade angesprochen hast, ist Räume oder queere Partys, die eben alle Körper feiern und jeder darf so aussehen und auf jede Körperform mit Glitzer gestreut und so weiter und so fort. Ist das wirklich so?
0: Ja, also... Ich möchte Shoutout an alle meine Gayboys, ich liebe euch wirklich über alles, ne? Aber es gibt ja schon einen Unterschied zwischen schwulen Partys und queere Partys. Also wenn wir über das Thema Bodyshaming sprechen, muss ich leider sagen, irgendwie auch aus den Erzählungen, die ich so mitbringe, sind so schwule Räume oder so schwules Dating ist da schon echt ultra next level. Also alle ist man, also Ageism, Racism, irgendwie Bodyshaming, irgendwie das ist da ein ultra großes Thema und auch etwas, worunter sehr, sehr viele, gerade junge Männer dann auch leiden und auch ältere Männer. Also ich krieg da schon so einiges mit und da gehen halt auch so ein paar Sachen ab, irgendwie, wo ich sage, boah, krass, so im Hetero-Kontext würde sich keine Person trauen, sowas nachzusagen. Also wirklich, also das, was ich da für Story schon gehört habe, das ist total heftig. Deswegen vielleicht einen kleinen Unterschied zwischen schwulen Partys und queeren Partys. Es gibt da solche und solche, da würde ich dir zustimmen. Es gibt schon natürlich auch irgendwie super viele, so viele Partys, wo irgendwie 300 durchtrainierte Männer sind, die ihren Harness anhaben und
1: Das hört sich da dann wohl an.
0: Ja, ist es so ein bisschen, aber das soll es ja auch irgendwie sein. Und dann gibt es aber bei sowas denke ich mir dann auch irgendwie so Leute, die genau das suchen und sich da wohlfühlen, dann soll es die Räume da auch geben, das für mich fein, solange es dann aber auch noch die anderen Räume gibt. Ne?
1: Ja.
0: Das finde ich irgendwo in Ordnung. Ich glaube, soweit kann meine Akzeptanz auch in diese Richtung gehen. Ich kann mit dieser Kultur jetzt aber auch nicht so viel anfangen, weil ich irgendwie auch merke, wie mein Freundeskreis darunter durchaus auch leidet.
1: Ja. Ein letzter Gedanke dazu. Ich habe ganz, ganz, ganz viele oder ich kenne viele Menschen, die auf diese Art von Gay-Partys gehen und auch Teil davon sind und extrem darunter leiden.
0: Ja.
1: Extrem darunter leiden.
0: Ja.
1: Und sich nur in den kleinsten Räumen, vielleicht sogar teilweise nur mir gegenüber, das sich eingestehen, weil sie sagen, naja, es geht halt nicht anders, sonst werde ich nicht akzeptiert, sonst bin ich nicht Teil. Und teilweise so sehr, also das als auferlegte Norm, verpflichtende Norm sehen, weil sie sagen, naja, sonst werde ich halt für immer alleine bleiben, wenn ich nicht dem Schönheitsideal entspreche.
0: Ja, und da sieht man dann halt auch wieder, dass das Patriarchat uns alle betrifft. Irgendwie, da kann man einen ganz guten Bogen zu spannen und das hält natürlich auch vor schwulen Männern nicht ein. Und dann sowas wie Schwäche eingestehen ist dann natürlich auch total gut. Und man muss ja hypermaskulin sein und man braucht ja Muckis bis dahin und man braucht natürlich auch super viel Sex irgendwie mit allen Leuten irgendwie. Und dafür muss ich aber super krasse Muckis haben. Und
1: geht sonst nicht.
0: Sonst geht nicht. Sonst tut mir leid. Ist leider sonst nicht möglich. Ne? Aber da habe ich tatsächlich, aber das ist überhaupt jetzt nicht bewiesen oder so, ist nur meine ganz, ganz subjektive Beobachtung. Ich sehe da auch langsam, dass sich da was wandelt in der jüngeren Generation, die ankommt, die halt diesem Ideal auch nicht mehr entsprechen möchte, die auch nicht so viel mit so Maskulinität was anfangen kann, die gibt es auch noch, aber ich habe das Gefühl, dass es sich da gerade so, dass es da gerade irgendwie so einen Kulturwandel gibt und den finde ich ganz schön zu beobachten.
1: Checke.
0: Slay.
1: Viel zu wenig benutzt. Du hast eine schöne Überleitung gemacht. Der CSD 2026, dieses Jahr an zwei Tagen, steht bald vor der Tür und dort wird es nicht nur die durchtrainierte Gay-Männer-Armee in Harness zu sehen geben, sondern alle Körper sind willkommen. Es wird eine queere Party und vor allem Demonstration sein. Erzähl uns ein bisschen mehr.
0: Genau, also die Demonstration, die du ansprichst, irgendwie mit den 80 Trucks und unfassbar vielen Fußgruppen, wo wir uns wahnsinnig drüber freuen, die findet am Samstag wieder statt. Die startet am Potsdamer Platz, geht dann durchs Regierungsviertel, durch den Neulendorf-Kiez und endet am Brandenburger Tor, wo es eine Abschlusskundgebung geben wird, die wie immer spektakulär sein wird mit fantastischen Acts, aber auch sehr, sehr wertvollen Redebeiträgen, mit einer Verleihung von Awards und mit immer wieder Aufrufen, doch bitte demokratische Parteien zu wählen, die unsere Interessen stützen. Und am Freitag wird es zusätzlich dazu auch noch eine Demokratiekundgebung geben zwischen 18 und 23 Uhr vom Brandenburger Tor, wo wir uns sehr darauf freuen. Am Freitag, das darf ich schon sagen, wird es moderiert von Barbie Breakout und Fabian Krischkat, was wirklich ein Duo aus dem Himmel ist. Ich freue mich wahnsinnig, dass wir die gewonnen haben. Und genau, wir haben in diesem Jahr, das ist auch neu, wir haben ein Awareness-Konzept aufgestellt. Das heißt also, am Freitag und auch am Samstag wird es verschiedene Awareness-Punkte am Brandenburger Tor, am Potsdamer Platz und auch am Großen Stern geben mit mobilen Teams und aber auch stationären Anlaufstellen. Das heißt also, wir bemühen uns sehr, diese Erfahrung für alle Menschen so gut wie möglich zu machen und wir möchten, dass sich so viele Menschen wie möglich wohlfühlen, dass sie Anlaufstellen haben. Es fühlt sich auch nicht jede gerade queer gelesene Person unbedingt immer wohl, damit vielleicht zur Security zu gehen oder auch zur Polizei und deswegen, das ist auch neu, wir haben, das sage ich auch immer sehr gerne, wir haben Inklusionstribünen am Potsdamer Platz und auch am Brandenburger Tor. Das heißt also, für alle mobilitätseingeschränkten Personen haben wir da auch eine Lösung für gefunden. Wir haben einen Bus von der BVG, der mobilitätseingeschränkte Personen mitnehmen kann auf der Demo. Das heißt also auch, da ist eine Teilnahme möglich. Wir bemühen uns sehr, den Großteil der queeren Community aufzunehmen und diese Tage sowohl die Demonstration, aber auch das Miteinander genießen zu können. Und Gebärdensprachdolmetschung haben wir natürlich auch.
1: Wenn du jetzt die Uhr auf August drehst.
0: Oh, ja.
1: Bitte.
0: Bitte. Ich kann nicht mehr.
1: Ja, also unabhängig das davon, dass wir uns wünschen, dass es ein bisschen kühler wird als heute. Mhm. Wann ist der CSD in Berlin dieses Jahr ein Erfolg?
0: Ja, also da muss man natürlich irgendwie jetzt mal zwei Seiten von mir fragen. Also die Vorstandskaro ist vor allem happy, wenn es meinem Team gut geht, wenn die Leute die Tage genossen haben, wenn niemand ausgebrannt ist, wenn alle gesund da rauskommen und wenn wir mit einem noch stärkeren Wir-Gefühl im August aufeinandertreffen, als es jetzt schon ist. Das ist mir sehr, sehr, sehr, sehr wichtig, dass das stattfindet. Und dann würde ich wieder die Frage stellen, warum machen wir das Ganze hier eigentlich? Wir machen das, damit wir möglichst vielen Menschen einen sicheren Raum geben, damit wir sichtbar sind und vor allem aber, damit unsere Forderungen gehört sind. Das heißt also, wenn unsere Forderungen Anklang gefunden haben in der Kommunikation nach außen, wenn möglichst viele Leute auf der Straße waren, wenn sie alle Gefühle rauslassen konnten, wenn sie ihre Wut rauslassen konnten, wenn sie sich aber auch akzeptiert gefühlt haben und wenn dann im September auch die Landtagswahlen so ausgehen, dass demokratische Parteien gar klar gesiegt haben. Das ist jetzt nicht August, noch einen Monat weiter, aber dann ist das der größte Erfolg, den wir uns wünschen können.
1: Wenn jetzt hier ein paar Süßmäuse zuhören, ja. Was würdest du denn?
0: Sind ja ausschließlich Süßmäuse.
1: Ausschließlich. Wenn jetzt ein paar jüngere Süßmäuse, die dieses Jahr das erste Mal wählen dürfen, also ab 16, was würdest du denen sagen? Aber bitte in Jugendsprache, komplett.
0: Auf keinen Fall, das kann ich nicht machen, das ist ja ganz unangenehm, das tut mir leid, das will ich auch einfach nicht. Ich könnte das auf Gölsch sagen, aber das mache ich auch nicht. Ich würde euch sagen, dass ich total verstehen kann, wenn man ein bisschen Demokratie verdrossen ist. Ich beschäftige mich seit ungefähr 10 Jahren mit politischen Prozessen und mir fällt es auch nicht leicht, aber ein Parlament ist immer nur so stark wie die Bürgerinnen und Bürger, die sie wählen. Das heißt also, je mehr Leute wählen können, desto repräsentativer ist auch das Parlament. Wenn ihr möchtet, dass eure Stimme gehört wird, dass eure Zukunft gesichert ist, dass eine Regenbogenhauptstadt Berlin 2030 auch noch existiert, dann bitte ich euch inständig an die Wahlurne zu gehen und demokratische Parteien zu wählen. Und beschäftigt euch ein bisschen mit den Wahlprogrammen. Das heißt immer, und das sage ich nicht nur jungen Leuten, ganz explizit, das sage ich allen Leuten, denn junge Leute haben sehr viel mehr drauf, als ihnen zugesprochen wird. Aber ich sage allen Leuten irgendwie, die noch unentschieden sind, ich schwöre euch, ihr findet Wahlprogramme, wo Themen drin sind, die euch interessieren.
1: Ja, 100%. Also mir fiel es auch schwer damals. Mir fiel es extrem schwer. Ich habe damals einfach nur stupide den Wahl-O-Mat gemacht und dann habe ich aber schon, ja.
0: Wahl-O-Mat ist eine super Sache. Also das ist.
1: Der hat sich aber auch verbessert.
0: Der hat sich auch total verbessert, aber das ist ja von der Bundeszentrale für politische Bildung. Die haben Prüfsteine, über die kann man streiten. Es gibt auch, es wird auch Wahlprüfsteine vom LSVD geben. Das ist so der Verband, der sich vor allem queeren Interessen widmet, speziell zu queeren Themen. Die werden im Juli werden die veröffentlicht. Da kann man auch einmal reinschauen, wenn man, so wie ich, vor allem an gesellschaftspolitischen oder queeren Themen interessiert ist. Es gibt jetzt genug Zusammenfassungen und wie gesagt, das geht nicht dezidiert an junge Leute, weil meine Erfahrung ist, dass die dann doch sich sehr mit Politik beschäftigen, weil sie ihr Wahlrecht dann hier und da vielleicht sogar ernster nehmen als ältere Leute, die das als eine gottgegebene Sache ansehen. Setzt euch ein bisschen damit auseinander.
1: Ja, es betrifft euch.
0: Ja.
1: Es betrifft euch. Und wir sehen, welche Veränderungen passieren, wenn sich zu viele Menschen zurückhalten.
0: So ist es.
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3: Herzlich willkommen bei den On-Air-Stories. In dieser On-Air-Story möchte ich euch die Sendung Oldie-Treff von Peter Ziermann vorstellen. Hallo Peter, schön, dass du da bist.
4: Ja, freut mich auch.
3: Was ist denn die Sendung Oldie-Treff genau? Also worum geht es?
4: Ja, ein bisschen old-fashioned Radio. Zum einen wird ich ja seit 100 Jahren gefühlt durch, dass wir hier noch Plattenspieler im Studio haben, weil ich tatsächlich immer noch eigentlich 100% Vinyl spiele und mein Musikgeschmack, der liegt ja eigentlich eher bei internationalen Titeln, bei Beat und ja, vernünftigen Nummern der 60er, 70er Jahre. Aber ich spiele auch sehr viel deutsche Musik, bin nach wie vor jedes Wochenende auf dem Flohmarkt, sammle da irgendwelche Schallplatten ein. Und es gibt so einen Spruch, den ich auch seit Jahren mache. Bei mir kann sich jeder jeden Titel wünschen. Wenn jemand von Heino die schwarze Barbara haben will, dann kriegt er die auch. Ja.

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1: Herzlich willkommen zu einer weiteren On-Air-Story. Ich bin heute mit Rolf Gensrich im Studio, der die Sendung OK Beat macht.
2: Hallo, freue mich, dass ich hier sein darf.
1: Wie würdest du ansonsten deine Sendung generell beschreiben?
2: Die Sendung lässt sich eigentlich schlecht beschreiben. Also es gibt mehrere Varianten. Ich versuche, Gäste mir heranzuholen aus allen möglichen Gegenden, so Sachen, die mir über den Weg laufen. Das kann also der Würstchenverkäufer sein bis hin zu irgendwelchen kleinen Aktionen, Grundeinkommen zum Beispiel oder kleine Parteien oder aber Musiker, die mir auf der Straße auffallen, denen ich dann mal meine Visitenkarte gebe und sage, kommt doch mal vorbei, meldet euch doch mal.
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